0: Im Bundestag beginnt heute die erste Debattenrunde über den Haushalt für das kommende Jahr. Der Entwurf von Bundesfinanzminister Klingbeil sieht Ausgaben in Höhe von mehr als 555 Milliarden Euro vor und damit etwas mehr als in diesem Jahr. Bei den Beratungen bis Freitag dürfte auch der Wahlsieg der AfD in Sachsen-Anhalt eine Rolle spielen. In Teilen der Koalition in Berlin werden nun die erklärten Reformkurse in Frage gestellt. Nach einer Serie von versuchten Sabotageangriffen auf das Stromnetz sind weitere Abschussvorrichtungen entdeckt worden. Sowohl in Nordrhein-Westfalen als auch in Sachsen meldete die Polizei entsprechende neue Fälle. In der Nähe von Eschweiler bei Aachen wurde demnach auch eine verdächtige Person beobachtet. Die Sicherheitsbehörden fahnden bereits seit Tagen nach einem 48-Jährigen. Er soll in verschiedenen Bundesländern versucht haben, mit Raketen einen Kurzschluss an Hochspannungsleitungen zu verursachen. Mehrere italienische Gewerkschaften haben seit gestern Abend für 24 Stunden zu einem landesweiten Bahnstreik aufgerufen. Betroffen sind sowohl Regional- als auch Hochgeschwindigkeitszüge. Hintergrund sind Tarifverhandlungen. Die Gewerkschaften fordern höhere Löhne für das Zugpersonal. Anna Giordano aus Rom.
1: Laut Italiens staatlicher Bahngesellschaft FS muss den ganzen Tag über mit Ausfällen und Verspätungen gerechnet werden, auch beim privaten Konkurrenten Italo. Das italienische Streikrecht schreibt allerdings sogenannte garantierte Zeitfenster vor. Regionalzüge müssen morgens zwischen 6 und 9 Uhr sowie am Abend zwischen 18 und 21 Uhr für Berufspendler verkehren.
0: Das waren die Nachrichten. Das Wetter in Deutschland. Meist wechselnd bewölkt, im Südosten und später auch im Nordwesten Schauer bei 18 bis 12 Grad. Tagsüber erst überall Schauer oder Gewitter, im Süden und in Ostsachsen meist trocken und sonnig, bei bis zu 18 Grad im Norden und 32 Grad im Süden. Morgen im Südosten Regen, sonst Schauer oder Gewitter, bis 22 Grad. 2.03 Uhr.
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3: Mit Tobias Hürenbach herzlich willkommen zu dieser Stunde. Die beginnt zauberhaft mit der zauberhaften Zauberharfe von Franz Schubert. Das ist eine Ouvertüre, die er zum gleichnamigen Schauspiel von Georg von Hoffmann komponierte und dann beim Schauspiel Rosamunde wiederverwendete. Diese Ouvertüre präsentiert uns das Swedish Chamber Orchestra Örebro unter der Leitung von Thomas Dausgaard.

Die Zauberharfe, die Ouvertüre von Franz Schubert, gespielt vom Swedish Chamber Orchestra Örebro unter der Leitung von Thomas Dausgaard hier im ARD-Nachkonzert. Da haben wir jetzt einen Auszug aus der Semi-Opera The Fairy Queen von Henry Purcell für Sie. Ein Stück, das er 1692 in London nachlegte nach seinem großen Erfolg King Arthur. The Fairy Queen hat zur Vorlage den Sommernachtstraum von Shakespeare. Dieser war damals schon 100 Jahre alt und musste an den zeitgenössischen Geschmack angepasst werden. Kein Problem für Henry Purcell.

O lasst mich weinen, ewig weinen, das Klagelied der Fairy Queen aus der gleichnamigen Semi-Opera von Henry Purcell. Die Sopranistin war Sylvia McNair, Concentus Musicus Wien, spielte unter der Leitung von Nikolaus Harnoncourt. Sie hören das ARD-Nachkonzert, präsentiert von BR Klassik. Da kommen wir jetzt zu drei musikalischen Gemälden von Debussy. Kupferstiche heißt diese Sammlung mit den drei Titeln Pagoden, Abend in Granada und Gärten im Regen. Präsentiert von Daniel Barenboim am Klavier.

Daniel Barenboim zauberte die Kupferstiche von Claude Debussy. Tolle Aufnahme hier aus dem Jahr 2017. Große Sinfonik steht an bei uns im ARD-Nachtkonzert. Das bedeutet, Gustav Mahler ist ihr Komponist. Wir hören von Mahler die Sinfonie Nummer 7, E-Moll, mit den Sätzen langsam, allegro resoluto, dann die Nachtmusik 1, das Scherzo hat den Beinamen bekommen, schattenhaft, dann die Nachtmusik Nummer 2 und zum Schluss dann Rondo Finale in zwei verschiedenen Tempi. Das Sinfonieorchester des Südwestfunks, damals noch 1993, Baden-Baden und Freiburg unter der Leitung von Michael Gielen.

Einmal was länger durchatmen. Die Sinfonie Nummer 7, E-Moll von Gustav Mahler war das. In einer Aufnahme aus dem Jahr 1993, damals noch das Sinfonieorchester des Südwestfunks Baden-Baden und Freiburg unter der Leitung von Michael Gielen. Kurz vor 4 Uhr ist es hier im ARD-Nachtkonzert aus dieser Stunde raus mit ein paar Takten von Ottorino Respighi.

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1: Um 4 Uhr mit Ronald Lessig. Die CDU in Sachsen-Anhalt will ihren Landesvorstand neu aufstellen. Der bisherige Vorsitzende, Ministerpräsident Schulze, sagte nach einer Sitzung, die Neuwahl solle Ende November oder Anfang Dezember stattfinden. Aus der Nachrichtenredaktion Johannes Zuber.
2: Schulze selbst will dann nicht mehr für den Landesparteivorsitz kandidieren. Damit zieht er Konsequenzen aus dem schlechten Abschneiden seiner Partei bei der Landtagswahl. Mit ihm als Spitzenkandidat hatte die CDU ihr Ergebnis im Vergleich zur Wahl vor 5 Jahren mehr als halbiert und stellt künftig nur noch 15 der 83 Abgeordneten im Magdeburger Landtag. Als Nachfolger für Schulze will sich der Bundestagsabgeordnete Sepp Müller bewerben. Das hat der 37-Jährige am Abend angekündigt.
1: Im Bundestag beginnt heute die erste Debattenrunde über den Haushalt für das kommende Jahr. Der Entwurf von Bundesfinanzminister Klingbeil sieht Ausgaben in Höhe von mehr als 555 Milliarden Euro vor und damit etwas mehr als in diesem Jahr. Die Neuverschuldung soll inklusive Sondervermögen bei gut 200 Milliarden Euro liegen. Bei den Beratungen bis Freitag dürfte auch der Wahlsieg der AfD in Sachsen-Anhalt eine Rolle spielen. In Teilen der Koalition in Berlin werden nun die erklärten Reformkurse in Frage gestellt. Am Vormittag wird die neue PISA-Studie vorgestellt. Bei der Untersuchung wird analysiert, wie es um das Wissen von 15-Jährigen weltweit bestellt ist. In der aktuellen Ausgabe der Studie wurde neben Lesekompetenz und Mathe ein Schwerpunkt auf Naturwissenschaften und digitales Lernen gelegt. Bei der ersten Studie vor 25 Jahren schnitt Deutschland im Vergleich eher schlecht ab. Auch zuletzt lagen die Leistungen an deutschen Schulen eher im Mittelfeld. Mehrere italienische Gewerkschaften haben seit gestern Abend für 24 Stunden zu einem landesweiten Bahnstreik aufgerufen. Betroffen sind sowohl Regional- als auch Hochgeschwindigkeitszüge. Hintergrund sind Tarifverhandlungen. Die Gewerkschaften fordern höhere Löhne für das Zugpersonal. Anna Giordano aus Rom.
3: Laut Italiens staatlicher Bahngesellschaft FS muss den ganzen Tag über mit Ausfällen und Verspätungen gerechnet werden, auch beim privaten Konkurrenten Italo. Das italienische Streikrecht schreibt allerdings sogenannte garantierte Zeitfenster vor. Regionalzüge müssen morgens zwischen 6 und 9 Uhr sowie am Abend zwischen 18 und 21 Uhr für Berufspendler verkehren.
1: Das waren die Nachrichten. Das Wetter in Deutschland. Tagsüber fast überall Schauer oder Regen, im Süden und in Ostsachsen dagegen sonnig, bei bis zu 18 Grad im Norden und 32 Grad im Süden. Morgen im Südosten Regen, im Nordwesten Schauer oder Gewitter, dazwischen heiter, 16 bis 22 Grad. Am Donnerstag Sonne und Wolken, im Norden einzelne Schauer bis 23 Grad. Es ist 4.03 Uhr.
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4: Dazu begrüßt Sie Tobias Führenbach, ganz herzlich willkommen. Wir starten in die Stunde mit Musik der amerikanischen Komponistin Marian Eugenie Bauer, eine wegweisende Komponistin, Musikkritikerin, Autorin und Pädagogin. Und sie spielt eine zentrale Rolle in der Etablierung der modernen zeitgenössischen Musik in den USA. Ihr Klavierkonzert hat denn auch den Titel bekommen American Youth. Wir hören hier Diane Ambush und das von ihr gegründete Ambush Chamber Orchestra.

American Youth, so heißt dieses Klavierkonzert hier von Marion Eugenie Bauer. Wir hörten Diane Ambush und das von ihr gegründete Kammerorchester, eine Aufnahme aus dem Jahr 2004, hier zu hören im ARD-Nachtkonzert. Mit Musik von Johann Sebastian Bach geht es jetzt in diese Nacht auf Dienstag. Und zwar hören wir seine Sonate für Cembalo D-Moll, Bach-Werkeverzeichnis 964. Am Cembalo sitzt Andreas Steyer.

Andreas Steyer im Sophiensaal in München 1996 solo am Cembalo zu erleben. Er präsentierte da die Sonate D-Moll, Bachwerk, Verzeichnis 964 von Johann Sebastian Bach. Und mit Franz Danzi geht es jetzt weiter hier im ARD-Nachtkonzert. Seine Sinfonia Concertante in S-Dur, die schrieb er für Flöte, Oboe, Horn, Fagott und Orchester. Das ist ein Fall für das HR-Sinfonieorchester und mit dabei noch Mitglieder des Aulos-Quintetts. Die Leitung hat John Merkel.

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1: Um 5 Uhr mit Ronald Lessig. Nach dem Wahlsieg der AfD in Sachsen-Anhalt hat der Sozialverband Deutschland die Bundesregierung zu einer Kurskorrektur aufgerufen. Konkret geht es dem Verband um die geplanten Reformvorhaben im sozialen Bereich. Aus der Nachrichtenredaktion Veronika Streuer.
2: Es brauche Reformen, die die Menschen verlässlich absichern, Belastung gerecht verteilen und die öffentliche Daseinsvorsorge stärken, so äußerte sich Verbandschefin Engelmeier in der Rheinischen Post. Sie forderte die Regierung auf, ihre geplanten Kürzungen bei sozialen Leistungen kritisch zu überprüfen. Der Wirtschaftsweise und Mitglied der Rentenkommission Werding mahnte hingegen, die Bundesregierung dürfe sich nicht beirren lassen. Es könne am Rentenpaket nötigenfalls nachjustiert werden, die Regierung sollte es aber nicht komplett aufschnüren und zerfleddern, so Werding ebenfalls in der Rheinischen Post.
1: Die CDU in Sachsen-Anhalt zieht nach dem schlechten Abschneiden bei der Landtagswahl Konsequenzen. Wie Landeschef und Spitzenkandidat Schulze nach einer Sitzung mitteilte, stellen alle Mitglieder des Landesvorstands ihre Ämter zur Verfügung. Über eine neue Parteiführung soll auf einem Sonderparteitag im November oder Dezember entschieden werden. Im Bundestag beginnt heute die erste Debattenrunde über den Haushalt für das kommende Jahr. Der Entwurf von Bundesfinanzminister Klingbeil sieht Ausgaben in Höhe von mehr als 555 Milliarden Euro vor und damit etwas mehr als in diesem Jahr. Bei den Beratungen bis Freitag dürfte auch der Wahlsieg der AfD in Sachsen-Anhalt eine Rolle spielen. In Teilen der Koalition in Berlin werden nun die erklärten Reformkurse in Frage gestellt. In Berlin werden heute die Ergebnisse der neuen PISA-Studie vorgestellt. Die Bildungsstudie von der Organisation für wirtschaftliche Zusammenarbeit und Entwicklung untersucht alle 3 Jahre weltweit die schulischen Leistungen von Kindern und Jugendlichen. Aus der Nachrichtenredaktion Wiebke Drescher.
3: Die PISA-Studie testet Jugendliche auf ihre Kompetenzen in Lesen, Mathematik und Naturwissenschaften. Letzteres war dieses Mal der Schwerpunkt. Neu hinzu kamen Fremdsprachen und Lernen in der digitalen Welt. In Deutschland wurden rund 6.700 Schülerinnen und Schüler geprüft. Fast 800.000 Jugendliche waren es weltweit insgesamt. Bei der ersten Studie vor 25 Jahren schnitt Deutschland vergleichsweise schlecht ab. Dabei wurde deutlich, dass soziale Herkunft und Bildungschancen eng zusammenhängen. Die PISA-Werte wurden danach durch Bildungsreformen besser. Seit 2015 jedoch sind sie wieder gesunken.
1: Das waren die Nachrichten. Das Wetter in Deutschland. Tagsüber fast überall Schauer oder Regen, im äußersten Süden und in Ostsachsen sonnig und trocken bei bis zu 18 Grad im Norden und 32 Grad im Süden. Morgen im Südosten Regen, im Nordwesten Schauer oder Gewitter, dazwischen heiter bei 16 bis 22 Grad. Am Donnerstag Sonne und Wolken, im Norden einzelne Schauer bis 23 Grad. Es ist 5:03 Uhr.
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1: Guten Morgen, es ist 6 Uhr. Die Nachrichten des Bayerischen Rundfunks mit Florian Schwarz. Die Übersicht. Wahlausgang in Sachsen-Anhalt bekümmert 2/3 der Menschen. CDU-Landesvorstand in Sachsen-Anhalt will geschlossen zurücktreten. Flugverkehr in Indonesien nimmt wieder Betrieb auf. Das Wetter in Bayern, sonnig, leichte Wolken bis 34 Grad. Berlin. 2/3 der Deutschen sind nach dem Wahlsieg der AfD in Sachsen-Anhalt besorgt. Das geht aus dem ARD-Deutschland-Trend extra hervor. Knapp jeder 4. Befragte ist hingegen erfreut, dass die AfD fast 44% der Stimmen bekommen hat. Beim Umgang mit den anderen Parteien zeigt sich ein gemischtes Meinungsbild. Gut 40% sind der Ansicht, dass die anderen Parteien im Moment unfair mit der AfD umgehen. Eine knappe Mehrheit ist dafür, dass die AfD bei der politischen Arbeit in Zukunft stärker eingebunden wird. Bundesweit hat es gestern Proteste gegen die Partei gegeben, die der Verfassungsschutz in Sachsen-Anhalt als gesichert rechtsextrem einstuft. So kamen in Berlin vor dem Brandenburger Tor laut Polizei 5.000 Menschen zusammen. Die Veranstalter sprechen von rund 14.000. Auch in anderen Städten versammelten sich AfD-Gegner, etwa in Rostock, Essen oder Potsdam. Magdeburg. Nach dem desaströsen Wahlausgang in Sachsen-Anhalt zieht der CDU-Landesvorstand Konsequenzen. Man werde die Partei neu aufstellen, hat Ministerpräsident Schulze am Abend nach einer Vorstandssitzung in Magdeburg erklärt. Voraussichtlich im November oder Dezember soll der gesamte Vorstand auf einem Sonderparteitag neu gewählt werden. Bis dahin wird Schulze nach eigenen Angaben den Landesverband führen. Bis zur Wahl eines neuen Ministerpräsidenten bleibt Schulze geschäftsführend im Amt. Unklar ist noch, wer den Landesvorsitz übernehmen wird. Unionsfraktionsvize Müller hat seine Kandidatur bereits gestern Abend angekündigt. Allerdings äußerte Bundeskanzler Merz deutliche Kritik an Müller. Dieser hatte wenige Tage vor der Wahl gesagt, bei entsprechendem Ergebnis in Sachsen-Anhalt liege der Auftrag zur Regierungsbildung bei der AfD. Berlin. Bundesfinanzminister Klingbeil stellte am Vormittag im Bundestag seinen Entwurf für den Haushalt 2027 zur Debatte. Dabei plant er Ausgaben von mehr als 555 Milliarden Euro, etwas mehr als in diesem Jahr. Auch die Neuverschuldung steigt auf fast 119 Milliarden Euro. Dazu kommen neue Kredite, etwa aus den Sondervermögen für die Bundeswehr oder die Infrastruktur. Kritik kam vorab bereits aus der Opposition, der Wirtschaft, von Gewerkschaften und Verbänden. Die Grünen-Politikerin Paus monierte fehlende Investitionen. Noch nie habe es so wenig Zukunft für so viel Geld gegeben, so Paus. Der Bundesrechnungshof sieht die Regierung wegen der steigenden Ausgaben für Zinsen auf dem Weg in die Schuldenfalle. Berlin. Bundesbildungsministerin Prien stellt am Vormittag die deutschen Ergebnisse der aktuellen PISA-Studie zu den Leistungen von Schülern vor. Bei der internationalen Untersuchung wird analysiert, wie es um das Wissen von 15-Jährigen weltweit bestellt ist. In der aktuellen Ausgabe der Studie wurde neben den Bereichen Lesekompetenz und Mathe ein Schwerpunkt auf Naturwissenschaften und digitales Lernen gelegt. In Deutschland nahmen rund 6.700 Jugendliche teil, weltweit waren es 760.000. Jakarta. Nach einer zweitägigen Sperrung wegen Vulkanasche ist der Flugverkehr in Indonesien weitgehend wieder angelaufen. Der Flughafen in der Hauptstadt Jakarta sowie weitere Airports haben ihren Betrieb wieder aufgenommen. Auf insgesamt 8 indonesischen Flughäfen konnten keine Maschinen mehr starten oder landen, nachdem der Vulkan Anak Krakatau eine Wolke aus Asche und Lava ausgestoßen hatte. Rund 3.000 Flüge wurden gestrichen. Bis gestern saßen nach Angaben des Verkehrsministeriums mehr als 340.000 Menschen fest. Das Wetter in Bayern. Nach Auflösung örtlicher Nebelfelder sonnig bis locker bewölkt, meist trocken an den Alpen Phönik, 28 bis 34 Grad. In der Nacht Wolken mit Schauern und Gewittern, 18 bis 12 Grad. Morgen vielerorts Regen, später in Franken sonnige Abschnitte. Am Donnerstag ein Mix aus Sonne und Wolken, an den Alpen etwas Regen. Am Freitag ähnlich, ab und zu Sonne, 17 bis 23 Grad. Soweit die Nachrichten, die Zeit gleich 6.05 Uhr. Und noch der Blick auf die Straßen. Die A93 Hof Richtung Weiden ist zwischen Selb West und Höchstädt gesperrt. Dort steht ein defekter LKW im Baustellenbereich und es staut sich. Eine Umleitung ist eingerichtet über die U14. Und die B25 Feuchtwangen Donauwörth, die ist zwischen Nördlingen und Nördlingen Süd nach einem LKW-Unfall in beiden Richtungen gesperrt. Soweit der Service.
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2: Am Mikrofon ist Christoph Perenboom. Ich wünsche Ihnen einen guten Morgen an diesem Dienstag. Willkommen hier auf Bayern 2. Das Wahlergebnis in Sachsen-Anhalt, das starke Abschneiden der AfD dort, setzt auch die Berliner Regierungskoalition unter Druck. Der CDU-Vorsitzende, Bundeskanzler Merz.
3: Aufgeben ist für mich keine Option. Ich weiß, dass wir alle zusammen besser werden müssen. Und ich suche nach Wegen, wie wir das hinbekommen.
2: Welche Wege da im Gespräch sind, wie Schwarz-Rot Vertrauen zurückgewinnen will, dazu gleich mehr. Dann, Annalena Baerbock gibt turnusgemäß ihr Amt als Präsidentin der UN-Generalversammlung auf. Wir ziehen Bilanz. Und Overtourism in den Allgäuer Alpen.
4: Die Leute tragen allen möglichen Zeug mit hoch, auch ihr Essen, ihre Getränkeflasche. Aber man ist zu faul, dass man es wieder mit runternimmt.
5: Das ist respektlos, ekelhaft, oder?
6: Also das Jahr ist extrem mit der Vermüllung.
2: Beklagt dieser Landwirt. Wir haben die Alpinpolizei auf der Suche nach illegalen Campern in den Bergen begleitet.
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2: Und gut gelaunt startet Gabrielle in diesen Tag mit When a Woman.

0: When a Woman, das war Gabrielle aus London, hier auf Bayern 2, 6:09 ist es. Wenn ein AfD-Landesverband, den der Verfassungsschutz als gesichert rechtsextrem einstuft, auf fast 44% der Stimmen kommt und der nächste Ministerpräsident von Sachsen-Anhalt Ulrich Siegmund heißen könnte, dann stellen sich Fragen, die weit über das betroffene Bundesland hinausreichen. Was bedeutet solch ein Wahlergebnis für die Gesellschaft, für die Demokratie und ganz konkret auch für die Bundesregierung? Denn dass sie mit deren Arbeit unzufrieden sind, das haben viele Wählerinnen und Wähler in Sachsen-Anhalt unmissverständlich zum Ausdruck gebracht. Vertrauen zurückgewinnen geben Union und SPD in Berlin also als Ziel aus. Über die Lage der schwarz-roten Koalition dort berichtet Kirsten Gierschick.
1: Der Schock über das Wahlergebnis in Sachsen-Anhalt ist Bundeskanzler Friedrich Merz deutlich anzusehen, als er im Konrad-Adenauer-Haus am Montag vor die Presse tritt. Selbstkritisch gibt er zu:
2: Meine Damen und Herren, ich weiß, dass auch meine Person Dauerthema in diesem Wahlkampf war.
1: Daraus könne man allerdings nicht den Schluss ziehen, bei den geplanten Reformen nachzulassen. Man müsse jedoch verlorenes Vertrauen zurückgewinnen, dabei die Bürger stärker emotional mitnehmen, erklärt Merz.
2: Aufgeben ist für mich keine Option. Ich weiß, dass wir alle zusammen besser werden müssen. Und ich suche nach Wegen, wie wir das hinbekommen. Und es ist nicht nur eine Frage von rationalem Politikverständnis, sondern es ist auch eine Frage der Zuwendung, der Empathie, der Emotionen.
1: Viele Menschen machten sich Sorgen um die wirtschaftliche Existenz und um ihre soziale Absicherung. Und auf diese Ängste müsse auch die Bundesregierung reagieren. Zwar komme die Wirtschaft langsam wieder in Schwung, es gebe auch neue Hightech-Arbeitsplätze. Trotzdem gingen Industriearbeitsplätze verloren. Eine Sorge, die der Kanzler mit SPD-Chefin Bärbel Baas teilt.
3: Und auch da braucht es eine Strategie, wie wir industriepolitisch weiter vorankommen und die Arbeitsplätze sichern. Und deshalb sage ich, es kann nicht einfach so bleiben, wie es ist, sondern wir müssen zusammen mit dem Kanzler darüber reden, wie wir den Menschen die Angst nehmen für die Reformen, die vor uns liegen.
1: Eine Möglichkeit, die Merz bereits andeutet und Baas konkreter formuliert.
3: Wir wissen, dass es große Unternehmen gibt, die bedauerlicherweise Personal abbauen müssen. Ich finde, da müssen wir den Beschäftigten und auch den Unternehmen die Sicherheit geben, dass wir hier Möglichkeiten schaffen, dass ein sozialverträglicher Ausstieg, wie das immer auch genannt wird, möglich bleibt.
1: Heißt im Klartext, die Koalition könnte sich auf lange Übergangsfristen einigen, bis die abschlagsfreie Frührente, die sogenannte Rente mit 63, tatsächlich abgeschafft wird. Aus Bayern war bereits am Vormittag die Aufforderung von Bundesinnenminister Dobrindt, CSU, gekommen.
4: Wer jetzt glaubt, es braucht in unserem Land keine Reformen, der hat schlichtweg dieses Wahlergebnis nicht richtig verstanden. Es braucht natürlich Reformen in unserem Land.
1: Bloß keinen offenen Streit, keine Personaldiskussion und keine Grundsatzdiskussionen um Reformen. Dieses Bemühen lässt sich aus den Auftritten von CDU und SPD-Spitze in Berlin herauslesen. Doch die nächsten Wochen bergen mit der Debatte um den Bundeshaushalt und die geplante Steuerreform noch jede Menge Gelegenheiten, dass der am Montag bemühte Schulterschluss wieder aufbricht.
0: Die bundespolitischen Folgen der Wahl in Sachsen-Anhalt. Wie Bundestagsvizepräsident Bodo Ramelow von der Linken diese Wahl einschätzt, das hören Sie um kurz nach 7 Uhr bei uns hier in der Welt der Morgen auf Bayern 2. Und das hier ist Heimatsound aus Österreich, die Wiener Band Wanda mit Columbo.

0: Wanda aus Wien mit Columbo hier auf Bayern 2, 6.16 Uhr. Sie war Parteichefin der Grünen, war deren Kanzlerkandidatin und mehrere Jahre lang deutsche Außenministerin, Annalena Baerbock. Vor einem Jahr hat sie ihren Arbeits- und Wohnort dann auf die andere Seite des Atlantiks verlegt, nach New York. Die deutsche Politikerin wurde Präsidentin der UN-Generalversammlung, in der alle Mitgliedstaaten vertreten sind. Turnusgemäß übergibt sie dieses Amt nach 12 Monaten heute an ihren Nachfolger, an den früheren Außenminister von Bangladesch. Was hat Baerbock also bewirkt bei den Vereinten Nationen und welche Erfahrungen hat sie selbst gemacht? Eine Bilanz von Giselle Uka.
1: Als ehemalige deutsche Außenministerin kennt Annalena Baerbock Bürokratie. Das Ausmaß bei den Vereinten Nationen war für sie trotzdem überraschend. Doppelstrukturen, unklare Zuständigkeiten, zu viele Führungspositionen. Nicht mal ein Organigramm gäbe es, das die Organisation für neue Mitarbeiter übersichtlicher macht.
2: Deutschland ist schon ein bürokratisches Land. Ich weiß, wie langsam manchmal unsere eigenen Ministerien arbeiten. Aber hier gibt es eine Bürokratie, die einfach über 80 Jahre gewachsen ist.
1: Deshalb standen UN-Reformen für Baerbock ganz oben auf der Prioritätenliste. Die finanziell angeschlagenen Vereinten Nationen sollen schlanker und effizienter werden.
2: Wenn wir nicht endlich die Reform voranbringen, dann werden die Vereinten Nationen zusammenfallen wie ein Kartenhaus.
1: Als Präsidentin der UN-Generalversammlung wollte Annalena Baerbock vor allem die 193 Mitgliedstaaten in den Reformprozess einbinden und verhindern, dass allein der Sicherheitsrat mit den Vetomächten die Richtung vorgibt. Das sei ihr durchaus gelungen, sagt Daniel Forti, UN-Experte bei der Crisis Group. Sie hat viele Sitzungen geleitet.

0: soll der Vergangenheit angehören. Baerbock hat deshalb Anhörungen für die Bewerber organisiert, bei denen alle Mitgliedstaaten Fragen stellen konnten.
1: Die Mitgliedstaaten haben über 10 Jahre eingefordert, dass die Wahl des nächsten Generalsekretärs transparenter sein soll, nicht mehr so hinter verschlossenen Türen ausgemauschelt werden soll. Und deswegen war es meine Rolle als Präsidentin, öffentliche Anhörungen zu organisieren und auch deutlich zu machen, dass keine Kandidatin, kein Kandidat die Generalversammlung, also die 193 Länder, umgehen kann.
0: Das allerdings sorgte für Kritik aus Russland und den USA. Die Botschafter beider Länder warfen der Präsidentin der Generalversammlung vor, ihre Kompetenzen zu überschreiten. Den UN-Experten Daniel Forti haben diese Vorwürfe nicht überrascht. Es gehe um den Machtkampf zwischen zwei UN-Gremien, dem mächtigen Sicherheitsrat und dem weniger mächtigen Parlament mit allen Mitgliedstaaten. Dabei sei es wichtiger denn je, dass der neue Generalsekretär, ob Frau oder Mann, gerade jetzt von einer Mehrheit der Länder unterstützt wird. Es ist sehr wichtig, dass der nächste Generalsekretär ein starkes und glaubwürdiges politisches Mandat bei Amtsantritt erhält. Der Ende des Jahres aus dem Amt scheidende Antonio Guterres galt als eher schwacher Generalsekretär. Neben Trump, Putin oder Netanyahu konnte er auf der Weltbühne wenig gegen aktuell wütende Kriege ausrichten. Das hat den Bedeutungsverlust der unter Beschuss stehenden Vereinten Nationen weiter angetrieben. Annalena Baerbock dagegen wurde in ihrer Rolle medial stärker wahrgenommen als ihre Vorgänger. Jetzt will sich die 45-Jährige vorerst aus der Politik zurückziehen. Sie bleibt in New York und wird ab Herbst eine mehrjährige Professur an der renommierten Columbia University übernehmen.
2: Die Bilanz von Annalena Baerbock als Präsidentin der UN-Generalversammlung.
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2: Sie hören die Welt am Morgen hier auf Bayern 2. Die antiken Mythen faszinieren uns immer noch und immer wieder. Die Geschichte von Odysseus und seiner langen Heimkehr nach dem Trojanischen Krieg feiert als Film gerade große Erfolge in den Kinos. Aber auch die Figur des Prometheus, der den Menschen das Feuer brachte, erfreut sich großer und neuer Beliebtheit, unter anderem bei Elon Musk. Der Sprachwissenschaftler Jonas Gretlein, ein großer Kenner der antiken Literatur, erzählt in seinem neuen Buch von Prometheus und der Macht des Mythos.
3: Der Göttervater war, wie man weiß, überhaupt nicht begeistert. Weil der Titan und Halbgott Prometheus, anders als besprochen, den Menschen das Feuer schenkte, ließ Zeus ihn an den Kaukasus schmieden. Tagtäglich kam der Adler von Zeus, hackte eine Wunde in Prometheus Bauch und fraß von der Leber. Erst nach ein paar tausend Jahren befreite Herakles den berühmten Gefangenen.
4: Das ist das, was mich am letzten Ende an den antiken Texten so anzieht, dass sie nicht nur in sich faszinierend sind, sondern dass sie uns neue Perspektiven auf die Gegenwart eröffnen. Sie führen uns in eine ganz andere Welt. Sie machen uns vertraut mit einer ganz anderen Weltsicht, mit deren Hilfe wir auch die Gegenwart dann mit neuen Augen sehen können.
3: Jonas Gretlein, Altphilologe an der Universität Heidelberg, schreibt wunderbar erhellende Bücher über die Perspektiven dieser alten Texte zu verschiedenen großen Fragen, etwa über Trost und Hoffnung. Im Fall der Prometheus-Geschichte, schriftlich zuerst festgehalten in »Der gefesselte Prometheus«, einer frühen Tragödie aus dem Umfeld des Aeschylus, geht es einmal um Technik.
4: Elon Musk hat nach einem Raketenstart einen Tweet abgesetzt mit dem Bild einer Rakete und das Ganze versehen mit der Zeile Prometheus Unbound, der entfesselte Prometheus. Und Elon Musk hat nicht nur sich selber mit Prometheus verglichen, sondern ist auch immer wieder mit ihm verglichen worden. Also da sieht man, wie aktuell das ist, was in der Tragödie da verhandelt wird.
3: Jonas Gretlein lässt viele Leserinnen und Leser

0: der Prometheus-Geschichte zu Wort kommen, darunter den englischen Philosophen Francis Bacon, Goethe oder Frankenstein als moderner Prometheus, Mary Shelley. Heidegger raunt wie gewohnt, dazu kommen Günther Anders technikkritische Ideen zur prometheischen Scham angesichts der Atombombe und andere Stimmen mehr. Daneben ist auch die Freiheit ein großes Thema in Gretleins Prometheus-Buch. Schön etwa das Kapitel über die Auslegung der Geschichte in der DDR, wo Prometheus erstmals zum Arbeiter und Genossen wurde. Und der Schriftsteller Franz Fühmann an einer großen Neudeutung des Mythos schrieb.
1: In einem seiner frühen Nacherzählungen ist Prometheus noch der Held. Dann hat Fühmann aber ein großes Romanprojekt gehabt. Er wollte in 4 oder sogar 5 Bänden die Geschichte des Prometheus erzählen. Und nur der erste Band ist in der DDR noch erschienen, der zweite schon nicht mehr. Und der Grund dafür ist offensichtlich, dass die Kritik am System der DDR dazu offensichtlich war.
0: Und dann ist da noch ein großes überzeitliches Thema, das im Zusammenhang mit dem Feuerbringer Prometheus interessant ist: die Arbeit. Die hat der Titan, so der griechische Dichter Hesiod, den Menschen eingebrockt.
1: Für uns ist Arbeit ja erstmal Erwerbsarbeit. Sie dient dann oft auch der Sinnfindung. Bei Hesiod hat die Arbeit aber noch einen ganz anderen Stellenwert. Mit der Arbeit findet der Mensch seinen Platz im Kosmos. Es geht also weniger darum, sich die Welt verfügbar zu machen, wie wir das durch unsere Technologien machen, sondern es geht eher darum, den Platz im Rhythmus der Jahreszeiten zu finden.
0: Die antiken Mythen beschreibt Jonas Gretlein mit einem berühmten Wort des Philosophen Friedrich Nietzsche als unzeitgemäße Texte. Sie sind einerseits Erzählungen aus der Ferne, andererseits aber stets in verschiedenen Epochen präsent. Gerade Prometheus, Zeus Herausforderer. Jonas Gretleins Buch zeigt, es ist lohnend, den vielen intensiven Auseinandersetzungen mit seiner Geschichte zu folgen.
2: Das Buch Prometheus, die Macht eines Mythos, erschienen bei CH Beck. 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

0: Jessie Ware aus ihrem aktuellen Album, der Titel Automatic. Der Wehrdienst bleibt freiwillig, trotzdem müssen sich junge Männer heute wieder sehr intensiv mit der Frage auseinandersetzen, will ich und könnte ich Soldat werden? Mein Kollege Philipp Potthast hat sich diese Frage auch gestellt in einer großen Reportage, mir in einer Viertelstunde nach den Nachrichten mit Florian Schwarz.
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2: Guten Morgen, es ist gleich 6:30. CDU-Landesvorstand in Sachsen-Anhalt tritt zurück. Man werde die Partei nach der verlorenen Landtagswahl neu aufstellen, erklärte Ministerpräsident Schulze am Abend nach einer Vorstandssitzung in Magdeburg. Ende des Jahres solle der gesamte Vorstand auf einem Sonderparteitag neu gewählt werden. Unionsfraktionsvize Müller hatte seine Kandidatur für den Vorsitz des Landesverbands bereits gestern Abend angekündigt. Zwei Drittel der Deutschen sind besorgt über das Wahlergebnis in Sachsen-Anhalt. Das ergibt ein aktueller Deutschlandtrend des Instituts Infratest DIMAP. Nur jeder vierte Befragte ist hingegen erfreut. Knapp 45% sind der Meinung, dass AfD-Spitzenkandidat Siegmund nach dem Wahlerfolg zum Ministerpräsident gewählt werden sollte. Fast die Hälfte der Befragten lehnt das ab. Neue PISA-Studie wird heute veröffentlicht. Bei der internationalen Untersuchung wird das Wissen von 15-jährigen Schülerinnen und Schülern weltweit analysiert. In der aktuellen Ausgabe wurde neben den Bereichen Lesekompetenz und Mathe ein Schwerpunkt auf Naturwissenschaften und digitales Lernen gelegt. In Deutschland nahmen rund 6.700 Jugendliche teil. Einen ausführlichen Bericht dazu gleich im Anschluss hier in der Bayern 2 Welt am Morgen. Russland greift Ukraine wieder an. Aus Kiew wurden in der Nacht Explosionen gemeldet. Ukrainische Medien berichten von getroffenen Wohnhäusern, einer Schule und Autos. Bei den Angriffen wurden mindestens 2 Menschen getötet und 7 weitere verletzt. Am Wochenende hatten Abgesandte von US-Präsident Trump die ukrainische Hauptstadt und Moskau besucht. Alexander Zverev erreicht US Open Viertelfinale. Der beste deutsche Tennisspieler besiegte den Italiener Luciano Dardari im Achtelfinale in New York in 3 Sätzen. Im Viertelfinale trifft der Hamburger auf den Niederländer Botik van de Zandschulp. Und soweit die Nachrichten um 6:30.
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2: Sonnig bis locker bewölkt bei 28 bis 34 Grad. Und die Bayern 2 Verkehrsmeldungen. A8 Salzburg Richtung München zwischen dem Dreieck Inntal und Bad Aibling 3 Kilometer Stau. Dort wird die Fahrbahn erneuert und es sind 2 Spuren gesperrt. Die A93 Hof Richtung Weiden ist zwischen Selbwest und Höchstädt gesperrt. Dort steht ein defekter LKW im Baustellenbereich. Es staut sich. Umleitung über die U14. B16 Donauwörth Richtung Regensburg zwischen der B13 bei Oberstimm und Manching Stau. Die B25 Feuchtwangen Donauwörth ist zwischen Nördlingen und Nördlingen Süd nach einem LKW-Unfall in beiden Richtungen gesperrt. Soweit der Service, die Zeit gleich 6.33 Uhr.
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0: Mit Christoph Perenboom am Mikrofon. Guten Morgen. Heute Vormittag, Sie haben es gerade in den Nachrichten gehört, werden in Berlin die Ergebnisse der neuen PISA-Studie veröffentlicht. Seit 25 Jahren vergleicht PISA weltweit, wie gut Kinder und Jugendliche in den jeweiligen Ländern das, was sie in der Schule lernen, auch im Alltag anwenden können. Und kaum eine internationale Bildungsstudie sorgt in Deutschland regelmäßig für so viel Aufregung wie diese. Egal wie die Ergebnisse heute ausfallen, ganz sicher wird im Anschluss wieder über Gewinner, Verlierer und Reformen an den Schulen diskutiert. Anna Küch.
3: Die erste PISA-Studie war 2001 ein Schock. Sowohl im Lesen als auch im Rechnen und in den Naturwissenschaften. Deutsche Schüler schnitten im internationalen Vergleich nur mittelmäßig ab. Und das in einem Land der Dichter, der Denker, der Ingenieure, das immer geglaubt hatte, zu den Spitzenreitern zu gehören. Andreas Schleicher, OECD-Bildungsdirektor und Koordinator der PISA-Studien, erinnert sich noch genau.
4: Da war Deutschland Gefangener seiner eigenen Vorstellung, seiner Vergangenheit, und hat überhaupt keinen Blick dafür gehabt, was im Rest der Welt vor sich gegangen ist.
3: Andreas Schleicher hatte das Konzept für die internationale Vergleichsstudie PISA mitentwickelt.

0: 18-jährige Schüler wurden getestet, die Jugendlichen und die Schulen so ausgewählt, dass sie ein Land möglichst gut abbildeten. Bei der ersten PISA-Studie zeigte sich, andere Länder waren mit ihren Schulen und Bildungskonzepten viel weiter als Deutschland, zum Beispiel Kanada, Japan oder Finnland. Was machten diese Länder besser? Wieso waren die Jugendlichen dort leistungsstärker? In Deutschland begann eine hitzige Debatte, sagt Samuel Greif, Leiter der diesjährigen deutschen PISA-Studie.
1: Also beim großen PISA-Schock vor 25 Jahren, da war ja Finnland das absolute Paradebeispiel. Und Finnland hat damals was gezeigt, wo wir in Deutschland nicht geglaubt haben, dass das möglich ist. Nämlich hohe Gesamtleistung und hohe Bildungsgerechtigkeit. Ja, und in Deutschland hat man gedacht, wir müssen uns entscheiden für das eine oder für das andere. Und dann gab es sehr viel Bildungstourismus nach Finnland, um zu schauen, was die denn da eigentlich so machen.
0: In Finnland hing der Schulerfolg viel weniger davon ab, aus welchem Elternhaus ein Kind kam. In Deutschland hingegen schon. Es folgte eine ganze Reihe von Reformen hierzulande. Die Schulen bekamen klarere Vorgaben dafür, was Kinder lernen sollten. Dazu kamen Vergleichstest, mehr frühe Förderung und mehr Unterstützung für Kinder mit Migrationsgeschichte. Und zunächst zeigte das auch Wirkung.
1: Für 10 bis 15 Jahre eine echte Aufholjagd. Deutschland wird zum PISA-Spitzenland. Ab etwa 2015 wird aus einer Aufholjagd ein Stillstand. Deutschland verliert die Dynamik.
0: Und mit Corona kam dann ein weiterer Einbruch.
1: Ich glaube, es ist unbestritten, dass Corona auch eine heftige Zäsur war für viele Bildungssysteme. Manche sind besser durchgekommen, aber es gab kaum einen Staat, wo es keine Kompetenzrückgänge gab.
0: Doch Corona allein erklärt die Entwicklung nicht. In Deutschland hatten die Leistungen schon vorher begonnen nachzulassen. Und viele der Probleme, die schon vor 25 Jahren sichtbar wurden, beschäftigen die Schulen bis heute.
1: PISA ist wie ein sehr genaues Labor. Das heißt, PISA kann uns sehr genau sagen, wo ein Bildungssystem steht und wie es sich über die Zeit entwickelt hat und wo es auch im Vergleich zu anderen Staaten steht. Aber es sagt erstmal nicht konkret aus, was sind eigentlich die konkreten Gründe und Ursachen.
0: Gemessen wurde in den vergangenen 25 Jahren jedenfalls genug in Deutschland und in anderen Ländern. Entscheidend ist, was daraus im Klassenzimmer ankommt.
2: Die Bildungsstudie PISA. Die neuen Ergebnisse werden heute in Berlin präsentiert und von vielen im Bildungsbereich mit Spannung erwartet. Inhalte und Reaktionen auf PISA hören Sie dann in der Welt am Abend hier auf Bayern 2 zwischen 17 und 19 Uhr. Er war einer der populärsten Soul-Sänger in den 60ern, Wilson Pickett. Einer seiner vielen Nummer-1-Hits war dieser hier, Midnight Hour.

0: Wilson Pickett über die Midnight Hour, aber jetzt haben wir es erstmal genau 6.39 Uhr.
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0: Könnte ich Dienst an der Waffe leisten? Würde ich im Ernstfall kämpfen für mein Land, mein Leben als Soldat im Krieg aufs Spiel setzen? Diese Fragen müssen sich junge Leute heute wieder stellen. Seit Januar bekommen 18-Jährige von der Bundeswehr einen Fragebogen zugeschickt, ob sie denn Interesse an einem freiwilligen Wehrdienst haben. Ab nächstem Jahr folgt dann eine verpflichtende Musterung für Männer ab dem Geburtsjahrgang 2008. Auf sie kommen damit Entscheidungen zu, um die die etwas älteren Jahrgänge herumgekommen sind, seit die Wehrpflicht in Deutschland 2011 ausgesetzt worden war. Mein Kollege Philipp Potthast ist 1994 geboren, also Teil dieser Generation, für die die Frage Wehrdienst ja, nein oft weit weg war. Jetzt hat er die Auseinandersetzung mit diesem Thema für eine Spezialfolge der BR-Sendung Quer nachgeholt und sich und andere gefragt, wie kriegstüchtig wollen wir sein? Philipp, schön, dass du hier im Bayern 2 Studio bist.
2: Hi, freut mich.
0: Du bist in dieses Spezial reingegangen mit einer klaren Herausforderung, nämlich du entscheidest dich in diesen 45 Minuten, mache ich das oder nicht. War wahrscheinlich nicht leicht, oder?
2: Nee, tatsächlich gar nicht. Mir sind wenige Entscheidungen in meinem Leben so schwer gefallen. In der Reportage habe ich viel mit Leuten gesprochen, mit jungen Soldaten bzw. solchen, die es werden wollen. Ich habe mit Aktivisten geredet, die sich gegen die Wehrpflicht einsetzen, mit einem evangelischen Pfarrer. Hat es am Ende nicht mal in die fertige Reportage geschafft, aber für mich persönlich war das trotzdem sehr wichtig. Ich habe an einem Militärtraining teilgenommen in Lettland, in der Nähe der russischen Grenze. Das war eine sehr intensive Erfahrung. Der konkrete Plan war für den Fall, dass ich mich dafür entscheide, eine berufsbegleitende Ausbildung machen zum Reservisten. Ich wäre dann beim Heimatschutz gewesen. Das ist die Abteilung der Bundeswehr, die im Konfliktfall Nachschubwege sichert, kritische Infrastruktur bewacht und so weiter, im Zweifel auch die dann mit der Waffe verteidigt. Und es gab wahnsinnig viele Argumente, die dafür oder dagegen sprechen. Deswegen ist die Entscheidung für mich so schwer gewesen. Und in vielen Leuten löst das ein Dilemma aus, auch in meiner Mutter, mit der ich für die Reportage geredet habe.
3: Wie wäre das für euch, wenn ich jetzt zur Bundeswehr gehe?
4: Total schrecklich.
3: Wieso?
4: Wenn man mich jetzt fragt, würde ich auch sagen, ja, wir brauchen das wieder. Die müssen so einen Grundwehrdienst wieder einführen. Anders schaffen wir das nicht. Und trotzdem ist so diese Muttersituation eigentlich eher in dem Fall, dass ich dich am liebsten verstecken würde, weißt du?
0: Also deine Mutter sagt, total schrecklich, wenn du zur Bundeswehr gehst, obwohl sie das grundsätzlich, glaube ich, gar nicht ablehnt.
2: Obwohl sie es eigentlich richtig findet.
0: Genau. Ja. Und das ist ja wahrscheinlich das Dilemma in ganz vielen Köpfen. Es spricht vieles dafür, vieles dagegen, sagst du auch. Was waren denn die Argumente vor allem, die dir begegnet sind?
2: Also das Hauptargument dafür ist im Endeffekt, irgendwer muss es halt machen. Ne? Also ich habe zum Beispiel mit Lilly gesprochen, das ist eine junge Frau aus Passau, die im Oktober mit dem Wehrdienst anfängt. Die meinte so sinngemäß, den Frieden, den wir haben, den kriegen wir nicht geschenkt. Und das haben mir auch die Leute in Lettland gesagt, die ich da getroffen habe. Also wenn es wirklich einen Verteidigungsfall gibt, dann muss man sich halt individuell fragen, was könnte ich dann dazu beitragen. Das Hauptargument kontra wiederum ist, glaube ich, dass Leute sich fragen, zum einen, warum soll ich mich für den Staat opfern? Ja, also die fragen sich, hat der Staat eigentlich mal was Vergleichbares für mich gemacht? Und es gibt natürlich noch ein weiteres Argument, und zwar ist es moralisch wahnsinnig schwierig, im Zweifel Leute zu töten. Das darf man auch nicht unterschätzen.
0: Nun warst du eben, du hast es erwähnt, bei einem Militärtraining in Lettland. Konntest du dich da auch wirklich so ein bisschen reinfühlen, wie das wäre als Soldat?
2: Ziemlich doll, ja. Also das war so ein Militärcamp mit 18-jährigen Schülern, die das freiwillig in den Ferien machen. Das ist in Lettland ganz normal. Und dieses Militärtraining, das war wirklich die volle Packung. Also das war eine Geländeübung mit durch den Dreck robben. Da gab es ein Schießtraining, wo wir uns so gegenseitig Deckung gegeben haben und so auf Lettisch irgendwelche Kommandos durch den Wald gebrüllt haben. Und ich habe tatsächlich auch eine scharfe Waffe abgefeuert, zum ersten Mal in meinem Leben. Das Heftige war das, was in meinem Kopf passiert ist währenddessen. Ich habe das nicht so gut hinbekommen und ich musste das zwischenzeitlich sogar abbrechen. Dafür habe ich nochmal einen Ausschnitt aus der Reportage mitgebracht, wo man das, glaube ich, ganz gut hört.
5: Nobody's in danger. You're safe. Everybody's safe. I know this is a stressful for you.
6: Ich muss kurz einfach mal irgendwie klarkommen.
7: Ich weiß irgendwie nicht, ob ich schon mal in meinem Leben so eine Angst gehabt habe, ehrlich gesagt.
0: Also sehr intensive Eindrücke von diesem Militärtraining. Wie hast du dich am Ende entschieden?
2: Das erfährst du natürlich, wenn du die Reportage in der Mediathek guckst. Ich habe es mir auf jeden Fall überhaupt nicht leicht gemacht. Wie gesagt, eine der schwersten Entscheidungen in meinem Leben. Und ich glaube, wie ich die dann am Ende getroffen habe, das könnte auch die eine oder andere Person überraschen.
0: Okay, bin gespannt. Werde es mir auf jeden Fall anschauen.

0: schauen. Du bist normalerweise für die Sendung Quer im BR-Fernsehen als Außenreporter unterwegs, also machst da auch mal lustige Umfragen, satirische Stücke, und eigentlich ist Quer ja eine Magazinsendung, also mit vielen verschiedenen, eher kürzeren Beiträgen. Wie kommt es, dass ihr jetzt mal was ganz anderes ausprobiert und eine 45-Minuten-Reportage nur zu einem Thema macht?
1: Also im Vorfeld natürlich, ne? Also die Magazinsendung gibt es weiterhin, muss niemand Sorge haben, die startet in einer Woche am 17.09. dann ganz normal aus der Sommerpause. Wir haben bei Quer so das Gefühl seit längerem, dass bei uns in der Redaktion mehr Potenzial für eine wirklich tiefe Auseinandersetzung mit bestimmten Themen da ist. Ne? Also 5 Minuten, das ist halt gar nicht mal so viel, da kriegt man manchmal Bestimmtes gar nicht so unter, und wir glauben, dass wir da mit unserer Querherangehensweise auf einer längeren Zeitstrecke nochmal eine ganz andere Perspektive auf so ein Thema wie zum Beispiel Kriegstüchtigkeit schaffen können. Und das wollten wir jetzt einfach mal ausprobieren.
0: Und zwar mit dem Quer-Spezial. Gesichert, wie kriegstüchtig wollen wir sein? Mit Philipp Potthast ab heute in der ARD-Mediathek zu sehen und am Donnerstag um 20.15 Uhr auch im BR-Fernsehen. Philipp, vielen Dank.
1: Ich danke.
0: Bayern 2 am Dienstagmorgen. Jetzt mit Musik aus Frankreich. Hier ist Freda, die in Marseille aufgewachsen ist und in Paris heute lebt. Wir hören sie mit Mariviere.

0: Fredder mit Mariviere. Der Sommer neigt sich dem Ende zu und was war das für ein Sommer? Gerade in den Bergen war wirklich teils sehr, sehr viel los. Ausflügler, Wanderer, die Natur dort genießen wollen. Nur kommen mit den Menschenmassen eben oft auch die Probleme. Müll bleibt zurück, Pflanzen werden zertrampelt, Tiere durch Lärm verjagt. Schon seit längerem nimmt zum Beispiel das illegale Übernachten im Naturschutzgebiet Allgäuer Hochalpen zu, etwa auf rund 1500 Metern am unteren Gaisalpsee in der Nähe von Oberstdorf. Dort ist deshalb die Alpinpolizei Allgäu immer wieder unterwegs. Ihr Ziel: illegale Wildcamper aufspüren und verhindern, dass aus dem Naturidyll ein Campingplatz wird.
1: Die Jagd auf Wildcamper beginnt um 5:30 am Morgen, ein paar Kilometer nördlich von Oberstdorf. Es ist noch stockdunkel.
2: Jetzt tun wir quasi spionieren. Wir schauen jetzt kurz mit der Drohne hoch.
1: Polizeihauptkommissar Florian Veit schaut der Drohne hinterher, die Richtung unterer Gaisalpsee fliegt und langsam im Nachtschwarz verschwindet. Auf einem Monitor im Polizeibus sehen die Einsatzkräfte live, was die Wärmebildkamera oben in der Luft sieht.
2: Wird spannend für uns, ob jemand da ist oder nicht.
1: Falls ja, wird kontrolliert. Denn ein Nachtlager im Naturschutzgebiet ist nur im Notfall erlaubt. Nicht, wenn es geplant ist. Dann blüht eine Strafe von bis zu 600 Euro.
2: Wenn die dann ihre ganze, sag ich mal, Übernachtungsausrüstung dabei haben, Isomatten, Schlafsäcke, Grillzeug, Schwimmsachen, Schlauchboote, was sie alles schon dabei gehabt haben, Musikboxe und lauter so Geschichte.
3: Oh, da bewegt sich was, oder?
2: Ja, ein bisschen rechts am Rand vom Bild.
1: Eindeutig ist die Lage heute nicht.
2: Wir gehen auf jeden Fall hoch und schauen uns einmal da oben den Platz an.
1: Es geht 600 Meter den Berg rauf. Erst mit dem Auto, dann zu Fuß. Gleich wird sich rausstellen, ob schon wieder Menschen illegal am See kampieren. Der untere Gaisalpsee in den Allgäuer Hochalpen ist ein Naturjuwel. Und mittlerweile ein völlig überlaufener Touristenmagnet, sagen Naturschützer und Menschen, die hier oben arbeiten, wie Familie Zobel. Sie betreibt etwas unterhalb eine Wirtschaft, pachtet die Weiden am See für ihre Rinder und können die Respektlosigkeiten der Leute nicht mehr fassen. Fast jeden Tag liegt querfeldein Müll rum. Alles wird als Toilette missbraucht, selbst die Viehtränke. Und in ihrer Hütte wurde eingebrochen.
4: Hey, was denke ich da? Das ist respektlos, ekelhaft, oder?
5: Bist du eigentlich der Depp? Wirst halt belächelt oder der böse Bauer. Ja.
6: Ist es jetzt schlimmer geworden?
5: Das ist massiv schlimmer geworden, ja. Also das Jahr ist extrem mit der Vermüllung.
1: Für die Einheimischen steht fest, Bilder und Reels auf Instagram und TikTok locken aber tausende Menschen an, die sich in der Natur nicht zu benehmen wissen. Zurück zur Polizeikontrolle. Es ist 7:00 am Morgen. Florian Veit, Polizeihauptkommissar und Alpinpolizist, ist mit seinen Einsatzkräften oben am unteren Gaisalpsee angekommen.
7: Schauen wir da mal rüber, da liegt auch schon wieder irgendein Abfall.
1: Kippenstummel da, benutzte Taschentücher dort und dann auf einmal ein großer Haufen Müll mit Grillfleischverpackungen, Plastikflaschen und einem Topf.
2: Das ist halt wieder das absolut Typische. Die Leute tragen allen möglichen Zeug mit hoch, auch ihr Essen, ihre Getränkeflasche. Aber man ist zu faul, dass man es wieder mit runternimmt. Das ist halt schade. So ist unsere Gesellschaft mittlerweile.
1: Nicht weit davon liegt etwas Größeres unter einem Baum. Ein Wildcamper.
2: Ein schöner Grill, so eine aufblasbare Schlafmatte und halt einen Schlafsack, ein bisschen was zum Essen.
1: Ein zurückgelassenes Nachtlager. Vom Übeltäter keine Spur. 79 Bußgeldverfahren wurden in diesem Jahr bereits eingeleitet, wegen illegaler Übernachtungen im Naturschutzgebiet. Die Dunkelziffer dürfte deutlich höher liegen. Den Müll nimmt die Polizei mit ins Tal. Und dann gibt es bei dieser Polizeikontrolle im Allgäuer Naturschutzgebiet doch noch mal eine kleine Wendung. Plötzlich sehen wir drei Männer vom Nebelhorn herabwandern. Wir sprechen sie an. Sie kommen aus Köln und erzählen uns, dass sie über TikTok von dieser schönen Gegend erfahren haben. Nach der langen Anfahrt sind sie den ganzen Tag und die halbe Nacht gewandert.
8: Und wo habt ihr denn geschlafen?
9: Zwischen Rubihorn und Nebelhornbahn.
1: Von den Bußgeldern für Übernachtungen haben sie bereits gehört.
9: Ist halt schade, dass man so viel blechen muss, ne? Aber ich kann es verstehen. Ich kann den Grundprinzip verstehen, dass man da eine Strafe grundsätzlich setzt.
8: Man hier schon teilweise Müll sieht und alles?
9: Ja, wenn hier zu viele Leute sind, ist ja klar. Dann liegt hier Müll rum und wer kommt hier den Müll sauber machen?
1: Und warum haben Sie dann hier oben übernachtet?
9: Wir haben hier, der Kollege hat eine Verletzung gehabt.
8: Einen Fuß habe ich mir hier aufgerissen, ich habe so eine Schürfwunde.
9: Wenn einer von uns nicht weiter kann, dann legen wir uns besser hin, als weiterzumachen. Ne?
1: Später stellt sich raus, oben hat ein Hirte die Männer beobachtet und die Polizei gerufen. Die Einsatzkräfte warteten deshalb schon unten auf die Touristen, um die Rucksäcke zu kontrollieren. Der Vorwurf, die Übernachtung war vorsätzlich.
3: Da waren jetzt halt schon wieder ordentliche Schlafsäcke drin, ordentliche Übernachtungssachen, wo du den Schluss schon draus ziehen kannst, dass das nicht ein Notbiwak war.
1: Den Männern aus Köln droht deshalb nun ein Bußgeld. 3x600 €.
0: Ein Beitrag von Johannes Hofmann. The Edie Akeran, so heißt das Projekt des Sängers und Produzenten Bastido. Hier hat er sich zusammengetan mit Royal Blue und einem jamaikanischen Sänger und Musiker Water in the Sun.

0: The Edie Eckeren zusammen mit Royal Blue, Water in the Sun.
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2: Jedem Anfang wohnt ein Zauber inne. Doch zuvor müssen wir loslassen und Abschied nehmen. Aber oft haben wir Angst vor dem Verlust und spüren Schmerz, Verzweiflung und Wut, wenn wir uns von liebgewonnenen Menschen oder Gewohnheiten verabschieden müssen. Wie können wir lernen, mit den Veränderungen positiv umzugehen und einem Neuanfang freudig entgegenzublicken? Leben heißt stete Wandlung und Veränderung. Ein Moment folgt dem nächsten. Selbst wenn du atmest, lässt du mit jeder Ausatmung los und bist bereit, mit der nächsten Einatmung wieder neu zu beginnen. Ganz automatisch, ohne nachzudenken. Unser Leben ist geprägt von zahlreichen Herausforderungen, die Abschiede und Veränderungen mit sich bringen. Erinnere dich einmal an deine Pubertät, den Schulwechsel, deine erste Trennung. All das sind Phasen des Umbruchs, die wir im Laufe des Lebens bewältigen, die uns prägen und uns wachsen lassen. Beim Übergang in einen neuen Lebensabschnitt kann es oft ruckeln. Das ist ganz normal und Bestandteil jeder menschlichen Persönlichkeitsentwicklung. Manche Umbruchphasen sind von einer psychischen Krise begleitet. Das lässt sich nicht komplett vermeiden, aber wir können lernen, die Chancen der Krise für unsere Zukunft zu erkennen. So ermöglicht das Loslassen einer alten Partnerschaft das Öffnen für eine neue Liebe. Lass mit Leichtigkeit los, was dir nicht mehr dient, und erkenne die Magie des Neubeginns mit all seinen Chancen.
0: Das waren die Gedanken zum Tag von Maja Günther. Nach der Wahl in Sachsen-Anhalt treibt viele das Rekordergebnis der AfD um.
3: So, ganz gut, dass der AfD ja mal was reißt. Es wird doch mal Zeit.
4: Ich bin sehr gespannt. Die Leute sind nicht zufrieden. Und ich denke, damit ist das Wahlergebnis zu begründen.
5: Ja, das ist Demokratie. Wenn Probleme gelöst werden, dann wahrscheinlich so schneller.
6: Die AfD hat auch nicht die Lösung für die Probleme, die wir haben.
7: Bildungspolitik, Gesundheitspolitik, Kulturpolitik steht ja alles auf der Kippe.
0: Stimmen aus Magdeburg waren das, wo es eben beides gibt, Entsetzen und hohe Erwartungen an die AfD. Wie sollen nun die anderen Parteien mit der AfD in Sachsen-Anhalt umgehen? Wir reden darüber mit dem linken Politiker Bodo Ramelow, Bundestagsvizepräsident und einst selbst Ministerpräsident in einem ostdeutschen Bundesland, in Thüringen nämlich, nach den 7 Uhr Nachrichten hier in der Welt am Morgen auf Bayern 2.
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8: Guten Morgen, es ist 7 Uhr. Die Nachrichten des Bayerischen Rundfunks mit Florian Schwarz. Die Übersicht. CDU-Landesvorstadt in Sachsen-Anhalt will sich neu aufstellen. Kiew meldet nach Waffenruhe erneut russische Angriffe. Tennisspieler Zverev steht im Viertelfinale der US Open. Das Wetter in Bayern, sonnig und leichte Wolken, bis 34 Grad. Magdeburg, nach ihrem Absturz auf 17,2% bei der Landtagswahl, will sich die CDU in Sachsen-Anhalt personell erneuern. Das hat der bisherige Landeschef und Ministerpräsident Schulze angekündigt. Schulze erklärte nach einer Sitzung des CDU-Vorstands am Abend, die Spitze der Landespartei werde spätestens im Dezember neu gewählt. Er werde nicht mehr kandidieren. Als Nachfolger hat sich Sepp Müller positioniert, der Unionsfraktionsvize im Bundestag. Auf der Suche nach einer Regierungsmehrheit im Magdeburger Landtag will AfD-Spitzenkandidat Siegmund auch mit einzelnen Abgeordneten anderer Fraktionen sprechen. Seine Partei war am Sonntag mit 43,8% als Wahlsieger hervorgegangen. In einer repräsentativen Umfrage für den ARD-Deutschland-Trend äußerten sich 2/3 der Befragten besorgt über den Wahlausgang. Gleichzeitig sprach sich jeder Zweite aber auch dafür aus, die AfD solle bei der politischen Arbeit stärker eingebunden werden. München. Bayerns Ministerpräsident Söder hat das Ergebnis der Landtagswahl in Sachsen-Anhalt im ersten als Epochenbruch und einen Schock für viele bezeichnet. Es handelt sich nach seinen Worten um die wahrscheinlich größte Denkzettelwahl in der Geschichte der Bundesrepublik Deutschland und daraus müssten vor allem in Berlin Konsequenzen gezogen werden. Die Bundespolitik müsse verständlicher und Reformen umgesetzt werden. In diesem Zusammenhang kritisierte Söder auch den Koalitionspartner SPD. Dort waren Stimmen laut geworden, Reformvorhaben etwa bei der Rente zurückzudrehen. Nach dem Wahlergebnis in Sachsen-Anhalt reiche es nicht, nur auf einzelne Personen wie den Bundeskanzler zu schauen, so Söder. Die Regierung in Berlin müsse insgesamt, Zitat, einen Zacken zulegen. Kiew. Nach dem Ende der dreitägigen Feuerpause in der Ukraine hat Russland seine Angriffe auf die ukrainische Hauptstadtregion wieder aufgenommen. Während des Besuchs der US-Unterhändler Witkow und Kushner in Kiew hatten die Waffen geschwiegen. In der Nacht wurden nun wieder Explosionen aus der ukrainischen Hauptstadt gemeldet. Mehrere Wohnhäuser, Lagerhallen, eine Schule und Autos seien bei Raketen- und Drohnenangriffen beschädigt worden. Es berichten örtliche Medien unter Berufung auf Behördenangaben. Mindestens 2 Menschen starben, 7 wurden verletzt. Auch Russland meldete Angriffe. Ukrainische Drohnen hätten zivile Einrichtungen im Gebiet Saratow getroffen. Es soll mehrere Verletzte geben. Rom. In Italien dürfte es heute wegen eines Streiks massive Behinderungen im Bahnverkehr geben. Mehrere Gewerkschaften haben das Personal der italienischen Bahn Ferrovie dello Stato Italiane seit gestern Abend zu einem landesweiten Ausstand aufgerufen. Der Streik soll am Abend zu Ende sein. Betroffen sind den Angaben zufolge vor allem italienische Verbindungen, inneritalienische Verbindungen. Ob auch Züge von und nach Deutschland ausfallen oder verspätet sind, ist noch unklar. Die Gewerkschaften fordern deutliche Lohnerhöhungen und bessere Arbeitszeitregelungen für das Zugpersonal. New York. Tennisspieler Alexander Zverev ist bei den US Open eine Runde weiter und steht nun in der Runde der besten 8. Und das bereits zum 5. Mal. Im Achtelfinale des Grand Slam Turniers schlug Zverev den Italiener Luciano Dardelli mit 6:2, 6:2 und 7:6. Auch ins Viertelfinale morgen geht Zverev als Favorit. Dann tritt er gegen Botik van der Sandschulp aus den Niederlanden an. Das Wetter in Bayern. Nach Auflösung örtlicher Nebelfelder sonnig bis locker bewölkt, meist trocken, an den Alpen Phönik 28 bis 34 Grad. In der Nacht Wolken und Schauer, auch Gewitter 18 bis 11 Grad. Morgen vielerorts Regen, später in Franken sonnige Abschnitte, am Donnerstag ein Mix aus Sonne und Wolken, an den Alpen etwas Regen, am Freitag ähnlich, ab und zu Sonne bei 17 bis 23 Grad. Soweit die Nachrichten, die Zeit 7.04 Uhr. Der Blick auf die Straßen. Die B25 Feuchtwangen-Donauwörth ist zwischen Nördlingen und Donau und Nördlingen Süd nach einem Lkw-Unfall in beiden Richtungen gesperrt. Und B299 Altenmarkt Richtung Landshut zwischen der Abzweigung Geißenhausen-Gerzen und Landshut-Kaserneneck 2 Kilometer Stau. Soweit der Service.
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0: Mit Christoph Perenboom. Ich wünsche Ihnen einen guten Morgen an diesem Dienstag. Tag 2 nach der Landtagswahl in Sachsen-Anhalt, über deren Folgen wir auch in der kommenden Stunde ausführlich berichten. Sven Schulze, der bisherige Ministerpräsident und CDU-Spitzenkandidat, sagt:
9: Wir haben als CDU keinen Regierungsauftrag mehr. Wir sind Opposition. Der Regierungsauftrag liegt jetzt bei der AfD.
0: Aber auch die hat keine Mehrheit im Landtag, trotz ihres Wahlerfolgs. Über die Sachsen-Anhalt-Wahl gleich ein Gespräch mit Bundestagsvizepräsident Bodo Ramelow von der Linken und um 7:30 ein juristischer Blick auf die vielen Versprechungen der AfD mit dem Staatsrechtler Christoph Degenhardt. Außerdem, wie kleine Brauereien in München der Absatzkrise trotzen und sogar aufs Oktoberfest streben wie Giesinger Bräu.
10: Muss gefördert werden, lokales Bier.
11: Ich bin dafür, dass auf der Wiesnmeier frischer Wind einfach reinkommt und auch mal kleinere Brauereien die Chance haben, mitzumachen.
0: Und auch die Serie Star Trek wird uns beschäftigen. Die feiert heute nämlich ihren 60. Geburtstag.
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Sting war da vorhin zu hören, zusammen mit Catriel und Paco Amoroso, Duo aus Buenos Aires. Hier ist Bayern 2 mit der Welt am Morgen, 7.09 Uhr wird es gleich. Die Wahl in Sachsen-Anhalt schlägt weiter hohe Wellen. Noch nie hat die AfD in einem Bundesland so stark abgeschnitten mit fast 44%.

0: 40%, während die CDU sich mehr als halbiert hat dort und nur noch auf gut 17% kommt. Folgen hat das auch für die Berliner Politik. Hier die Reaktionen von CDU-Chef und Bundeskanzler Merz und danach vom SPD-Co-Vorsitzenden Klingbeil.
1: Ich muss einräumen, dies ist die schwerste Wahlniederlage, die die CDU seit Jahren, seit Jahrzehnten auch eingefahren hat.
2: Nach einem Ergebnis wie gestern und nach den deutlichen Rückmeldungen, die da sind, kannst du nicht mit dem Kopf durch die Wand. Und das heißt, wir werden auch in der Bundesregierung darüber reden, an welchen Stellen Veränderungen notwendig sind.
3: Business as usual ist jetzt nicht die richtige Antwort,
0: sagt am Ende der Grünen-Vorsitzende Banaschak. Wie also geht's politisch nun weiter? In Berlin, aber vor allem in Sachsen-Anhalt? Am Bayern 2 Telefon kann ich einen Politiker begrüßen, der lange Regierungserfahrung hat in einem Bundesland mit starker AfD und mit komplexen Mehrheitsverhältnissen. Bodo Ramelow von der Linken war bis 2024 Ministerpräsident von Thüringen und ist seit letztem Jahr Vizepräsident des Deutschen Bundestages. Guten Morgen, Herr Ramelow.
4: Guten Morgen.
0: Wenn die AfD ein solches Wahlergebnis erzielt, sagen Sie dann gut, dann sollen die auch regieren, wenn sie eine Mehrheit zustande bringen? Oder sollten die anderen Parteien jetzt alles tun, um eine AfD-Regierung in Sachsen-Anhalt zu verhindern?
4: Ich werbe ein höheres Maß an Rationalität, mit der Situation umzugehen, denn sie ist tatsächlich neu in der Menge, die AfD an Zustimmung erhalten hat. Und wenn man das BSW noch dazu addiert, die Deutlichkeit, mit der über 50% der abgegebenen Stimmen bei der höchsten Wahlbeteiligung aller Zeiten in einem Bundesland ein Kreuzchen gemacht haben an einer Stelle, bei dem man deutlich sagt, wir machen eine Absage an alles das, was wir an westdeutschen Debatten kennen. Und deswegen ist es für mich ein alarmierendes Zeichen zur deutschen Einheit, die wir da sehen. Denn wir erleben eine heftige Reaktion über Sachsen-Anhalt und ein völlig kopfloses Agieren in Sachsen-Anhalt. Das ist der Befund, denn das, was jetzt ansteht mit der Ministerpräsidentenwahl, kenne ich schon. Das war 2020 und endete mit der Kemmerich-Wahl, mit dem FDP-Vorsitzenden, der dann von der AfD sich hat wählen lassen und dann keine Regierung gebildet hat, Thüringen also auch ins Chaos gestürzt hat. Und für mich ist der Befund bedauerlicherweise, dass wir seitdem gesamtdeutsch nicht dazugelernt haben, viel rationaler damit umzugehen, zur Kenntnis zu nehmen. Deutschland hat jetzt eine neofaschistische Partei in großer Stärke. Das ist mittlerweile bedauerlicherweise europäische Normalität. Aber wir müssen auch mit dieser Situation umgehen, denn die
0: und
4: Demokratie.
0: Was heißt das konkret, Herr Ramelow, wenn ich da einhaken darf, diese Rationalität, die Sie einfordern, was heißt das nun für Sachsen-Anhalt und die Regierungsbildung
4: einfach
0: dort?
4: Das heißt erstmal zur Kenntnis zu nehmen, dass es so ist. Und
0: aber soll man sie regieren lassen oder das verhindern versuchen?
4: Schauen Sie, genau diese Zuspitzung, die Sie jetzt machen, ist genau das, worauf ich hinweisen will. Wir reden nicht darüber, dass wir über die deutsche Einheit reden müssen, dass es eine Reaktion ist, dass Wählerinnen und Wähler in Sachsen-Anhalt sich einfach eingebettet, eingegängelt, nicht mehr wahrgenommen fühlen in der Art und Weise. Und die Reaktion ist leider, sich bei einer faschistischen Partei oder neofaschistischen Partei dann den notwendigen Schwung zu holen, um allen anderen es mal zu zeigen. Deswegen ist die Antwort nicht einfach nur, ja, die sollen mal regieren und dann entzaubern die sich schon. Die haben klar gesagt, was sie wollen. Sie wollen den Staatsvertrag, Rundfunk kündigen, sie wollen den Kirchen kein Geld mehr geben. Sie wollen mit all dem brechen, was westdeutsche Standards und westdeutsche Normalität ist. Und sie wollen ganz deutlich sagen, also wir wollen mit einem Pro-Putin-Kurs irgendwie sehen, dass die gute alte Welt, von der sie dann immer schwafeln, eine DDR ist, die es nie gegeben hat. Und diese Verharmlosung von all dem führt dazu, dass wir am Ende nicht darüber reden, wie ist unser Zustand in der Bundesrepublik Deutschland. Und deswegen, diese Wahlsituation in Sachsen-Anhalt ist etwas, das wir in Thüringen schon hatten. In Sachsen regiert im Moment die CDU mit einer Minderheitsregierung. In Thüringen hat sich das gerade zu einer Minderheitsregierung entwickelt. Und als ich das erste Mal in Deutschland eine Dreierkoalition geführt hat, hat man gesagt, die Welt geht unter. Und jetzt ist in Sachsen-Anhalt eine Situation, wo es wieder heißt, die Welt geht unter. Ständig reagieren wir mit, die Welt geht unter, statt darauf zu reagieren und zu sagen, wie können wir eigentlich eine gesamtdeutsche Perspektive entwickeln, bei der sich die Bevölkerung der neuen Bundesländer mit eingebettet fühlt in diese Entwicklung, die wir als gesamte Entwicklung brauchen. Denn die deutsche Einheit ist viel stärker, als wir sie akzeptieren, wirtschaftlich viel stärker und sie ist psychologisch viel schlimmer, als das, was wir am 3. Oktober uns jedes Mal in den Festreden da gegenseitig bescheiden.
0: Also da verweisen Sie auf die Erklärungen, die es womöglich gibt für dieses Wahlergebnis, warum eben so viele Menschen gerade im Osten die AfD gewählt haben. Eine Regierung wird dieses Land trotzdem brauchen, das haben Sie jetzt immer noch nicht beantwortet, wie die vielleicht aussehen könnte, aber ist natürlich auch sehr, sehr komplex angesichts dieser Mehrheitsverhältnisse. Schauen wir auf Ihre Partei mal, auf die Linke, die hat auch verloren in Sachsen-Anhalt, nur noch 8,6% bekommen. Dabei hatte die Linke gerade im Osten doch lange Zeit diese Rolle der Kümmererpartei, eine Partei, die gerade die Anliegen der Ostdeutschen besonders gut zu verstehen schien. Warum ist diese Rolle offenbar komplett weg und an die AfD gegangen?
4: Schauen Sie, ich habe 2019 die Landtagswahlen gewonnen mit 31% und ich habe 2024 die Landtagswahlen krachend verloren mit 13%. Und ich persönlich habe dabei sogar noch mein Wahlergebnis gesteigert, denn das Direktmandat habe ich in meinem Wahlkreis immer deutlich über dem deutlichen Durchschnitt des ganzen Bundeslandes jedes Mal wieder bekommen. Das heißt, die Menschen nehmen zur Kenntnis, dass Personen und Persönlichkeiten für sie wahrnehmbar sind. Und diese Situation hat der nette Schwiegersohn Siegmund allen dargestellt. Er hat sich als jemand, so viel Kreide, wie da gefressen worden ist, da muss der ganze Kreidefelsen in Rügen muss irgendwie weg sein.
0: Aber das heißt, die Linke hatte solche Persönlichkeiten nicht in Sachsen-Anhalt, die dem was entgegensetzen konnten?
4: Schauen Sie, ich will versuchen zu erklären, dass die alte PDS immer dann hohe Wahlergebnisse hatte, wenn die CDU ihren antikommunistischen Wahlkampf gegen uns gemacht hat. Also wenn Pfarrer Hinze die roten Socken in die Kameras gehalten hat, dann haben die Ostdeutschen uns als ihre Heimat angesehen. Jetzt ist dieses Heimatgefühl gewandert an die AfD, denn in der Zwischenzeit habe ich auch für die Linke in Deutschland, in Thüringen regiert, 10 Jahre lang. Und die Situation ist einfach so, dass dann diese Menschen sagen, ja, die Linke gehört jetzt auch zum Establishment. Und die Frage, die dazugekommen ist, dadurch, dass auf Sachsen-Anhalt nur von Weltuntergang berichtet wurde, gab es eine Kampagne aus Berlin, die hieß Taktisch wählen. Das heißt, ein Teil unserer Wähler, die uns wählen wollten, haben am Ende die Grünen und die SPD aus Mitleid gewählt, weil alle Berichterstattungen hießen, SPD und Grüne kommen nicht rein und dann marschiert die AfD alleine durch. Und durch diese Form von Kommunikation regiert Bevölkerung auf einmal. Die einen haben dann am Ende gesagt, dann wählen wir gleich die AfD. Und die anderen haben gesagt, naja, dann verteilen wir es mal und schauen mal. Und das Ergebnis ist, dass wir als Linke dabei erheblichen Schaden erlitten haben.
0: Der Wahlausgang.
4: Trotzdem bleibt die Frage
0: in Sachsen-Anhalt. Es bleiben viele Fragen. Wir machen an dieser Stelle Schluss. Herr Ramelow, ich danke Ihnen sehr für Ihre Einschätzungen und Analysen zum Ausgang der Landtagswahl in Sachsen-Anhalt. Bodo Ramelow war das von der Linken, der selbst 10 Jahre lang als Ministerpräsident in Thüringen regiert hat. Heute ist er Vizepräsident des Deutschen Bundestages. Herr Ramelow, vielen Dank.
4: Gerne.
0: Geboren ist sie auf den Philippinen, aufgewachsen in London, die Musikerin Bibi Doobie mit Memories.

0: die machen das Minus beim alkoholhaltigen Bier längst nicht wett. Auch die großen Münchner Brauereien haben mit dem sinkenden Konsum zu kämpfen, zumindest wenn nicht gerade die Wiesen lockt, wie demnächst wieder. Zugleich hat sich, abseits der Großbrauer, in den letzten Jahren eine kleine, aber feine Szene aus neuen Brauereien entwickelt. Und die wollen der Krise trotzen. Moritz Steinbacher.
1: Also wir sind eine kleine Brauerei. Also wir haben 3000 Hektoliter Bier, was wir im Jahr brauen. Also ganz kleine Menge. Und wir haben aber mittlerweile sehr viele Sorten. Also wir haben 5 Hauptsorten, eine Saisonsorte und eine Jahresspezialität.
2: Vor genau 10 Jahren hat Martha Girk zusammen mit ihrem Mann die Brauerei Hardener gegründet. Münchens erste Biobrauerei. Gebraut wird im denkmalgeschützten Stürzerhof im Stadtteil Großhadern. Mit ihrem Bio-Bier hat sich Hardener eine Nische erobert. Das Motto: weniger Masse, dafür mehr Qualität. Verkauft wird das Bier nämlich nur in der näheren Umgebung und in Bioläden. Von Krise keine Spur.
1: Ich denke mir, dass die Leute wollen wissen, wo es herkommt. Und Bier ist Emotion. Und ich glaube, dadurch entwickelt sich eben in München eben so eine neue Welle. Ich trinke nicht nur das, was alle trinken, ich möchte was Besonderes trinken. Und da suche ich mir eine kleine Brauerei.
2: So wie Hardener Bräu haben sich in den letzten Jahren mehrere kleine Brauereien in und um München gegründet und gehalten. Tillmanns Biere, das Germeringer Brauhaus oder Munich Brew Mafia beleben mit ihren Bieren den Markt, erklärt Stefan Stang vom Verband privater Brauereien.
3: Letztendlich ist es so, dass der gesättigte Markt letztendlich auch damit zusammenhängt, dass die großen Brauereien halt mehr oder weniger überall sind und letztendlich die Biere austauschbar sind. Und das ist das, was die Münchner und auch im Münchner Umland jetzt festgestellt haben, dass man eigentlich doch wieder was Regionales braucht.
2: Mehr Regionalität als Schlüssel zum Erfolg, um sich so von den 6 etablierten Münchner Brauereien abzuheben, das hat Steffen Marx bereits vor 20 Jahren erkannt. Der Gründer der Münchner Brauerei Giesinger merkt ebenfalls nichts von der Krise am Biermarkt. 2020 vergrößerte sich die Brauerei sogar und hat nun einen eigenen oktoberfesttauglichen Tiefbrunnen, gilt seitdem als Wiesenanwärter.
4: Also wir wachsen gemütlich und wir haben hohe einstellige Wachstumswerte. Damit können wir ganz gut leben. Und kleine Brauereien, handwerklich hergestellte Biere haben halt immer noch eine gute Zugkraft.
2: Während Hardener auf die Bio-Nische setzt, bindet Giesinger seine Kunden mit ein. Die sind Unterstützer, Fans, ja Geldgeber. Teile der Brauerei sind durch Crowdfunding finanziert. Auf Social Media präsentiert sich Giesinger als Brauerei zum Anfassen. Und mit einem Bürgerbegehren bittet es seine Kunden um Mithilfe, um bald aufs Oktoberfest zu können. Die Kunden scheinen sich in dieser Strategie wiederzufinden, wie eine Umfrage zeigt.
5: Weil neuer Wind ist immer gut und also man sieht in den Big Six, wie altmodisch und uncool die sind.
6: Muss gefördert werden, lokales Bier.
7: Ich bin dafür, dass auf der Wiesn mal frischer Wind einfach reinkommt und auch mal kleinere Brauereien die Chance haben, mitzumachen.
2: Was das Oktoberfest betrifft, sei man in guten Gesprächen mit der Stadt, erklärt Giesinger Chef Marx. Eventuell 2028 könnte Giesinger auf die Wiesn kommen. Neben Giesinger wird auch bald das Münchner Kindlbräu mit einem Tiefbrunnen in den Münchner Brauereimarkt einsteigen. Eine Traunsteiner Unternehmerfamilie ist gerade dabei, die alte Marke Münchner Kindlbier wiederzubeleben. All diese Beispiele zeigen, die Münchner Brauereiszene ist in Bewegung. Und das trotz oder vielleicht gerade wegen der Krise am Biermarkt.
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0: Und hier ist die Welt am Morgen auf Bayern 2, 7.24 Uhr. In Deutschland startete die Serie unter dem Namen Raumschiff Enterprise erst Jahre später, aber in den USA kam Star Trek am 8. September 1966 ins Fernsehen, also vor genau 60 Jahren. William Shatner als Captain Kirk führte die Enterprise durch unendliche Weiten und durch zahlreiche Abenteuer. Die Fans, von denen gibt es bis heute so viele, dass man an den damaligen Drehorten fast immer welche trifft. Unsere Korrespondentin Antje Sieb hat das mal getestet, an einer bizarren Steinformation in der Nähe von

0: Los Angeles, die in einigen Star Trek-Folgen als fremder Planet zu sehen ist.
1: Riesige, bizarre Felsen, die schräg in den knallblauen Himmel ragen, in einer wüstenartigen Landschaft. Und das nur etwa eine Autostunde entfernt von Los Angeles. Natürlich war das eine beliebte Filmkulisse. Nicht nur, aber auch für einige Folgen von Star Trek und Raumschiff Enterprise. Etwa ganz neue Dimensionen aus der allerersten Staffel. Captain Kirk muss einen Zweikampf auf einem fremden Planeten ausfechten, läuft schräge Felsen hoch und sucht verzweifelt nach etwas, das sich als Waffe benutzen lässt.
2: Ich habe einen Zweikampf mit einem humanoiden Reptil, ist anscheinend ein Gorn, hat demente Kraft.
1: Genau die Szene hatten sie auch vor Augen, erzählen mir Jessica und Brian. Sie sind hier, weil Jessica ein Riesenfan ist. Und haben versucht, genau die Stelle zu finden, wo William Shatner als Captain Kirk damals unterwegs war.
3: Yes, I wanted to see, like, if we could figure out, like, where they were, you know, when Kirk was having the fight with the alien, yeah.
1: Viele sind natürlich auch einfach nur so hier zum Wandern oder Rumkraxeln. Kevin wusste jedenfalls nichts von der Hollywood-Connection der Felsen.
4: Like the original one?
5: Yeah.
4: Oh, no kidding. Like Captain Kirk and...
5: No way.
4: I mean, it does look like the surface of a foreign planet, right?
1: Aber das sehe schon irgendwie alles aus wie auf einem anderen Planeten, findet er. Im Besucherzentrum gibt's Infos zur Tier- und Pflanzenwelt. Aber auch Mr. Spock-Tassen mit spitzen Ohren und Star Trek Playmobil im Shop.
6: Der Weltraum. Unendliche Weiten.
1: Und dann treffe ich hinter den Felsen noch Familie Dehmer aus Frankfurt. Nicole und Tobias Dehmer sind mit dem erwachsenen Sohn Dorian im Kalifornienurlaub. Und natürlich wegen Star Trek hier, beziehungsweise wegen Raumschiff Enterprise. Alles eine Frage der Generation.
7: Er ist Star Trek, wir sind Enterprise tatsächlich, ja.
1: In den USA wurde Raumschiff Enterprise nach wenigen Staffeln erstmal wieder abgesetzt. Aber entwickelte sich dann doch im Laufe der Jahrzehnte zum Dauerbrenner. Captain Kirk, Captain Picard und viele andere hatten das Kommando. Mittlerweile gibt es weit über 20 Serien und Filme.
7: Das ist einfach so, dass man damit groß geworden ist, wie plötzlich das anhört. Ne? Und es weitergegeben hat an die Kinder auch.
1: Schauspieler George Takei, bekannt als Lieutenant Sulu, glaubt, dass die Stärke von Star Trek in der positiven Zukunftsvision lag und liegt. Etwa die friedliche Zusammenarbeit unter Menschen verschiedener Hautfarbe mit unterschiedlichem Hintergrund.
8: Our strength is in our working together. And then you'll live long and prosper.
1: Das sagte er diesen Sommer bei der Comic-Con. Angesichts der momentanen Weltlage denke sie darüber gerade häufiger mal nach, meint Jessica.
3: That living together in unison is something that's a little harder to come by, so.
9: I would call it aspirational.
3: Yeah.
9: It's something to aspire toward.
1: Es käme einem gerade schwierig vor. Oder, meint Brian, wie ein ziemlich ehrgeiziges Ziel.
0: 60 Jahre wird die Serie Star Trek alias Raumschiff Enterprise heute alt. Was macht Star Trek so besonders, fragt aus diesem Anlass das Tagesgespräch auf Bayern 2 ab kurz nach 12 Uhr hier auf Bayern 2 in diesem Programm. Da können Sie anrufen und mitdiskutieren. Und dass William Shatner, der Captain Kirk-Darsteller, nicht nur als Schauspieler, sondern auch als Musiker von sich reden gemacht hat, das hören wir jetzt. Hier ist sein Song, That's Me Trying.
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1: Falls die AfD tatsächlich die Regierung übernimmt in Sachsen-Anhalt, welche ihrer Forderungen könnte sie rein rechtlich dann überhaupt durchsetzen? Mit dem Staatsrechtler Christoph Degenhardt schauen wir gleich auf die AfD, Migrations- und Bildungspolitik. Davor die Nachrichten mit Florian Schwarz.
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3: Guten Morgen, es ist 19:30. CDU in Sachsen-Anhalt will sich neu aufstellen. Ministerpräsident Schulze kündigte eine Neuwahl des Landesvorstands für Ende des Jahres an. Ob er selbst noch einmal kandidiert, ließ Schulze offen. Es sei im Moment aber nicht sein Plan, sagte er am Abend. Der Bundestagsabgeordnete und Unionsfraktionsvize Müller erklärte, für den Vorsitz kandidieren zu wollen. Sozialverband Deutschland fordert Bundesregierung zu Kurskorrektur auf. Nach der Wahl in Sachsen-Anhalt müsse es Reformen geben, die Menschen verlässlich absicherten und Belastungen gerecht verteilen, sagte die Vorsitzende Engelmeier der Rheinischen Post. Die geplanten Kürzungen bei sozialen Leistungen müssten kritisch überprüft werden. Das Wahlergebnis in Sachsen-Anhalt bezeichnete Engelmeier als Anlass zu großer Sorge. Klingbeil legt Haushaltsentwurf im Bundestag vor. Dabei plant er Ausgaben von mehr als 555 Milliarden Euro, etwas mehr als in diesem Jahr. Auch die Neuverschuldung steigt auf fast 119 Milliarden Euro. Kritik kam vorab bereits aus der Opposition, der Wirtschaft, von Gewerkschaften und Verbänden. Die grüne Politikerin Paus monierte fehlende Investitionen. Noch nie habe es so wenig Zukunft für so viel Geld gegeben, so Paus. Bis Freitag diskutiert das Parlament in der Haushaltswoche über die einzelnen Etats für die Ministerien. Bahngewerkschaften streiken in Italien. Bis heute Abend ist noch mit massiven Einschränkungen im Zugverkehr zu rechnen. Betroffen sind den Angaben zufolge vor allem inneritalienische Verbindungen. Ob auch Züge von und nach Deutschland ausfallen oder verspätet sind, ist noch unklar. Die Gewerkschaften fordern deutliche Lohnerhöhungen und bessere Arbeitszeitregelungen für das Zugpersonal. Soweit die Nachrichten um 19:30.
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3: Sonnig bis locker bewölkt bei 28 bis 34 Grad. Und die Bayern 2 Verkehrsmeldungen. A3 Nürnberg Richtung Würzburg zwischen Höchstadt Nord und Schlüsselfeld steht ein defekter LKW auf der rechten Spur. Die B25 Feuchtwangen Donauwörth ist zwischen Nördlingen und Nördlingen Süd nach einem LKW-Unfall in beiden Richtungen gesperrt. Und B299 Altenmarkt Richtung Landshut zwischen der Abzweigung Geißenhausen-Gerzen und Landshut-Kaserneneck 2 Kilometer Stau. Soweit der Service, die Zeit gleich 7.33 Uhr.
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1: Am Mikrofon ist Christoph Perenboom. Die AfD hat die Wahl in Sachsen-Anhalt mit weitem Abstand gewonnen und, so sagt Spitzenkandidat Ulrich Siegmund, er will auch als Ministerpräsident antreten, wenn er eine stabile Mehrheit dafür zusammenbekommt. Für den Fall einer Regierungsübernahme hat die AfD vieles angekündigt, auch sehr kontroverse Vorhaben, von der Schulpolitik bis zur Migration. Hier ein paar der Themen, die Siegmund im Wahlkampf angesprochen hat.
4: Wir möchten einfach in individuellen Ausnahmesituationen, zum Beispiel bei hartem Mobbing, die Möglichkeit grundsätzlich schaffen, dass man auch sich alternativ beschulen lassen kann.
5: Und eine frühe Amtshandlung wird selbstverständlich die Kündigung des Medienstaatsvertrages, weil wir ganz einfach einen ersten Schritt gehen wollen, den Rundfunkzwangsbeitrag abzuschaffen.
6: Wir haben in unserem Regierungsprogramm erklärt, kein Staatsgeld mehr für die Förderung antideutscher Kunst ausgeben zu wollen.
7: Remigration ist die Rückführung aller Illegalen, aller Straffälligen und die Neuordnung der Migration überhaupt in diesem Land.
1: Ankündigungen aus dem AfD-Wahlkampf von Spitzenkandidat Siegmund und davor auch von Landesvize Till Schneider. Aber was davon ist rechtlich überhaupt umsetzbar? Christoph Degenhardt ist Professor für Staats-, Verwaltungs- und Medienrecht. Er hat bis zu seiner Emeritierung an der Universität Leipzig gelehrt und war 10 Jahre lang bis 2020 Richter am 6.

0: Sächsischen Verfassungsgerichtshof. Ich freue mich, dass er sich Zeit für ein Gespräch mit Bayern 2 nimmt. Guten Morgen.
1: Ja, guten Morgen.
0: Wir haben eben einige Wahlkampfforderungen der AfD gehört. Schauen wir uns das aus juristischer Perspektive mal näher an und beginnen gleich mit der Schulpolitik, die ja überwiegend Sache der Bundesländer ist. Könnte die AfD denn zum Beispiel die Schulpflicht so einfach abschaffen wie angekündigt, also dass Kinder etwa zu Hause auch von ihren Eltern unterrichtet werden könnten?
1: Nun, was die Schulpflicht betrifft, so hilft ein Blick in das Gesetz, genauer in die Landesverfassung von Sachsen-Anhalt. Da steht nämlich klipp und klar, es besteht allgemeine Schulpflicht. Und das ließ sich nur mit der Zweidrittelmehrheit, wenn überhaupt, ändern.
0: Das heißt, es ist eine Forderung, die von vornherein eigentlich rechtlich gar nicht umsetzbar ist, sofern man nicht die Landesverfassung ändert.
1: Nicht mal im Rahmen der Landesverfassung, das ist richtig. Ja.
0: Okay. Schauen wir auf ein anderes Thema in Sachen Schulpolitik, denn auch die Inklusion hat die AfD zum Feindbild erklärt, also das gemeinsame Unterrichten von Kindern mit und ohne Behinderung. Das will sie ändern. Kann sie das?
1: Nun, das ist schon komplex. In meinem Grundgesetz steht ganz klar, niemand darf wegen seiner Behinderung benachteiligt werden. Das gilt auch für Schüler natürlich und deswegen ist eine generelle Abschaffung der Inklusion problematisch. Wie weit sie und wie sie im Einzelnen zu gestalten ist, da sind sich die Pädagogen ja auch nicht ganz einig. Aber insgesamt ist auch diese Forderung, wenn sie so plakativ aufgestellt wird, ja, rechtlich problematisch. Eben wegen des Behinderungsverbots.
0: Und wie sieht's mit den Plänen aus, Kinder von Geflüchteten dauerhaft in sogenannten Sonderklassen getrennt zu unterrichten? Auch das will die AfD?
1: Ich störe mich da an dem Wort dauerhaft, denn an sich haben alle Kinder ein gleichmäßiges Recht auf schulische Bildung. Was sicher realisierbar wäre und vielleicht auch sinnvoll, gewisse sprachliche Förderklassen, ja, oder auf, und hier darf aber nicht abgestellt werden, generell auf Flüchtlinge, sondern auf die Sprachkompetenz, auf deutsche Sprachkenntnisse. Ich meine, Dänemark macht es ganz sinnvoll, wenn dort der Anteil nicht muttersprachlicher Kinder an einer Klasse zu hoch wird, dann werden die Schüler umverteilt auf andere Schulsprengel.
0: Also da wird es dann wohl drauf ankommen, wie genau die AfD solche Pläne umsetzen würde und wie sie das dann auch begründet. Schauen wir auf ein anderes zentrales Thema für die Partei, nämlich die Migration. Da will die AfD ja grundsätzlich eine, Zitat, migrationspolitische Kehrtwende um 180 Grad erreichen. Ganz viele Verschärfungen bei der Unterbringung, bei sonstigen Verpflichtungen für Asylbewerber. Sie will die Zahl der Abschiebungen deutlich erhöhen. Wie viel Spielraum hat ein einzelnes Bundesland da?
1: Ein einzelnes Bundesland hat nicht allzu viel Spielraum, denn die maßgeblichen rechtlichen Bedingungen sind durch Bundesgesetz beziehungsweise auch durch internationales Recht vorgegeben. Ebenso ist rechtlich vorgegeben die Verpflichtung der Bundesländer zur Aufnahme von Flüchtlingen nach bestimmten Quoten. Und was Grenzkontrollen betrifft, hat Sachsen-Anhalt meines Wissens keine Grenzen zu anderen Staaten. Was in Kompetenz der Länder liegt, sind die Durchführung von Abschiebungen. Und zwar, wenn es nur darum geht, rechtlich Abschiebungen vorzunehmen und deren Zahl zu erhöhen, dann geht es nur darum, geltendes Recht umzusetzen. Allein in diesem Punkt also sind die Länder in gewissem Rahmen frei zu entscheiden und ihre Politik zu gestalten. Aber die Unterbringung und alles, die Bedingungen sind weitestgehend bundesrechtlich vorgegeben. Auch hier sind die Spielräume nicht allzu groß.
0: Und genau dazu hat sich der Bundeskanzler Friedrich Merz gestern auch zu Wort gemeldet. Er hat gesagt, das Grundgesetz gilt auch in Sachsen-Anhalt und gemeint hat er damit zum Beispiel eben den Schutz von Minderheiten oder die Einwanderungs- und Ausländerpolitik, die eben überwiegend vom Bund bestimmt werde, wie auch Sie eben gesagt haben. Was könnte die Bundesregierung denn tun, wenn ein Bundesland da auf Konfrontationskurs geht?
1: Nun, dafür hält das Grundgesetz verschiedene Instrumente bereit. Es bestehen vor dem Bundesverfassungsgericht die Möglichkeit der des Bund-Länder-Streitverfahrens. Und wovon jetzt auch gesprochen wird, man sollte sich da zurückhalten, es wird auch gesprochen vom möglichen Bundeszwang, der wäre aber wirklich nur das alleräußerste Mittel, hier einzuschreiten, wenn ein Land beharrlich und schwerwiegend gegen seine Pflichten aus dem Grundgesetz verstößt.
0: Zu den Wahlkampfversprechen der AfD gehört auch, die Rundfunkstaatsverträge für das Bundesland zu kündigen, damit dem MDR, dem Mitteldeutschen Rundfunk, in Sachsen-Anhalt die Grundlage zu entziehen. Kann denn eine Landesregierung einen öffentlich-rechtlichen Sender auf diese Weise quasi abschaffen?
1: Zunächst mal, die Kündigung von Staatsverträgen ist ein Instrument, das in den Verträgen selbst vorgesehen ist. Und auch der ARD-Staatsvertrag wurde vor einigen Jahren oder Jahrzehnten schon mal von einem Bundesland gekündigt. Auch da wollte man politisch Druck ausüben. Also theoretisch könnte natürlich das Land die Staatsverträge kündigen. Nur was kommt danach? Sie werden ja damit nicht frei von ihren Verpflichtungen aus Artikel 5 Grundgesetz, nämlich einen leistungsfähigen öffentlich-rechtlichen Rundfunk bereitzustellen. Das Ganze wäre also kompliziert, langwierig, teuer und schwer praktikabel.
0: Das heißt, es wäre in jedem Fall langwierig, sagen Sie, und es gäbe auch danach noch ein öffentlich-rechtliches Angebot und auch der Rundfunkbeitrag wäre durch eine solche Maßnahme nicht abgeschafft für Sachsen-Anhalt.
1: So ist es ja, denn hier haben wir nun die Rechtsprechung des Bundesverfassungsgerichts, die, man mag sie gutheißen oder nicht, die hier jedenfalls feste Pflöcke eingerammt hat und ja doch für den öffentlich-rechtlichen Rundfunk eine Bestands- und Entwicklungsgarantie gegeben hat und eben auch eine Finanzierungsgarantie. Also hier wäre das Land, auch wenn es kündigt, keineswegs außer Obligo.
0: Der unterlegene CDU-Kandidat Sven Schulze hat das Abschneiden der AfD in Sachsen-Anhalt kommentiert mit den Worten: Das ist Demokratie. Heißt es nun in einer Demokratie dann eben auch, wenn eine Partei wie die AfD mit solchem Abstand gewinnt, dann liegt der Regierungsauftrag klar bei ihr und dann kann sie die Politik in einem Land eben auch deutlich verändern, zumindest wenn sie sich an die rechtlichen Grenzen hält?
1: Nun zunächst, der Begriff Regierungsauftrag ist kein feststehender Begriff des Verfassungsrechts. Ja? Das Verfassungsrecht sieht bestimmte Instrumente zur Regierung und Verfahren zur Regierungsbildung vor. Und es ist ja schon öfters vorgekommen, dass die stärkste Partei nicht den Kanzler auf Bundesebene gestellt hat. Also rein verfassungsrechtlich ließ es sich nicht verhindern, dass andere Parteien eine Koalition bilden. Die ganz andere Frage ist, wie das aufgenommen wird und ob das wirklich dem Geist der Demokratie entspricht. Und insofern bedeutet die Achtung vor dem Wählerwillen in der Tat, dass die mit Abstand stärkste Partei zunächst, wie auch der Kandidat der CDU eingeräumt hat, zunächst damit beauftragt ist, eine Regierung zu finden.
0: Sagt einer der renommiertesten deutschen Staats- und Verwaltungsrechtler, Christoph Degenhardt, emeritierter Professor an der Universität Leipzig, lange Jahre auch Richter am Sächsischen Verfassungsgerichtshof. Professor Degenhardt, danke Ihnen sehr für das Gespräch.
1: Ich danke meinerseits. Schönen Tag.
0: Und jetzt auf Bayern 2 die Soul- und R&B-Musikerin SZA aus den USA. BMF heißt ihr Song.

0: SZA war das hier auf Bayern 2. Gleich wird es 7.45 Uhr.
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0: Bands mit ausschließlich weiblichen Mitgliedern sind nach wie vor eine Seltenheit. Umso mehr freuen wir uns über eine Neuentdeckung aus Österreich, Lovehead. Drei junge Musikerinnen aus dem Burgenland, die gerade auch in Deutschland durchstarten. Vorigen Freitag ist ihr neues Mini-Album erschienen, die Summerwind EP. Und zwischen Proben, Promotion und Konzerten haben sich Lovehead ein paar Minuten Zeit genommen für ein Interview mit Dagmar Golle.
2: Hallo, wir sind Lovehead. Ich bin die Mara und ich spiele Gitarre.
3: Die Mara singt auch noch.
4: Ich bin die Leni, ich spiele Schlagzeug und singe auch.
5: Ich bin die Anna, ich spiele Bass und ich singe auch.

alle drei singen. Eine sogenannte Frontfrau gibt's nicht. Inspiriert durch Bands wie Wir sind Helden und Juli liefern Lovehead einen rotzig-punkigen Sound ab mit Texten über Eifersucht, Nostalgie und Orientierungslosigkeit. Hey.

0: Die Karriere der drei Burgenländerinnen verläuft in einem rasenden Tempo. 2021 haben sie sich als Teenager über Instagram kennengelernt. Nach einer Ausprobierphase mit Coversongs haben Lovehead erst 2024 angefangen, eigene Songs zu schreiben. Nur ein Jahr später standen sie auf der Bühne des Popfests Wien, beim Reeperbahn-Festival und auch hier in Bayern beim Puls-Startrampe Gartenfest. Und plötzlich winkte eine große Plattenfirma mit einem Vertrag.
1: Ja, also ich glaube, für uns kam das alles sehr überraschend, dass wir das jetzt irgendwie machen können. Und ich glaube, deswegen fühlt sich das für uns auch alles noch nicht so echt an. Und ich glaube, wir sitzen auch manchmal irgendwie zu Hause und sind alle so, boah, das ist irgendwie voll krass, dass das jetzt so unser Leben ist. Aber ich glaube, wir haben alle ganz viel Spaß, deswegen wir beschweren uns nicht und ja.
0: Prominente Fans haben sie auch schon. Beim Christopher Street Day haben Lovehead voriges Jahr die Chemnitzer Band Kraftklub kennengelernt. Sänger Felix Kummer soll den Auftritt der Österreicherinnen sogar gefilmt haben. Trotz lukrativem Plattenvertrag ist es den Frauen wichtig, Geschäftliches und die Kommunikation mit den Fans in die eigene Hand zu nehmen, mit klar verteilten Rollen.
1: Ich, Mara, mache ganz viel so finanztechnische Sachen in der Band. Also ich mache so Buchhaltung und ich bezahle uns unser Geld aus manchmal, wenn wir es verdient haben. Ich bin die Anna, ich mache Social Media. Also alles, was man so auf Instagram, TikTok und so sieht, habe ich gepostet oder geschnitten.
2: Und ich bin die Leni. Ich bin generell sehr am Chillen eigentlich, aber übernehme oft so Instagram-DMs, also wenn euch jemand schreibt, dann ist das Leni von Lovehead. Und wir haben auch eine WhatsApp-Community, da darf ich auch ganz viel einposten. Schatz, was

0: Das Wiener Jugendradio FM4 hat Lovehead dieses Jahr für einen Amadeus Award nominiert. Gewonnen haben sie den zwar nicht, aber das ist vermutlich nur noch eine Frage der Zeit. Lovehead sind aktuell die wichtigste neue Rockband in Österreich, auch wenn sie es selbst noch gar nicht richtig glauben können.
1: Ja, ich finde, vor allem dadurch, dass sie irgendwie so viel in so einer kurzen Zeit gemacht haben oder machen, ist manchmal, finde ich, schwer, das zu begreifen. Und deswegen ist es auch immer sehr gut, sich mal einen Moment zu nehmen und dann einfach mal zu schauen, oh mein Gott, was habe ich gerade eigentlich gemacht in den letzten Wochen, und dafür dankbar zu sein, und dann ist das schon sehr geil.
2: Lovehead, neue junge Band aus Österreich im Heimatsoundtipp von Dagmar Golle. Demnächst kommen sie nach Bayern, am 16. September spielen Lovehead in Nürnberg und wir hören sie mit dem Titelsong ihrer EP Sommerwind.

0: Lovehead und der Sommerwind hier auf Bayern 2. Gleich wird es 7.52 Uhr.
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0: Heute mit Wolfram Welzer aus Nürnberg, Redakteur der Bayern 2-Sendung Stadtland Leute. Hallo, guten Morgen.
2: Guten Morgen nach München.
0: Was wird denn heute kommentiert in den deutschen Zeitungen?
2: Naja, da darfst du dreimal raten. Es ist Sachsen-Anhalt in allen Variationen, die Regierungsbildung in Magdeburg, die Situation der CDU auf Bundesebene und auch die Frage, wie es mit den Sozialstaatsreformen weitergeht.
0: Also gut, dann fangen wir in Magdeburg an. Soll, wird die AfD dort regieren?
2: Ja, weiß man natürlich noch nicht. Da haben die Kommentatoren unterschiedliche Einschätzungen. Die Nürnberger Nachrichten, die befassen sich damit, dass sich ja wohl am ehesten das BSW als Koalitionspartner anbietet und schreiben, nach 13 Monaten scheiterte die brandenburgische Regierung am internen Zerfall des BSW-Landesverband, angefeuert von der Bundesebene. Die Kräfte vor Ort wollten Sacharbeit leisten, ihre Berliner Parteiführung arbeitete ständig dagegen und ähnlich läuft es ja jetzt gerade in Thüringen und deswegen folgert die NN, das BSW ist, wenn es auch nur die Nähe einer Koalition, einer Duldung oder einer Tolerierung kommt, eine echte Gefahr für jede Regierung. Der Weser-Kurier aus Bremen, der vermutet, dass die AfD zwar jetzt offensiv den Chefposten anstrebt in der Öffentlichkeit, aber dann auch kompromisslos die vollständige Umsetzung ihres Programms einfordert. Und da könnte es sein, so der Weser-Kurier, dass es der AfD im Moment eher darum geht, einen Zustand der Unregierbarkeit herbeizuführen und möglichst schnell Neuwahlen zu erzwingen. Der Stern schließlich, der schreibt, wenn die AfD jetzt drauf und dran sei zu regieren, dann sei sie auch kurz davor, ihre wichtigste strategische Position zu verlieren, die der folgenlosen Verantwortlichkeit. Und die Frankfurter Allgemeine Zeitung folgt, wenn jetzt von einer Zäsur die Rede ist, dann sei das vor allem eine Zäsur auch für die AfD.
0: Und auf die CDU muss man auch schauen. Großer Wahlverlierer in Sachsen-Anhalt. Welche Konsequenzen sollte die ziehen aus dem Wahlergebnis?
2: Ja, da wird natürlich viel über Friedrich Merz geredet. Aber bevor ich dazu komme, ein paar grundsätzlichere Anmerkungen, zum Beispiel vom Kölner Stadtanzeiger. Der schreibt, die Brandmauer in ihrer jetzigen Form müsse die CDU schleifen. Keine Koalition mit der AfD, keine Absprachen, keine Abhängigkeit, aber auch keine Rücksicht bei eigenen Anliegen, falls die AfD zustimmt, im Bundestag, in den Landtagen und in den Stadträten. Und die Volksstimme aus Magdeburg, also aus Sachsen-Anhalt, die meint, die CDU dürfe sich nicht länger von den Brandmauern zur AfD wie zur Linken einquetschen lassen. Die waren hochgezogen worden, um die Partei abzusichern.

0: Jetzt wird sie von diesen Grenzen selbst in die Zange genommen. Ja, nun aber zu Friedrich Merz, der in der Kritik steht. Da schreibt zum Beispiel die Süddeutsche Zeitung, es sei Merz nicht einfach nur daran gescheitert, seine Politik richtig zu erklären. Die Wähler lehnen erkennbar ab, was seine Bundesregierung bisher geliefert hat. Sie werfen dem Kanzler gebrochene Wahlversprechen vor, von 100 Milliarden neuer Schulden bis zu ausbleibenden substanziellen Entlastungen. Die Wahlversprechen, dass es bergauf gehe, sei nicht eingehalten worden. Stattdessen spüre die Bevölkerung, dass sie sich eher weniger als mehr leisten kann und der Staat an vielen Stellen weiterhin nicht funktioniert. Die Welt, die schreibt, dass der Bundeskanzler momentan noch Friedrich Merz heiße, dass er CDU-Vorsitzender ebenfalls sei, aber beides nicht mehr lange sein werden. Jetzt seien noch Wahlen in Mecklenburg-Vorpommern und in Berlin, wo ja immerhin der wackere und kluge Stefan Evers, wie die Welt ihn beschreibt, immerhin vorn liegt. Nicht zu demontieren, wird die Kritik am Kanzler und CDU-Vorsitzenden wahrscheinlich erst danach richtig laut werden. Naja, und dann habe ich hier noch den Nordbayerischen Kurier. Der geht ein bisschen von der CDU weg und er schreibt, wenn es eine Botschaft gibt, die von Sachsen-Anhalt in die Republik dröhnt, dann lautet sie, die sollen weg, jetzt sollen andere ran. Und das betreffe genauso SPD, Grüne oder FDP. Das geschafft zu haben, dürfte der größte Erfolg der AfD sein.
1: Die Chefin des Berliner Kanzleramts, Nina Wagen, hat die Wahlniederlage auch damit begründet, dass die Sozialstaatsreformen der Bundesregierung noch nicht wirken. Allerdings wird jetzt diskutiert, ob diese Reformen überhaupt noch so kommen sollen. Was meinen die Kommentatoren da?
0: Ja, da verweisen viele darauf, dass eben die SPD sich ja schon deutlich davon abgesetzt hat jetzt nach der Wahl. Die CDU aber, so schreibt die Frankfurter Allgemeine Zeitung, müsse sich jetzt selbst treu bleiben. Nur so könne sie verlorenes Vertrauen zurückgewinnen. Sie hat keine andere Wahl, als an ihren Überzeugungen in der Innen- und Außenpolitik und ihrem Reformkurs festzuhalten. In der Hoffnung, dass die Bürger die Notwendigkeit der zu erbringenden Opfer sehen und die Erfolge bei der Bewältigung der Probleme. Ja, und dann vielleicht noch das Handelsblatt, das auch davon ausgeht, dass die Mehrheit der Bevölkerung diese Reformen momentan ablehnt. Und dann schreibt das Handelsblatt, die wahre Brandmauer in diesem Land steht zwischen jenen, die das ökonomisch Notwendige wollen und jenen, die jede Veränderung des Status quo als Zumutung empfinden.
1: Das war die Presse mit Wolfram Welzer. Dankeschön.
0: Gerne.
1: Und hier kommt die Band Lady Antebellum, die sich heute nur noch Lady A nennt, mit American Honey.

0: Lady Antebellum mit American Honey. Eine WM daheim. Wir schauen später auf die Basketball-Weltmeisterschaft der Frauen in Berlin. Die deutschen Spielerinnen haben das letzte Gruppenspiel gegen das Team aus Mali gerade deutlich gewonnen. Und so freut sich Spielerin Luisa Geiselsöder.
1: Ich meine, Geschichte. Also, es ist sehr, sehr cool, vor allem mit dem Team das zu machen. Es ist ein unbeschreibliches Gefühl, es bedeutet uns allen sehr, sehr, sehr viel. Aber ich glaube, wir sind noch nicht fertig. Hoffentlich.
0: Es ist noch nicht fertig, sagt sie. Ja, geht es so erfolgreich weiter für die deutschen Basketballerinnen bei der WM in Berlin? Fragen um 8:30 an Alina Hartmann. Die stammt aus Bamberg, spielt bei Alba Berlin. Und wir reden über die Basketball-WM der Frauen hier auf Bayern 2.
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3: Guten Morgen, es ist 8 Uhr. Die Nachrichten des Bayerischen Rundfunks mit Florian Schwarz. Die Übersicht. CDU-Landesvorstand in Sachsen-Anhalt will geschlossen zurücktreten. Finanzminister Klingbeil stellt im Bundestag Haushaltsentwurf für 2027 vor. Flugverkehr in Indonesien nimmt wieder Betrieb auf. Das Wetter in Bayern, sonnig und leichte Wolken bis 34 Grad. Magdeburg. Die CDU in Sachsen-Anhalt zieht Konsequenzen aus ihrer historischen Wahlniederlage. Der Landesvorsitzende und bisherige Ministerpräsident Schulze kündigte nach einer Vorstandssitzung am Abend seinen Rückzug an. Spätestens im Dezember soll die Parteispitze der CDU Sachsen-Anhalt neu gewählt werden. Für den Vorsitz will der Bundestagsabgeordnete Sepp Müller kandidieren. Der 37-Jährige ist stellvertretender Fraktionschef der Union. Allerdings war CDU-Chef und Bundeskanzler Merz kurz zuvor auf Distanz zu Müller gegangen und hatte ihm vorgeworfen, er sei wenige Tage vor der Wahl Schulze in den Rücken gefallen. Müller kündigte an, er werde so wörtlich die Demokratie in der Mitte verteidigen. Weder mit der Linken noch mit der AfD werde er zusammenarbeiten. Müller wörtlich, wer zu allen Seiten offen ist, ist nicht ganz dicht. Berlin. Nach dem Wahlsieg der AfD in Sachsen-Anhalt sorgen sich Politiker um den Verfassungsschutz und die Sicherheitsbehörden. Der Thüringer Verfassungsschutzpräsident Stefan Kramer hat besondere Vorsichtsmaßnahmen bei Geheimdienstinformationen gefordert, sollte die AfD tatsächlich in Sachsen-Anhalt regieren. Wenn es konkrete Zweifel am Geheimschutz einer politischen Leitung gäbe, müsse der Verfassungsschutz darauf vorbereitet sein, Informationsrechte abzustufen und einzuschränken, sagte Kramer dem Redaktionsnetzwerk Deutschland. Dies sei keine politische Sanktion, sondern ein Risikomanagement zum Schutz von Menschenleben und der Geheimhaltung, betonte der Verfassungsschützer. Zuvor hatten auch der Vorsitzende der Innenministerkonferenz, der Hamburger Innensenator Andi Grote, und der thüringische Innenminister Georg Mayer vorbeugende Schutzregelungen gefordert. Mayer bezeichnete eine Machtübernahme der AfD als Gefahr für die nationale Sicherheit. Berlin. Bundesfinanzminister Klingbeil von der SPD bringt am Vormittag seinen Haushaltsentwurf für das kommende Jahr in den Bundestag ein. Damit beginnt im Parlament die Debatte über die Finanzpläne der schwarz-roten Regierung. Im nächsten Jahr soll der Haushalt um 6% wachsen auf 555 Milliarden Euro. Dafür will Klingbeil gut 200 Milliarden Euro neue Schulden machen. Kritik gibt es vor allem am starken Fokus auf die Verteidigung. Die Bundeswehr soll im kommenden Jahr ein Drittel mehr Geld bekommen als heuer. Die Haushaltsdebatte im Bundestag dauert die ganze Woche. Berlin. Bundesbildungsministerin Prien stellt am Vormittag die deutschen Ergebnisse der aktuellen PISA-Studie zu den Leistungen von Schülern vor. Bei der internationalen Untersuchung wird analysiert, wie es um das Wissen von 15-Jährigen weltweit bestellt ist. In der aktuellen Ausgabe der Studie wurde neben den Bereichen Lesekompetenz und Mathe ein Schwerpunkt auf Naturwissenschaften und digitales Lernen gelegt. In Deutschland nahmen rund 6.700 Jugendliche teil, weltweit waren es 760.000. Jakarta. Nach einer zweitägigen Sperrung wegen Vulkanasche ist der Flugverkehr in Indonesien weitgehend wieder angelaufen. Der Flughafen in der Hauptstadt Jakarta sowie weitere Airports haben ihren Betrieb wieder aufgenommen. Auf insgesamt 8 indonesischen Flughäfen konnten keine Maschinen mehr starten oder landen, nachdem der Vulkan Anak Krakatau eine Wolke aus Asche und Lava ausgestoßen hatte. Rund 3000 Flüge wurden gestrichen. Bis gestern Abend saßen nach Angaben des Verkehrsministeriums mehr als 340.000 Menschen fest. Das Wetter in Bayern. Nach Auflösung örtlicher Nebelfelder sonnig bis locker bewölkt und meist trocken. An den Alpen Phönik 28 bis 34 Grad. In der Nacht Wolken mit Schauern und Gewittern 18 bis 12 Grad. Morgen vielerorts Regen, später in Franken sonnige Abschnitte. Am Donnerstag ein Mix aus Sonne und Wolken, an den Alpen etwas Regen. Am Freitag ähnlich, ab und zu Sonne, 17 bis 23 Grad. Soweit die Nachrichten, die Zeit 8:04 Uhr. Der Blick auf die

0: Straßen. A6 Heilbronn Richtung Nürnberg zwischen Herrieden und Ansbach 3 Kilometer Stau wegen Bergungsarbeiten. Und B299 Altenmarkt Richtung Landshut zwischen Abzweigung Geißenhausen-Gerzen und Landshut-Kaserneneck 2 Kilometer Stau. Soweit der Service.
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2: Mit Christoph Perenboom. Willkommen hier auf Bayern 2 am Dienstagmorgen. Die AfD feiert zwar ihren Wahlerfolg in Sachsen-Anhalt, eine eigene Mehrheit hat sie dort aber nicht erreicht. Und so wirbt AfD-Bundeschef Kupala um Unterstützung.
3: Die Hand ist ausgestreckt, wir sind gesprächsbereit. Ich denke, und das habe ich ja heute schon gesagt, die Brandmauer ist abgewählt worden. Und die Bürger erwarten jetzt von allen Parteien, dass man sich zusammenrauft und dass man endlich die Probleme in diesem Land wirklich angeht.
2: Das überraschend in den Landtag gewählte Bündnis Sarah Wagenknecht hat eine Zusammenarbeit mit der AfD nicht ausgeschlossen. Wie die aussehen könnte? Dazu gleich Fragen an die BSW-Bundesvorsitzende Amira Mohamed Ali. Dann, am Freitag jähren sich die Terroranschläge vom 11. September zum 25. Mal. Die USA haben als Reaktion darauf die Befugnisse ihrer Geheimdienste massiv ausgebaut.
4: Existing law was written in the era of rotary telephones.
5: Die bisherigen Gesetze stammen noch aus der Zeit der Wählscheibentelefone. Das neue Gesetz, das ich heute unterzeichne, ermöglicht die Überwachung sämtlicher von Terroristen genutzten Kommunikationsmittel, darunter E-Mails, das Internet und Mobiltelefone.
4: Including E-Mails, the Internet and cell phones.
2: Der damalige US-Präsident George W. Bush. Wir schauen, was daraus geworden ist. Und um 8:30 geht's um die Basketball-WM der Frauen in Berlin.
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2: Und jetzt Chansonklänge aus Frankreich, Benjamin Biolay zusammen mit Melville Poupeau, Tout me passa.

0: Benjamin Biolay und Melville Popo hier auf Bayern 2, 8.08 Uhr. Das Bündnis Sarah Wagenknecht, das BSW, hat turbulente Zeiten hinter sich. In den bundesweiten Umfragen immer schwächer geworden, in Thüringen massiver Streit und Parteiaustritte. In Sachsen-Anhalt dagegen gelang nun überraschend der Sprung in den Landtag. Und das gleich in eine strategisch ganz zentrale Position. Am Ende könnten die 5 Abgeordneten des BSW mitentscheiden darüber, wer Ministerpräsident wird. Der bisherige Amtsinhaber, CDU-Spitzenkandidat Sven Schulze, sagt:
1: Glauben Sie mir, BSW von Frau Wagenknecht wird dafür sorgen, dass die AfD hier den Ministerpräsidenten stellt.
0: Am Bayern 2 Telefon kann ich jetzt die Bundesvorsitzende des BSW begrüßen, Amira Mohamed Ali. Guten Morgen.
2: Guten Morgen.
0: Versuchen wir, die etwas komplexe Haltung Ihrer Partei zur AfD zu verstehen. Zunächst mal, was die Wahl des Ministerpräsidenten angeht. Sven Schulze von der CDU, wir haben es gerade gehört, sagt, Sie würden am Ende durchaus für eine

0: den AfD-Ministerpräsidenten Sorgen. Das BSW wiederum hat sich ja immer für einen überparteilichen Kandidaten ausgesprochen. Bleiben Sie also dabei, dass Sie Ulrich Siegmund von der AfD definitiv nicht mitwählen werden?
1: Ja, dabei bleiben wir. Also wir werden nach der Wahl das tun, was wir vor der Wahl gesagt haben. Mag ungewöhnlich sein heutzutage in der Politik, aber wir werden dabei bleiben. Wir haben das immer gesagt, ja.
0: Frau Mohammed Ali, wir hören Sie gerade nicht. Hören Sie uns noch?
1: Wirklich?
0: Jetzt,
1: ja, ich höre Sie.
0: Jetzt sind
1: Sie
0: wieder
1: Sie
0: da. Da
1: ja?
0: war kurz die Leitung
1: okay.
0: weg. Genau. Genau,
1: okay.
0: Sie waren gerade dabei zu erklären, warum Sie einen überparteilichen Kandidaten fordern und eben nicht Ulrich
1: ja.
0: Siegmund unterstützen wollen.
1: Ja, das ist richtig. Also wir werden nach der Wahl das tun, was wir vor der Wahl gesagt haben. Wir werden Herrn Siegmund nicht wählen. Nein, wir möchten stattdessen einen anderen Weg gehen. Wir sehen ja jetzt in Sachsen-Anhalt ganz klar, weder die eine Seite noch die andere Seite hat überhaupt eine Mehrheit. Und selbst wenn eine von beiden Seiten jetzt eine haarscharfe Mehrheit bekommen hätte, ist es doch vollkommen klar, dass nicht nur der andere Teil des Parlaments, sondern vor allen Dingen auch der andere Teil der Bevölkerung diese Regierung vollkommen ablehnt. Das heißt, es ist eine Situation, in der die Gräben in der Gesellschaft immer tiefer werden. Und da muss man noch mal rauskommen. Und deswegen sagen wir, ein neuer Weg, ein Ministerpräsident oder eine Ministerpräsidentin, die überparteilich anerkannt ist und mit wechselnden Mehrheiten regiert, unter Einbindung des gesamten Parlaments in der Sache. Also diese ganzen Debatten, die jetzt stattfinden, um die Parteifarben und wer jetzt vielleicht dann doch am Ende es schaffen kann, die AfD vielleicht mit Überläufern von der CDU, das ist ja das, was das wahrscheinlichere Szenario ist, das ist doch alles etwas, was nicht gut ist und was in jedem Fall dazu führen wird, dass ein ganz großer Teil der Wählerstimmen quasi ja ins Nichts gelaufen ist und sich überhaupt nicht wiederfindet.
0: Aber haben Sie da eine konkrete Person vor Augen, die so ein überparteilicher Kandidat sein könnte?
1: Natürlich haben wir unsere Vorstellung, aber Sie haben es ja gerade bei Ihrem Beitrag auch gesagt, wir sind jetzt mit 5% eingezogen. Wenn wir jetzt einen Namen nennen, ist ja irgendwie ziemlich klar, dass die Person es dann nicht wird. Aber wir sind eben offen dafür, in Gespräche zu gehen mit allen Parteien, um so eine Person zu finden. Und ich glaube, das kann man auch, wenn man das möchte.
0: Allerdings dürfte es höchst unwahrscheinlich sein, dass die AfD nach einem solchen Wahlergebnis bereit ist, ihren Spitzenkandidaten Ulrich Siegmund aufzugeben.
1: Ja, das wird dann die AfD entscheiden müssen. Nach meinem Kenntnisstand haben die aber keine Mehrheit für ihren Ministerpräsidentenkandidaten.
0: Also Sie bleiben dabei, aktiv mitwählen wollen Sie Ulrich Siegmund nicht, falls er antritt. Aber Sie könnten ihm natürlich auch durch Ihre angekündigte Enthaltung ins Amt verhelfen in einem möglichen dritten Wahlgang, wenn eine einfache Mehrheit reicht und Enthaltungen eben nicht mitzählen. Also sagen Sie, bevor wir für einen CDU oder einen anderen Kandidaten stimmen, nehmen wir dann doch lieber einen AfD-Mann in Kauf?
1: Also eine Enthaltung im dritten Wahlgang würde zu einer Pattsituation führen. Also die hätten dann 39 Stimmen zu 39 Stimmen, sodass keiner von beiden, also wenn denn zwei Kandidaten antreten, was denn noch alles offen ist, denn der Schulze hat ja, glaube ich, auch schon gesagt, er möchte nicht mehr. Aber jedenfalls, nein, eine Enthaltung führt nicht dazu, dass Herr Siegmund dann Ministerpräsident wird.
0: Wenn ganz genau entlang der Parteilinien abgestimmt würde. Es könnte natürlich sein, dass doch eine Stimme mehr dann aus dem Lager der Nicht-AfD-Parteien für Herrn Siegmund abgegeben wird. Und dann käme es natürlich trotzdem auf Ihre Enthaltung an. Sie hätten dann Herrn Siegmund verhindern können, wenn sie für den anderen gestimmt hätten. Also viele Wenns und Abers. Aber
1: Sie haben es ja gerade gesagt. Ja. Also wenn, also das setzt ja voraus, dass von den Nicht-AfD-Parteien, also von der CDU zum Beispiel, jemand Herrn Siegmund wählt. Und vielleicht wäre da dann die Frage auch angebrachter, ob man das machen sollte. Also wir machen genau das, was wir vor der Wahl gesagt haben. Wir werden uns enthalten und wir werben für einen neuen Weg, der, ja, ich meine, man sieht es doch. Also es wird doch nicht nur in Sachsen-Anhalt, es wird ja insgesamt immer schwieriger, dass sich klare Mehrheiten bilden und dass sich klare Mehrheiten auch zeigen, sondern der Teil der Wähler, die komplett nicht berücksichtigt werden bei Regierungen, der wird immer größer und größer. Und das ist doch eine Situation, in der man mal die Zeichen der Zeit erkennen muss und bereit sein muss, auch neue Wege zu gehen. Und genau das ist unser Vorschlag.
0: Das BSW in Sachsen-Anhalt hat ja gesagt, wir sind bereit, mit der AfD zu stimmen in Sachfragen, wenn wir da übereinstimmen mit dieser Partei. Warum sagen Sie eigentlich nicht trotzdem, wir versuchen mal eine Koalition mit der AfD? Da könnten Sie ja jetzt sich hinsetzen, verhandeln, vielleicht auch sehr viel von Ihren eigenen Positionen in so einen Koalitionsvertrag durchsetzen. Und dann gäbe es eine ganz klare und vielleicht sogar auch stabile Mehrheit, wie die AfD sie erfordert.
1: Ne, weil die AfD programmatisch von uns wirklich viel zu weit weg ist. Also ich meine, die AfD spricht sich für Aufrüstung aus. Die AfD unterstützt Sozialabbau. Die AfD möchte konkret in Sachsen-Anhalt die Schulpflicht abschaffen. Auch die Integrationsschulen möchte sie, ja, also dass Integration in Schulen stattfindet, Entschuldigung, Inklusion in Schulen stattfindet, Integration vielleicht auch, aber Inklusion in Schulen stattfindet, das möchte sie nicht mehr. Also wir sind einfach programmatisch.

0: demokratisch von der AfD wirklich sehr, sehr weit weg. Und deswegen ist das für uns nicht möglich. Aber in einzelnen Fragen, wie zum Beispiel, wenn es darum geht, eine Bundesratsinitiative zu starten für bezahlbare Energie, das hat die AfD zumindest gesagt, dass sie das machen wollen würde, das würden wir mit unterstützen. Oder auch einen Ausschuss zu einer Aufarbeitung der Corona-Zeit, das würden wir mit unterstützen. Ich glaube, die AfD hat auch in ihrem Wahlprogramm stehen, dass sie sich für ein kostenloses Mittagessen an Schulen einsetzen möchte. Wenn so ein Antrag käme im Landtag, natürlich würden wir den unterstützen, weil wir sagen, wir möchten rauskommen aus diesen wirklich starren Parteilogiken. Wir sehen ja, wohin es führt. Man muss bereit sein, in der Sache auch über Parteigrenzen hinweg zusammenzuarbeiten. Und diese Offenheit bringen wir mit, übrigens nicht nur zur AfD. Ich meine, wenn jetzt die Grünen einen Antrag stellen, den wir richtig finden, werden wir dem genauso zustimmen. Wir werden uns ganz konsequent an die Sacharbeit halten.
1: Zur Situation nach der Landtagswahl in Sachsen-Anhalt war das die Bundesvorsitzende des BSW, Amira Mohammed Ali. Danke Ihnen für das Gespräch.
0: Ja, sehr gern.

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1: Sie spielt gleich mehrere Instrumente, Schlagzeug, Klavier und Gitarre unter anderem. Und sie singt, wie zu hören. Maria Taylor war das mit Everything is Fine. Bayern 2, die Welt am Morgen, 8.18 Uhr ist es. Zwei Passagierflugzeuge, die in die Türme des World Trade Center in New York krachen und diese zum Einsturz bringen. Bilder, die sich bei jedem einbrennen, der sie sieht, bis heute, fast 25 Jahre nach diesen Terroranschlägen vom 11. September 2001. Tausende Menschen sind gestorben damals und die USA haben sich fundamental verändert. Denn weil Sicherheitsbehörden und Geheimdienste die Attentate nicht kommen sahen, wurden sie danach auf beispiellose Weise ausgebaut. Carsten Kühntop über die Überwachungspraxis der Vereinigten Staaten.
2: Die Choreografie des Flugreisens. Rucksack in die Wanne, Schuhe auch, Gürtel abnehmen, Taschen leer machen, Flüssigkeiten nur bis 100 Milliliter, Arme hoch im Körperscan. Der 11. September wirkt bis heute nach. Er hat die Art und Weise, wie Amerikaner fliegen, verändert. Was im Alltag niemand spürt, der Staat ist jetzt wachsamer. Doug Bendow vom Cato-Institut, einer Denkfabrik in Washington.
3: 9/11 war eine Krise für die USA. Nie dachten die Amerikaner, dass sie im eigenen Land bedroht sein könnten. Die Politiker nutzten das sehr schnell aus und drängten auf Befugnisse, die sie schon lange angestrebt hatten, die häufig aber nichts mit dem 11. September zu tun hatten.

0: genutzten Kommunikationsmittel, darunter E-Mails, das Internet und Mobiltelefone.
1: Die Gegenstimme kommt von Senator Russ Feingold, einem Demokraten.
0: Was als Reaktion auf diese Ereignisse vorgeschlagen wird, müssen wir genau prüfen. Wir müssen sicherstellen, dass wir diese Terroristen nicht belohnen und uns selbst schwächen. Die Freiheiten, die uns wichtig sind und die sie zu zerstören versuchen, dürfen wir nicht aufgeben.
1: Feingolds Mahnung bleibt ungehört. Der Sicherheitsapparat wächst, unter anderem mit der Gründung des Ministeriums für Heimatschutz. 2013 dann ein Wendepunkt. Edward Snowden, Mitarbeiter des Auslandsgeheimdienstes NSA, enthüllt, die Überwachungsinstrumente zur Abwehr ausländischer Terroristen werden auch zur Überwachung der amerikanischen Bevölkerung eingesetzt. Snowden sagt, er habe Beunruhigendes gesehen.
0: Es gibt Dinge, die man nicht tun sollte, und Entscheidungen, die im Verborgenen getroffen wurden, ohne dass die Öffentlichkeit davon wusste, ohne ihre Zustimmung. Selbst unsere Vertreter in der Regierung hatten keine Kenntnis davon.
1: Snowden flieht über Hongkong nach Russland. In den Folgejahren entzieht die Politik den Nachrichtendiensten zumindest einige Befugnisse wieder. Und den Patriot Act gibt es so nicht mehr. Ein Überwachungsstaat seien die USA seit 9/11 nicht geworden, sagt Bandow. Er sieht aber eine neue Herausforderung für die Bürgerrechte: das Vorgehen der Trump-Regierung gegen Migranten.
0: Vor 20 Jahren wäre das unvorstellbar gewesen, dass man die Straße entlang geht und plötzlich kommen vermummte Bewaffnete und greifen dich auf. Das Risiko, dass unsere Freiheiten beeinträchtigt werden, ist jetzt größer.
2: Die Terroranschläge vom 11. September und wie sie die USA verändert haben. Am Freitag jähren sich diese Anschläge zum 25. Mal.
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2: 8.23 Uhr. Michael Triegel ist ein Maler der Gegenwart, dessen Bilder manchmal aber aussehen, als stammten sie aus der Renaissance. Und die durchaus polarisieren. So wie sein Porträt von Papst Benedikt aus dem Jahr 2013, das Kritik erntete, weil ihm die jugendliche Frische fehle. Geboren wurde Triegel 1968 in Erfurt, studiert hat er in DDR-Zeiten in Leipzig. Bekannt geworden ist er mit religiösen Gemälden in altmeisterlichem Stil, von denen sich viele auch in bayerischen Kirchen finden. Nun widmet die Kunsthalle Schweinfurt Triegels sehr spezieller Malerei eine Sonderschau. Jenseits des Sichtbaren heißt sie, und Jan Limpert hat sie für uns besucht.
10: Ein nackter Jesus, ein Bettler mit roter Käppi, der aussieht wie ein Heiliger, eine Maria als Schaufensterpuppe mit umhängenden Tennisbällen auf Brusthöhe.
11: Da gibt es ganz unterschiedliche Reaktionen auf meine Arbeit. Es gibt auf der einen Seite konservative Leute, die freuen sich halb tot nach dem Motto, es kann endlich noch einer malen, wie man das erwartet und wünscht. Es gibt andere konservative Leute, die sehen das als die größte Blasphemie, was ich mache, und sind irritiert über die Brüche.
10: Michael Triegel malt zwar wie ein alter Meister und produziert sakrale Kunst.
11: Ich merke aber auch, wenn du Everybody's Darling wärst, dann musst du was falsch gemacht haben. Und diese Bilder sind halt gegenwärtig und zeitgenössische Kunst, klar, weil ich ein zeitgenössischer Mensch bin und nicht im 15. Jahrhundert im Kloster der Toskana wohne.
10: Diese moderne Wirkung im alten Stil erzielt Triegel auch, weil er nur malt, was es wirklich gibt. Für die Leiterin der Kunsthalle Schweinfurt, Marie Brandl, führte das zu einem besonderen Erlebnis. Sie erkannte die alte grüne Tür, die die Rückseite des Altars in St. Augustinus schmückt, im Italienurlaub wieder.
12: Ja, also diese Tür gibt es tatsächlich. Und das ist das Spannende auch an den Altären oder an überhaupt an seiner Kunst. Da wird jeder etwas Besonderes entdecken, was ihn mit seinem persönlichen eigenen Leben und Empfinden eben verbindet.

0: findet. Und ich habe tatsächlich durch Zufall in Rom auf dem Weg zu Santa Sabina diese antike Tür entdeckt. Da wusste ich es noch gar nicht. Da wusste ich noch gar nicht um diesen Altar. Und als ich erst dann in Dettelbach war, sehe ich, oh, die Tür kenne ich doch irgendwoher.
1: Triegels Werke beschäftigen sich mit den großen existenziellen Fragen. Glaube, Verlust, Zweifel, Identität. Auch die aktuelle politische Entwicklung in Deutschland treibt ihn um. In Kunst übersetzen möchte er sie aber nicht.
2: Nur wenn wir das eins zu eins in der Tagesaktualität in Kunst übersetzen, ist eben die Gefahr meines Erachtens groß. Und das ist vielleicht, weil ich DDR-Kind bin, dass eine noch so gute Ideologie schnell zur Propagandakunst werden kann, wenn sie durch Kunst eben nur reproduziert wird.
1: Sein Ziel?
2: Im 16. Jahrhundert, das mir so ungeheuer wichtig ist, gab es den Begriff Stupore, also das Verblüffen. Und das war eben so der Versuch des Künstlers, die Aufmerksamkeit des Publikums durch Verblüffung zu bekommen. Und ich glaube aber, dieses Staunen machen, das ist was ich mir zumindest auch wünsche, dass man wieder staunen kann. Vielleicht auch in einer Welt, die wir als mehr oder weniger entzaubert wahrnehmen, wieder sowas wie einen Zauber zu bringen.
1: Verblüffend ist, wie Triegel es schafft, sakrale Kunst frisch, spannend und cool wirken zu lassen. Die Ausstellung Michael Triegel jenseits des Sichtbaren verdeutlicht das eindrücklich mit einer Vielzahl an Werken von den 90ern bis ins Jahr 2025.
3: Und zu sehen ist die Michael-Triegel-Ausstellung in der Kunsthalle Schweinfurt noch bis zum 17. Januar 2027. Ganz entspannt kommen die Commodores jetzt daher mit Lionel Richie am Gesangsmikro. Easy.

0: Ganz easy waren das. Die Commodores hier auf Bayern 2. Die Basketball-Weltmeisterschaft der Frauen läuft gerade in Berlin und das deutsche Team ist weiter, hat die Vorrunde erfolgreich überstanden. Mit Profispielerin Alina Hartmann schauen wir gleich näher auf diese WM. Davor die Nachrichten mit Florian Schwarz.
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2: Guten Morgen, es ist 8:30.

0: CDU-Landesvorstand in Sachsen-Anhalt tritt zurück. Man werde die Partei nach der verlorenen Landtagswahl neu aufstellen, erklärte Ministerpräsident Schulze am Abend. Für den Vorsitz will Unionsfraktionsvize Müller kandidieren. Bundeskanzler Merz war zuvor auf Distanz zu Müller gegangen. Er hatte ihm vorgeworfen, er sei Schulze in den Rücken gefallen. Müller hatte vor der Wahl gesagt, sollten die Umfrageergebnisse zu Wahlergebnissen werden, dann habe die AfD einen Regierungsauftrag. Haushaltsberatungen starten im Bundestag. Finanzminister Klingbeil plant mit 555 Milliarden Euro rund 6% mehr Ausgaben für 2027 als noch in diesem Jahr. Die CDU-Fraktionsvorsitzende der Grünen Dröge sagte im Morgenmagazin von ARD und ZDF, die Haushaltspläne seien unehrlich. Gelder für den Klima- und Transformationsfonds zu kürzen, sei in Anbetracht der Klimakrise scheinheilig. Kanada erhebt Gegenzölle auf US-Importe. Seit Mitternacht Ortszeit gelten bis zu 50% Zölle, etwa auf Produkte aus den Bereichen Stahl und Aluminium, ebenso Haushaltsgeräte und landwirtschaftliche Produkte. Die kanadische Regierung reagiert damit auf die gescheiterten Handelsgespräche mit Washington. Die USA hatten im August Zölle von 50% auf kanadische Waren verhängt. Indonesien nimmt Flugverkehr nach Vulkanausbruch wieder auf. Das teilte das Verkehrsministerium des Landes mit. Am Samstag war der Vulkan Anak Krakatau ausgebrochen und insgesamt 8 indonesische Flughäfen mussten daraufhin ihren Betrieb einstellen. Rund 3000 Flüge wurden gestrichen, mehr als 340.000 Menschen saßen an den Flughäfen fest. Alexander Zverev erreicht US Open Viertelfinale. Der beste deutsche Tennisspieler besiegte den Italiener Luciano Dardari im Achtelfinale in New York in 3 Sätzen. Im Viertelfinale trifft der Hamburger auf den Niederländer Botik van de Zandschulp. Und soweit die Nachrichten um 20:30.
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0: Sonnig bis locker bewölkt bei 28 bis 34 Grad. Und die Bayern 2 Verkehrsmeldungen. A6 Heilbronn Richtung Nürnberg zwischen Herrieden und Ansbach 3 Kilometer Stau wegen Bergungsarbeiten. Und B299 Altenmarkt Richtung Landshut zwischen der Abzweigung Geißenhausen-Gerzen und Landshut-Kaserneneck 2 Kilometer Stau. Soweit der Service, die Zeit gleich 8.33 Uhr.
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2: Im Studio Christoph Perenboom. Einen Ball sicher in der Hand führen, ihn blind dribbeln und präzise auf den Korb werfen können, sind nur einige der Grundvoraussetzungen, um erfolgreich Basketball zu spielen. Auf dem Pausenhof oder im Sportunterricht haben das viele von uns schon mal probiert. Aber um Profi zu werden, braucht's weitaus mehr. Lässt sich gerade bei der Basketball-Weltmeisterschaft der Frauen bewundern. Die findet in Berlin statt. Die besten Teams der Welt treffen da aufeinander. Und Gastgeber Deutschland hat die Vorrunde erfolgreich überstanden mit einem überzeugenden Sieg gegen Mali am Abend. Hier die Kurzzusammenfassung von Armin Lehmann.
3: Unter den Augen von Welt- und Europameister Dennis Schröder zeigten Deutschlands Basketballerinnen bei der Heim-WM in Berlin ihre mit Abstand beste Leistung. Am Ende war es ein ganz deutliches 83:58 gegen Mali. Und damit holen die deutschen Basketballerinnen sich den 2. Platz in dieser Gruppe A hinter Gruppensieger Spanien und müssen wieder ran gegen Korea. Deutschland sicher favorisiert, aber es ist halt ein sogenanntes Do-or-Die-Spiel. Du musst es unbedingt gewinnen und wenn ihnen das gelingt, dann stehen sie auch im Viertelfinale.
2: Verbunden bin ich jetzt mit Alina Hartmann. Die gebürtige Bambergerin steht als Basketballerin bei Alba Berlin unter Vertrag, hat für die Nationalmannschaft schon Dutzende Länderspiele bestritten. Diesmal hat es ganz knapp nicht gereicht für den endgültigen Kader bei der Heim-WM, aber sie sagt trotzdem über sich, ich bin Teil dieser Mannschaft. Guten Morgen, Frau Hartmann.
4: Guten Morgen.
2: Also mit dem Herzen sind Sie wahrscheinlich ganz nah dran bei Ihren Teamkolleginnen in Berlin gerade, oder?
4: Auf jeden Fall und nicht nur mit dem Herzen. Dadurch, dass ich bei Alba Berlin spiele, bin ich ja auch hier in Berlin vor Ort und kann alle Spiele live miterleben. Und das ist auf jeden Fall sehr, sehr toll, so ein Erlebnis, so ein Event einfach mitzuerleben. Ja.
2: Und was haben Sie da mitgekriegt von der Stimmung in der Mannschaft von Ihren Kolleginnen nach diesem Sieg gegen Mali, der so wichtig war?
4: Also gestern war die Stimmung sehr, sehr gut. Dennis Schröder, der ja auch Courtzeit saß, war noch mit in der Kabine und hat eine kleine Ansprache gehalten gestern Abend. Es freuen sich gerade alle. Jetzt ist natürlich voller Fokus auf heute Abend angesagt. Aber es ist super schön zu sehen, dass nach dem sehr schwierigen Auftaktspiel am Freitag gegen Spanien jetzt die Stimmung doch besser wurde.
2: Sie sagen, es war ja ein ziemliches Auf und Ab fürs deutsche Team bisher bei der WM gegen

0: Spanien eben deutlich verloren, gegen Japan gewonnen, jetzt der klare Sieg im letzten Vorrundenspiel gegen Mali. Woran liegt denn dieses Schwanken?
1: Also zum einen muss man sagen, dass Spanien auf jeden Fall mit Abstand der schwierigste Gegner in dieser Gruppe war. Das ist auf jeden Fall ein international sehr etabliertes Team. Und zum anderen möchte ich sagen, dass vielleicht auch beim Auftaktspiel die Nerven so ein bisschen mitgespielt haben. Es ist eine Heim-WM, die Halle war voll. Das ist natürlich immer noch ein anderer Druck als Gastgeber. Und die Frauennationalmannschaft ist auch erst zum zweiten Mal bei einer WM überhaupt vertreten. Also alles neu, alles irgendwie so ein bisschen Geschichte schreiben. Und ich glaube einfach, dass da am Freitag auch die Nerven ein bisschen mitgespielt haben. Aber umso schöner ist es zu sehen, dass jetzt der Rhythmus immer mehr gefunden wurde, dann mit Japan und gestern mit Mali. Und hoffentlich kann man das mitnehmen.
0: Kann man alles sehr gut nachvollziehen. Der Bundestrainer Olaf Lange hat zudem aber auch den Spielplan bei dieser WM kritisiert, weil der zu eng getaktet sei. Die ganze WM dauert ja nur 10 Tage, gibt kaum Ruhepausen. Sie kennen solche Turniere ja. Was macht es mit einem, wenn man da ständig abliefern muss, um alles oder nichts spielt und gar keine Pause hat?
1: Ja, ist natürlich super schwierig. Das Problem ist so ein bisschen, dass die WNBA-Saison pausieren muss quasi für diese WM. Deshalb wird die so kompakt wie möglich gehalten, sodass die Pause nicht so lang sein muss für die WNBA. Das ist leider noch kein super gutes System. Das muss vielleicht noch ein bisschen ausgetüftelt werden. Aber so ist es aktuell. So sind die Verhältnisse im Frauenbasketball. Da muss noch viel verbessert werden. Und ja, das ist natürlich für kein Team ideal.
0: Und auch heute geht es ja sofort weiter fürs deutsche Team bei der WM, eben gegen Südkorea heute Abend. Worauf kommt es in diesem Spiel dann an?
1: Südkorea spielt sehr ähnlich zu Japan, möchte ich sagen, dieser asiatische Spielstil. Die sind sehr schnell, die sind klein. Dafür haben wir aber auf jeden Fall eine sehr große physische Überlegenheit und das müssen wir genauso ausspielen wie gegen Japan vorgestern. Wir haben in der Vorbereitung auch schon gegen Korea gespielt, da durfte ich selbst noch dabei sein. Das haben wir mit ein bisschen anfänglichen Schwierigkeiten dann doch recht souverän gemeistert. Deshalb glaube ich, dass mit dem richtigen Fokus heute Abend auf jeden Fall auch wieder ein Sieg für die Deutschen das Resultat sein kann.
0: Nun ist so eine Weltmeisterschaft im eigenen Land in jedem Fall ein Ereignis, wo eine Sportart mehr Aufmerksamkeit bekommt als sonst. Da schauen viele zu, die sonst vielleicht keine Hardcore-Basketball-Fans sind. Merkt man das nach einem solchen Turnier später auch noch? Also gibt es dann zum Beispiel mehr Zulauf bei den Vereinen, weil Mädchen oder junge Frauen sagen, toller Sport wäre vielleicht auch was für mich?
1: Genau das erhoffen wir uns natürlich, weil aktuell international gesehen der Frauenbasketball schon im Aufschwung ist. Und man hat es nach dem Männer-Weltmeistertitel so sehr gemerkt, dass sich da wirklich was getan hat in Vereinen in Deutschland. Und genau das erhoffen wir uns jetzt eben auch auf der Ebene der Frauen. Das wäre sehr, sehr wichtig. Der Frauensport ist im Kommen, egal welche Sportart. Und das ist gerade genau der richtige Moment. Und ich hoffe, dass wir genau dieses Momentum auch mitnehmen können.
0: Wie sieht es denn momentan aus in Sachen Nachwuchs beim Frauenbasketball in Deutschland?
1: Ja, ich glaube, es wird immer besser, wie gesagt. Auch der Weltmeistertitel hat natürlich auch Mädels dazu gebracht. Der Männer-Weltmeistertitel hat auch Mädels dazu gebracht, Basketball spielen zu wollen. Aber es ist trotzdem sehr, sehr wichtig, glaube ich, für junge Mädels auch weibliche Vorbilder zu haben. Ich zum Beispiel hatte das noch nicht, als ich ein junges Mädchen war. Ich hatte immer nur Dirk Nowitzki als Vorbild, weil damals gab es noch keine berühmten weiblichen Basketballspielerinnen, die zum Beispiel den Sprung nach Amerika geschafft haben. Aber jetzt hat man mit Leo Fiebig, mit den Sabali-Schwestern, mit Luisa Geiselsöder, Frieda Bühner doch einige Gesichter auch in der WNBA, die einfach groß sind, die vermarktet werden. Und das ist super wichtig für junge Mädels, das zu sehen. Deshalb sind wir da auf jeden Fall auf dem richtigen Weg.
0: Es tut sich also ganz viel beim Frauenbasketball. Zurzeit die Weltmeisterschaft in Berlin. Das deutsche Team hat die Vorrunde erfolgreich überstanden. Heute Abend geht es gleich weiter gegen Südkorea. Und das war dazu die aus Bamberg stammende Alina Hartmann, Basketballprofi bei Alba Berlin, selbst erfahrene Nationalspielerin. Frau Hartmann, ganz herzlichen Dank und schönen Tag noch.
1: Schönen Tag.

0: Eine US-amerikanische Gospel- und Rhythm-and-Blues-Legende, Mavis Staples. Seit den 50ern war sie mit ihren Geschwistern bei den Staples Singers aktiv. Und hier Solo zu hören mit Worthy, Bayern 2, 8.42 Uhr. Wir schauen nach Afghanistan, in ein Land, das viele Jahrzehnte von Terror und Krieg hinter sich hat. Seit rund 5 Jahren sind die Taliban zurück an der Macht. Armut und Dürre verschärfen die Lage im Land weiter. Viele Krankenhäuser sind momentan voller akut mangelernährter Kinder. Das Kinderhilfswerk UNICEF spricht von 3,7 Millionen Betroffenen im ganzen Land. Über die Lage in Afghanistan berichtet Lena Bodewein.
1: Im Indira Gandhi Kinderkrankenhaus in Kabul muss die 30-jährige Basira mit ansehen, wie ihr jüngster Sohn dahinschwindet. Sein winziger Körper versagt. Sein Bauch ist schmerzhaft aufgebläht und er kann das bisschen Nahrung, das ihm zur Verfügung steht, nicht mehr verdauen. Da der Lohn von Basiras Mann weggefallen ist, kämpft die Familie gegen den Hunger. Unsere Armut ist so schrecklich. Ich habe kein Geld für die Behandlung meines Kindes. Ich verliere ihn. Alles, was ich zu Hause hatte, habe ich verkauft für Medikamente. Mir ist nichts mehr geblieben. Basiras Albtraum spiegelt sich auf jedem Bett dieser überfüllten Station für mangelernährte Kinder wider. Kleine Körper, fragile Gliedmaßen, die Augen von Kindern wie Müttern gleichermaßen voller Schmerz und Sorge. Das Ausmaß des Leids innerhalb dieser Mauern ist überwältigend, doch es ist nur ein Bruchteil einer stillen, landesweiten Katastrophe. Die Armut in Afghanistan ist groß. Die Hälfte der Bevölkerung ist abhängig von humanitärer Hilfe. 9 von 10 Kindern sind unter- oder mangelernährt. Daniel Timme vom Kinderhilfswerk UNICEF ist mehr als alarmiert.
2: Ja, die Situation der Mangelernährung bei Kindern ist dieses Jahr sehr dramatisch angestiegen. Wir haben 3,7 Millionen Kinder, die akut mangelernährt sind. Und davon sind 1 Million Kinder in einem lebensbedrohlichen Zustand. Die müssen dringend behandelt werden, damit ihr Leben gerettet werden kann.
1: Dr. Mohammed Aref Hassanzai arbeitet seit 40 Jahren hier auf dieser Kinderstation. Jahrzehntelange Kriege, sagt er, brutale Dürren und ein plötzliches Einfrieren der Entwicklungshilfe hätten für die schlimmstmöglichen Bedingungen in Afghanistan gesorgt. Und diese Kinder sind die Leidtragenden.
3: Ihr Immunsystem ist schwach. Das bedeutet, dass sie sich sehr schnell mit Bakterien infizieren. Sie bekommen Nieren- und Atemwegsinfektionen, Durchfall und andere gesundheitliche Probleme. Und wenn sie dann nicht ausreichend Nahrung erhalten, führen diese beiden Faktoren zu Mangelernährung.
1: Wenn diese Kinder überleben, wird ihr Körper lebenslang schwächer und anfälliger sein. Ein Teufelskreis, so Daniel Timme von UNICEF.
2: Viele von den Kindern bekommen dann Krankheiten wie zum Beispiel Lungenentzündung. Und gesunde Kinder, die könnten das einfach

0: überleben, aber Kinder, die durch Mangelernährung geschwächt sind, die sterben leider daran. Und wir können den Kindern helfen, indem wir sie ausfindig machen und dann medizinisch sie betreuen und auch mit Spezialnahrung sie ernähren.
1: Aber dafür müsste Geld da sein. Die Krise ist so groß geworden, dass die Taliban-Regierung an die internationale Gemeinschaft und ausländische Hilfsorganisationen appelliert.
2: Wir benötigen daher die anhaltende Unterstützung der internationalen Gemeinschaft. Die Hilfe im Gesundheitssektor sollte von der Politik getrennt bleiben,
1: fordert Sharafat Zaman Amar vom afghanischen Gesundheitsministerium. Doch die Hilfe bleibt zunehmend aus. Westliche Staaten wollen das extremistische Regime der Taliban weder legitimieren noch finanzieren. Mütter wie Basira sind zwischen Weltpolitik und leeren Versprechungen gefangen. Ihr bleibt nur das qualvolle Warten an der Seite eines stillen, hungernden Kindes.
3: Das Leid der Kinder und ihrer Familien in Afghanistan. 8.46 Uhr.
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3: Der Wahlausgang in Sachsen-Anhalt treibt auch die dortige Kulturszene um. Viele kulturelle Einrichtungen im Land hatten gewarnt vor einer starken AfD, fürchten Eingriffe in die Meinungs- und Kunstfreiheit oder auch finanzielle Kürzungen, denn die Partei hatte sich im Wahlkampf für eine sogenannte patriotische Kulturpolitik ausgesprochen und will antideutsche Kunst, was immer sie darunter versteht, nicht mehr fördern. Vivien Fied fasst die Reaktionen auf das AfD-Ergebnis zusammen und die sind teils emotional.
5: Enttäuschung und Resignation sind spürbar. Sogar Tränen fließen bei den Interviews für diesen Beitrag. Denn trotz der vorherigen Umfrageergebnisse zeigen sich viele Kulturschaffende Sachsen-Anhalts geschockt von dem hohen Wahlergebnis für die AfD.
6: All das, wofür ich stehe, ist etwas anderes, als was jetzt passiert ist. Und ich stehe da natürlich zusammen mit den Künstlern. Und es war in den letzten Wochen so eine große Kraft zu spüren und ein großer Zusammenhalt. Und auch die letzten Tage haben gezeigt, dass die Demokratie auf dem Vormarsch ist und nichts anderes. Und jetzt kommt dieses Wahlergebnis, was mich persönlich einfach umhaut.
5: Sagt etwa Manon Bursian von der Kunststiftung des Landes Sachsen-Anhalt. Im Falle einer AfD-Regierung befürchtet sie die Beschneidung der Kunstfreiheit und das ginge mit zeitgenössischer Kunst nicht zusammen. An Aufgeben sei für sie jedoch nicht zu denken. Als nächstes will sie sich mit anderen Stiftungen zusammenschließen.
6: Weil das ist das, was wir können. Gemeinsam handeln, Dinge initiieren und lautstark uns äußern.
5: Auch die Präsidentin des Landesmusikrats Sachsen-Anhalt sieht große Probleme auf sich zukommen. Jutta Schnitzer-Ungefug zeigt sich vor allem über den Plan der AfD besorgt, die Schulpflicht aufzuheben, worunter auch die musikalische Bildung leiden könnte.
7: Ganz viele Studien zeigen, dass je mehr Musikunterricht in jungen Jahren, in der ersten, zweiten, dritten Klasse unterrichtet wird, umso besser gestalten sich die kognitiven Fähigkeiten junger Menschen.
5: Einen starken Einschnitt befürchtet die Vorsitzende des Landesmusikrats auch bei der Vergabe von Fördermitteln. Diese könnte zum Beispiel zahlreiche Musikfestivals beeinträchtigen.
7: Wenn dort dann es so sein wird, dass es Restriktionen gibt, dass es Vorgaben gibt, was künftig gefördert werden kann, dann ist das ein Riesenproblem für eine kulturschaffende Nation, wie wir das in Deutschland seit Hunderten von Jahren sind. Also wenn ich mir vorstelle, dass es heißt, wir fördern patriotische Musik, dann ist für mich die Frage, wo beginnt es, wo endet es? Nehmen wir Georg Friedrich Händel, der mit 18 Jahren aus Deutschland wegging, nach England ging. Dürfen wir den dann noch spielen?
5: Überhaupt von einer AfD-Regierung gefördert zu werden, das ist eine Sorge der Kulturschaffenden. Daran schließt sich die Frage, ob man die Förderung dann annehmen möchte. Für den Intendanten der Köthener Bachfesttage, Volkert Ude, ist klar, dass er kein Geld von einer, Zitat, rechtsnationalen Landesregierung annehmen wird.
8: Weil wir nicht wollen, dass Johann Sebastian Bach und seine Kunst missbraucht wird, wie das zu anderen Zeiten schon geschehen ist. Wir müssen uns dann um andere Finanzierungsquellen außerhalb des Bundeslandes bemühen und das werden wir auch schaffen.
5: Auch das Theater von Sachsen-Anhalts Landeshauptstadt Magdeburg ist von der Finanzierung durch das Land abhängig. Demnächst wird es einen neuen Vertrag mit der Stadt und auch dem Land aushandeln müssen. Bis dahin plant das Haus aber weiterzumachen wie bisher, mit möglichst gutem Theater. So Schauspieldirektor Bastian Lomsche.
9: Wir beschäftigen uns mit der Stadt und mit dem Land und mit den politischen Verhältnissen. Und das wollen wir auch genauso weitermachen. Über was wir allerdings auch nachgedacht haben, ist, wie man jetzt kurzfristig Räume schaffen kann, um verstärkt ins Gespräch zu kommen noch mit den Menschen vor Ort.
5: Dabei müssen die Gespräche nicht zwangsläufig politisch

0: politisch aufgeladen sein, sondern können auch einfach nur ablenken, erklärt der Schauspieldirektor. Auf das Zusammenkommen durch Kunst und Kultur setzt auch der Intendant der Händel-Festspiele Florian Amort.
1: Man kann künstlerisch Ideen finden, vielleicht Antworten finden und eben da Antworten zu geben, die eben nicht politisch oder finanzieller Natur sind, sondern eben kreativ und mit Emotionen und da einen Weg zu finden. Und das wäre ein Beitrag, den ich mir wünsche und den hoffe ich auch erfüllen zu können im nächsten Jahr.
0: Kunst- und Kulturschaffende in Sachsen-Anhalt suchen derzeit nach Wegen, die Kulturlandschaft des Landes weiterhin vielfältig zu gestalten. Auch wenn derzeit noch nicht klar ist, wer Sachsen-Anhalt regieren wird und auf welche Herausforderungen sie in naher Zukunft stoßen werden.
2: Bayern 2 am Dienstagmorgen. Hier sind die beiden Toskana-Fanboys Peter Fox und Adriano Celentano.

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2: Toskana Fanboys, Peter Fox zusammen mit Adriano Celentano, 8.53 Uhr.
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4: Die Verweildauer von Touristen in Kirchen liegt bei rund 6 Minuten. Mehr nicht. Das haben irgendwann mal Tourismusforscher festgestellt. 6 Minuten lang schauen sich Touris eine Kirche an, dann gehen sie wieder raus. Im Schnitt. Das heißt, wenn man die ganzen Reisegruppen pensionierter Studienräte abzieht, ist es bei den meisten noch viel weniger. Wenn man das mal vergleicht, bei sozialen Medien liegt der Verweildauer bei rund 100 Minuten, bei Streaming-Plattformen bei mindestens einer Stunde und in Kirchen nur 6 Minuten. Wie finden Sie das auf der nach oben offenen Respektlosigkeitsskala? Aber sind wir mal ehrlich, in 6 Minuten sind easy alle wichtigen Selfies gemacht. Ich vor Altar, ich vor Kruzifix, ich vor Madonna mit Daumen hoch, ein bisschen Weihrauch auf Lunge inhaliert, fertig abgehakt. 6 Minuten ist viel Zeit. In 6 Minuten summt mindestens 3-mal meine Achtsamkeits-App, auf die ich dann natürlich sofort drauf gucken muss. Oh, und jetzt sagt mein Handy, ich habe heute noch nicht genug Schritte gemacht. Schatz, ich drehe noch mal eine Runde um den Chor, wir treffen uns draußen. 6 Minuten, das ist im Zeitalter von Social Media eine halbe Ewigkeit. Die Verweildauer in den sozialen Medien ist ja umgekehrt proportional zur Aufmerksamkeitsspanne. Wir vom Radio können ein Lied davon singen, deswegen fange ich mit meinem Text doch nochmal von vorne an. Sicherheitshalber, falls Sie schon wieder vergessen haben, um was es geht. Also, es geht um Touristen in Kirchen und 6 Minuten. 6 Minuten durchschnittliche Verweildauer in einer Kirche, mehr nicht. Wen das am wenigsten erstaunen dürfte, ist ziemlich sicher die Kirche selbst. Schließlich hat sie schon lange vor der Erfindung von Smartphones erkannt, dass es nicht so weit her ist mit der Aufmerksamkeitsspanne der Schäfchen. Die Kirche zählt keine Schritte oder täglichen Auszeiten, sondern Gebete. 6 Minuten, das ist ein halber Rosenkranz, 24 Vaterunser oder 36 Gegrüßet seist du Maria, wenn man ein flottes Mundwerk hat. 6 Minuten, das ist eine Beichte samt Ablass und Vergebung. Und warum bekommen Sie wohl eine Hostie? Stellen Sie sich vor, Sie bekämen da ein echtes Stück trockenen Brots. Das dauert ja ewig, bis Sie das drunten haben. Übrigens bin ich mir sicher, dass die allermeisten Touristen sehr viel kürzer in Kirchen verweilen, weil alleine ich in meinem letzten Urlaub den Schnitt von 6 Minuten unfassbar verzerrt haben muss. Es war Ende Juni in der Kathedrale von Chartres in Frankreich. Die hat um 8:30 aufgemacht und abends um 7:30 wieder zu. Ich bin den ganzen Tag drin gewesen, eine ganze Woche lang. Hab mir Eiswürfel in der Kühlbox mitgebracht und heimlich Cocktails aus Weihwasser gemixt. Herrlich! Draußen hatte es 40 Grad und ich konnte gar nicht genug bekommen von der gotischen Klimatechnik.

0: die britische Musikerin Magda Wood mit Stickfight. Am Ende dieser Welt am Morgen hier auf Bayern 2. Christoph Perenboom war am Mikrofon. Weiter geht's mit Nah dran. Birgit Magira ist schon im Bayern 2 Studio. Hallo, guten Morgen.
1: Guten Morgen.
0: Euch beschäftigt die Wahl in Sachsen-Anhalt, aber ja, ihr sprecht nicht mit einem Politiker oder Experten, sondern mit jemand anderem.
1: Ja, wir dachten, zwischen all dieser Analyse und Politik-Sprech ist ja auch wichtig, da fachmännisch drauf zu gucken oder fraulich. Aber wir wollen jemanden, der so... Ja, ist er betroffen? Ja, also ein Rollstuhlfahrer, der sich auf Social Media stark macht für Rechte von Behinderten, der bekennend links ist, der in Sachsen-Anhalt lebt. Und ich bin gespannt, was er sagt. Ist der jetzt total verzweifelt? Er ist eigentlich so ein Typ, der sagt jetzt erst recht. Mal schauen.
0: Nah dran, gleich nach den 9 Uhr Nachrichten hier auf Bayern 2.
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3: Es ist 9 Uhr. Die Nachrichten des Bayerischen Rundfunks mit Florian Schwarz. Die Übersicht. CDU-Landesvorstand in Sachsen-Anhalt will sich neu aufstellen. Kiew meldet nach Waffenruhe erneut russische Angriffe. Tennisspieler Zverev steht im Viertelfinale der US Open. Das Wetter in Bayern, sonnig und leichte Wolken bis 34 Grad. Magdeburg. Nach ihrem beispiellos schlechten Abschneiden bei der Landtagswahl will die CDU in Sachsen-Anhalt ihr Spitzenpersonal austauschen. Landeschef und Ministerpräsident Schulze kündigte am Abend an, bei der Neuwahl des Vorstands nicht mehr anzutreten. Dafür erklärte der Bundestagsabgeordnete Müller seine Kandidatur. Im Deutschlandfunk sagte Müller, die CDU habe womöglich auch deshalb so stark verloren, weil sie sich nicht klar genug von den Extremen, links und rechts, abgegrenzt habe. Glaubwürdigkeit könne die CDU nur mit Prinzipientreue zurückgewinnen. CDU-Chef und Bundeskanzler Merz hatte zuvor kritisiert, Müller sei dem eigenen Spitzenkandidaten in Sachsen-Anhalt in den Rücken gefallen. Das wollte Müller nicht erwidern, er sicherte Merz viel mehr Unterstützung für die anstehenden Reformen zu. Noch vor Jahresende soll ein CDU-Landesparteitag einen neuen Vorsitzenden in Sachsen-Anhalt wählen. Berlin. Zwei Drittel der Deutschen sind nach dem Wahlsieg der AfD in Sachsen-Anhalt besorgt. Das geht aus dem ARD-Deutschland-Trend extra hervor. Knapp jeder vierte Befragte ist hingegen erfreut, dass die AfD fast 44% der Stimmen bekommen hat. Beim Umgang mit den anderen Parteien zeigt sich ein gemischtes Meinungsbild. Gut 40% sind der Ansicht, dass die anderen Parteien im Moment unfair mit der AfD umgehen. Eine knappe Mehrheit ist dafür, dass die AfD bei der politischen Arbeit in Zukunft stärker eingebunden wird. Bundesweit hatte es gestern Proteste gegen die Partei gegeben, die der Verfassungsschutz in Sachsen-Anhalt als gesichert rechtsextrem einstuft. So kamen in Berlin vor dem Brandenburger Tor laut Polizei 5.000 Menschen zusammen. Die Veranstalter sprechen von rund 14.000. Noch in anderen Städten versammelten sich AfD-Gegner, etwa in Rostock, Essen oder Potsdam. Kiew. Nach 3 Tagen Feuerpause hat Russland die ukrainische Hauptstadt in der Nacht wieder bombardiert. 2 Bewohner wurden getötet, mindestens 10 weitere verletzt. Das hat die Kiewer Militärverwaltung erklärt. Bürgermeister Klitschko sagte, in einem Wohnhaus seien mehrere Menschen verschüttet. Nur während des Besuchs der US-Unterhändler Witkow und Kushner hatte Russland die Attacken auf die Ukraine eingestellt. In Telegram-Kanälen von Militärbeobachtern heißt es, Russland habe damit begonnen, ballistische Raketen zu transportieren. Schwere Bomber würden auf Flugplätze in der Nähe der Ukraine verlegt. Polen hat seine Luftstreitkräfte in Alarmbereitschaft versetzt. Ottawa. Im Zollstreit mit den USA gelten seit Mitternacht Ortszeit in Kanada bis zu 50% Zölle auf US-Importe. Betroffen sind etwa Produkte aus den Bereichen Stahl und Aluminium, ebenso Haushaltsgeräte und landwirtschaftliche Produkte. Die kanadische Regierung reagiert damit auf die gescheiterten Handelsgespräche mit Washington. Die USA hatten im August Zölle von 50% auf kanadische Waren verhängt. US-Präsident Trump will außerdem dem kanadischen Flugzeugbauer Bombardier verbieten, seine Maschinen in den USA zu verkaufen. Es sei denn, das Unternehmen produziert künftig dort. New York. Tennisspieler Alexander Zverev ist bei den US Open eine Runde weiter und steht nun in der Runde der besten 8. Und das bereits zum 5. Mal. Im Achtelfinale des Grand-Slam-Turniers schlug Zverev den Italiener Luciano Dardari mit 6:2, 6:2 und 7:6. Auch ins Viertelfinale morgen geht Zverev als Favorit. Dann tritt er gegen Botik van de Zandschulp aus den Niederlanden an. Das Wetter in Bayern? Sonnig oder leicht bewölkt, im Süden Schwabens und Oberbayerns einzelne Schauer. An den Alpen Phönik 28 bis 33 Grad. In der Nacht Schauer und Gewitter 18 bis 12 Grad. Morgen vielerorts Regen, später in Franken sonnige Abschnitte. Am Donnerstag ein Wechsel von Sonne und Wolken, an den Alpen etwas Regen. Am Freitag ähnlich, ab und zu Sonne, 17 bis 23 Grad. Soweit die Nachrichten, die Zeit 9.04 Uhr. Der Blick auf die Straßen. A6 Heilbronn Richtung Nürnberg, zwischen Herrieden und Ansbach, 3 Kilometer Stau wegen Bergungsarbeiten. Soweit der Service.
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1: Heute mit Pflanzen, die gerne mal zuschnappen.
4: Also zum einen werde ich ganz, ganz oft gefragt, muss man die füttern? Da kann ich immer sagen, nee, die kümmern sich da selber. Und das andere eben, ist es gefährlich, wenn ich da hinlang? Wird mir da der Finger abgebissen oder so? Und das passiert natürlich nicht.
1: Natürlich nicht. Fleischfressende Pflanzen. Was hat sich die Natur dabei gedacht? Antworten später in Radio Wissen. Vorher geht's um Sachsen-Anhalt und die Wahl. Zu Wort kommt einer, der besonderen Grund zur Sorge hat, denn er ist bekennender Linker und gehört als Rollstuhlfahrer einer Minderheit an.
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1: Ich bin Birgit Magira und das ist, ja, gesungene Lebensfreude, süßes Leben, Dolce Vita, besungen von Gianni Carrera.

9 nach 9 am Dienstagvormittag in Bayern 2. Und wie geht's jetzt weiter? Das fragen sich viele nach dem Wahlergebnis in Sachsen-Anhalt. Dort könnte zum ersten Mal nach 1945 wieder eine rechtsextreme Partei die Regierung bilden. Regelrecht bestürzt sind darüber viele, die nach der Ideologie solcher Parteien als minderwertig gelten oder als Feindbild herhalten müssen. Dazu gehören neben Schwulen und Lesben und der gesamten LGBTIQ+-Community auch Menschen mit migrantischen Wurzeln und auch Menschen mit Behinderung, sowie Gabor Schneider. Besser bekannt als Mr. Wheelchair, so heißt sein Kanal auf YouTube und Instagram. Mr. Wheelchair, sagt der Name schon, ist Rollstuhlfahrer, weil querschnittgelähmt. Und er ist auch eine laute Stimme, wenn es um die Rechte von Menschen mit Behinderung geht, zum Beispiel mehr Barrierefreiheit bei Konzerten. Guten Morgen, Gabor Schneider.

0: Schönen guten Morgen, alle beisammen. Hallo.
1: Na, das klingt ja schon wieder einigermaßen, ja, weiß ich nicht, fröhlich. Anderthalb Tage danach, wie ist es? Wie ist die Stimmung?
0: Ja, anderthalb Tage danach ist halt schon wieder ein bisschen stabiler. Ich habe die musste das erstmal verdauen. Hat mir schon ganz schön den Boden unter den Füßen weggezogen, aber das Leben geht weiter und ich habe meine Krone gerichtet und werde jetzt auf jeden Fall mein Leben weitermachen.
1: Das ist krass, dass Sie das nach anderthalb Tagen schon sagen, weil ich glaube, am Wahlabend selber, Sie waren richtig fertig, oder?
0: Ja, schon. Ich hatte auch Tränen in den Augen, mache mir da auch schon große Sorgen. Nicht nur um mich, sondern auch um viele andere Menschen, Menschen mit Behinderung. Und ja, aber was soll jetzt? Das Leben ist halt zu kurz, um die ganze Zeit zu weinen. Man muss halt weitermachen, weiterkämpfen. Und das habe ich mir jetzt Ziel gesetzt, schon vor den Wahlen und natürlich jetzt nach den Wahlen. Umso mehr, noch mehr Zusammenhalt mit guten Leuten und das durchzustehen.
1: Ich hatte das so gehofft, dass Sie das sagen, weil so kennt man Sie auch als jemand, der eigentlich sehr stark durchs Leben geht und immer nach vorne schaut. Trotzdem, Sie haben es gerade selber gesagt, es gibt schon Ängste, gerade auch bei den Menschen, wo die AfD sagt, ja, weiß ich nicht, ob die so dolle Rechte brauchen und auch so viel Geld. Sie selber sind ja auf Unterstützung, auf Pflege angewiesen, zu Hause. Was konkret machen Sie sich dafür Gedanken? Was könnte schlechter werden?
0: Ja, was könnte schlechter werden? Zum Beispiel steht im Wahlprogramm der AfD, dass die Familie ein Zuhause pflegen kann. Das heißt, so viel wie, dann könnte meine Mutter das alleine machen und das ist unbezahlt und dann könnte ich meine Pflegekräfte nicht mal finanziell auszahlen. Das wäre halt ein totaler Rückschlag. Meine Mutter muss selber arbeiten und ich lasse mich mit 42 Jahren nicht von meiner Mutti pflegen. Ich bin ein erwachsener Mensch. Das wäre auf jeden Fall ein großer Rückschlag. Ich habe mein Pflegeteam, mit dem ich sehr selbstbestimmt durchs Leben gehen kann, auf Konzerten fahren kann, auf Geburtstagen gehen und ich kann halt alles selbstbestimmt erledigen und das geht halt nur mit diesem Modell, das ich jetzt gerade habe.
1: Es gibt ja auch viele, gerade jüngere oder eben Nicht-AfD-Wähler, Wählerinnen, die sagen, boah, ich weiß gar nicht, ob ich hier noch bleiben will. Das könnte sich natürlich auch auswirken. Ich meine, Pflegekräftemangel ist jetzt schon. Wie erleben Sie das?
0: Ja, davor habe ich auch große Angst, dass jetzt auch noch Menschen mit Migration das Land verlassen aus Ängsten, die auch berechtigt sind. Und dann wird es ja nicht besser in Krankenhäusern oder Ärztemangel. Also wie viele Ärzte haben wir hier bei uns in der Region, die halt mit Migration sind? Wenn die sich hier noch alle verpissen und in andere Bundesländer gehen, dann haben wir hier ja noch weniger. Dann haben wir wahrscheinlich auch noch weniger Krankenhäuser, weil die alle zumachen müssen. Das sind schon meine Ängste auf jeden Fall. Und man sollte immer daran denken, Inklusion oder Behinderung geht jeden an. Jeder Mensch kann jeden Tag morgens aufstehen, einen Unfall haben, aus dem Bett fallen und kann auf Hilfe angewiesen sein. Und da sollte man mal drüber nachdenken, das ist nicht nur Menschen so wie ich, die es jetzt schon haben. Es kann einfach jedem passieren und es betrifft jeden da draußen.
1: Das war ja bei Ihnen auch so, von einem Moment auf den anderen war das Leben anderes durch einen Badeunfall. Sie wurden querschnittgelähmt. Wo ich auch noch mir überlege, ob da vielleicht Ängste sind. Also ich will es nicht beschreien. Sie leben in einem relativ kleinen Ort im Harz. Sie sind bekennend aktiv auch links insofern, als dass bei Veranstaltungen, die Sie mitorganisieren, da schon manchmal so ein durchgestrichenes Hakenkreuz hängt und Faschos nein danke oder Nazis bitte draußen bleiben. Sie sind eine laute Stimme. Sie scheinen da keine Angst zu haben. Oder gab es schon mal Zusammenstöße?
0: Ja, ich hatte schon ein, zwei Mal Zusammenstöße, vor allen Dingen früher als Fußgänger auf jeden Fall schon sehr oft. Da konnte ich mich auch selber wehren, das war nicht das Problem. Heute war es halt schon so auf Demos, dass ich da angepöbelt werde, so von Menschen, die halt gegen die Regenbogenflagge sind oder gegen Demokratie, dass mich halt so weiße Männer halt angegriffen haben, trotz Rollstuhl und dass da dann die Polizei zwischengehen musste und ja, mich mehr oder weniger so ein bisschen beschützen musste. Meine Ängste sind da gering, aber für andere Menschen mache ich mir da schon eher Gedanken. Es ist eigentlich eher so stabil im Kopf wie ich und ja, es macht mir schon große Angst so insgesamt.
1: Das Wahlergebnis der AfD, also die haben riesig dazu gewonnen im Vergleich zur Wahl davor. Hat sich die Stimmung auch wirklich so sehr verändert im Land in den letzten 2, 3 Jahren? Was spüren Sie so?
0: Erstmal muss ich sagen, 44% sind auf jeden Fall viel, aber 56% sind auf jeden Fall auch noch mehr. Das ist erstmal das Positive, was ich sehe. Aber die Stimmung hier bei uns hat sich schon sehr verändert, wenn ich hier so durch Wernigerode gehe oder Halberstadt oder so durch die Ortschaften, durch die Städte, spürt man schon hin und wieder so.

0: negative Schwingungen und das schulde ich auf jeden Fall der Partei zu. Wir sind eigentlich hier ein sehr schönes Bundesland, wir sind auch noch eigentlich eine geile Gesellschaft.
1: Aber woran merken Sie, Entschuldigung.
0: Ja.
1: Woran konkret merken Sie es, da hat sich was verändert? Was sind das für kleine Situationen vielleicht auf der Straße?
0: Die Menschen sind nicht mehr so freundlich. Man sagt nicht mehr, ich halte Ihnen mal die Tür auf, bitteschön, kommen Sie durch. Die Leute, die gehen an meinem Rollstuhl vorbei und machen die Tür wieder zu, weil sie mit sich selbst beschäftigt sind. Ich will nicht mal sagen, dass das Absicht ist, aber so die negativen Gedanken, glaube ich, in den Köpfen könnte da schon beitragen, dass es so ein bisschen so ist. Und ja, früher war es so, dass man sich geholfen hat und freundlich war, also viel mehr auf jeden Fall, wie jetzt das der Fall ist. Das hat sich sehr stark verändert, muss ich sagen, vom Gefühl her.
1: Die Leute wirken irgendwie gestresster, das höre ich raus.
0: Gestresster, genau, und negativ gestimmter auf jeden Fall. Und so unzufriedener und.
1: Es gibt so viele Fachanalysen, warum, wer, welche Partei wählt. Was machen Sie sich als ganz normaler Mensch für Gedanken? Warum fast die Hälfte Ihrer Mitmenschen, aber danke für die Erinnerung, 56% haben Sie nicht gewählt. Aber warum? Was sind die Gründe? Was denken Sie? Verstehen Sie es?
0: Ich verstehe es nicht, weil wir haben hier in Sachsen-Anhalt 8-10% Migration. Das ist ja total wenig eigentlich, ja. Und man sagt ja immer, die Angst vorm schwarzen Mann, umso weniger Migration da ist, desto mehr haben die Leute Ängste. Und das wird halt geschürt in Medien, im Internet. Und das ist eigentlich gar nicht der Fall. Also in der Realität sind wir eigentlich ein sehr sicheres Land. Und ich fühle mich auch überhaupt nicht unsicher von Migration oder von irgendwelchen Menschen. Ich fühle mich eigentlich manchmal mehr unsicher, wenn ich bei einer AfD-Veranstaltung dann vorbeigehe, dass man da angepöbelt wird. Also das ist eigentlich alles nur Parolen, Fakten zählen nicht und Ängste schüren, die gar nicht da sind, die eigentlich gar nicht vorhanden sind. Das ist meine Meinung dazu.
1: Sie haben schon am Anfang vom Gespräch gesagt, ja, jetzt abschütteln, Krone richten, weitermachen. Also so dieses jetzt erst recht. Wie könnte das genau aussehen? Ich meine, Sie sind ja schon sehr aktiv. Sie organisieren auch ab und an kleine Musikfestivals oder sind da auch, Musik ist Ihr Leben, sagen Sie. Da sind Sie unterwegs, da engagieren Sie sich auch für Barrierefreiheit. Was noch, was für Ideen haben Sie im Kopf für dieses jetzt erst recht?
0: Jetzt erst recht soll es keine Drohung sein. Das ist einfach nur so gemeint, dass ich mit den Leuten, die hinter mir stehen und schon immer gestanden haben, auf jeden Fall weiter eine geile, stabile Crew bleiben. Wir werden weiter auf die Straße gehen. Wir werden weiter auf Konzerte fahren und uns zeigen. Und wir werden uns nicht verkriechen und irgendwelche Angst haben vor irgendjemanden. Also das heißt in diesem Sinne positiv. Wir sind eine nette, geile Gang. Und wir werden hoffentlich noch den ein oder anderen Menschen da draußen überzeugen, auch ein bisschen positiver in die Zukunft zu gucken und nicht immer nur das Negative. Das bringt uns und der Gesellschaft absolut nicht weiter. Und es gibt so viele gute Sachen auf der Welt, nicht nur die beschissene Kacke da draußen. Und das ist halt so mein Ansatz und mein Ziel für die Zukunft.
1: Ihre Schwester hat schon recht. Sie sind ein liebenswürdiger Verrückter, sagt sie mit viel Stärke im Herzen. Vielen Dank, Gabor Schneider. Nach der Wahl bekommt Sachsen-Anhalt womöglich als erstes Bundesland eine rechtsextreme Regierung. Gabor Schneider ist querschnittgelähmt und gehört damit zu den Menschen, die im Weltbild solcher Parteien als weniger wert gelten. Er sagt einfach weitermachen, sich nicht unterkriegen lassen. Vielen Dank nochmal.
0: Dankeschön.
1: Und wer mehr von Mr. Wheelchair erfahren möchte, auf Social Media ist er aktiv und in der ARD-Mediathek, da gibt es auch eine 30-minütige Doku über ihn, kann ich nur empfehlen, unter dem Titel Genickbruch und das Leben danach. Das ist Ann Rapson um gleich 20 nach 9, jetzt hier in Bayern 2, One Meatball.

0: Blues vom Feinsten von Anne Rapson in Bayern 2. Jetzt geht's gleich um eine Pflanzenart, die ist auf allen Kontinenten verbreitet, kann in der Wüste genauso überleben wie im Sumpf und sogar im Gartencenter.
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0: Fleischfressende Pflanzen waren schon für Charles Darwin die schönsten Pflanzen der Welt. Karnivoren, so der Fachausdruck, leben in einer extremen ökologischen Nische. Sie ziehen ihre Nährstoffe nicht aus dem Boden, sondern eben aus ihrer Beute. Sie haben so ein bisschen Gruselimage, weil normalerweise fressen die Tiere die Pflanzen und nicht umgekehrt. Julius Brezel über einen fantasievollen Trick der Evolution.
2: Durch Lüftungsgitter dringen Insekten ins Innere des Glaspavillons. Ob sie wieder herauskommen, ist fraglich. Denn das Gewächshaus im Botanischen Garten in München ist eines von mehreren, die mit einer Fülle an fleischfressenden Pflanzen, sogenannten Karnivoren, bepflanzt sind.
3: Hier finden wir die Drosera, ist eigentlich eine der größten Gruppen der Karnivoren. Und hier sehen wir einige Drosera, also Sonnentau aus Südafrika.
2: Unterschiedlich große Pflanzen mit roten, glänzenden Blättern wachsen im Gewächshaus. Hausherrin über die Karnivorenhäuser ist Christine Bernhauser. Seit 15 Jahren kümmert sich die Gärtnerin im Botanischen Garten München-Nymphenburg um die fleischfressenden Pflanzen. Und die sind im Sommer ein wahrer Publikumsmagnet.
3: Also zum einen werde ich ganz, ganz oft gefragt, muss man die füttern? Da kann ich immer sagen, nee, die kümmern sich da selber. Zum Glück, weil wenn ich das auch noch machen müsste, dann wäre ich ziemlich beschäftigt. Und das andere eben, ist es gefährlich, wenn ich da hinlang? Wird mir da der Finger abgebissen oder so? Und das passiert natürlich nicht.
2: Im Botanischen Garten in München leben Karnivoren aus aller Welt. Auf ihrem Speiseplan stehen Insekten. Christine Bernhauser hat sie in den gläsernen Pavillons nach Herkunftsländern geordnet. In Form, Farbe und Fallentyp unterscheiden sich die fleischfressenden Pflanzen je nach Art stark. Manche wachsen als Schläuche wie U-Boot-Periskope nach oben, andere locken die Beute mit kleinen klebrigen Blättern in Bodennähe.
3: Und hier drüben haben wir die wohl berühmteste fleischfressende Pflanze, die Dionea muscipula. Das ist die Venusfliegenfalle, die schon mancher in der Kindheit mit mehr oder weniger Erfolg kultiviert hat.
2: Die Blätter der Venusfliegenfalle ähneln einem zahnbesetzten Kiefer. Sie sind zu tiefroten Klappfallen entwickelt, die mit Nektar Insekten anlocken und in Bruchteilen einer Sekunde zuklappen können, um die gefangene Beute anzunehmen.

0: anschließend zu verdauen. Ihr ursprünglicher, natürlicher Lebensraum beschränkt sich auf ein relativ kleines Gebiet im Osten der USA. Gleichermaßen warm, feucht und gemäßigt muss es sein. Der Boden soll sauer sein und darf nur wenige Nährstoffe haben. Bedingungen, die an den Küsten und auf den Sandhügeln von North und South Carolina herrschen, in Mooren und Sümpfen.
1: Diese Pflanze, die wegen der Schnelligkeit und Kraft ihrer Bewegungen allgemein Venusfliegenfalle genannt wird, ist eine der wunderbarsten der Welt.
0: Schreibt der berühmte britische Naturforscher und Evolutionstheoretiker Charles Darwin in seinem Buch Insectivorous Plants von 1875. Knapp 100 Jahre zuvor war die Venusfliegenfalle erst von einem Londoner Kaffeehändler und Hobby-Naturforscher entdeckt worden. Seine Berichte über fleischfressende Pflanzen waren ungläubig von der damaligen Wissenschaftswelt abgetan worden. Doch Darwin war fasziniert und auf der Suche nach weiteren Belegen für seine ebenfalls heiß diskutierte Evolutionstheorie. Die Karnivoren könnten ihm dabei helfen, hatte er angenommen. Sensibilisiert für diese sonderbaren Gewächse fand Darwins erste persönliche Begegnung mit einer fleischfressenden Pflanze direkt vor seiner Haustür statt.
1: Im Sommer 1860 war ich überrascht, wie viele Insekten sich an den Blättern des gemeinen Sonnentaus in einer Heide in Sussex verfangen hatten. Ich hatte gehört, dass Insekten auf diese Weise gefangen werden, wusste aber nichts weiter darüber.
0: Nach seiner Begegnung mit Drosera rotundifolia beschrieb und untersuchte Darwin die Pflanze und ihre charakteristischen Klebfallen genauer. Darwin ist damit ein Pionier der Karnivorenforschung.
1: Die gesamte Oberseite ist mit drüsentragenden Fäden oder Tentakeln, wie ich sie aufgrund ihrer Wirkungsweise nennen werde, bedeckt. Die Drüsen sind jeweils von großen Tropfen eines äußerst zähflüssigen Sekrets umgeben, die in der Sonne glitzern und der Pflanze den poetischen Namen Sonnentau eingebracht haben.
0: Insekten werden von den unzähligen Tropfen betört und gehen dem Sonnentau buchstäblich auf den Leim. Die Blätter rollen sich anschließend um die Beute und verdauen sie mit einem Sekret. Darwin untersuchte, was passiert, wenn er etwa kleine Fleischstückchen, aber auch Papier, Holzkohle oder verschiedene Salze auf die klebrigen Tropfen legt. Wann produziert die Pflanze Verdauungssekret? Wann reagiert sie mit einer Bewegung der Blätter?
1: In 4 Fällen bewirkten kleine Partikel rohen Fleisches eine starke Beugung der Tentakel binnen 5 bis 6 Minuten. Ein anderer Tentakel änderte seine Position deutlich, wenn auch nur geringfügig, binnen 10 Sekunden.
0: Mit seiner Veröffentlichung Insectivorous Plants, die damals von vielen Menschen gelesen wurde, rückte Darwin die fleischfressenden Pflanzen nicht nur erstmals ins Blickfeld der Forschung und der breiten Öffentlichkeit, sondern sorgte vor allem für eine Erkenntnis, die damals radikal war. Auch Pflanzen können Beute fangen. Das passte nicht in eine Weltordnung, in der Pflanzen passive Geschöpfe sein sollten. Darwins Arbeit veränderte so die Sicht der Menschen auf Pflanzen und deren Anpassungsfähigkeiten bis heute. Inzwischen sind deutlich mehr fleischfressende Pflanzenarten beschrieben als zu Charles Darwins Zeit. Mehr als 800 karnivore Spezies sind bekannt und jedes Jahr werden neue entdeckt. Sie gedeihen in den unterschiedlichsten Regionen der Welt, etwa in den Sandböden Australiens und Nordamerikas, in südostasiatischen Regenwäldern oder auf abgelegenen Tafelbergen in Venezuela. Sogar fleischfressende Wasserpflanzen gibt es. In Deutschland sind 15 Karnivorenarten aus 4 Gattungen heimisch. Etwa Sonnentauarten in sauren Hochmooren oder das Fettkraut auf kargen Felsen in den Alpen. Alle Karnivorenpflanzen haben gemeinsam, dass sie auf nährstoffarmen Böden wachsen. Sie haben im Laufe der Evolution ihre ganz eigene Strategie entwickelt, um dennoch an Nährstoffe zu kommen. Sie locken Insekten oder Kleintiere, zum Beispiel kleine Frösche, an, um aus ihnen unter anderem Stickstoff- und Phosphatverbindungen zu ziehen. Die Pflanzen düngen sich also selbst. Sie machen das mit Hilfe von Klappfallen oder Klebefallen, wie bei Venusfliegenfalle oder Sonnentau. Doch es gibt noch mehr Varianten. In den Regenwäldern Madagaskars, Thailands oder auch Borneos leben die sogenannten Kannenpflanzen. Mehr als 100 Spezies der Gattung Nepenthes. Ihre Taktik? Sie stellen Grubenfallen. An den Blattenden

0: Blüten bilden sie dafür große kannenförmige Fallen aus, die mit langen Stielen von den Blattenden nach unten hängen und mit süßem Nektar locken. Auch Christine Bernhauser hat solche Pflanzen im Botanischen Garten in München.
1: Diese Nektardrüsen sind hier direkt am Kannenrand, über dem Abgrund. Hier werden die Insekten angezogen und hier unten sieht man die Verdauungsflüssigkeit.
0: Möchten sich Insekten am Nektar der Pflanze laben, rutschen sie über den glatten Kannenrand ins Innere der Falle. Manche Nepenthes-Arten gehen auch eine Symbiose mit Spitzhörnchen oder Fledermäusen ein. Sie kommen lebend davon. Sie bekommen Nektar und geben ihren Kot als Dünger in die Kannen. Doch eine Symbiose ist eher die Ausnahme unter den fleischfressenden Pflanzen. Mit Saugfallen fangen die aquatischen Arten des Wasserschlauchs Utricularia, Kleinstlebewesen unter Wasser, wie Wasserflöhe oder Fadenwürmer.
1: Ich nehme mal eine raus.
0: Die unscheinbaren Wasserpflanzen, ein Stängel mit leuchtend gelben Blüten, haben keine Wurzeln und schwimmen frei im Wasser.
1: Hier sieht man diese kleinen Bläschen und die sind alle schwarz. Das heißt, die Pflanze hat da schon ordentlich gefangen.
0: Die Fallenbläschen von Utricularia sind Hohlkörper mit einer Klappe. Diese öffnet sich schlagartig, wenn ein Beutetier in der Nähe ist.
1: Die Pflanze sorgt dafür, dass da ein Unterdruck herrscht in diesem Hohlkörper. Und dadurch, dass dieses Türchen da nach innen aufgeht, wird es so reingesaugt. Und das ist eine der schnellsten Bewegungen im Pflanzenreich.
0: Weniger als eine Millisekunde. Länger dauert es nicht. So faszinierend Karnivoren sind, so sagenumwoben sind sie auch. Menschenvernichtende Riesenpflanzen treiben ihr Unwesen bereits in den Legenden indigener Völker Südamerikas und schaffen es in kolonialen Abenteuererzählungen in den Rest der Welt. Bis heute existiert in der Fiktion das Horrorbild einer nicht nur Fleisch-, sondern auch menschenfressenden Pflanze. Im Kultmusical Der kleine Horrorladen aus den 1980ern ist eine fleischfressende Pflanze namens Audrey II einer der Hauptcharaktere und weist deutliche Ähnlichkeit mit einer Venusfliegenfalle auf. Seymour, Angestellter eines Blumenladens, zieht sie zur riesigen Killerpflanze heran, die mit Menschenblut gefüttert wird. Sie fordert immer mehr Opfer und gerät außer Kontrolle. Nur im letzten Moment kann Seymour seine Geliebte aus dem zahnbesetzten Maul der Pflanze retten. Der Schrecken vor so etwas Außergewöhnlichem wie Pflanzen, die Tiere verspeisen, zog sich auch anfangs durch die Wissenschaft. Als der berühmte Botaniker Carl von Linné beispielsweise Mitte des 18. Jahrhunderts von der Venusfliegenfalle erfuhr, zeigte er sich entrüstet. Pflanzen, die Tiere fressen, könne es nicht geben, schrieb er in einem Brief an den Entdecker der Pflanze. Das verstoße gegen die gottgewollte Ordnung der Natur. Dass sein Kollege Charles Darwin sich 100 Jahre später wenig um eine gottgewollte Ordnung kümmerte, ist mit Blick auf seine Evolutionstheorie hinlänglich bekannt. An seine Grundlagenforschung zu Sonnentau und Venusfliegenfalle knüpft auch die heutige Karnivorenforschung an. Ines Kreuzer, Botanikerin an der Universität Würzburg, sitzt in einer abgedunkelten Kammer vor ihrem ausladenden, brummenden Mikroskop und blickt auf einen Monitor. Sie sieht stark vergrößert die offenen Fallen einer Venusfliegenfalle.
2: Ich brauche natürlich eine, wo ich gut reingucken kann. Vielleicht die da eher.
0: Eine blaue UV-Lampe strahlt die Pflanze an.
2: Hier sieht man auch diese kleinen Triggerhärchen. Und von denen geht letzten Endes ja dann das Aktionspotenzial und auch das Calciumsignal aus.
0: Ines Kreuzer forscht seit Jahren an der Venusfliegenfalle. Doch unter dem Mikroskop befindet sich kein gewöhnliches Exemplar. Forscher haben diese Venusfliegenfalle genetisch so modifiziert, dass ein Farbstoff Calcium in den Zellen unter UV-Licht leuchten lässt.
2: Wenn ich jetzt eins der Triggerhaare berühre, dann wird es hell auf einmal. Und das ist das Calciumsignal, das wir sehen können, das eben sichtbar gemacht wird über diesen calciumsensitiven Farbstoff. Das heißt, überall, wo wir eine hohe Calciumkonzentration innerhalb der Zellen haben, also eine hohe zytosolische Calciumkonzentration, wird es da jetzt hell.
0: Die Biologin berührt mit einer Pinzette ein Triggerhaar. Wellenartig breitet sich das helle Signal über die gesamte Falle aus. Doch damit sie zuschnappt, braucht es etwas mehr.
2: Wenn jetzt innerhalb kürzester Zeit ein zweites Aktionspotenzial bzw. Calciumsignal kommt, kommen wir über eine Calciumschwelle drüber, die dann letzten Endes als Signal dafür dient, dass die Falle zuschnappt.
0: Ines Kreuzer berührt das Triggerhaar ein zweites Mal, wie es ein Insekt tun würde, das sich am Nektar auf der Falle labt. Die Falle wird unterm UV-Licht noch heller.
2: Und zack, zu.
0: Weshalb schnappt die fleischfressende Pflanze nicht gleich zu?
2: Die will natürlich nicht, dass jetzt irgendein blödes runtergefallenes Blatt oder irgendein Regentropfen oder irgendwas dazu führt, dass die Falle schließt. Das Wiederöffnen, da brauche ich Energie dafür. Die wollen nicht versehentlich zuschnappen, ja, weil ich sie aktiv wieder aufmachen muss.
0: Die Venusfliegenfalle kann ihr Fangblatt daher auch nur begrenzt oft öffnen. In der Regel bis zu 7 Mal. Dann stirbt es ab. Doch mit dem Erkennen und Festhalten der Beute ist es nicht getan. Die Venusfliegenfalle hat besondere Drüsen auf der Innenseite der Klappfallen. Berührt das gefangene Beutetier weiter die Triggerhaare im Inneren der Falle, setzen die Drüsen eine saure Verdauungsflüssigkeit frei und das gefangene Insekt wird über die nächsten Tage hinweg zersetzt. Doch wie haben Pflanzen die Fähigkeit, Insekten zu fangen und zu verdauen, überhaupt entwickelt?
2: Also Karnivorie ist in verschiedenen Linien, verschiedenen Arten unabhängig voneinander in der Evolution entstanden. Also die hängen nicht unbedingt verwandtschaftlich miteinander zusammen, Karnivore Pflanzen. Überhaupt nicht.
0: Durch die Entschlüsselung des Erbguts von Karnivoren, an der auch Ines Kreuzer in Würzburg beteiligt war, können Wissenschaftler heute die evolutionäre Entwicklung besser verstehen. Gibt es ein besonderes Karnivoren-Gen?
2: So als erstes meint man ja immer, oh, das muss irgendwas ganz Neues gewesen sein. Da muss ein neuer Mechanismus erfunden worden sein von den Pflanzen, der es ihnen jetzt eben ermöglicht, tierische Beute nutzbar zu machen. Aber so ist es nicht.
0: Ein besonderes Fleischfressergen ist nicht für die Karnivorie verantwortlich. Die Erklärung ist simpler, aber nicht minder spannend. Die Werkzeuge, die fleischfressende Pflanzen zum Erkennen, Fangen und Verdauen von Beute nutzen, haben sie sozusagen schon vorher in sich getragen.
2: Man ist mittlerweile sehr sicher, dass zumindest für Pflanzen wie Venusfliegenfalle, Sonnentau, aber auch Nepenthes Mechanismen eine Rolle spielen, die man sonst aus der Pathogenabwehr kennt.
0: Also aus der Abwehr gegen Schädlinge und Krankheitserreger. Eine Schlüsselrolle spielen dabei bestimmte Hormone, die die Pflanze bildet, sogenannte Jasmonate. Sie funktionieren unter anderem als Signalstoffe für eine Abwehrreaktion, beispielsweise wenn die Pflanze mit Fressfeinden Kontakt hat. Fleischfressende Pflanzen haben diese Jasmonate aber umfunktioniert. In der Venusfliegenfalle aktivieren die Signalhormone die Verdauungsdrüsen. Aus Verteidigung wird Angriff.
2: Der gesamte Signalweg ist im Prinzip gekapert worden, jetzt aber, um dieses Tier nicht abzuwehren, sondern zu fressen. Und das ist ziemlich schlau.
0: Auch die Fähigkeit, die in der Beute enthaltenen Nährstoffe zu verwerten, haben karnivore Pflanzen nicht völlig neu entwickelt. Tatsächlich wird weltweit nur selten so intensiv an Karnivoren geforscht wie am Botanischen Institut der Uni Würzburg. Denn
2: sie sind wirklich schwer zu kultivieren. Dann brauchen sie eine bestimmte Luftfeuchtigkeit, bestimmtes Temperaturregime und so weiter. Und da muss man dann die Bedingungen entsprechend nachstellen, einfach wenn man die hier zu Hause bei uns kultivieren möchte.
0: Das kennt auch Christine Bernhauser vom Botanischen Garten in München. Will sie beispielsweise die Wanzenpflanze vermehren, muss sie in die gärtnerische Trickkiste greifen.
3: Das ist die Gattung Ruridula und die braucht am Naturstandort ihre regelmäßigen Feuer, Wildfeuer.
0: Die Samen der Wanzenpflanze aus dem südwestlichen Afrika sprießen ausschließlich nach Buschbränden. Erst die Hitze der Flammen löst die Keimung aus und sorgt gleichzeitig dafür, dass die umliegende Vegetation niederbrennt und die Keimlinge viel Licht und Platz haben.
3: Dann ist halt auch so, dass man, wenn man die selber aussehen will, ein Feuer imitieren muss. Was ich auch schon gemacht habe und das funktioniert wunderbar, aber man muss halt wissen.
0: Dafür sät die Fachgärtnerin die Ruridula-Samen in einer kleinen Schale aus und zündet alte vertrocknete Blätter derselben Pflanze darauf an. Da die Ruridula-Blätter stark harzhaltig sind, brennen sie sehr gut. Das Ergebnis? Ein Buschfeuer im Kleinformat, das eine neue Generation der Pflanze ermöglicht. In Würzburg zeigte Biologin Ines Kreuzer eine besondere Karnivore, die nur schwer im Gewächshaus richtig gedeiht. Triphyophyllum peltatum, auch Hakenblatt genannt. Es handelt sich um eine seltene Lianenart, die in der Natur nur in wenigen Regenwäldern im Südwesten Afrikas vorkommt. Triphyophyllum bedeutet Dreifaltigblatt. Denn die Pflanze durchläuft drei Entwicklungsstadien. Bevor sie zur rankenden Liane wird, wächst sie zunächst als kompaktes Pflänzchen mit langen, lanzettförmigen Blättern. Ist die Jungpflanze etwa kniehoch, beginnt das zweite Stadium. Sie bildet, ähnlich wie beim Sonnentau, Klebefallen aus. Mit langen, spitz zulaufenden Fangarmen voller klebrig glänzender Tropfen und Verdauungsenzymen wartet sie auf Insekten. Aber eben nur in Lebensphase Nummer 2, temporär.
2: Das Besondere an dieser Pflanze ist, dass sie einfach nur Teilzeit-Karnivor ist, bevor sie die Lianen macht, bevor sie dann wirklich hochklettert irgendwo.
0: In dieser Phase, in der sie Insekten frisst, bekommt die Pflanze einen Nährstoffschub. Damit katapultiert sie sich dann ins dritte Entwicklungsstadium, in dem sie als Liane emporwächst.
2: Und dann, wenn die Lianen gemacht werden, dann hören die auch auf damit. Dann ist es wieder vorbei.
0: Das macht die Pflanze entwicklungsbiologisch so spannend, sagt Kreuzer.
2: Wie kommt es dazu? Was gibt der Pflanze das Signal, jetzt eine Falle zu machen?
0: Der Auslöser für die Teilzeitkarnivorie war lange unbekannt. Auch weil es eine Herausforderung ist, das Dreifaltigblatt durch alle Entwicklungsstadien hindurch zu kultivieren. Doch es ist gelungen. 2023 haben Kollegen von Ines Kreuzer am Bio-Institut in Würzburg gemeinsam mit Forschern aus Hannover nachgewiesen, dass ein Phosphormangel den Insektenhunger der Pflanze weckt. Wurde die Jungpflanze in Versuchen ausreichend mit Phosphor versorgt, bildete sie keine Klebefallen aus. Triphyophyllum ist damit die einzige Pflanze weltweit, von der Forscher wissen, dass sie sich nur unter bestimmten Umständen zum Fleischfresser entwickelt. Das zeigt auch, die Karnivorie von Pflanzen ist eine Reaktion auf einen gewissen Leidensdruck. Eine Reaktion auf einen Mangel an Nährstoffen.
2: Pflanzen können nicht weg, die können jetzt nicht einfach woanders hingehen. Die sind da. Als ortsgebundene Organismen müssen sie schauen, wie sie mit dem zurechtkommen, was sie haben. Und dann ist es sinnvoll, einfach Mechanismen zu entwickeln, zusätzlich Nährstoffe aufnehmen zu können. Genauso stellt man sich das im Moment vor. Es ist genauso passiert es in der Evolution. Ja, Ehrfurcht ist vielleicht das falsche Wort dafür, aber ich habe da Respekt dafür. Dass Pflanzen es schaffen, mit wirklich unangenehmen Bedingungen zurechtzukommen, wo jedes Tier lang abgehauen wäre. Ja? Und das ist doch eine anerkennenswerte Leistung. Da kann man doch schon mal begeistert sein.
4: Wie Pflanzen zu Fleischfressern wurden. Ein Bayern 2 Radiowissen war das von Julius Pretzel. Währenddessen ist es fast schon wieder 9:45 Uhr. Zeit für John Mayer in Bayern 2 und

Tell Me, der Song, die Band, Joan as Police Woman. Hier ist Bayern 2 um 10 vor 10 am Dienstagvormittag. Es gibt nicht mehr so viele Menschen, die alt genug sind, um sich bewusst an das Jahr 1947 erinnern zu können. Es war die Nachkriegszeit, noch vor der Währungsreform, eine chaotische Zeit auch des Mangels, den sich wir Nachgeborenen kaum vorstellen können. In erster Linie natürlich ein Mangel an Lebensmitteln, Wohnraum, an allen alltäglichen Dingen, aber auch ein Mangel an Informationen.

0: Tradition. Den Bayerischen Rundfunk in seiner heutigen Form gab es noch nicht, aber den Vorläufer, Radio München. Und was damals begonnen hat, im Herbst 1947, ist heute immer noch im Programm hier in Bayern 2.
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2: Es muss scheußlich zugegangen sein im kältesten Winter des gesamten 20. Jahrhunderts. Sogar die Nordsee war 35 Kilometer ins Meer hinein zugefroren. Europa litt von November bis März unter extremer Kälte, die der Weiße Tod genannt wurde. Selbst kleinste Mengen von Kohlen wurden ein großer Schatz. Heizen und Kochen war noch eine Sache von Feuer, das brennen musste. Kohlen brannten am längsten. Aber die Menschen lebten in miserabel zu heizenden Ruinen. Ebenso zerbombt waren Schulhäuser, besonders in den Städten. Es herrschte Mangel an Klassenzimmern, an Schulbüchern, an Lehrkräften. Wie und womit konnten Kinder unterrichtet werden? Nur eins von unzähligen Problemen im Nachkriegsdeutschland. Alle Siegermächte wollten natürlich, dass Unterricht wieder frei wurde von Nazi-Ideologie. Nur woher sollten neue Schulbücher kommen? Papier war noch seltener als Kohlen zum Heizen. Und im Hungerwinter 1946-47 war Unterricht zwar längst wieder erlaubt, nur musste man die Kinder nun wegen unzumutbarer Kälte vom Unterricht befreien. Über Wochen. In dieser Situation hatte eine amerikanische Offizierin die Idee. Das Radio sollte Lehrer und Kinder unterstützen. Eigentlich war Marion Edman Pädagogikprofessorin in den USA. Im Nachkriegsbayern leitete sie aber für die Militärregierung die Abteilung für Grundschul- und Lehrerausbildung. Schulfunk kannte Edman aus den USA. Und auch in Deutschland hatte der NDR lange vor dem Krieg schon Schulfunksendungen im Radio gebracht, Wissen vermittelt in unterhaltsamer Art. Trotzdem scheint es nicht ganz einfach gewesen zu sein, die Schulfunkidee ins Programm von Radio München zu bekommen, dem Sender der amerikanischen Militärregierung. Man sagte Edman, Lehrer seien nicht zu ersetzen. Die Professorin brauchte mehrere Anläufe. Schließlich verstanden die Programmverantwortlichen und gaben der Idee volle Unterstützung. Annemarie Schambeck, Leiterin des Jugendfunks, bekam den Auftrag, innerhalb von 9 Monaten Schulfunksendungen zu entwickeln, die 6-mal pro Woche jeweils eine halbe Stunde wertvolles Programm liefern. Aber Autorinnen und Autoren zu finden, die vom Nationalsozialismus unbelastet waren? Es gelang. Eine von ihnen war Alice Kaut, die später den Pumuckl erfand. Am Nachmittag des 8. September 1947 um 15.30 Uhr lief endlich die erste Schulfunksendung in Radio München. Lehrerinnen und Lehrer kamen in ganz Bayern auf einfallsreiche Lösungen, um ihre riesigen Klassen vor den seltenen, unzerstörten Radios zu versammeln, um die Sendungen gemeinsam anzuhören. Die kleinen und großen Fans des Schulfunks bereicherten die Sendungen durch ihre Rückmeldungen an die Redaktion, noch lange nachdem Radio München 1949 zum BR geworden war. Das Schulfunkprogramm wurde immer professioneller. Inzwischen heißt es längst modern Radio Wissen und läuft als Podcast und im Radio noch heute. Das war das Kalenderblatt. Heute von Anja Mösing. Gelesen hat Caroline Ebner.
0: Arthur Dittelmann ist nicht nur Moderationskollege hier im BR, sondern auch ein wunderbarer Bluesmusiker.
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2: Und gleich nach 10 geht's um Gleichbehandlung. Gleichbehandlung beim Arzt oder der Ärztin. Es ist nachgewiesen, dass Frauen weniger ernst genommen werden in der Praxis, öfter falsch und unzureichend diagnostiziert und behandelt werden, manchmal mit tödlichen Folgen. Gleich mehr dazu nach 10.
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8: Es ist 10 Uhr. Die Nachrichten des Bayerischen Rundfunks mit Florian Schwarz. Die Übersicht. Bei PISA-Studie schneiden deutsche Schüler so schlecht ab wie noch nie. Finanzminister Klingbeil legt zur Stunde Haushaltsentwurf für 2027 vor. Anteil erneuerbarer Energien an Stromerzeugung steigt auf Rekordhoch. Dazu das Wetter in Bayern, sonnig und leichte Wolken bis 34 Grad. Berlin. Die schulischen Leistungen von 15-Jährigen in Deutschland haben sich weiter verschlechtert. Das zeigt die neue Auflage der weltweiten PISA-Studie. Demnach erzielen Jugendliche in Deutschland beim Lesen, in Mathematik und im Bereich Naturwissenschaften so niedrige Ergebnisse wie noch nie seit Beginn der PISA-Studien im Jahr 2000. Ein Drittel der Schülerinnen und Schüler kann die Kernaussage von Texten nicht verstehen. Ebenso viele scheitern daran, einfache Preise und Strecken zu vergleichen. Deutschland liegt damit im internationalen Vergleich nur im Mittelfeld der OECD-Länder. Deutlich besser schneiden die Schüler etwa in Estland ab. In Deutschland gilt der Studie zufolge nach wie vor, wie weit ein Kind in der Schule kommt, hängt stärker von Bildung und Einkommen der Eltern ab als in anderen Ländern. Berlin. Im Bundestag beginnt zur Stunde die Debatte über den Haushalt für das kommende Jahr. Im Entwurf von Finanzminister Klingbeil sind Ausgaben von 555 Milliarden Euro vorgesehen. Rund 200 Milliarden davon sind nicht durch Einnahmen gedeckt. Der haushaltspolitische Sprecher der Union im Bundestag Mittelberg äußerte sich im Morgenmagazin von ARD und ZDF besorgt. Das Ausmaß der Verschuldung dürfe kein Dauerzustand sein. Die Grünen-Fraktionsvorsitzende Dröge kritisierte, bei der Klimaanpassung würden die Mittel um 86% gekürzt. Das sei, so Dröge, wörtlich unehrlich und scheinheilig. Allein für Zinsen wird der Bund im kommenden Jahr rund 42 Milliarden zahlen müssen. Ende des Jahrzehnts liegt die Zinslast nach Klingbeils Berechnungen fast doppelt so hoch. Berlin. Nach dem Wahlsieg der AfD in Sachsen-Anhalt sorgen sich Politiker um den Verfassungsschutz und die Sicherheitsbehörden. Der Thüringer Verfassungsschutzpräsident Stefan Kramer hat besondere Vorsichtsmaßnahmen bei Geheimdienstinformationen gefordert, sollte die AfD tatsächlich in Sachsen-Anhalt regieren. Wenn es konkrete Zweifel am Geheimschutz einer politischen Leitung gäbe, müsse der Verfassungsschutz darauf vorbereitet sein, Informationsrechte abzustufen und einzuschränken, sagte Kramer dem Redaktionsnetzwerk Deutschland. Dies sei keine politische Sanktion, sondern ein Risikomanagement zum Schutz von Menschenleben und der Geheimhaltung, betonte der Verfassungsschützer. Zuvor hatten auch der Vorsitzende der Innenministerkonferenz, der Hamburger Innensenator Andi Grote, und der thüringische Innenminister Georg Mayer vorbeugende Schutzregelungen gefordert. Mayer bezeichnete eine Machtübernahme der AfD als Gefahr für die nationale Sicherheit. Berlin. So hoch wie im ersten Halbjahr 2026 war der Anteil erneuerbarer Energien an der deutschen Stromversorgung noch nie. Wie das Statistische Bundesamt mitgeteilt hat, stammten fast 60% des Stroms aus erneuerbaren Quellen. Das entspricht einem Plus von 6,5% im Vergleich zum Vorjahreszeitraum. Demnach blieb der wichtigste Energieträger die Windkraft, gefolgt von der Stromerzeugung aus Kohle. Hier sank die erzeugte Strommenge leicht. Photovoltaik war erneut die drittwichtigste Energiequelle. Hilpoltstein. Von heute an können die Menschen in Deutschland wieder den Vogel des Jahres 2027 wählen. Laut dem Landesbund für Vogel- und Naturschutz in Bayern und seinem Partner NABU können Interessierte die nächsten 5 Wochen ab sofort wieder online darüber abstimmen. Zur Wahl stehen Kolkrabe, Kranich, Mehlschwalbe, Trauerschnäpper und Wasseramsel. Der Vogel des Jahres 2026 ist das Rebhuhn. Das Wetter in Bayern. Sonnig oder leicht bewölkt, im Süden Schwabens und Oberbayerns einzelne Schauer, an den Alpen Phönik 28 bis 33 Grad. In der Nacht Schauer und Gewitter 18 bis 12 Grad. Morgen vielerorts Regen, später in Franken sonnige Abschnitte. Am Donnerstag ein Wechsel von Sonne und Wolken, an den Alpen etwas Regen. Am Freitag ähnlich, ab und zu Sonne 17 bis 23 Grad. Soweit die Nachrichten, die Zeit gleich 10.05 Uhr. Der Blick auf die Straßen. A3 Würzburg Richtung Nürnberg zwischen Erlangen-Tennenlohe und Nürnberg-Beringersdorf, 6 Kilometer stockend. Dort steht ein defekter LKW. Und B307 Miesbach Richtung Bayerisch-Zell zwischen Miesbach und Hausham, 2 Kilometer Stau. Soweit der Service.
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2: Heute mit Birgit Magira und mit einer Frau, die Glück hat, dass sie noch am Leben ist, nachdem sie mit Herzproblemen zum Hausarzt ging und der abgewunken hat.
0: Es war eher so, dass es so ein bisschen belächelt wurde und er hieß, dass das psychosomatisch ist. Warum sollte mir das passieren? Ich bin eine junge Frau. Und ich habe zwar eine Überweisung zum Kardiologen bekommen, aber es war ein bisschen widerwillig sozusagen.
2: Dazu muss man wissen, dass schon ihre Mutter in jungen Jahren an einem Herzstillstand gestorben ist. Es gibt eine Vorbelastung in der Familie. Trotzdem wird die Patientin nicht ernst genommen. Es passiert Frauen viel öfter als Männern. Die weibliche Hälfte der Bevölkerung bekommt unterm Strich schlechtere medizinische Versorgung. Kann ich sein? Leider doch. Gleich ausführlich.
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2: Das ist Eleni Mandel jetzt. Let's drive away.

0: Eleni Mandel in Bayern 2 um 8:08 ganz genau an diesem Dienstagvormittag. Christina Pingel, genannt Chrissy, ist heute Anfang 40 und sie möchte, dass das, was ihr passiert ist, aufhört. Es ist nachgewiesen, dass Frauen bei Gesundheitsproblemen weniger ernst genommen werden als Männer. Auch Diagnosen werden bei Frauen schlampiger gestellt. Es werden öfter falsche Medikamente verschrieben. Todesursache immer wieder bei Frauen. Man hat mir nicht zugehört, nicht geglaubt, mich nicht ernst genommen. Der englische Fachbegriff dafür lautet Gender Health Gap, also die geschlechtsbedingte medizinische Versorgungslücke. Die Gendermedizin will das ändern. Die Pionierin in dem Bereich ist die Kardiologin Vera Regitz-Zagrosek. Auch sie kommt zu Wort im Gespräch mit meiner Kollegin Paula Lochte. Wäre Chrissy mit ihren Herzproblemen gleich bei einer Ärztin wie Dr. Regitz-Zagrosek gelandet, es wäre ihr viel erspart geblieben.
1: Also es war einfach dieses, es war wirklich so ein Düff. Es war ein ganz komisches, merkwürdiges Gefühl, als wenn du jetzt den Weg entlang gehst, als wenn ich irgendwo lang gehe und einfach stolper. Mhm. Und so ist mein Herz gestolpert in diesem Moment. Also ich bin total erschrocken und merke, dass irgendwas ganz gewaltig nicht stimmt und bekomme natürlich totale Panik. Jetzt hat es dich auch erwischt, jetzt ist vorbei. Jetzt wird dich genau das gleiche Schicksal ereilen, wie deiner Mutter es ereilt hat.
2: Wenn du magst, könntest du ein bisschen schildern, was ist denn deiner Mutter passiert?
1: Ich war damals 9 Jahre alt und es war der letzte Tag meiner Sommerferien. Ich weiß es noch ganz genau. Und ich war bei mir im Kinderzimmer und habe irgendwie gespielt und alles war eigentlich gut. Das war so gegen Mittags. Habe gehört, auf einmal die Haustür aufgeschlossen wurde und mein Vater reinkam. Und es war sehr ungewöhnlich, weil mein Vater normalerweise bis späten Nachmittag gearbeitet hat. Und in dem Moment stand mein Vater dann vor mir. Und ich habe meinen Vater noch niemals so gesehen, völlig geschockt, völlig neben sich, kreidebleich, und hat mir erklärt, dass meine Mutter im Krankenhaus liegt und dass sie wahrscheinlich nicht mehr zurückkommen wird. Und diese Worte habe ich überhaupt nicht verstanden. Daraufhin hat er mich dann auf seinen Sessel gezogen und mir erklärt, dass meine Mutter im Büro einfach klinisch tot aufgefunden wurde von ihrer Chefin, die ihr Büro nebenan hatte. Dann wurde auch der Notarzt gerufen und sie wurde reanimiert, etwas zu spät logischerweise, weil man kann natürlich auch nicht sagen, wie lange sie da schon lag.
2: Und sie hatte einen Herzstillstand.
1: Sie hatte einen kompletten Herzstillstand und war auch schon klinisch tot. Also sie haben sie zurückgeholt, aber sie war dann schwerbehindert. Also sie hat weder mich wiedererkannt, hat mein Vater noch mehr erkannt als mich. Also mein Vater hat sie irgendwie an sich rangelassen, mich zum Beispiel gar nicht mehr. Also mich hat sie auch mal weggestoßen. Das war krass.
2: Ja, und du bist ja auch erst 9 und letztlich verlierst du deine Mutter.
1: Ja, absolut.
2: Sie lebt zwar noch, aber sie ist
1: irgendwie da,
2: nicht
1: aber sie ist gar nicht da. Und ich glaube, das hat es viel schlimmer gemacht. Ja. Mhm.
2: Und das heißt, diese Erinnerung oder diese Erfahrung schwingt natürlich mit, als du dann einige Jahre später mit Mitte 20 auf einmal merkst, mit meinem Herz ist auch irgendwas.
1: Ja, genau. Ich bin direkt am nächsten Tag schon zu meinem Hausarzt gegangen. Ich hoffe, dass mein Hausarzt mir natürlich hilft, mich auffängt.
2: Der kennt dich schon.
1: Der kennt mich, der fängt mich hoffentlich auf und sagt, oh mein Gott, ja, das müssen wir jetzt checken lassen. Es war aber genau das Gegenteil. Es war eher so, dass es so ein bisschen belächelt wurde und eher hieß, dass das psychosomatisch ist. Weil ja klar, meiner Mutter ist das passiert. Also kriege ich natürlich Panik und denke, dass mir das auch passiert. Warum sollte mir das passieren? Ich bin eine junge Frau. Dass meine Mutter zu dem Zeitpunkt auch 33 Jahre alt war und eine junge Frau war, wird ignoriert. Und ich habe zwar eine Überweisung zum Kardiologen bekommen, aber es war ein bisschen widerwillig sozusagen. Und es war eher in diesem Moment so, dass ich ein bisschen belächelt wurde, dass ich vielleicht ein bisschen übertreibe.
2: Und du hast auch nicht das Gefühl, der will dich in dem Moment beruhigen damit, sondern eher so, der nimmt dich nicht ernst.
1: Ja, er nimmt mich nicht für voll.
2: Du gehst dann zum Kardiologen und der untersucht dein Herz. Was kommt raus?
1: Das war so ein bisschen, ja, sind halt eine junge Frau. Da spielt ja auch schon mal irgendwie die Hormone verrückt und die Gedanken spielen so ein bisschen verrückt. Und auch dort kam genau die gleiche Aussage wie vom Hausarzt. Ja, bei der Vorgeschichte mit ihrer Mutter, da wird man halt schon mal panisch. Und dann war es so, dass er mich untersucht hat mit einem Herzultraschall und festgestellt habe, dass ich eine ganz minimale Herzklappeninsuffizienz habe. Das ist etwas, was wirklich tatsächlich sehr viele Menschen haben, was entweder so bleiben kann oder sich verändert.
2: also sich verschlimmern könnte.
1: Oder sich verschlimmern könnte. Und es war so, dass er mir direkt gesagt hat, ja, das wird bei Ihnen aber nicht der Fall sein, weil Sie sind ja eine junge Frau und da müssen Sie sich gar keine Gedanken machen. Und daraufhin, dass ich dann zu ihm gesagt, was ich mir aber schon Gedanken mache, weil ja auch meine Mutter tatsächlich ja einfach umgekippt ist und ich mir schon Gedanken habe, dass mir das ja auch passieren könnte. Ja, nee, das passiert so selten, dass, nee.
2: Ich finde das ziemlich schockierend, weil natürlich, irgendwo könnte man ihnen auch zugutehalten, sie wollen dir die Angst nehmen, aber um sie dir wirklich zu nehmen, müssen sie dich ja auch ernst nehmen. Und man könnte es ja auch dann mal so anerkennen, ja, es gibt eine familiäre Vorbelastung, deswegen sollten wir vielleicht ganz genau hingucken.
1: Also es ist halt wirklich so, es gibt ja auch viele Studien dazu, dass allgemein Frauen viel weniger untersucht werden. Und es ist ja eine Tatsache, dass Frauen viel häufiger an Herz-Kreislauf-Erkrankungen sterben als Männer. Und Herz-Kreislauf-Erkrankung zum Beispiel Haupttodesursache bei uns Frauen ist.
2: Das stimmt, dass Frauen häufiger sterben, auch an Herz-Klappen-Erkrankungen.
1: Ja.
2: Ich habe mir in Vorbereitung aufs Gespräch meine Zahl rausgesucht. Die Wahrscheinlichkeit, dass sie daran sterben, ist um 42,7% erhöht im Vergleich zu Männern.
1: 42,7%? Ja.
2: So die Deutsche Herzstiftung. Also etwas, was ein Kardiologe durchaus auch auf dem Schirm haben könnte.
1: Ja, absolut. Und es ist ja auch so, dass ja auch erst seit ein paar Jahren überhaupt das thematisiert wird, dass da definitiv Veränderungen stattfinden müssen, weil der Körper, der weiblich gelesene Körper ganz anders ist als der männlich gelesene Körper. Und genau das zeigt es ganz deutlich. Wir Frauen werden nicht ernst genommen. Ganz egal, ob das Herz-Kreislauf-Erkrankungen ist, ganz egal, ob das andere Erkrankungen sind. Das allererste, was meistens passiert, egal mit welchen Beschwerden eine Frau zu MedizinerInnen geht, der erste Satz ist meistens, haben Sie Stress? Das bestimmt Ihre Psyche. Und der zweite Satz ist fast immer, das sind Ihre Hormone.
2: Patientinnen werden weniger ernst genommen. Das äußert sich zum Beispiel auch so. Selbst wenn eine Frau dieselben körperlichen Beschwerden schildert wie ein Mann, kriegt sie trotzdem häufiger eine psychische Diagnose als er. Das ist ein Aspekt vom sogenannten Gender Health Gap. Aber der hängt mit einem weiteren Aspekt zusammen.
3: Was ziemlich durchgängig ist, dass wir über die Krankheitsbilder der Frauen viel weniger wissen als über die der Männer. Wir wissen bei Frauen viel weniger, was die Mechanismen eines Herzinfarktes sind. Das ist ein Beispiel. Oder bei entzündlichen Erkrankungen. Wir haben zu Frauen viel weniger Gesundheitsdaten als zu Männern.
2: Das sagt Vera Regitz-Zagrosek. Sie ist seit 2003 Deutschlands erste Professorin für Gendermedizin. Also die Pionierin auf dem Gebiet. Und deswegen wollte ich auch unbedingt mit ihr sprechen. Sie forscht an der Berliner Charité. Und passend zu Chrissy, die ihre Geschichte gleich weitererzählt, ist ihr Fachgebiet die Kardiologie, also das Herz. Und ich wollte von ihr wissen, warum gibt es denn über Frauen so viel weniger Daten? Weil diese Wissenslücke klafft ja quasi schon seit den Anfängen der Medizin.
3: Nun, wir haben medizinische Daten vor allem an Männern erhoben, haben uns gar nicht überlegt, dass Frauen anders sein könnten als Männer oder Männer anders sein könnten als Frauen. Also es ist ja nicht so, dass die Männer immer die Norm sind und die Frauen die Abweichung, sondern es könnte ja auch mal umgekehrt sein. Auf jeden Fall, die Unterschiede hat man nicht angeschaut. Man hat einfach geglaubt, dass der Mann das Maß aller Dinge ist und der männliche Bauplan der Bauplan der Welt. Und dann hat man gar nicht gedacht, dass es auch andere Baupläne geben könnte.
2: Aha. Ja, und dann gibt es ja oft noch das Argument, man kann nicht so leicht an Frauen forschen, weil die haben ja einen Zyklus und das schwankt ja dann. Aber wo ich dann immer so denke, ja, aber das ist ja nun mal die Realität und dafür müssen wir ja Antworten finden, wie dann zum Beispiel Medikamente dann halt wirken oder so.
3: Natürlich. Ich finde es immer sehr lustig, wenn die Forscher sagen, ja, die weiblichen Mäuse sind anders als die männlichen Mäuse. Die weiblichen Mäuse sind so kompliziert. Wir forschen besser an männlichen Mäusen. Und das, was man dann erforscht hat, verordnet man den Frauen mit Zyklus. Also das ist schon sehr merkwürdig, dass man glaubt, man könnte in der Forschung Zyklus und sowas ausklammern, weil es so kompliziert ist. Und in der Therapie wendet man es dann auf Frauen an.
2: Hm. Man verschiebt eigentlich das Problem, ne? Also man hat das dann halt später und Leidtragende sind dann die Patientinnen. Ja, du hast ja auch da ordentlich mitgemischt, zu versuchen, das zu verändern und daran zu rütteln. Du giltst als Begründerin der Gendermedizin in Deutschland. Was ist denn dein Aha-Moment gewesen, in dem dir auffällt, dass Frauen medizinisch benachteiligt werden?
3: Da gab es viele kleine Aha-Momente, aber wesentlich war sicher einer, als bei einem recht unglücklichen Verlauf bei einer Patientin der Oberarzt mir dann sagte, oh, das ist eine Frau, das verstehen wir nicht. Da dachte ich, das ist schon komisch, sind Frauen so kompliziert? Und dann habe ich doch angefangen, da weiter darüber nachzudenken.
2: Und du fängst an, darüber nachzudenken in den 90ern. Du bist da Oberärztin in der Kardiologie. Und das ist nicht nur eben diese eine Patientin, wo dir das auffällt, sondern das ist ein Muster, was du irgendwann erkennst.
3: Also erstens mal kamen viel weniger Patientinnen. Ich habe mich da schon als Oberärztin gefragt, was ist hier eigentlich los? Gibt es so wenige Frauen oder haben Frauen gar keine Herzerkrankungen? Also ich dachte, irgendetwas stimmt hier nicht. Und das hat eigentlich dann angefangen, dass wir systematisch Studien geforscht gemacht haben und dann auch zum Entsetzen aller gesehen haben, dass Frauen bei Routineoperationen eine höhere Sterblichkeit hatten als Männer. Das wusste man vorher auch nicht. Also wir hatten unsere Studie 2004 gemacht. 2022 sind die Befunde da nochmal bestätigt worden, dass die Frauen immer noch einen schlechteren Verlauf hatten als Männer. Und dann muss man das irgendwann einfach mal zur Kenntnis nehmen und sagen, die Daten haben wir jetzt.
2: Was machen wir? Ne?
3: Genau.
2: Und woran liegt das denn, dass Frauen bei diesen Routine-Herz-OPs eher sterben?
3: Einmal ist es schon so, dass die Frauen ein bisschen anderes Krankheitsspektrum und andere Krankheitsmechanismen haben als die Männer und unsere Therapie eben auf das Krankheitsbild der Männer ausgerichtet ist. Aber dann kann es auch mit Kommunikation zu tun haben, dass tatsächlich die Frauen weniger ernst genommen werden, sowohl vorher,

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0: 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Ein Zimmer für uns allein, so heißt übrigens der Podcast, aus dem wir hier die Folge über Gendermedizin senden. Ein Zimmer für uns allein mit Host Paula Lochte und immer zwei Frauen aus zwei Generationen zu einer Frage. Eine von ihnen ist diesmal die Kardiologin Vera Regitz-Zagrosek. Sie hat vor mehr als 20 Jahren den ersten Lehrstuhl für Gendermedizin bekommen. Sie habe damals sehr dicke Bretter bohren müssen, um Gehör zu finden, sagt sie. Und?
1: Die muss man immer noch bohren, weil die Medizin ist ja ein großer, schwerer Tanker. Der besteht aus großen Studien. Dazu braucht man viel Geld. Um Daten richtig an Frauen und Männern zu erheben, braucht man auch mehr Geld. Man muss daran arbeiten, in Fachgesellschaften gehört zu werden, in die entsprechenden Leitungsgremien aufgenommen zu werden. Und das ist alles sehr schwierig. Mhm. Wir haben in Deutschland 40 medizinische Fakultäten. Jede dieser Fakultäten hat eine Klinik für Kardiologie. Rate mal, wie viele Frauen solche Abteilungen leiten.
2: 5?
1: Eine seit Mitte
2: wirklich?
1: Letzten Jahres. Und vorher keine.
2: Ja.
1: Und dann haben wir eine Deutsche Gesellschaft für Kardiologie, die hat einen etwas größeren Vorstand und einen kleineren geschäftsführenden Vorstand. Die wird jetzt 100 Jahre alt, diese Fachgesellschaft. Rat mal, wie viele Frauen in dem kleineren geschäftsführenden Vorstand sind.
2: Keine?
1: Keine.
2: Ja.
1: Richtig. In den letzten 100 Jahren. Das meine ich mit dicken Brettern.
2: Ja. Ich meine dieses, dass man Forschungsgelder einwerben muss, dass die Medizin an sich auch ein schwerer Tanker ist, das ist ja erstmal dann für jeden Fachbereich, für jedes Spezialgebiet eine Hürde. Aber es klingt schon so, als hättest

0: die Gendermedizin besonders schwer.
1: Ja, hat sie auch, weil sie macht alles nur komplizierter. Das ist das häufigste Argument, das man so hört, dass man eigentlich nur stört. Man macht die Dinge komplizierter, die Studien komplizierter, es kommen neue komplizierte Mechanismen hinzu. Man muss sich ständig verteidigen, dass man eigentlich stört, dass man etwas zu viel macht, dass man die Welt komplizierter macht.
0: Ja, aber die Welt ist halt kompliziert. Es gibt halt mehr als ein
1: Genau.
0: Geschlecht. Mensch.
1: Und das ist ja eigentlich auch schön und spannend. Und wenn man da nette Männer findet, kann man denen ja auch klar machen, dass das zwar komplizierter ist, aber doch auch mehr Freude macht, in einer Welt mit zwei oder auch mehr Geschlechtern zu leben.
0: Und gerade die Kardiologie sollte alle Geschlechter im Blick haben, denn hier sind die Unterschiede besonders groß.
1: Sie sind auch stark ausgeprägt bei immunologischen, bei rheumatischen Erkrankungen, bei vielen Stoffwechselerkrankungen. Aber bei Herzerkrankungen haben wir harte Endpunkte. Das heißt, die Frauen sterben tatsächlich. Man muss nicht diskutieren, ob jetzt Symptome schlimmer sind, ob Menschen später behandelt werden, ob sie länger leiden, sondern
0: Es geht um Leben und
1: man hat
0: Tod.
1: einfach Tote. Und das kann man ganz schlecht wegdiskutieren.
0: Bei Chrissy Pingel wäre genau das fast passiert. Chrissy hat 2011 zwar die richtige Diagnose vom Kardiologen bekommen, nämlich Herzklappeninsuffizienz. Aber er spielt die Gefahr runter. Und vor allem, er sagt ihr nicht, dass sie ab jetzt eigentlich regelmäßig zur Kontrolle müsste. Das schreibt er in den Arztbrief, den er an den Hausarzt schickt, aber der gibt diese Info auch nicht weiter an Chrissy. Und schlimmer noch, als Chrissy dann in den Folgejahren immer wieder spürt, da ist doch was mit meinem Herzen und sich halt an ihren Hausarzt wendet, da sagt er nur, nee, das bilden Sie sich ein, beim Kardiologen war doch alles gut. Chrissy sucht aber weiter nach Antworten.
2: Ich kann es gar nicht aufzählen, bei wie vielen ÄrztInnen und bei wie vielen unterschiedlichen Untersuchungen ich war und auch kardiologischen Untersuchungen, wo mir einmal zum Beispiel gesagt wurde von einem männlichen Kardiologen, ob ich eigentlich generell gerne die Zeit von Medizinerinnen verschwende, warum man hier mein Herz kontrollieren sollte. Ich sei ja schließlich eine junge Frau und kerngesund.
0: Es ist echt immer wieder dieses, Sie sind ja eine junge Frau. Das ist fast schon wie so ein...
2: Wir könnten uns Shirts drucken lassen.
0: Ja, so
2: Wir müssen so viel
0: Bullshit-Bingo.
2: Geld machen damit, glaube ich.
0: Wahnsinn. Was sind andere Sprüche, die du so oft gehört hast, dass du sie auswendig kannst?
2: Also, was ich auf jeden Fall ganz oft gehört habe, ist, dass ich theatralisch bin und tatsächlich auch ziemlich oft hysterisch, weil natürlich irgendwann es so ist. Ich glaube, viele HörerInnen verstehen das auch, dieser Moment, wo du verzweifelt bist und irgendwann auch nicht mehr ruhig bleiben kannst. Und natürlich dann auch fordernder wirst. Ich meine, Frauen und fordern ist ja sowieso immer so eine Sache. Du möchtest eine medizinische Untersuchung und du bist ehrlich, du bist gerade raus, deine Stimme ist fester. Und es ist einfach so, dass du sagst, bitte hilf mir in der Übersetzung. Aber genau daraus wird dir dann ein Strick gedreht und es wird automatisch alles runtergespielt. Und dir wird gesagt, du bist hysterisch und du bist zu fordernd, weil du genau als Frau fordernd bist in diesem Moment.
0: Das Wort hysterisch ist übrigens besonders interessant in diesem Zusammenhang und keineswegs zufällig gewählt. Denn der Begriff hat eine unrühmliche Geschichte. Und die beginnt in der Antike. Die alten Griechen, Platon und Hippokrates sind sich einig. Wenn eine Frau kein Kind bekommt, wird sie hysterisch. Denn dann begänne ihre Hystera, altgriechisch für Gebärmutter, hungrig durch den Körper zu wandern auf der Suche nach Sperma. Später im Mittelalter meint Hysterie vor allem Besessenheit durch Dämonen. Alleinstehende Frauen sollen besonders anfällig sein und gelten als Hexen. Der Glaube hält sich bis ins 19. Jahrhundert. 1895. Sigmund Freud startet mit seinen Studien über Hysterie die Psychoanalyse. Hysterieursache ist für ihn nicht mehr die Gebärmutter, es sind die Nerven und das Unterbewusstsein. Auch Männer können jetzt hysterisch sein. Freud fokussiert sich aber auf Frauen. Während des Nationalsozialismus werden Frauen sogar doppelt so häufig polizeilich in Psychiatrien eingewiesen wie Männer. Denn als Grund reicht schon, dass sie, weil psychisch krank, nicht gute Mutter und Ehefrau sein können. In den 1980er Jahren hinterfragen Feministinnen das Konzept der weiblichen Hysterie. Und der fragwürdige Begriff wird als medizinische Diagnose endlich offiziell aus den Diagnosehandbüchern gestrichen. Wir wissen jetzt also, Hysterie ist ein völlig aus der Zeit gefallener Begriff. Und trotzdem hört Chrissy immer wieder, sie sind hysterisch oder die Herzprobleme, die bilden sie sich ein. Und das treibt Chrissy in den Wahnsinn. Wortwörtlich. Sie entwickelt nämlich Panikattacken und eine Angststörung. Anfang 2019, das ist 8 Jahre, nachdem ihre Herzprobleme losgegangen sind, da erreichen die Panik und die Angst ihren traurigen Höhepunkt. Chrissys pflegebedürftige Mutter ist da gerade gestorben. Und Chrissy ist jetzt 33, genau so alt wie ihre Mutter, als die ihren Herzstillstand hatte.
2: Ich konnte nur noch duschen gehen, wenn meine Mitbewohner da waren, weil ich dachte, ich könnte ja ausrutschen und sterben. Oder ich konnte nicht mehr essen alleine, weil ich dachte, ich könnte ja am Essen ersticken. Also das Thema Tod war so präsent auf einmal für mich, dass ich nichts mehr machen konnte, weil ich die ganze Zeit Angst hatte, dass mir was passiert. Und natürlich wurde alles um mich herum viel kleiner, viel enger, viel dunkler. Ich habe mich von den Menschen, die mir wichtig waren, immer mehr zurückgezogen, weil ich mir gedacht habe, ich kann den Leuten das nicht erklären. Das mich versteht niemand. Und dann war der Moment gekommen, wo ich abends einfach zur Wohnung, zur WG hochgehen wollte und im Treppenflur einfach mich auf den Boden gesetzt habe und nichts mehr konnte. Gar nichts mehr.
0: Du kamst nicht mehr hoch, die Treppe.
2: Ich kam nicht mehr hoch, ich kam die Treppe nicht mehr hoch. Ich konnte nichts mehr tun, als wenn ich unbeweglich bin, als wenn ich nichts mehr bewegen könnte. Und habe dann eine gute Bekannte von mir angerufen. Und die hat mir dann geholfen, war innerhalb von 10 Minuten da, hat mir einen Tee gemacht, hat mich in die Wohnung begleitet und hat gesagt, so, und am nächsten Tag fahren wir in die Notaufnahme, in die Psychiatrie. Mhm. Und das wäre der Moment, wo ich dann mich habe selbst einweisen lassen.
0: Chrissy fährt also in die Psychiatrie, um sich Hilfe zu suchen. Aber selbst in diesem Moment, in dem bei Chrissy gar nichts mehr geht, weil sie ihre Mutter verloren hat, weil sie Todesängste hat, weil sie genau im selben Alter ist wie ihre Mutter, als die ihren Herzstillstand hatte und weil ja auch ihr eigenes Herz stolpert. Also in einem Moment größter Krise und Hilflosigkeit. Da sagt ein junger Psychiater zu ihr:
2: Ich soll aufhören zu weinen, weil er könnte mich ja nicht verstehen, wenn ich weine. Ich soll vernünftig mit ihm sprechen. Und wenn ich weine, dann versteht er mich kaum, dann kann er mir auch nicht helfen. Meine Bekannte hat dann auch eher ein bisschen mehr für mich gesprochen, weil ich wirklich nicht mehr konnte. Und hat auch das mit meiner Mama erzählt. Und dann kamen auch so Sachen wie: Wir alle müssen ja mit Verlusten klarkommen und können ja nicht jedes Mal die Notaufnahme aufsuchen. Und dass er ganz klar davon ausgeht, dass ich übertreibe und dass ich anscheinend gerne eine Drama-Queen bin. Ich sollte dann stattdessen nach Hause gehen oder spazieren gehen, mir Schokolade kaufen und einen Liebesfilm gucken. Das würde mir auf jeden Fall weiterhelfen.
0: Ich finde das so krass. Du sitzt da verzweifelt und er empfiehlt dir, einen Liebesfilm zu gucken. Ich kann mir im Traum nicht vorstellen, dass er das einem Mann empfohlen hat.
2: Also ich muss ganz klar sagen, mein Zustand war schon so, dass man mich hätte wirklich nicht mehr allein lassen sollen zu Hause. Also ich war danach ja auch 3 Monate in der Psychiatrie.
0: Du hast dann trotzdem die Einweisung gekriegt.
2: Ich habe die Einweisung bekommen und war, es ist ein ganz schönes Beispiel, dann nachher auch von meiner Psychologin in der Psychiatrie ihr Kasuistikbeispiel. Kasuistik bedeutet in der Psychiatrie, da wird immer einmal im Monat ein perfektes Lehrbeispiel einer psychischen Erkrankung genommen. Bei mir war es der Fall die Angststörung mit Panikattacken und was dagegen hilft in der Therapie. Und diese Situation werde ich niemals vergessen, weil genau dieser Arzt nämlich in dieser Kasuistik mit 30 anderen Ärztinnen in diesem Raum war. Ich saß vorne mit meiner Psychologin und ich hatte dann ja auch nach 2 Monaten sehr viel mehr Kraft. Ich war wieder mehr ich. Und es war so eine Genugtuung, immer wieder in diese Richtung dieses Arztes zu gucken, der dann auf den Boden geguckt hat. Und ich durfte
0: ich durfte auch was mitgeben.
2: Und ich habe dann ganz klar und ganz straight gesagt, dass ich es toll finden würde, wenn wir auch ernst genommen werden würden als PatientInnen und keine sehr unsinnigen Ratschläge bekommen würden.
0: Für das, was Chrissy gleich mehrmals erlebt, gibt es auch einen Begriff: Medical Gaslighting. Gaslighting, das kennt ihr vielleicht aus dem Beziehungskontext. Aber hier, also in der Medizin, meint es, dass Ärztinnen Beschwerden nicht ernst nehmen, sondern sagen, das ist Einbildung, das ist Hysterie, das ist übertrieben. Und das führt dann halt dazu, dass die

0: Diagnose, die richtige, und die Behandlung ausbleiben. Meist sind tatsächlich Frauen davon betroffen. Das zeigt die Forschung.
1: Medical Gaslighting. Wenn also der Arzt, die Ärztin einem die eigene Wahrnehmung abspricht. Schwierig, da trotzdem für sich einzustehen. Schließlich haben das die meisten, vor allem wir Mädchen, anders beigebracht bekommen. Mach keinen Ärger, was weißt du schon, nicht widersprechen, schon gar nicht einer vermeintlichen Gottheit in Weiß. Frauen werden als Patientinnen nachgewiesen weniger ernst genommen als Männer. Das muss sich ändern. Deshalb sprechen wir drüber gleich. Teil 3 nach Heimatsound von Ticket und Malva jetzt in Bayern 2. Trouble is a state of mind.

0: Heimatsound von Ticket und Malva um 20 vor 11 am Dienstagvormittag. Der Song Trouble is a State of Mind, eine Aufforderung, sich selbst treu zu bleiben. Wie passend. Wir sind nämlich mitten in der Frage hier in Bayern 2. Warum werden Frauen als Patientinnen nachweislich weniger ernst genommen mit ihren Beschwerden als Männer? Mit teils fatalen gesundheitlichen Folgen. Die Geschichte von Christina Pingel, Chrissy, ist kein Einzelfall. Mit Mitte 20 spürt sie zum ersten Mal Herzprobleme, die werden damals abgetan vom Hausarzt, vom Kardiologen. Wegen Angstzuständen macht sie eine Therapie, aber dann meldet sich der Körper.
1: Mein Körper, dem ging es immer schlechter. Also ich hatte vorher ja schon die Symptome, dass ich ganz oft so Druck auf der Brust verspürt habe, beim Schlafen ganz besonders. Es hat sich immer angefühlt, als wenn ich ganz schwere Gewichte auf meiner Brust liegen habe. Und 2021 war es dann so, dass es immer schlimmer wurde. Es war ungefähr so im Frühjahr 2021, habe ich einen neuen Job als Projektmanager angefangen. Es hat mir ganz viel Spaß gemacht, es war sehr, sehr viel Arbeit. Und ich habe es immer auf die Arbeit geschoben. Ich habe gedacht, ach, das ist halt super viel zu tun. Na klar, bist du total permanent müde, egal ob du 10 Stunden schläfst. Und dann fing es an, dass ich kürzere Wege kaum noch richtig laufen konnte. Also ich gemerkt habe so, boah, es war jetzt aber anstrengend, von hier 500 Meter zu laufen. Und dass ich gemerkt habe, immer wenn ich mich bewegt habe, dass mir schwarz und schwindelig vor Augen wurde. Also ich brauchte nur kurz mich bücken. Wir alle kennen das, wenn man ein bisschen Kreislauf hat, man wird ein bisschen schwarz, schwindelig.
2: So ein schwarzes Flackern kurz hat, ja.
1: Dieses schwarze Flackern hatte ich dann aber auch im Sitzen. Und zwar war das im Büro mit meinem damaligen Geschäftsführer. Wir haben

0: ein Vorstellungsgespräch mit einem Bewerber geführt und mitten im Gespräch, während ich rede, habe ich gemerkt, es wird alles schwarz. Ich habe auf diesen Stuhl gesessen, bin innerlich so panisch geworden, wollte natürlich professionell in meinem neuen Job sein, habe das durchgezogen und war richtig geschockt, weil ich gedacht habe, was war das denn jetzt? Wieso kriegst du denn sowas im Sitzen inklusive Herzrasen und inklusive Herzstolpern? Aber so ein krasses Herzstolpern, dass ich kurz richtig gemerkt habe, ich kann gar nicht richtig atmen. Ich habe das dann einem Kollegen erzählt und dieser Kollege hat dann zu mir gesagt, kannst du mal bitte zum Kardiologen, Kardiologin gehen? Ich habe gesagt, nein, das ist alles in meinem Kopf, das ist meine Angststörung. Ich bin ja offen, ich gehe sehr offen mit meinen Panikattacken und auch meine Angststörung, weil ich es wichtig finde. Das heißt, ich habe das auch diesem Arbeitskollegen erzählt und gesagt, ja, das ist halt meine Angststörung, das sind meine Panikattacken. Und der hat mich einfach nur angeguckt, meinte, das kann ja alles sein, aber kannst du es bitte mal abklären lassen, trotzdem nochmal? Ich habe innerlich gedacht, du musst jetzt nochmal einen Termin machen, damit dir beim Termin gesagt wird, dass das ja nur deine Angststörung ist. Deswegen habe ich den Termin gemacht.
1: Und dieser Termin, der verläuft aber anders.
0: Ja, erstmal ist bei diesem Termin alles anders gelaufen, weil die Untersuchungen ganz anders waren. Blutdruck gemessen wurde und das gemacht wurde und dies gemacht wurde, wo ich schon sagte, wow, hier wird ja richtig untersucht. Hier wird ja, also hier wird ja sogar der Körper untersucht, Wahnsinn. Und dann wurde ein Herzultraschall gemacht. Und das erste und letzte Mal, als das gemacht wurde, war ja bei diesem besagten Arzt damals, der gesagt hat, dass ich ja eine minimale Insuffizienz
1: hatte.
0: Bei
1: deinem allerersten Termin beim Kardiologen.
0: Genau, da wurde auch dieser Herzultraschall wieder gemacht, wo ich dachte, wow, wenn ich hier jetzt rausgehe, dann kann ich ja meiner Angst ja endlich wirklich sagen, siehst du, alles in Ordnung, sogar ein Herzultraschall wurde gemacht. Weil das wurde in all diesen 10 Jahren nicht gemacht, obwohl ich immer wieder diese Beschwerden aufgezählt habe. Also es wurde immer ein EKG gemacht, ein kurzes. Das war's, mehr nicht. Und dann wurde ich aufgerufen von meiner Kardiologin, bin ins Büro gegangen zu ihr. Und ich habe, bevor sie überhaupt angefangen hat zu sprechen, habe ich direkt schon gesagt, ja, es tut mir total leid, dass ich hier sitze und ich weiß, dass super viele Leute hier sind, die ja wirklich was haben. Und es tut mir auch leid, aber ich habe wegen meiner Angst schon, ist sie so ein bisschen, Frau Pingel, man kann direkt sehen, und ich habe gedacht, jetzt kommt, dass da nichts ist. Und dann kam direkt von ihr, man kann direkt diese starken Auffälligkeiten erkennen. So, und ich saß auf diesen Stuhl und habe einmal gesagt, bitte was? Ja, und dann hat sie mir erklärt, dass man direkt sieht und dass meine Herzklappe schon hochgradig defekt ist. Und als sie das gesagt hat, habe ich sie anguckt, meinte, bitte was? Und dann hat sie mir erklärt, dass Medikamente wahrscheinlich nicht mehr reichen werden und dass eine Herz-OP unumgänglich sein wird. Und ich werde diesen Moment am 17. Dezember 2021 um 9.20 Uhr niemals vergessen.
1: Was geht denn dir vor in diesem Moment? Weil das ist ja, das widerspricht ja allem, was du bis zu dem Moment gehört hast.
0: Das war so eine Mischung aus panischer Angst, Herz-OP, jemand, der eine Angststörung hat, aufgrund, dass ich was am Herzen haben könnte, Panikattacken habe, meine Mama daran verstorben ist und dann wird mir gesagt, dass ich am Herzen operiert werden muss. Und gleichzeitig wird mir aber von einer kompetenten Ärztin zum allerersten Mal gesagt, hey, du hast die ganze Zeit, das war richtig, das war nicht alles in deinem Kopf. Und das hat sie auch ganz klar gesagt, es hätte schon längst gesehen werden müssen. Es geht ja vor allem auch darum, wie viel psychischen Kampf mir erspart geblieben wäre. Hätte man es 5 Jahre vorher gesagt und gesagt, okay, jetzt ist sie schon so vorangeschritten, jetzt schon so, das hätte man nicht aufhalten können. Das an sich hätte man nicht aufhalten können, aber man hätte mir helfen können mit Medikamenten. Ich hätte die Symptomatiken hätten besser im Begriff. Also das wäre einfach alles völlig anders gelaufen. Ne?
1: Ja, und du musstest dich ja über all diese 10 Jahre immer an dir selbst zweifeln.
0: Genau.
1: Weil dir immer gesagt wurde, genau, nee, sie bilden sich das ein. Aber jetzt hattest du es sozusagen, ja, schwarz auf weiß. Oder, ja, sie sagt es dir, ja, sie hatten recht.
0: Ja.
1: Es ist wirklich was.
0: Ja.
1: Das heißt, du spürst, naja, einerseits Angst, aber auch Erleichterung.
0: Ganz
1: aber
0: viel
1: auch
0: Erleichterung. Also ganz viel Erleichterung war auch mit drin. Aber es war auch, also ich habe mich wirklich gefühlt wie in einem Film. Ich, ja, habe wirklich kurz gedacht, ich träume das. Ich muss mich kurz kneifen. Weil in dem Moment sind auch so 10 Jahre Kampf von mir abgefallen, weil das waren 10 Jahre, wo ich ja nicht nur mit mir gekämpft habe, mit Medizinern gekämpft habe, sondern auch, und das ist mit das Wichtigste, teilweise ja auch mit Menschen, die ich liebe, gekämpft habe. Wenn du permanent sagst, da ist was, und aber alle ja wissen, dass du eine Angst- oder Panikstörung hast, du traust dich irgendwann nicht mehr den Menschen, die dir ganz doll wichtig sind, das zu sagen, dass du immer noch Angst hast, dass da irgendwas anderes ist. Sondern du wirst ganz einsam innerlich, weil du dich gar nicht mehr traust, das überhaupt noch zu sagen, weil du denkst, es denken alle sind bekloppt und du willst ja nicht noch die Menschen verlieren, die dir wichtig sind. Und es sind ja viele Menschen gegangen in diesen ganzen 10 Jahren, weil viele einfach nicht mehr damit umgehen konnten, was ich auch verstehen kann. Aber all das

0: Geschichte meiner Mama, dass diese ganzen Emotionen, diese ganzen 10 Jahre, wie in so Filmen, wenn einmal auf einmal alles so an dir langzieht, so war das in diesem Moment. Das war wirklich krass. Und andererseits war es ein bisschen so, wow, ich habe wahrscheinlich jetzt eine ganz andere Zukunft. Ich muss nicht mehr kämpfen. So, es wird sich ganz viel jetzt verändern wahrscheinlich, ne? Aber dann natürlich auch trotzdem diese panische Angst vor einer Herz-OP.
1: Also eigentlich ist ja jetzt alles auf einem guten Weg. Du hast endlich eine Ärztin, der du vertraust. Du hast die richtige Diagnose. Die Herz-OP wird angesetzt. Aber der Gender Health Gap
0: schlägt wieder zu.
1: Heute kannst du drüber lachen. Ich stelle mir vor, damals, ganz kurz vor der Herz-OP, schon auf nüchternen Magen, ist dir so gar nicht zum Lachen zumute. Und vor allem, du hast da noch ein Fragezeichen. Du willst noch eine Sache abklären beim zuständigen Arzt.
0: Ob das eigentlich was ausmacht, dass ich meine Periode bekommen könnte. Die kommt eigentlich immer recht regelmäßig. Und ich wusste, dass ich sie 1-2 Tage später bekomme. Aber es hätte auch während der OP sein können. Und er war so ein bisschen, ja, weiß ich, ein bisschen nochmal raus aus dem Raum. Und dann kam der wieder und hat mir dann erklärt, dass wir leider die ganze OP verschieben müssen, weil das natürlich was ausmacht. Weil während dieser Herz-OP bin ich natürlich an einer Herz-Lungen-Maschine. Das bedeutet, mein Herz schlägt ja gar nicht und eine komplette Maschine übernimmt meinen ganzen Kreislauf, meinen Körper. Und da wird natürlich sehr hochdosiert auch Blutverdünner gegeben. Wenn du dann noch zusätzlich deine Periode bekommst, je nachdem, wie die Blutung ist bei einer Frau, kann das halt sehr gefährlich werden.
1: Du verlierst zu viel Blut.
0: Du kannst halt zu viel Blut verlieren. Das ist bei jeder Frau unterschiedlich, aber sollte keine OP angesetzt werden. Allgemein sollte eigentlich mehr der Zyklus bei OPs bedacht werden, was auch nicht getan wird. Nächstes Thema.
1: Ja, aber wurde ja bei dir auch nicht gemacht.
0: Nein.
1: Wurdest du ja nicht einmal gefragt?
0: Nein.
1: Wie ist ihr Zyklus? Passt das zusammen, dieser OP-Termin?
0: Ja. Und dann durfte ich wirklich, und das war krass, meinen Koffer packen, wieder nach Hause gehen. Und da habe ich, glaube ich, 2 Wochen später einen neuen Termin bekommen. Aber das war nochmal richtig krass. Nachdem ich die Herz-OP hatte, hat sich viel bei mir verändert. Ich stehe viel mehr für das ein, was ich spüre, und ich stehe vor allem viel mehr für das ein, was ich möchte und was mir zusteht. Mir steht eine medizinische Versorgung zu. Und wenn eine Person mich nicht ernst nimmt, dann ist das nicht die richtige Person für meine medizinische Versorgung. Mir ist durchaus bewusst, dass wir alle meistens einfach, vor allem wenn du in diesem Kreislauf bist, keine Kraft mehr hast, noch eine Ärztin und noch einen Arzt aufzusuchen. Das ist wahrscheinlich in ländlichen Gegenden noch schwieriger. Aber es ist unglaublich wichtig, und das ist das, woran ich glaube. Ich glaube auch immer noch an sehr, sehr gute ÄrztInnen. Mein Chirurg war hervorragend, ganz tolles Team. Ich habe eine ganz tolle Kardiologin, eine ganz tolle Psychologin, eine ganz tolle Gynäkologin. Also es gibt sehr, sehr viele MedizinerInnen auch da draußen. Das ist auch nochmal wichtig zu sagen, die es drauf haben und die sind toll. Aber es ist wichtig, dass immer, wenn man sich nicht sicher fühlt, eine zweite und dritte Meinung sich einholen. Das ist unglaublich wichtig. Das steht jedem von uns zu.
1: Das ist ja dann auch ein guter Tipp für Frauen, die vielleicht Ähnliches erleben oder die sich jetzt gerade so das Gefühl haben, sie hören das. Ja. Moment mal, bei mir ist es ja auch so.
0: Es gibt mehrere Sachen, die man auch machen kann, um sich sicherer zu fühlen. Erstens, gerne auch vorher mal Stichpunkte machen, alles ein bisschen notieren, dass man im Gespräch nochmal, weil da wird man ja gerne auch abgewürgt. Also es ist ja so, nach ungefähr 14 Sekunden werden Frauen im medizinischen Gespräch im Durchschnitt abgewürgt.
1: Ach, das
0: ist wirklich so, es gibt eine Studie sogar. Das heißt, wenn du so einen Zettel hast, kannst du nochmal sagen, Moment, ich wollte nochmal darauf eingehen. Und auch so ein Gespräch schon mal üben vorher. Das klingt zwar doof und es ist auch doof, dass wir es machen müssen, aber es gibt mehr Sicherheit. Und wenn möglich, immer eine Vertrauensperson mitnehmen ins Gespräch. Und sich auch darauf gefasst machen, dass der Gegenwind kommt. Und schon von vornherein sagen, egal, ich mal lass mich hier nicht klein machen. Und immer wieder sich sagen, ich bin nicht das Problem, das System ist das Problem. Ich glaube, das hilft schon sehr. Wir sind jetzt an einem Punkt, der in 20, 30 Jahren vielleicht in Geschichtsbüchern stehen wird. Und es ist ja immer so, Veränderungen in Geschichten fangen immer an mit so einem Mist quasi an, mit schlechten Sachen, mit schlimmen Geschichten, mit schlimmen Schicksalen und mit etwas, was im System nicht stimmt. Und genau das wird verändern und genau das müssen wir verändern. Aber da haben wir ja sehr viele Menschen, die dran sind, dass sich da was verändert.
1: Einer dieser Menschen, die da dran sind, dass sich was verändert, ist die Medizinprofessorin Vera Regitz-Zagrosek. Sie ist mittlerweile Anfang 70 und ich wollte von ihr wissen, wo stehen wir denn in ihren Augen in Sachen Gendermedizin heute?
2: Wir haben mittlerweile 3 Professuren für Gendermedizin in Deutschland. Das wäre vor 20 Jahren nicht der Fall gewesen. Also ich glaube, die Gendermedizin ist doch anerkannter. Also die Geschichte bewegt sich.
1: Und was würdest du sagen, wo muss am dringendsten angesetzt werden, um das Ganze nochmal einen Sprung nach vorne zu bringen? Ist es die Forschung? Ist es die Lehre? Ist es der Behandlungsalltag in Kliniken, in Arztpraxen?
2: Man braucht alles zusammen. Man braucht Forschungsergebnisse, aber im Moment, denke ich, haben wir Ergebnisse, die noch nicht in die Praxis implementiert sind und die in der Lehre noch nicht kommuniziert werden. Also geschlechtsspezifische Aspekte in die Lehre an den Universitäten wäre jetzt ein ganz dringender Schritt, weil wir haben wirklich viele Daten, die man berücksichtigen muss.
1: Und wenn du eine Prognose abgeben müsstest, was würdest du sagen? Wann ist wirklich allen klar, wie du es mal formuliert hast, dass Frauen keine kleinen Männer sind? Also wann ist Gendermedizin wirklich selbstverständlich?
2: Oh, das wird noch ein bisschen dauern. Vielleicht noch so 10 Jahre.
1: Oh, aber 10 Jahre ist optimistisch.
2: Wäre meine Befürchtung. Ja, kann sein, dass es optimistisch ist, aber ich bin Optimist.
1: Okay, na, das würden wir noch erleben. Das wäre doch gut.
2: Ja, gut. Und etwas würde ich gerne noch sagen. Es ist ganz wichtig, dass die jungen Frauen sich selbst um ihre Gesundheit kümmern und um ihr Fortkommen im Beruf und um ihr Standing. Emanzipation ist etwas, das ist von der Generation meiner Mütter, ich denke zum Beispiel an Elisabeth selber, die dafür gesorgt hat, dass in unserem Grundgesetz steht, dass Männer und Frauen gleichberechtigt sind. Und diese wichtigen Erkenntnisse, die sind erkämpft worden. Und man kann sich heute nicht zurücklehnen und sagen, das ist alles selbstverständlich. Es ist nicht selbstverständlich. Wenn wir nicht alle drum kämpfen, wird es nichts.
1: Chrissy sieht das ähnlich. Seit ihrer Herz-OP kämpft sie aktiv für mehr Gleichberechtigung in der Medizin. Sie klärt zum Beispiel auf Social Media auf über den Gender Health Gap. Und sie hat ein Buch geschrieben, das heißt Diagnose Frau, wie mich die männerbasierte Medizin fast das Leben kostete. Erschienen ist es 2024 bei Piper.
0: Ich glaube, dass wir sehr viele Menschen brauchen, die darüber sprechen, weil nur so kann sich etwas verändern. Und jede Person, die darüber spricht, jede Person, die das weiterträgt, jede Person, die im Freundinnen-Bekanntenkreis oder auch beim Bäcker um die Ecke oder auf Arbeit darüber redet, ist eine Person mehr, die einer anderen Person vielleicht was vermittelt. Und ich glaube, das ist so wichtig. Und deswegen setze ich mich mit dafür ein, als Aktivistin und auch als Autorin, um anderen Menschen klar zu zeigen, hey, es ist gerade richtig scheiße, aber wir können alle gemeinsam was daran verändern, dass es sich verbessert. Und natürlich ist das viel Arbeit, die Medizin dahin umzubauen. Aber ich glaube, es ist möglich. Und ich glaube einfach, dass wir wirklich jetzt gerade, wenn wir jetzt anfangen, eine Chance haben, dass 20, 30 Jahre später vielleicht wirklich das der Fall sein wird, dass man im Medizinstudium vielleicht irgendwann sagen wird, was? So war das mal? Ist ja krass. Mhm. Und dass es anders sein wird und anders gelehrt wird.
3: 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Soul, Funk, Blues, wer das alles liebt, wird sich besonders freuen jetzt um 10:55 hier in Bayern 2, denn die britische Band The Style Council bringt alle drei Musikrichtungen zusammen. Hier gleich einer ihrer größten Hits aus dem Jahr 83, Speak Like a Child.

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7: Wer oder was wartet gleich nach den Nachrichten? Eine Frau, die rassistische Verschwörungsideologien wiedergibt und Sätze sagt wie, Zitat, die deutsche Bevölkerung soll verdünnt werden oder die westliche Ideologie sei eine Gefahr, wofür auch immer. Eine Frau, die rechtsextreme Politiker empfängt, wie Maximilian Krah und Alice Weidel von der AfD oder auch den früheren ungarischen Präsidenten Viktor Orban. Eine Frau, die sehr reich ist, aber ist sie auch einflussreich? Um Gloria von Thurn und Taxis geht's gleich nach 11.
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8: Um 11 Uhr mit Florian Schwarz. Deutschlands 15-Jährige haben den internationalen PISA-Test gemacht und ein bitteres Zeugnis erhalten. Und so sagt der Leiter der deutschen PISA-Studie Greif.
9: Die Jugendlichen in Deutschland erzielen in Naturwissenschaften, im Lesen und in Mathematik so schlechte Ergebnisse wie noch nie. Seit Beginn der PISA-Studien. Die Leistungen liegen damit auch unter dem Niveau des PISA-Schocks vor 25 Jahren.
8: Nur knapp 70% der Teenager können demnach etwa die Kernaussage eines Textes verstehen. Ebenso viele scheitern daran, einfache Preise und Strecken zu vergleichen. Die Präsidentin des Bayerischen Lehrerinnen- und Lehrerverbandes Fleischmann fordert einen Masterplan. Die Schüler müssten endlich in den Mittelpunkt aller Überlegungen gestellt werden. Australien hat im letzten Jahr das weltweit erste Social-Media-Verbot für unter 16-Jährige verhängt. Jetzt will das Land den nächsten Schritt gehen. Nutzer sollen laut einem Gesetzentwurf künftig selbst entscheiden können, ob Algorithmen ihren Feed bestimmen. So sollen Plattformen verpflichtet werden, dass sie den Usern diese Entscheidung überlassen. Wie viel Geld darf die Bundesregierung im kommenden Jahr ausgeben? Darüber wird von

0: heute an dem Bundestag debattiert. Finanzminister Klingbeil plant mit Ausgaben von 555 Milliarden Euro und er hat gerade eben seinen Haushaltsentwurf im Bundestag gegen viel Kritik verteidigt.
1: Um den Investitionsstau in unserem Land hinter uns zu lassen, nehmen wir Schulden auf. Ich will das hier sehr klar sagen. Die schwarze Null wurde zu einem Fetisch, als wir wegen der Zinsen, die fast bei Null lagen, hätten investieren können. Das haben wir verschlafen, aber diese Regierung holt das heute auf, liebe Kolleginnen und Kollegen.
0: Klingbeil muss für das kommende Jahr allerdings auch mit 42 Milliarden Euro allein für Zinszahlungen kalkulieren. Die Haushaltsdebatte geht noch die ganze Woche. Nach Bayern. Viele Bürgermeister wollen mehr Windräder, aber sie sehen den Ausbau durch die geplanten Änderungen beim Energiegesetz bedroht. Allein in Oberfranken stünden rund 100 geplante Windkraftprojekte auf der Kippe, warnt die Bürgermeisterinitiative Zusammen erfolgreich erneuerbar. Sie fordert, dass die Energiegesetze von Bundeswirtschaftsministerin Reiche noch geändert werden. Das neue Gesetz sieht vor, dass es für Windstrom weniger Geld gibt. Jetzt bin ich Privatmensch, so kommentiert Ex-Außenministerin Baerbock das Ende ihrer Amtszeit als Präsidentin der UN-Vollversammlung. Heute übergibt sie den Posten turnusgemäß an den früheren Außenminister von Bangladesch. Die ehemalige Grünen-Chefin unterrichtet künftig an der renommierten Columbia-Universität und bleibt somit in New York. Das Wetter in Bayern. Nur ganz im Süden einzelne Schauer, sonst bleibt es trocken bei 28 bis 33 Grad. Föhn an den Alpen. In den kommenden Nächten gibt es Schauer und Gewitter, es kühlt ab auf bis zu 12 Grad. Und die Aussichten, morgen oft regnerisch, am freundlichsten in Franken und bis zum Wochenende wechselhaft und nicht mehr ganz so warm. Soweit die Nachrichten, die Zeit genau 11.03 Uhr. Der Blick auf die Straßen. A3 Würzburg Richtung Nürnberg zwischen Erlangen-Tennenlohe und Nürnberg-Beringersdorf. Stockend, dort steht ein defekter LKW. B17 Landsberg Richtung Reute zwischen Schongau-West und Peiting-West, 3 Kilometer Stau. B307 Miesbach Richtung Bayerisch-Zell zwischen Miesbach und Hausham, 2 Kilometer Stau. Und B318 Holzkirchen Richtung Rottach-Egern zwischen Bad Wisse und Rottach-Egern, Stau. Soweit der Service.
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3: Es ist schon manchmal praktisch, berühmt zu sein. Und wenn man dann noch einen Adelstitel hat, kriegt man wohl ziemlich oft, was man möchte.
4: Habt ihr die Zeitung gezeigt und habe gesagt, sehen Sie mal, das bin ich. Und dann guckt ihr mich so an, guckt auf die Zeitung und sagt, wow, ja, und wir haben ein schönes Schloss und ich habe Kinder und ich würde euch so gerne einladen.
3: Gloria von Thurn und Taxis hat damals Michael Jackson nach Regensburg gelockt. Der internationale Jet-Set hat dort Partys gefeiert. Heute vertritt Gloria ein ultrakonservatives Familienbild, umgibt sich vor allem mit rechtsextremen und christlichen Fundamentalisten. Später mehr. Vorher, die aktuelle PISA-Studie ist da und es sieht nicht gut aus, gleich ausführlich.
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3: Ich bin Birgit Magira und das ist Joel Saracula, Northern Soul.

0: Dienstagvormittag, 8. September, letzte Ferienwoche in Bayern. Und als kleinen Vorgeschmack auf Schule, die aktuellen PISA-Ergebnisse sind da. PISA, in diesem weltweiten Vergleich, werden alle 3 bis 4 Jahre die schulischen Leistungen von 15-Jährigen gemessen. Und zwar in Lesen, Mathe und Naturwissenschaften. Es sieht gar nicht gut aus, das liegt aber wahrscheinlich weniger an den Kindern, mehr an der Bildungspolitik. Bayern 2 Reporterin Anna Küch.
1: Es geht nicht nur um Schulstoff oder darum, wie gut die Noten sind. Getestet wird bei PISA weltweit in über 90 Ländern, ob 15-Jährige ihr Wissen auch anwenden können. Verstehen sie die Kernaussage eines Textes und können sie mit mathematischen Problemen aus dem Alltag umgehen? Die aktuelle PISA-Studie zeigt, in Deutschland sind diese Kompetenzen auf einem historischen Tiefpunkt. Samuel Greif, Leiter der diesjährigen deutschen PISA-Studie.
2: Das heißt, wir reden hier nicht von irgendwelchen abstrakten Gedichtsinterpretationen oder wilden mathematischen Formeln, sondern von Dingen, die wir wirklich im alltäglichen Leben brauchen. Und inzwischen in Deutschland haben wir 1 von 4 Jugendlichen in Naturwissenschaften und 1 von 3 in Lesen und Mathematik, die diese ausreichend Basiskompetenzen nicht erreichen.
1: Gerade beim Lesen ist das alarmierend, weil es die Grundlage von allem Lernen ist. In vielen Ländern ließen hier die Fähigkeiten nach. Jugendliche hatten Schwierigkeiten, wenn Texte anspruchsvoller wurden und wenn Dinge eingeordnet werden mussten, sagt Andreas Schleicher, OECD-Bildungsdirektor und Koordinator der PISA-Studie.
3: Es gehen gerade die Lesekompetenzen verloren, die in der digitalen Welt am wichtigsten sind. Die Fähigkeit, Dinge kritisch zu hinterfragen, die Fähigkeit, verschiedene Kontexte miteinander in Bezug zu bringen, die Fähigkeit, meinen eigenen Standpunkt zu entwickeln.
1: Eine Ursache könnte die zunehmende Nutzung von digitalen Medien sein, das schnelle, oberflächliche Scrollen durch Instagram, TikTok oder andere soziale Medien. Beweisen lässt sich dieser Zusammenhang aus Sicht der PISA-Wissenschaftlerinnen und Wissenschaftler allerdings nicht. Ein weiteres Ergebnis: Die Zahl der Hasty Readers hat zugenommen. Jugendliche, die Texte nur hastig überfliegen und dann falsche Antworten geben. In anderen Ländern haben Kinder und Jugendliche auch zunehmend Probleme, werden aber im Bildungssystem unterstützt. Dort läuft es besser, allen voran in Singapur, Estland, Japan und Korea. Das liegt an verschiedenen Faktoren, zum Beispiel daran, dass die Lehrkräfte mehr Zeit haben, sich um die Belange der Schüler zu kümmern oder dass es bessere digitale Konzepte gibt, sagt OECD-Bildungsdirektor Andreas Schleicher.
3: Was man für diese Länder auch sagen kann, wenn sie auf die Lehrpläne schauen, die unterrichten weniger Stoff in größerer Tiefe. Die sind sehr fokussiert.
1: In Deutschland gibt es noch ein weiteres großes Problem, das in kaum einem anderen Land so stark ausgeprägt ist. Der Bildungserfolg eines Kindes hängt weiterhin besonders stark davon ab, wie viel Geld und Ressourcen die Familie hat und wie gut der Bildungsgrad der Eltern ist. Andere Länder konnten diese sozialen Unterschiede verringern, Deutschland jedoch nicht, sagt Samuel Greif von der TU München, Leiter der PISA-Studie in Deutschland.
2: Entscheidend ist die soziale Herkunft. Und entscheidend sind schwierige Lebenslagen. Das heißt, die zentrale Trennlinie, die wir in Deutschland haben, die ist eben gerade nicht zwischen Jugendlichen mit und ohne Zuwanderungshintergrund, sondern die ist zwischen Jugendlichen aus sozial privilegierten und sozial benachteiligten

0: benachteiligten Familien.
1: Die Probleme sind seit 25 Jahren bekannt. Getan werde viel zu wenig, an Ideen mangel es nicht, sagt Greif. Deutschland habe ein Umsetzungsproblem. Entscheidend ist, gute Ansätze flächendeckend und mit langem Atem umzusetzen. Andere Länder in der PISA-Studie zeigen, dass es möglich ist.
2: Bayern 2 Bildungsreporterin Anna Küch. Was hat sie angesprochen? Bessere digitale Konzepte. Die Lehrkräfte brauchen mehr Zeit für die einzelnen Kinder. Und soziale Ungleichheit und Armut dürfen keine Rolle spielen für den Lernerfolg. Ist notiert, aber ich auch schon länger bekannt, oder? Hier jetzt Musik von Das Paradies. So nennt sich der Musiker Florian Sievers. Wann strahlst du?

0: Das Paradies in Bayern 2 um 11:15. Wie schön mit dem Song »Wann strahlst du?« Nach dem Ersten Weltkrieg wurde in Deutschland der Adel abgeschafft. Besitz und Vermögen ist etlichen Familien allerdings geblieben. Und auch die Verbindungen und der politische Einfluss? Eine schillernde Figur des historischen Adels in Deutschland ist Marie Gloria, Prinzessin von Thurn und Taxis. Das ist ihr Name, wie er im Pass steht. Lieber lässt sie sich Fürstin nennen oder ihre Durchlaucht. In den 1980ern wurde sie wegen ihrer wilden Frisuren und rauschenden Partys auch die Punk-Prinzessin genannt. Heute ist sie sogar dem Vatikan zu fundamentalistisch und weiten Teilen der CSU zu rechts. Wie kam es dazu? Und wie weit reichen ihre Kontakte in rechtsextreme Kreise? Auf diese Fragen sucht meine Kollegin Bianca Taube Antworten die ganze Woche über. Hier kommt Teil 3 der Serie Ruhm und Risse. Gloria von Thurn und Taxis.
1: Michael Jackson ist Anfang der 90er in München zum Auftakt seiner Welttournee. Damals gibt's keinen größeren Superstar. Der Hype um ihn, der ist wirklich crazy. Auch Glorias Kinder und ihre Sekretärin sind riesen Fans. Sie wollen ihn unbedingt persönlich treffen. Nur, wie kommt man an so einen Weltstar ran?
2: Also habe ich gedacht, okay, wo wohnen die? In welchem Hotel steigen die ab? Und dann war klar, das kam raus, die wohnten im Oriental.
1: Gloria fackelt nicht lange. Sie setzt sich mit ihrer Sekretärin Regina in die Lobby des Luxushotels Mandarin Oriental und die beiden bestellen sich was zu trinken. Gloria scannt den Raum. Welche Frau hier könnte so aussehen, als wäre sie die Assistentin von Michael Jackson? Eine Stunde lang beobachtet sie die Hotelgäste.
2: Und da habe ich eine Frau gesehen, die ist immer so ganz geschäftig mit viel Papier hin und her gelaufen. Und da habe ich zu Regina gesagt, das müsste sie sein, mit der werde ich jetzt sprechen.
1: Gloria schnappt sich eine Zeitung und geht auf die Frau zu.
2: Und habe ihr die Zeitung gezeigt und habe gesagt, sehen Sie mal, das bin ich.
1: Praktisch. Gloria ist an diesem Tag auf dem Titelblatt.
2: Und dann guckt ihr mich so an, guckt auf die Zeitung und sagt, wow.
1: Und sie weiß, was sie jetzt sagen muss, um ihr Gegenüber noch mehr zu beeindrucken.
2: Ja, und wir haben ein schönes Schloss und ich habe Kinder und ich würde euch so gerne einladen.
1: Die Frau nimmt daraufhin die Zeitung und verschwindet. Wohin, weiß Gloria nicht. Nach einer Viertelstunde ist die Frau zurück und sagt, kommt mit.
2: Also meine Sekretärin ist fast gestorben. Die konnte es nicht fassen. Ich war wesentlich cooler, weil das war ja für meine Kinder und so. Die Kinder waren Fan von dem.
1: Gloria und ihre Sekretärin stehen jetzt im Flur vor einem Hotelzimmer.
2: Und ging die Tür auf und dann kamen wir uns entgegen. Hi, hi, nice to meet you.
1: Jackpot. Michael Jackson lädt sie zur Show in den Olympiapark ein. Inklusive VIP-Bereich und Aftershow-Party natürlich. Und wenig später dann der Gegenbesuch. Michael Jackson reist ins Schloss St. Emmeram in Regensburg. In Autos mit verdunkelten Scheiben. Fotos gibt's davon keine. Alles top secret. Wer weiß, was sonst los gewesen wäre, wenn der Weltstar nach Regensburg kommt. Heute wahrscheinlich vergleichbar, wie wenn eine Taylor Swift mal kurz vorbeischauen würde. Respekt. Gloria weiß schon vor 30 Jahren ganz genau, wann sie ihren Adelstitel droppen muss, damit sich Türen öffnen. Ein echter Skill, den sie heute immer noch drauf hat. Gloria ist selbstbewusst. Das bringt sie voran. Und unauffällig? Die Beschreibung, die wird sie schnell los. Noch in den 80ern findet sie ihren ganz speziellen Look. Mit Wahnsinnsfrisuren. Oft so nach oben gekämmt, jede Strähne in eine andere Himmelsrichtung, gern auch mit ein bisschen Farbe und viel, viel Haarspray. Die Frisuren, die werden ihr Markenzeichen. Sie tingelt in ihren auffälligen Looks von Party zu Talkshow. Gloria macht sich einen Namen. Sie ist die Punk-Prinzessin. Klingt erstmal gar nicht so vornehm, aber keine Sorge. Sie weiß auch, wie sie in Regensburg angemessen performt. Dort ist es wirklich wie im Märchenbuch. Gloria lebt in einem Schloss mit mehr als 500 Zimmern. Mit Köchen, Dienern und sogar einer Kammerzofe.
2: Es waren damals auch sehr, sehr viele angestellte Männer in Lakaienuniformen. Und bei großen Veranstaltungen haben die sogar noch so Perücken angehabt. Also wirklich wie im 19. Jahrhundert.
1: Ein Leben im Hofstaat. Heißt aber auch, Gloria muss ab sofort ein geschichtsträchtiges Fürstenhaus repräsentieren. Thurn und Taxis hat nämlich das Postwesen in Europa aufgebaut und ist damit zu einer der reichsten Familien Europas geworden. Johannes Vermögen wird damals auf 4 Milliarden Mark geschätzt. Und einen großen Batzen davon hauen die beiden schon mal an einem Wochenende auf den Kopf.

0: herum gleißendes Licht und Rauch und er landet im 18. Jahrhundert. Von der Decke hängen riesige Kronleuchter. An den Wänden hängen goldgerahmte Gemälde und Spiegel. Die Säle schauen aus wie in Versailles.
1: Also da wird man halt an den Platz geführt. Also da muss ich jetzt nicht an eine Tafel, wo sitze ich, sondern da kommt dann ein Diener und der betreut einen auch dann.
0: Nicht nur das Ambiente wirkt wie aus dem 18. Jahrhundert, auch die Gäste. Ohne passendes Kostüm hat sich hier niemand hergetraut.
1: Ja, also so eine Maskerade ist ja sowas von stimmungsfördernd. Und wir haben ja immer zum Glas gegriffen, ja. Und dann wurde es ja dreifach schöner. Nee, die Stimmung war sensationell, ja. Ja, und es war ja alles perfekt, ja. Da war jetzt nicht einer mit dunklen Anzug dazwischen oder so. Sie waren alle angezogen aus der Zeit, ja. Angeblichen Zeit.
0: Aber es gibt auf der Party eine, die überstrahlt fast alle. Die Gastgeberin.
2: Ich hatte Marie Antoinette Haare, also diese riesige Perücke.
0: Und darin steckt wieder ihre Tiara, die Krone von der Hochzeit. Im rosa Kleid schwebt sie jetzt von einer großen goldenen Wolke und singt.
3: Ich träum so viel von dir. Ach komm.
2: Mit dem Lied von Marlene Dietrich, Johnny, wenn du Geburtstag hast. Und da hat natürlich auch keiner mitgerechnet. Und deswegen war das ein Riesenhallo, wie ich dann von oben von der Bühne runterkam und eben das Orchester Marlene Dietrich gespielt hat.
0: Es ist nicht das Einzige, was sie ihrem Mann schenkt. Am Tag drauf gibt es eine Torte mit 60 Marzipanpenissen. Iconic. Das ist einfach Glorias Humor. Und für Johannes auch kein Problem.
1: Also, der hat eine hohe Schmerzgrenze gehabt, glaube ich.
0: Was Michael Gräter damit meint, Johannes macht laut ihm kein Geheimnis draus, dass er auch auf Männer steht. Es sind drei außergewöhnliche Tage mit außergewöhnlichen Partygästen.
2: Auch aus Indien, der Maharaja von Baroda war da, der Maharaja von Jaipur.
0: Und auch der arabische Waffenhändler Adnan Khashoggi reist an. Der lässt sein Gepäck mit 8 BMWs vom Münchner Flughafen nach Regensburg bringen. Es kommt die europäische Adelswelt, Mick Jagger und der bayerische Ministerpräsident Franz Josef Strauß. Sie alle konnte Gloria nach Regensburg locken. Sie hat's geschafft. Jeder kennt sie, sie kennt jeden und alle haben mit ihr einfach eine gute Zeit.
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0: Let's Stay Together. Dieser Song war Al Greens Geburtstagsständchen zum 70. Geburtstag von Nelson Mandela. Im Sommer 1988 war das. Wir sind vorhin stehen geblieben, 1986, beim 60. Geburtstag von Johannes von Thurn und Taxis im Schloss in Regensburg. Und das Ständchen damals kam von seiner Gloria. Meine Kollegin Bianca Taube geht in dieser Woche der Frage nach, wie wurde aus der Regensburger Partyprinzessin eine Frau mit ultrakonservativen Ansichten, die auch teils Verschwörungstheorien verbreitet? Und was genau ist gemeint, wenn Politexperten sie als rechte Netzwerkerin bezeichnen und sogar vor ihrem Einfluss warnen?
1: Thurn und Taxis war ein Name, mit dem sich viele aus der High Society, der Politik und international gern umgeben haben. Heute sind Veranstaltungen bei Gloria anders.
2: Ja, es sind kleinere Sachen, aber nicht so wie damals, also mit Johannes, ja. Das waren ja richtige Bomber.
1: Dass sich die Stimmung verändert hat, ist nicht einfach so passiert. Glorias Leben wird sich nur wenige Jahre nach diesem großen Geburtstagsevent schlagartig ändern. Aber dazu kommen wir noch. Ich will das wirklich verstehen. Was ist da passiert zwischen Penistorte und Steve Bannons Gladiatorenschule? Ist Gloria jetzt wirklich eine rechte Netzwerkerin? Gloria selbst will mir das ja nicht erzählen. Also starten meine Kollegin Lea und ich Plan B. Wir schreiben Glorias Freunden und Bekannten. Aber irgendwie...
3: Mir hat eben dieser Typ geschrieben, der mir letztens am Telefon schon so viel erzählt
1: hat. Will keiner...
3: So eine weitere Absage vom ehemaligen Botschafter der USA in Deutschland.
1: Mit uns sprechen.
4: Ich krieg die Krise. Dagmar von Taube hat gerade ihr Interviewangebot zurückgezogen.
1: Na toll, viele Mails bleiben unbeantwortet. Und selbst die Menschen, die eigentlich mit uns reden wollten, rudern wieder zurück. Sie wollen sich dann leider doch nicht vor dem Mikrofon über Gloria von Thurn und Taxis äußern. Teilweise, nachdem sie Rücksprache mit ihr gehalten haben. Als ich schon fast nicht mehr dran geglaubt habe, bekomme ich endlich eine Nummer aus Italien.
5: Wirklich, ich freue mich gerade sehr. Ich habe irgendwie nicht damit gerechnet, deswegen... Toll, vielen Dank, dass Sie mit ihm gesprochen haben.
1: Jemand in Rom ist bereit, mit uns zu sprechen. Jemand, der Gloria schon seit fast 25 Jahren kennt, der, wie sie, in eher rechten Kreisen unterwegs ist. Und es zum Glück nicht für nötig hält, sich vorher ein Go von Gloria zu holen.
6: Ich bin jetzt schon an den Mauern des Vatikans. Hier stehen unfassbar viele Leute an. Und ich werde jetzt hier aber einfach drumherum marschieren, denn die Wohnung liegt nicht in der Vatikanstadt, sondern genau an der Grenze. Und die gilt es jetzt zu finden.
1: Weil da bekomme ich hoffentlich die Antwort. Ist sie heute eine rechte Netzwerkerin?
6: Ich muss noch weiter. Zum Glück bin ich ein bisschen früher dran.
1: Und dann bin ich da. Bei genauerem Blick aufs Klingelschild sehe ich aber gar nichts. Es stehen gar keine Namen dran. Aber dann checke ich, dass das beste Zeichen dafür ist, dass ich genau richtig bin.
6: Ich bin jetzt doch ein bisschen aufgeregt, bin ich ehrlich. Ich stehe hier vor einem Gebäude. Hier stehen 1000 gefühlt Touristen davor, die alle dieses Gebäude auch anstarren. Ich weiß nicht, ob die Leute wissen, wer hier wohnt.
1: Früher hat hier Papst Benedikt gelebt. Heute ist es das Zuhause von dem Mann, der bereit ist, mit mir zu sprechen. Weil die schwere Eingangstür unten gerade offen steht, gehe ich schon mal rein. Es hieß, ich soll mich beim Concierge melden. Und dann geht alles ganz schnell.
7: Con ascensore.
6: Okay, thank you.
1: Ich fahre mit dem Aufzug rauf und klingel an der Tür vom Apartment. Mir macht eine Frau auf, die offenbar die Haushälterin ist. Die sagt mir, ich soll im Eingangsbereich warten. Also setze ich mich auf die kleine gepolsterte Holzbank, die da steht. Und ich warte. Währenddessen schaue ich mich um. Die Wohnung ist groß, aber ein bisschen in die Jahre gekommen. Fliesenboden, es duftet nach Mittagessen. Hoffentlich klappt gleich alles. Immerhin bin ich hier bei unserer heißesten Quelle. Und dann geht plötzlich die Tür auf und er steht vor mir. Kardinal Gerhard Ludwig Müller.
8: Hallo, guten Morgen. Hallo.
1: Ein sehr großer, etwas behäbiger 78-Jähriger mit weißem Haar, Brille und schwarzem Hemd mit Priesterkragen.
8: Nee, wir haben uns noch nie gesehen.
1: Nee, wir haben uns noch nie gesehen. Da muss er mich verwechseln. Das fängt ja gut an. Wir gehen in sein Arbeitszimmer und setzen uns gegenüber voneinander in große, alte, so rot-orange gestreifte Sessel. An den Wänden sind deckenhohe Regale voll mit alten Büchern. Durch eine große Fensterfront fällt helles Licht. Jetzt will ich endlich mehr über Gloria hören.
6: Fangen wir doch ganz vorne an. Wie haben Sie die Fürstin kennengelernt? Das ist ja schon ein bisschen her, gell? In Regensburg damals.
9: Ja, im Jahr 2002 war das dann natürlich logisch.
1: Puh, ich check schnell. Kardinal Müller ist das komplette Gegenteil von Gloria. Bei so fachlichen Fragen ist er voll in seinem Element. Wenn es aber um privatere Fragen geht, ist bei ihm nicht viel zu holen. Da müssen wir jetzt wohl beide durch. Was wir an dieser Stelle schon mal festhalten können: Kardinal Müller und Gloria von Thurn und Taxis kennen sich aus Regensburg. Schon richtig lange, seit 2002. Was seitdem im Leben von Kardinal Müller passiert, das verrät uns auch viel über Glorias Rolle als Netzwerkerin. In der katholischen Kirche, aber auch darüber hinaus. 2012 verlässt Müller Glorias Heimat Regensburg und zieht für einen neuen Job nach Rom. Er steigt in der Karriereleiter sehr weit auf. Er wird Leiter der römischen Glaubenskongregation. Das heißt, er wird der Mann, der sagt, was im Sinne der katholischen Kirche gut ist und was böse ist. Es ist eines der mächtigsten Ämter der Kirche. Und die Einteilung in Gut und Böse, die trifft er genau in Glorias Sinne.
10: Ich schätze an ihm eben, dass er noch Dinge ausspricht, die sie sonst von keiner Kanzel mehr hören. Die toxischen Themen will da keiner mehr anfassen. Und das traut er sich. Und das, finde ich, muss ein Priester. Ein Priester darf sich nicht zu schade sein, über die Themen zu sprechen, die die Menschen in die Hölle führen können. Ich meine, das ist ja seine Pflicht.
1: Was Gloria mit toxischen Themen meint? Naja, Kardinal Müller nennt zum Beispiel homosexuelle Handlungen eine Todsünde und Schwangerschaftsabbrüche sind für ihn Mord. Dinge, die Gloria von Thurn und Taxis ähnlich sieht. So spricht Gloria zum Beispiel 2022 beim katholischen TV-Sender EWTN.
10: Die Abtreibung ist grundsätzlich falsch. Es ist ein Verbrechen. Das würde man mit Hunden und Katzen nie zulassen, was wir mit Menschen tun.
1: Und in der katholischen Kirche teilt damals noch jemand diese Positionen. Der mächtigste Mann im Vatikan, Papst Benedikt XVI. Auch ihn kennt Gloria von Thurn und Taxis persönlich, aus Regensburg. Sie dürfte also ziemlich zufrieden sein. Ihre Regensburger Freunde haben in der katholischen Kirche das Sagen. Alles läuft super. Bis zum 11. Februar 2013.
11: Hier ist das erste deutsche Fernsehen mit der Tagesschau.
12: Überraschende Ankündigung heute Mittag im Vatikan. Papst Benedikt XVI. Wird auf sein Amt verzichten.
13: Am Mittag hat Papst Benedikt XVI. Überraschend
14: zum ersten Mal seit Jahrhunderten erklärt ein Papst seinen
15: Ministerium.
16: Als Begründung führte er sein hohes Alter an, das ihm nicht mehr erlaube, das Petrusamt in angemessener Weise auszuüben.
1: Die Nachricht ist ein Schock. Gloria von Thurn und Taxis erzählt davon auch noch Jahre später, hier 2019 auf dem YouTube-Kanal Freie Welt TV.
10: Ja, war ich sehr enttäuscht. Man kann doch das Papsttum nicht einfach so verlassen. Also das war natürlich für einen traditionell denkenden Katholiken ein Todesstoß, ein absoluter Todesstoß.
17: Für die Kirche?
10: Ja, auch für mich als Katholik.
1: Glorias mächtigster Verbündeter. Er ist weg. Und der neue Papst, Papst Franziskus, entmachtet später auch noch ihren zweiten Freund. Er entlässt Kardinal Müller als Leiter der Glaubenskongregation. Er teilt es ihm fast nebenbei mit. Das Gespräch, das dauert gerade mal eine Minute, sagt Kardinal Müller. 2017 ist also auf einmal alles anders. Die bequeme Umgebung ist weg. Kardinal Müller rutscht sozusagen in die Opposition. Und nicht nur er. Auch mit anderen rechtskatholischen Kardinälen gerät Papst Franziskus aneinander. Auch die sind Freunde von Gloria. Und so wird auch sie Teil der Opposition gegen Papst Franziskus. Die New York Times verpasst ihr den Titel der Sonnenkönigin, um die sich traditionalistische Katholiken scharen. Der Grund? Glorias Wohnung in Rom sei der bevorzugte Treffpunkt für entmachtete Kardinäle und verbitterte Bischöfe. Ihre Adresse in Rom als Stammtisch der Gefallenen?
9: Naja, sie macht dann so Einladungen mit mehreren Personen, mit wichtigen Leuten, auch in Italien oder in der Kirche. Insofern hat es, glaube ich, immer einen gewissen Anspruch und nicht nur einfach so irgendwie was an Tee trinken, Kaffee trinken.
6: Das sind dann so Abendveranstaltungen, die kann ich mir
9: Veranstaltungen, ja.
1: Die, die dort waren, erzählen, dass Glorias Wohnung in einem alten Palast liegt. Alles hängt voller Kruzifixe und Jesusbilder. Auf schwarz-weißen Pop-Art-Drucken steht Repent and Sin No More, also bereue und sündige nicht mehr.
9: Naja, gut, dann vielleicht so 20 Leute oder sowas. Platz können wir sich da treffen. Das ist nicht für Großveranstaltungen nicht, aber so für einen kleineren Kreis. Mhm. Ja, das ist schon schön, ja.
1: Da treffen sich Kardinäle, Bischöfe, konservative Journalisten und auch Donald Trumps Botschafter im Vatikan soll schon da gewesen sein. Gloria selbst sagt, sie bietet ein offenes Haus. Das Ziel, Leute sollen sich begegnen, die sich sonst nicht kennengelernt hätten.
6: Würden Sie sagen, die Fürstin ist auch eine Netzwerkerin? Das klingt so.
9: Na, ich glaube, überall sind so Netzwerke, glaube ich, nötig. Wenn die alle so wären wie ich, dann würde das alles sich auf Kirche und Arbeitszimmer beschränken.
1: Ich muss lachen, denn das habe ich inzwischen auch gemerkt. Kardinal Müller ist jetzt wirklich nicht der extrovertierteste Gesprächspartner.
9: Die Fürstin lebt natürlich auch sehr viel von diesen Kontakten, mit diesen Kontakten. Das ist eine ganz andere Zugangsweise. Ich bin natürlich jetzt hier ein Mann, der auch mit seiner Bücherwelt zufrieden ist.
1: Was Kardinal Müller hier sagt, bestätigt etwas, was wir in der Recherche immer wieder hören. Die Beziehung zwischen ihm und Gloria von Thun und Taxis ist eine Art Symbiose. Er ist der Intellektuelle mit offiziellem Titel und Amt. Sie, die selbsternannte Fürstin mit Unterhaltungsfaktor, Zugang zur High Society und eben auch zur Politik. Und 2018, da stellt Gloria von Thun und Taxis dem Kardinal jemanden vor, so schreibt es die New York Times. Jemanden, den sie gerade kennengelernt hat und den ein Kardinal Müller vermutlich nicht einfach so getroffen hätte. Gloria stellt ihm Steve Bannon vor. Ihr wisst schon, Sloppy Steve, der selbsternannte Gladiator, den Donald Trump gerade aus dem Weißen Haus entlassen hat. Wieder so ein Gefallener in Glorias Freundeskreis.
10: Der ist katholisch und dem war es eben sehr wichtig, den Kardinal Müller kennenzulernen. Und er hat sich dann auch mit ihm hingesetzt und dann haben sie so über die Kirche gesprochen und was die Probleme sind und was man tun könnte.
1: Wenn ich Kardinal Müller danach frage, dann schweift sein Blick immer in die Ferne. Er erinnert sich nicht mehr so richtig.

0: Sicher ist aber, die drei kennen sich jetzt. Und der Spiegel schreibt, Bannon lädt die beiden ein in sein Hauptquartier in Washington. Ein erster Besuch in den Machtzentren der USA. Und nicht der letzte. Für Gloria von Thurn und Taxis und Kardinal Müller geht es noch viel weiter hinein. Ins Weiße Haus und in den Supreme Court. Heute, so sagt Kardinal Müller, hat er keinen Kontakt mehr zu Bannon. Das habe sich so verlaufen. Von einer Sache möchte sich der Kardinal auch noch klar distanzieren. Von Steve Bannons Bekanntschaft mit dem Sexualstraftäter Jeffrey Epstein. Bannon ist 2019 nämlich in engem Kontakt mit Epstein. Und dann meldet sich meine Kollegin Lea auf einmal ziemlich spät nochmal bei mir.
1: Ich habe auf Reddit so einen Link gefunden, Epstein.mobi, wo man diese Chat-Nachrichten nachschauen kann.
0: Es sind Chats zwischen Steve Bannon und dem Sexualstraftäter Jeffrey Epstein. Genau aus dem Zeitraum 2018 und 2019, als auch Gloria mit ihm in Kontakt stand. Da wäre es ja krass, wenn wir ihren Namen auch finden würden, denken wir. Bis Lea tatsächlich über eine Gloria stolpert.
1: Also ja, es ist super schwammig, aber es werden jetzt dann die Files released und vielleicht steht da dann ja mehr drin.
0: Und es steht noch mehr drin.
2: 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Jetzt kommt hier ganz neue Musik in Bayern 2 von der Sängerin Raven Lenae. Die ist geboren und aufgewachsen in Chicago. Dort hat sie für ihre erste Single selber ihr Erspartes in die Hand genommen und an der High School ein Studio gebucht für $300 für diese Aufnahme des ersten Songs. Und das lief schon so gut und klang so toll, dass alle gesagt haben, komm, du kriegst ab jetzt das Studio umsonst gratis, musst gar nichts mehr bezahlen. Mittlerweile ist ihr drittes Album da, ganz neu rausgekommen vor einer Woche. Und daraus jetzt ein Song von Raven Lenae. Und kann ja jeder mal selber entscheiden. Frage, hört man, dass diese Frau eine Operngesangsausbildung hat? Familiar Dreams, jetzt in Bayern 2.

0: Raven Lanay, ganz neu in Bayern 2, Familiar Dreams. Sommerprogramm heißt hier bei uns auch immer mal raus aus dem Alltag. Wir haben schöne Ausflugstipps, aber wir gehen auch immer wieder an Orte, wo man normalerweise gar nicht reinkommt. Zum Beispiel an den Nürnberger Flughafen.
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0: Ja, natürlich kommen an und in den Nürnberger Flughafen ganz viele Menschen jeden Tag, gerade auch dieser Tage gegen Ende der großen Ferien. Aber Bayern 2-Reporterin Joela Eidnath kommt auch an Orte dort, die den normalen Fluggästen verschlossen bleiben.
2: Flughafen Nürnberg an einem Dienstagmorgen. Für 9.30 Uhr wird ein Flugzeug der Turkish Airlines aus Istanbul erwartet. Nur rund eine Stunde später, um 10.35 Uhr, wird es wieder abheben, um dorthin zurückzufliegen. Was jetzt beginnt, ist eine logistische Meisterleistung. Denn das alte Gepäck muss zügig aus dem Flieger ausgeladen werden und das neue Gepäck muss ins Flugzeug hinein. Auch der Koffer, der gerade am Check-in auf dem Förderband im Innern des Flughafens verschwindet. Matthias Reubel, Senior Manager der Gepäckabfertigung am Nürnberger Flughafen.
3: Also wenn dieses aufgegebene Reisegepäckstück, was der Passagier am Counter abgibt und von dem er hofft, dass es jemals wieder sieht, wenn das nach hinten verschwindet, dann gelangt es in die klassische Gepäcksortierung.
2: Dort muss es ein CT-Gerät, also einen Computertomographen, durchfahren, der es gründlich scannt. Und, so weiß Matthias Reubel,
3: diesem Gerät entgeht nichts.
2: Nachdem das Gepäck durch den Computertomographen gefahren ist, geht es als nächstes an die Zielrutsche. Auf jedem Koffer ist ein Barcode aufgedruckt. Dieser enthält die Information darüber, auf welcher Rampe das Gepäckstück die Mitarbeiter der Abfertigung erreicht, damit es auf jeden Fall in den richtigen Flieger geht. Auf dem Weg dorthin haben die Flughafensysteme es ganz genau im Blick.
3: Und das System ist auch so gut, dass wenn der Beladungs- und Einsteigeprozess und all diese Dinge am Abflugort beendet sind, dann weiß nach einer bestimmten Zeit der Flughafen, an dem ich ankomme, schon ganz genau, da kommt jetzt das Gepäckstück von Passagier XY und das ist unten im Laderaum im Bereich hinten links und im Container 528.
2: Auf der Zielrampe angekommen, wartet dann das Bodenpersonal auf die Gepäckstücke. Für manche Flugzeuge muss es die Gepäckstücke tatsächlich einzeln verladen. Für diesen Turkish Airlines Flug stehen allerdings große Container bereit, in das es die Koffer stapelt. Leer fühlen sich diese Container ziemlich leicht an. Aber
3: ja, in so einen Container für einen Airbus A320 passen ja ungefähr 30 bis 35 Gepäckstücke rein. Und da kommen wir dann auf ein Durchschnittsgewicht, Gesamtgewicht von 650 bis 700 Kilo. Jeder Container hat auch einen Barcode und dieser Barcode wird auch gescannt. Und wie wir in der Fachsprache sagen, das Gepäckstück wird dann mit dem Container verheiratet. Und das hat den Hintergrund, dass ich dann pro Container eine Ladeliste habe und genau sehe, welches Gepäckstück von wem ist in welchem Container.
2: Das Flugzeug von Turkish Airlines ist gelandet. Während die ersten Passagiere den Flieger verlassen, beginnt für das Team von Matthias Reubel die eigentliche Arbeit an der Maschine. Sie wird über die nächsten Minuten betankt mit 9000 Liter Kerosin und das Gepäck wird mit Hilfe von Hebebühnen aus dem Flugzeugbauch entladen. Jetzt werden die 10 fertig sortierten Container herangefahren und kommen auf die gleiche Weise Stück für Stück in den Airbus. Kilo um Kilo summieren sich maximal 78 Tonnen Gesamtgewicht, die in Kürze von der Nürnberger Startbahn abheben werden. Für Reubel immer noch etwas ganz Besonderes.
3: Es ist immer wieder faszinierend, dass so ein Riesending, so ein Riesenflugzeug einfach abhebt und fliegen kann. Ich bin jetzt über 25 Jahre hier am Flughafen und mich fasziniert es heute noch.
2: Das ausgeladene Gepäck hat inzwischen seinen Weg in den Ankunftsbereich gefunden. Dort verfrachtet das Bodenpersonal die Koffer und Reisetaschen auf das Förderband, das sie auf der anderen Seite der Wand wieder zurück zu den Fluggästen bringt.
3: Es wird auch hier logistisch ein Stück weit erfasst. Es wird ein Zeitstempel gesetzt, wenn das erste Gepäckstück aufgelegt wird, es werden Zeitstempel gesetzt, wenn das letzte Gepäckstück aufgelegt wird und es wird gezählt. Also ich habe da eine Gesamtmenge und ich kann dann täglich, wöchentlich, monatlich eine Qualitätsauswertung machen, wie lange der Passagier warten muss, bis er sein Gepäckstück bekommen hat.
2: Im Interesse der Mitarbeiter muss es da auch schon mal schnell gehen.
3: Unsere Mitarbeiter müssen auch gerne mal schmunzeln, wenn sie ein Gepäckstück rausnehmen, in dem gerade der Wecker klingelt.
2: Jetzt ist es nur noch eine Frage von Minuten, bis die Passagiere aus dem Flug ihre Koffer und Reisetaschen wieder mitnehmen können. Und der Flieger? Der ist abgefertigt und schon wieder unterwegs zur nächsten Mission. Die neuen Koffer sicher an Bord. Seine Fluggäste haben von all dem nichts mitbekommen.
0: Joela Eidnard am Nürnberger Flughafen. Allen Heimkehrern aus dem Urlaub herzlich willkommen zurück, hoffentlich mit Gepäck komplett. Ich bin Birgit Magira, sag danke fürs Zuhören bis hierher und die letzten Minuten vor 12 gehören Jacob Brass, Heaven in Your Heart.

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8: Und gleich um kurz nach 12 das Tagesgespräch, die Nummer 0800 94 95 95 5. Gerne mitmachen. Sebastian Meinberg ist schon da. Hallo.
9: Hallo Birgit. Ich habe als erstes eine Frage
8: Bitte?
9: An dich, eine Quizfrage. Was war denn am 8. September 1966?
8: Ja gut, ich kann es mir jetzt erschließen. Ich habe ein bisschen gespickt. Ah, okay. Da war die erste Folge von Captain Meinberg und der Interbajuwarischen Föderation.
9: Ja, so ehrlich.
8: Star Trek.
9: Die erste Folge Star Trek im US-Fernsehen. Vor 60 Jahren begann mit Star Trek so eine der bekanntesten Zukunftsvisionen der Popkultur. Und dahinter steckt eine Idee einer besseren Gesellschaft. Und darüber wollen wir heute sprechen. Also was Star Trek auch heute noch so besonders und erfolgreich macht.
8: Oh, ich höre sowas von zu. Schönes Thema.
9: Sehr schön.
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10: Um 12 Uhr mit Konstanze Fennel. Schon bei der ersten PISA-Studie vor 25 Jahren hatten deutsche Schülerinnen und Schüler schlecht abgeschnitten. Das hatte in der Nation der Dichter und Denker einen regelrechten Schock ausgelöst. Heute Vormittag hat die Organisation für wirtschaftliche Zusammenarbeit und Entwicklung, OECD, ihre aktuelle PISA-Studie veröffentlicht. Und die deutschen Ergebnisse sind so schlecht wie noch nie. Anna Küch.
11: Die Jugendlichen in Deutschland erzielen in Naturwissenschaften, in Lesen und in Mathematik so niedrige Ergebnisse wie noch nie seit Beginn der PISA-Studien. Fast jeder dritte 15-Jährige in Deutschland hat Probleme mit grundlegenden Aufgaben, etwa die Kernaussage eines Textes zu verstehen oder einfache Preise und Strecken zu vergleichen. Deutschland liegt damit im internationalen Vergleich im OECD-Durchschnitt. Deutlich besser schneiden unter anderem Singapur, Japan, Korea und Estland ab.
10: Es geht um Zahlen heute im Bundestag, um große Zahlen. Genau gesagt um den Haushalt für das kommende Jahr. Bundesfinanzminister Klingbeil hat den Entwurf für 2027 eingebracht. Dabei verteidigte Klingbeil die Rekordschulden, die aufgenommen werden sollen, und sprach von einem einzigartigen Zukunftsprogramm. Lissy Kaufmann fasst für uns zusammen.
12: 204 Milliarden Euro an Krediten will der Bund 2027 aufnehmen. Höher war die Schuldenaufnahme nur zum Höhepunkt der Corona-Krise. Klingbeil betonte die Bedeutung der Ausgaben für die Infrastruktur. Die Bagger rollen, sagte der SPD-Politiker wörtlich. Etwa um Straßen und Brücken zu sanieren, Schulen, Kitas und Sportplätze zu bauen. Aus dem 500 Milliarden schweren schuldenfinanzierten Sondervermögen für Infrastruktur seien bereits 50 Milliarden abgeflossen.
10: In der Türkei kämpft die Feuerwehr gegen starke Waldbrände. Betroffen sind vor allem der Süden und der Südwesten des Landes, auch die Touristenhochburg Antalya. Nach Angaben der Behörden haben sich die Feuer über Waldgebiete ausgebreitet. Über 600 Helfer sind im Moment im Einsatz, in der Luft und am Boden. Einige Häuser mussten bereits evakuiert werden. In der Türkei kommt es im Sommer immer wieder zu Waldbränden. Auf der ICE-Strecke Nürnberg-München gibt es gerade Probleme. Wegen einer Stellwerkstörung in Fischbach bei Nürnberg ist ein Teil der Bahnstrecke schon seit 9 Uhr gesperrt. Fern- und Regionalzüge sind verspätet, manche Verbindungen fallen aus. Laut der Bahn wird ein Teil der ICE-Züge über Treuchtlingen und Augsburg umgeleitet, was etwa eine halbe Stunde länger dauert. Ein Sprecher konnte noch keine Prognose geben, wie lange die Störung dauert. Wer raucht, hat schlechtere Chancen, ein Kind zu bekommen, davon ist die Weltgesundheitsorganisation überzeugt. Sie hat Studien zum Thema Rauchen und Unfruchtbarkeit seit dem Jahr 2000 zusammengetragen. Über das Ergebnis berichtet unsere Korrespondentin in Genf, Sandra Bigger.
13: Raucherinnen haben ein rund 40% höheres Risiko, unfruchtbar zu sein. Der Grund? Bei Raucherinnen verringert sich die Anzahl der Eizellen in den Eierstöcken. Die gute Nachricht, Frauen, die mit dem Rauchen aufhören, könnten ihre Chancen auf eine Schwangerschaft verbessern, so die WHO. Auch bei Männern lässt sich laut Weltgesundheitsorganisation ein eindeutiger Zusammenhang zwischen Fruchtbarkeit und Rauchen nachweisen. So könne Rauchen beispielsweise die Qualität der Spermien verschlechtern sowie zu Erektionsproblemen führen.
10: Das Wetter in Bayern. Nur ganz im Süden einzelne Schauer, sonst bleibt es trocken bei 28 bis 33 Grad. Föhn an den Alpen. In der kommenden Nacht gibt es Schauer und Gewitter und es kühlt ab bis auf 12 Grad. Die Aussichten? Morgen oft regnerisch, am freundlichsten dann in Franken, bis zum Wochenende wechselhaft und nicht mehr ganz so warm. Es ist 12.04 Uhr. Die Verkehrsmeldungen. A3 Würzburg Richtung Nürnberg zwischen Erlangen-Tennenlohe und Nürnberg-Beringersdorf stockender Verkehr. Die A6 Nürnberg Richtung Heilbronn ist zwischen Aurach und Raststätte Frankenhöhe nach einem Unfall gesperrt. Es staut sich Umleitung über die U70. B307 Miesbach Richtung Bayerisch Zell zwischen Miesbach und Hausham 2 Kilometer Stau. Und zuletzt die B318 Holzkirchen Richtung Rottach-Egern zwischen Bad Wiessee und Rottach-Egern Stau. Soweit der Service.
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9: Servus und hallo, willkommen zu unserer Sendung auf Bayern 2 und in ARD Alpha. Der Weltraum, unendliche Weiten, so startete jede Folge von Raumschiff Enterprise im deutschen Fernsehen. Eigentlich heißt die Serie ja Star Trek und alles begann auf den Tag genau vor 60 Jahren in den USA. Die Technik war von Anfang an faszinierend. Beamen, Reisen durchs All schneller als das Licht dank Warp-Antrieb. Manches ist heute Realität geworden. Die Kommunikatoren, die eigentlich sowas wie Handys waren, oder künstliche Intelligenz zum Beispiel. Vor allem war und ist Star Trek aber sowas wie eine Gesellschaftsutopie, die auf Wissenschaft, auf Vielfalt und Diplomatie setzt. Was fasziniert Sie heute noch an Star Trek? Das wollen wir wissen.
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9: Unser Thema heute: Beamen, ferne Galaxien und Mr. Spock. Was macht Star Trek so besonders? Erzählen Sie uns gerne Ihre persönliche Geschichte zu Star Trek und Raumschiff Enterprise. Wir wollen auch über das Gesellschaftsbild und über die Technik in der Serie bei Star Trek sprechen und haben dazu später die Experten Rebecca H. und Hubert Zitt in der Sendung. Also wenn Sie immer schon mal irgendeine Frage hatten, die Ihnen auf der Seele brennt, dann dürfen Sie die heute auch stellen. Unsere Kommunikatoren sozusagen, die erreichen Sie wie immer unter der Rufnummer 0800 94 95 95. 5 ist natürlich kostenfrei. Sie können uns gerne auch eine Text- oder Sprachnachricht schicken. Wie das geht, das erfahren Sie auf bayern2.de. Und genauso eine Textnachricht haben wir schon bekommen, und zwar von Jürgen Naser aus Kaufering. Er schreibt: Das Besondere an Star Trek ist wohl die Intention von Gene Roddenberry, eine Welt zu schaffen, in welcher alle gleich sind. Da ist schon das Gesellschaftsbild. Es gibt keine Unterschiede zwischen Amerikanern, Russen, Japanern, Weißen und Schwarzen. Selbst Vulkanier gehören gleichberechtigt dazu. Das ist praktisch der Gegenentwurf zur realen Welt. Ja, genau darüber wollen wir heute sprechen. Und als erstes sprechen wir mit jemandem, die gerne zu

0: einem ganz bestimmten Stammtisch geht. Stammtische haben ja eine lange und gute Tradition, gerade in Bayern. Und oft auch zu einem bestimmten Thema, zu dem sich dann Gleichgesinnte zusammenfinden. Bei Star Trek-Fans heißt so ein Stammtisch Trek-Dinner. Und wir haben jetzt Daniela Stelzer am Telefon, die regelmäßig solche Trek-Dinner besucht. Herzlich willkommen in der Sendung.
1: Hallo, schön, dass ich da sein darf.
0: Hallo, Frau Stelzer. Was passiert denn bei solchen Trek-Dinnern?
1: Also eigentlich wie jeder andere gute Stammtisch, man trifft sich. In der Wirtschaft trinkt ein Bier, eine Apfelschorle und isst auch gerne was und redet einfach mit Leuten, die das erste Mal kommen, Leute, die man seit Jahren kennt. Gerne über Star Trek natürlich, weil Star Trek stand für Trek-Dinner, wie Sie ja schon gesagt haben. Und hält sich aber auch durchaus mal über andere Dinge. Also auch da sind wir sehr vielfältig veranlagt. Mhm. Also tauscht sich gerne aus über neue Folgen, über alte Folgen, über neue Dinge.
0: Jetzt könnte man
1: alles offen.
0: Ja, jetzt kann man sich natürlich die Frage stellen, vielleicht wenn man Star Trek nicht so gut kennt, bei einer Serie, also mit die Originalserie, Star Trek ist ja mehr als die eine Serie, aber die Originalserie ist 60 Jahre alt. Was kann man denn immer noch Neues über eine Geschichte erzählen oder worüber kann man sich dann noch unterhalten, die 60 Jahre alt ist?
1: Weil ich glaube, es ist tatsächlich an sich, klar, Star Trek startet vor 60 Jahren, aber es ist aktueller denn je. Und für mich war ja auch immer das Gesellschaftspolitische, was Sie ja auch schon gesagt haben, wichtig. Und zwar im Englischen heißt das Infinite Diversity and Infinite Combinations. Und dieses Vielfalt und gleichzeitig aber das Unterschiedliche akzeptieren. Ich glaube, das ist heutzutage aktueller denn je. Wir müssen nicht alle komplett gleich sein. Um Gottes Willen, es soll jeder machen, wie er sie oder wie auch immer man es definieren möchte, mag. Aber trotzdem können wir zusammen besser werden. Und das ist schön. Und das ist, glaube ich, aktueller denn je. Aktueller denn je.
0: Das klingt auf jeden Fall so. Frau Stelzer, bleiben Sie gerne am Telefon. Ich hole jetzt mal Sebastian Mori dazu, der uns aus Geistlingen anruft. Grüße Sie, Herr Mori.
2: Schönen guten Tag.
0: Ja. Was macht für Sie Star Trek so besonders?
2: Also ganz vorn dran die Personen. Mhm. Sie haben nicht umsonst in Ihrer Auflistung den Herrn Spock genannt, aber ich möchte auch noch ganz dringend den Herrn Picard nennen.
0: Ja.
2: Also Spock, das muss man sehen, Spock war nicht der Kapitän des Schiffes. Trotzdem ist er der, der am meisten in Erinnerung bleibt. Mhm. Und das liegt natürlich am Darsteller, das liegt aber auch an der Figur und wie der Darsteller sie anlegt. Also es gibt ein ganz berühmtes, wenn man zum Beispiel das englische Original anschaut, eine Szene, wo Kirk ihn irgendwas fragt. Und Spocks Antwort ist, so wahnsinnig kurz, precise if not. Precise if not. Mhm. Also kürzer kann man das nicht ausdrücken, lässt sich auch kaum sinnvoll synchronisieren. Und das meine ich, das ist so etwas Gutes. Picard, einer der, wahrscheinlich der beste Kapitän, den sie in dieser ganzen Serie bislang hatten. Und da gibt's gerade bei ihm fantastische Episoden, wenn ich denke, das andere Leben, Picard mit der Flöte. Das ist eine super schöne Geschichte und es fällt mir auch auf, die Geschichten werden an die jeweilige Besatzung angepasst. Also es gibt so gewisse rote Linien, die durchgezogen werden, aber es gibt sehr vieles, was auf die Figuren anspielt und was dann auch den Charakteren bzw. den Darstellern mehr Raum bietet. Das schätze ich sehr. Es gibt eine Entwicklung der Persönlichkeiten.
0: Ja.
2: Es gibt natürlich auch Dinge, die sind immer gleich. Teilweise witzige Dinge, teilweise auch fast schon peinliche. Also wenn man es mal jemand betrachtet, die Uniformen sind immer zu eng. In allen Serien, die Uniformen sind zu eng. Man sieht, mit jedem halben Kilo des Rikers Darsteller zunimmt, muss er sich dieses Oberteil immer öfter runterziehen, damit es nicht hochrutscht. Oder zum Beispiel auch als Werbung für Farbfernseher kaufen, die Hintergrundbeleuchtung der Planetenlandschaft. In grün, in rosa, in pink, in allen möglichen Farben, die man halt hinbekam, damit die Leute sich einen schönen Farbfernseher kaufen. Also solche Dinge, die sind so Running Gags irgendwie. Um auf Ihre aktuellste Frage zurückzukommen, wie können mich so alte Serien oder Episoden noch interessieren? Ja nun, manches von dem, was da, wie Sie ja schon erwähnt haben, ist inzwischen realisiert. Also das Klapphandy und der Kommunikator sind jetzt nicht so weit voneinander weg.
0: Tatsächlich, ja, auch optisch, ne? Also die Klapphandys, die sehen ja wirklich aus wie die Kommunikatoren in Star Trek.
2: Wahrscheinlich auch nicht ganz zufällig, hat mal jemand dieses Design ein bisschen nachgearbeitet. Aber es gibt auch im wissenschaftlichen Bereich Dinge. Wenn ich mir überlege, es gibt ein wissenschaftliches Paper, das heißt nicht umsonst Photon Tunneling in the Warp Drive Space Time. Also da geht es um eine wissenschaftliche Arbeit, wie man Photonen sogenannt tunneln kann, also sprich über den Raum springen lassen kann, weiter als sie es normal täten, sprich mit, also in Anführungszeichen Überlichtgeschwindigkeit, indem sie einfach springen. Indem sie nicht von A nach B gleiten, sondern ein Stück dazwischen überspringen. Und das finde ich hochinteressant, dass diese Forschung durch

0: durch solche Serien auch oft angeregt wird.
1: Herr Mori, wir merken, Sie sind wirklich tief drin im Star Trek-Universum. Wir werden auch gleich in der Sendung nochmal über genau die Technik, die da dargestellt wird, sprechen, nämlich mit Dr. Hubert Zitt, der gleich bei uns in der Sendung sein wird, der dazu auch Vorträge hält. Weil, wie Sie sagen das ja richtig, tatsächlich gibt es viele Techniken mittlerweile, die damals vielleicht noch reine Science-Fiction waren. Und wir werden auch besprechen, was möglich ist, was wir in Star Trek sehen und was vielleicht auch nicht möglich ist. Das finde ich sehr spannend. Ich möchte jetzt aber nochmal ganz kurz zu Daniela Stelzer zurückkommen, die uns ja immer noch zugeschaltet ist, und auch Sie, Frau Stelzer, fragen, was ist denn Ihre Lieblingsfigur bei Star Trek?
2: Ich habe tatsächlich zwei Lieblingsfiguren. Also ich bin ja Baujahr 81 und habe direkt mit 6 Jahren dann angefangen, Next Generation, die zweite Serie, die zweite Raumschiff-Enterprise-Serie zu gucken. Mhm. Und war tatsächlich, also ich bin natürlich auch großer Fan von Spock und Picard, aber mein Ding war damals Deanna Troi, Schiffscounselor, also Beraterin, und aber auch tatsächlich in den aktuelleren Serien Voyager oder Star Trek Picard, Seven of Nine, eine Frauenperson, weil ich tatsächlich auch wirklich die Darstellerin gut fand und auch in Star Trek immer wieder die starken Frauenrollen einfach auch sehr spannend finde, weil das tatsächlich auch in den 60er, also in den Jahren, als das alles gestartet ist mit Star Trek, auch damals, wenn man sich Lieutenant Uhura angeguckt hat, nicht selbstverständlich war.
1: Das ist ja tatsächlich neben der Vielfalt, Diversität, die man ja Star Trek einfach von der ersten Minute an ansehen kann, ist das ja durchaus auch was Besonderes, dass es dort für die damalige Zeit ungewöhnlich viele starke Frauen in so auch in Führungspositionen, kann man ja sagen, gibt, ne?
2: Ja, und man darf auch nie vergessen, also was für eine Vorreiterrolle die erste Serie Raumschiff Enterprise gespielt hat. Also auch zum Beispiel für die, denen das nicht sagt, also oder heutzutage juckt das keinen mehr, aber der erste Kuss zwischen einer schwarzen Darstellerin, Uhura, und Captain Kirk als weißen Mann in der damaligen Zeit im amerikanischen Fernsehen, das unterschätzen wir heute, was das für eine Vorreiterrolle war und was die sich auch getraut haben. Und genau das ist auch dieses, was man im Englischen sagt, to boldly go, voranzugehen. Das ist im Weltraum, wir denken neue Welten, aber neue Welten sind nicht nur Planeten, sondern können so viele, ein neuer Planet kann so viel sein.
1: Star Trek kann auf jeden Fall inspirierend sein, das merken wir jetzt schon. Vielen Dank Ihnen, Frau Stelzer, und viel Spaß weiterhin bei den Trek-Dinnern. Und damit, wir haben es schon angeschnitten, kommen wir jetzt, Herr Mori ist, glaube ich, noch in der Leitung. Herr Mori, bleiben Sie gerne noch bei uns, weil Sie haben gerade die Technik schon angesprochen, und wir tauchen jetzt ein sozusagen in die unendliche Weite der Technik bei Star Trek. Dafür haben wir jetzt, ich habe es gerade schon gesagt, einen Experten zugeschaltet. Er ist Dozent für Informatik und Mikrosystemtechnik an der Hochschule Kaiserslautern, und er hält eben regelmäßig Vorträge tatsächlich zu Star Trek. Herzlich willkommen auf Bayern 2 und in ARD Alpha, Dr. Hubert Zitt. Grüße Sie.
3: Ja, schönen guten Tag, Herr Meinberg.
1: Grüß Sie.
3: Und alle anderen.
1: Ja, ja, wir sind hier eine kleine Runde. Wenn Sie an dieser Runde teilnehmen wollen, dann rufen Sie uns gerne an. 0800 94 95 95 5 ist die kostenfreie Rufnummer zu unseren Kommunikatoren heute. Herr Zitt, was hat denn Star Trek, ich frag mal ganz pauschal, mit echter Wissenschaft zu tun?
3: Oh, sehr viel, weil Star Trek hat ganz viele echte Wissenschaftler inspiriert. Und vor allem ist es meiner Meinung nach die Tatsache, dass so viel, was in Star Trek gezeigt wurde, mein Vorredner hat es ja schon angesprochen, tatsächlich sehr schnell Realität geworden ist. Ob das jetzt der Kommunikator ist oder dass wir mit Computern reden oder Touchscreen oder was auch immer. Ich hätte mir das in meiner Kindheit ja nicht vorstellen können, dass ich das noch erlebe. Und der Hintergrund ist eben, dass Gene Roddenberry von Anfang an wissenschaftliche Berater in diese Sendung involviert hat. Physiker, Ärzte, hat die gefragt, wie könnt ihr euch denn eure berufliche Zukunft vorstellen? Und das hat er dann verfilmt. Und das ist ja auch kein Zufall, dass das so treffsicher war.
1: Ja. Herr Mori, wo Sie noch zuhören und wo Sie hier noch am Telefon sind, eine Frage an Sie, weil Sie die Technik ja auch angesprochen haben. Was war denn für Sie als Zuschauer das Visionärste, das technisch Visionärste in Star Trek?
0: Naja gut, das, was halt bis jetzt nicht geht, das Beamen, das wäre natürlich ein schönes Ding. Das ist wissenschaftlich aber auch noch ein bisschen sehr Science-Fiction. Aber was ich eben auch schön fand, dass man sich in der Serie um realistische Tempi beim Reisen bemüht. also sozusagen der deutschen Übersetzung immer falsch übersetzt, wenn es heißt in ferne Galaxien, weil noch kein einziges Raumschiff der Serie auch nur den Rand unserer Galaxie verlassen hat. Mhm. Also bis jetzt war immer noch in der einen, die ist auch groß genug, da haben wir noch ein bisschen zu forschen. Aber von diesem Übersetzungsfehler abgesehen, man bemüht sich drum, auch wissenschaftliche Größenordnungen wie die Warpgeschwindigkeit irgendwie sinnvoll zu thematisieren. Mhm. Das finde ich auch sehr gut. Oder eben auch um Fragen wie Dämpfungsfelder oder sonstiges. Also es ist schön, dass man versucht, sich um wissenschaftliche Dinge zu kümmern. Klar, beeindruckend sind natürlich die schönen Trickszenen, das Raumschiff beschleunigt. Aber ich finde es eben schön, wenn man sieht, die kleinen Dinge, die wirklich funktionieren.
1: Ja.
0: Eben heute funktionieren.
1: Ja. Ja.
0: Und eins, was mich noch fasziniert, ohne Serien wie Star Trek wäre meiner Meinung nach nie ein Mensch auf den Mond gelangt.
1: Mhm.
0: Denn dazu braucht es nicht nur immens hohe Finanzlagen und Gelder, riesige Mengen. Sonst braucht ja auch Wissenschaftler, die sich wirklich mit der Frage beschäftigen, wie bringe ich einen Menschen lebend rauf und lebend runter und versorge ihn während der ganzen Zeit. Und das Ganze in einer Kabine, die halb so groß ist wie eine heutige LKW-Kabine. Und ich muss alles dabei haben und wehe, etwas passiert. Houston, wir haben ein Problem. Ja. Dann ging die Sache los.
1: Ja,
0: aber ich absolut. Glaube, ohne die Begeisterung einer ganzen Gesellschaft, das auch mitzutragen, wäre das nie möglich gewesen. Und für diese Begeisterung sind solche Serien noch wirksamer als gute SF-Autoren, obwohl die Geschichten ja oft von denen stammen.
1: Herr Muri, vielen herzlichen Dank für Ihre Perspektive und ja, letztendlich auch Ihre Expertise, die Sie haben. Danke Ihnen und viel Spaß weiterhin beim Star Trek schauen.
0: Ja, immer.
1: Ja, machen Sie es gut. Servus. Herr Zitt, das gebe ich gleich nochmal an Sie weiter. Diese These, ja, da hat Star Trek über die Erzählung, über die Geschichte hinaus vielleicht was in der tatsächlichen Welt, in der Wissenschaft bewegt. Wie sehen Sie das? Also wie groß ist der Einfluss von solchen Erzählungen, von solchen Geschichten wie Star Trek aus Ihrer Sicht?
3: Ja, also ich denke, dass eben sich echte Wissenschaftler dadurch inspirieren ließen. Der andere Redner hat ja gerade gesagt, das Beamen und sowas, ja, es gibt ja ein Paper, wie das Beamen funktionieren könnte. Das ist aus dem Jahr 1994. Das hätte dieser Wissenschaftler ganz sicherlich nicht verfasst, wenn er kein Star Trek-Fan gewesen wäre. Und auch solche Sachen, dass es jetzt einen Aufzug gibt, der horizontal und vertikal fährt, das haben die Leute ja auch bei Star Trek sich abgeguckt. Und wenn wir vielleicht nochmal über das Handy reden, das ist für mich wirklich das Paradebeispiel, und zwar deshalb, um das mal zu veranschaulichen. Es geht nicht nur um das Gerät, sondern es geht darum, dass Star Trek uns vorausgesagt hat, dass wir in Zukunft nicht einen Raum anrufen werden, wenn wir eine Telefonnummer wählen, sondern eine Person, so wie wir das heute ja tun. Und das ist ja eine völlig andere Denkweise. Früher war man ja gewohnt, wenn ich jemand anrufe, dann rufe ich in einem Raum an und nicht die Person selbst, egal wo sie ist. Das sind für mich die visionären Dinge. Und ich glaube, an dieser Stelle hatte Star Trek da einen großen Einfluss.
1: Ja. Herr Zitt, wir sprechen gleich weiter. Ich gehe jetzt mal wieder ans Telefon und zwar zu Bernd Villiung aus Odelshausen. Grüß Sie.
4: Ja, guten Tag. Ja. Interessantes Thema heute.
1: Sehr schön, das freut uns, dass Sie es interessant finden. Was ist denn Ihre Perspektive oder Ihre Verbindung zu Star Trek?
4: Ja, ich bin schon sehr früh irgendwo, ich weiß nicht mehr genau, wie alt ich war, zwischen 10 und 15, sage ich mal so ungefähr, beim Müll in die Tonne entleeren, in der Wohnanlage, also große Tonne, hatte jemand seine Science-Fiction-Sammlung aufgelöst.
1: Ja.
4: Die habe ich mir dann geschnappt und mit Begeisterung verschlungen. Es waren alte Utopia und was weiß ich, Hefte, und ich war einfach fasziniert von den... Ja, das Fantastische hat mich immer gereizt schon irgendwie. Und da trifft man einfach auf viele interessante Ideen.
1: Ja.
4: Und hat irgendwie schon ganz am Anfang, ich weiß nicht, wie die Dame hieß, erwähnt irgendwie, weil ich habe beobachtet, also es ist ja immer, die Serien sind ja immer auch Spiegel der Zeit, ja, gesellschaftlicher, also was gesellschaftlich gerade so ist. Ne? Und da ist eben Captain Kirk noch eine ganz andere Hausnummer, aber sie hat recht gehabt, dass da eine farbige Darstellerin mit im Team war. Das war sicherlich revolutionär. Ansonsten ist es aber auch heute kaum noch auszuhalten. Also wieder hau drauf und

0: damals gefunden habe. Da war ein Roman, an den muss ich immer wieder denken. Der hat eine Zivilisation dargestellt, die also technisch und so weiter höchst entwickelt war. Und die Leute mussten praktisch gar nicht mehr vor die Hütte gehen. Ne? Es war alles geregelt, die waren voll versorgt, von hinten bis vorne gepampert. Ja. Dann kam irgendeine Bedrohung von außen, ich weiß nicht mehr, was das war, das ist auch wurscht. Und dazu hätten sie mal ihren Hintern lupfen müssen. Und das haben sie partout nicht geschafft und sind daran zugrunde gegangen. Und heute habe ich so das Gefühl, irgendwie war das auch prophetisch, weil wir sind jetzt da auch ganz schön weit mit asozialen Medien und Virtual Reality und so
1: Ja.
0: weiter. Na, und Robotik sowieso, das wird ja auch immer toller. Also das, und das finde ich auch so interessant an Science Fiction, dass es auch oft so eine Extrapolation oder ein Weiterspinnen von dem Jetzt, was könnte sich daraus entwickeln in der Zukunft. Ne?
1: Ja, darüber werden wir in der
0: Ob das
1: Sendung auf
0: jetzt
1: jeden Fall
0: Technik oder gesellschaftlich
1: ja.
0: oder sonst was.
1: Darüber werden wir,
0: Gut.
1: also über diesen gesellschaftlichen Aspekt, Herr Villejung, da werden wir in der Sendung auf jeden Fall auch noch weiter sprechen. Ich danke Ihnen erstmal für Ihre Geschichte. Danke, schöne
0: Nicht zu
1: Grüße nach
0: danken.
1: Odelzhausen.
0: Hat mich gefreut.
1: Ja, uns auch. Und wir hören uns jetzt als nächstes eine Sprachnachricht an, die wir gerade bekommen haben, von Peter Hill aus Nürnberg.
2: Was mich daran tatsächlich wirklich auch selber moralisch geprägt hat, war tatsächlich diese Utopie, dass es im 24. Jahrhundert kein Geld mehr gibt, dass es natürlich diese unglaublich gute Technik gab. Und damals, 1984, 85, 86, als diese Serie produziert wurde, gab es da auch schon Glas-Touch-Oberflächen und iPads, mit denen sie rumgelaufen sind. Star Trek war auch technisch sehr visionär, abgesehen jetzt mal vom Warp-Antrieb.
1: Ja, da ist sie wieder, die Technik. Und das ist ja die richtige Überleitung zu Hubert Zitt, der uns noch zugeschaltet ist. Er ist Dozent für Informatik und Mikrosystemtechnik und kennt sich aus mit der Technik, die in Star Trek präsentiert wird. Ja, jetzt haben wir schon über das gesellschaftliche Bild teilweise gesprochen. Das werden wir gleich auch nochmal vertiefen. Aber jetzt kam auch nochmal die Technik auf. Was gibt es denn heute noch nicht oder noch nicht ganz, wo Sie sagen, ja, das könnte aber bald Realität werden?
3: Also es gibt natürlich zwei Dinge, die wir nicht erleben. Das ist einmal das Beamen und der Warp-Antrieb.
1: Ja.
3: Und dann gibt, aber wenn Sie jetzt fragen, was wird demnächst kommen, dann fällt mir eine Sache ein, die uns alle betrifft. Unser Handy ist ja gleichzeitig zu klein und zu groß. Also es ist zu groß, um es in die Hosentasche zu stecken und zu klein, um auf dem Bildschirm die Dinge ordentlich darzustellen. Und ich glaube, oder ich glaube an eine Entwicklung, die auch in Star Trek gezeigt wird, dass wir irgendwann in der Lage sein werden, irgendwas in die Luft zu projizieren. Ob das zweidimensional oder dreidimensional sein wird, wird sich zeigen. Aber irgendwann werden wir das schaffen. Es gibt ja schon Vorläufer, da in Tokio gibt es ja schon auf so einem Platz da irgendwelche dreidimensionalen Projektionen, die man eben dreidimensional sieht ohne Brille. Also das ist schon für mich so die erste Stufe. Und wenn wir es schaffen, dass so ein kleines Gerät irgendwas in die Luft projizieren kann und wir
1: Ja.
3: das dann vielleicht noch mit Gestensteuerung bedienen können und so wie wir auf dem Touchscreen eben was großziehen, dann in der Luft großziehen. Ich glaube, das wäre so eine Entwicklung, die nochmal so einen richtigen Schub bringen würde, weil wir dann mit einem kleinen Gerät überall auch vernünftig Dinge uns anschauen können, recherchieren können oder mit Leuten projizieren können. Prototypen in die Luft projizieren können oder auch den anderen Gesprächspartnern.
1: Das klingt wahnsinnig spannend, aber klingt ja auch nicht ganz unrealistisch, muss man ja wirklich sagen. Und das wäre dann die nächste technische Innovation, die Star Trek sozusagen vor langer, langer Zeit schon angekündigt hat. Herr Zitt, abschließend würde ich Sie gerne nochmal unsere Sendungsfrage fragen. Also, was finden Sie entweder technisch oder auch ganz unabhängig von der Technik denn persönlich so besonders an Star Trek, dass Sie sich so gerne damit beschäftigen?
3: Ich glaube, also es ist vor allem die Tatsache, dass Star Trek ja unsere eigene oder eine Möglichkeit unserer eigenen Zukunft zeigt. Das ist ja nicht selbstverständlich, dass in einer Science-Fiction-Serie oder in einem Science-Fiction-Film die Zukunft der Menschheit gezeigt wird. Ja, also es gibt ja Serien, die spielen ganz bewusst in einer weit, weit entfernten Galaxis. Die finde ich auch gut, aber hier geht es ja darum, dass wir eine Möglichkeit unserer eigenen Zukunft sehen. Und diese Möglichkeit, die wir sehen, eine Zukunft, auf die wir uns freuen können, eine Zukunft, in der nicht nur sich die Technik weiterentwickelt hat, sondern auch die Menschheit. Eine Zukunft, die, wenn man sich das anschaut, dass die haben dann ein gutes Gefühl

0: vermittelt. Das ist, glaube ich, ein wesentlicher Bestandteil des Erfolgs von Star Trek. Nicht nur diese gezeigte Technik, was sicherlich durchdacht war, sondern was wird mit den Menschen
1: Ja.
0: passieren in der Zukunft?
1: Genau über das Bild der Menschheit, über diese Gesellschaftsutopie, die Star Trek ja auch ist, werden wir in der zweiten Hälfte der Sendung auf jeden Fall sprechen. Da haben wir auch Rebecca Haar, die auch Star Trek-Expertin ist, in der
0: Darf
1: Sendung,
0: ich Sie
1: die.
0: ganz kurz unterbrechen, weil
1: Ja.
0: die Rebecca Haar läuft gerade auf mich zu.
1: Tatsächlich. Also man sieht, Star Trek ist ein Universum, ja. Also
0: Ja,
1: wenn
0: ja.
1: ja, sie bewegen sich in derselben Galaxie. Das ist wunderbar. Herr Zitt, vielen, vielen Dank, dass Sie heute bei uns in der Sendung waren. Dann grüßen Sie Rebecca Haar schon mal von uns. Sie ist gleich bei uns hier on air.
0: Ja.
1: Das war Hubert Zitt, Dozent für Informatik und Mikrosystemtechnik an der Hochschule Kaiserslautern und man könnte fast sagen Dozent für Star Trek, weil er hält auch regelmäßig Vorträge dazu. Schöne Grüße. Danke
0: Ja,
1: Ihnen.
0: vielen Dank.
1: Danke. Und damit gehen wir jetzt ans Telefon und zwar nach Pfaffing zu Inge Reuter. Grüße Sie, Frau Reuter.
2: Einen Gruß in die Runde.
1: Hallo.
2: Ich bin auch bekennende Raumfahrt begeistert und
1: Ja.
2: für mich war die Erweckung eigentlich der Krieg der Sterne, wie der in die Kinos kam. Ich fand es unheimlich
1: Also
2: faszinierend.
1: Star Wars.
2: Star Wars, genau.
1: Das ist ja immer eine Frage. Kann man sozusagen Star Wars-Fan und gleichzeitig Star Trek-Fan sein?
2: Kann man sein. Vor allen Dingen haben mir die neuen Filme, die haben mir sehr gut gefallen. Auch das Team, das da mitgespielt hat, es wurde ja schon alles erwähnt. Und auch das Frauenbild, das total verändert war. Einfach klasse. Aber wir haben jetzt heuer das Technikmuseum in Speyer besucht. Und das kann ich nur jedem wärmsten ans Herz legen, der sich dafür interessiert. Da ist zum Beispiel die sowjetische Raumfähre Buran ist dort ausgestellt. Weil, weiß nicht warum, ist ja auch egal jetzt. Und dann sind verschiedene, da ist eine nachgebildete Mondoberfläche und eine Apollo-11-Mondfähre ist nachgebildet. Also alles, was jetzt quasi der Stand der Dinge ist, kann man dort besichtigen. Es ist wirklich sehenswert.
1: Also,
2: Auch diese alten Raumschiffe. Also es sind vor allen Dingen sowjetische da, diese kugelförmigen Landekapseln und wie die Leute da reingepresst waren, das ist unglaublich. Einfach interessant.
1: das auch noch mal ein Tipp von Inge Reuter für alle Weltraumfans, das Museum in Speyer zu besuchen. Vielen
2: Das
1: Dank, dass
2: Technikmuseum, genau,
1: ja.
2: ganz wichtig.
1: Alles klar. Danke Ihnen, Frau Reuter. Schöne Grüße.
2: Bitte gerne.
1: Und damit haben wir es ganz genau 12:30 Uhr hier im Tagesgespräch.
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1: Unser Thema heute: Beamen ferne Galaxien und Mr. Spock. Was macht Star Trek so besonders? Die Serie wird heute 60 Jahre alt. Und sie war und ist in vielen Dingen visionär. Gleich sprechen wir mit Star Trek-Expertin Rebecca Haar über das Gesellschaftsbild in Star Trek. Und Sie können gerne mitreden.
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1: Und jetzt gehen wir auch in eine ferne Galaxie, die es angeblich nicht gibt. Ich weiß gar nicht, ob man den Witz noch machen darf, aber wir haben einen Anrufer aus Bielefeld. Grüße Sie, Johannes Hartmann.
4: Ja, einen schönen guten Tag. Ich würde ganz gern noch auf einen anderen Aspekt eingehen, der noch nicht angesprochen
1: Ja.
4: ist. Es wurde zwar schon gesagt, dass es die Serie teilweise ja sehr visionär war, also sehr neuartige Dinge angesprochen und gezeigt worden sind, aber überwiegend jetzt in der letzten halben Stunde auf Technik bezogen. Mich interessiert noch mehr das Visionäre auf allen Ebenen, nicht nur Technik, sondern auch Gesellschaft
1: Ja.
4: und Geist und Spirit. Und da ist mir bekannt, dass Gene Roddenberry Kontakt hatte in einer gewissen Phase seines Wirkens mit einem englischen Medium, das wieder in Kontakt war mit einem geistigen Rat der Neun. Und dass er da sehr viel von seinen spirituellen, geistigen Impulsen herbekommen hat, die vor allen Dingen in die Serien, in die in die Serienreihe das nächste Jahrhundert eingeflossen sind, weniger in die Reihe davor und danach. Es fand noch Eingang in die Namensgebung von Deep Space Nine, da kommt die 9 wieder vor, aber nicht mehr mit diesen spirituellen Hintergründen. Und die Serie ist für mich auch nicht so tief, ein bisschen langweiliger, als die mich interessiert, wie gesagt, mehr diese geistige und spirituelle Ebene. Und die findet sich vor allen Dingen in der Reihe das nächste Jahrhundert.
1: Herr Hartmann, dann haben wir jetzt genau die richtige Gesprächspartnerin für Sie. Wir wollen nämlich jetzt genau über das Gesellschaftsbild in Star Trek sprechen und das tun wir mit einer Literatur- und Kulturwissenschaftlerin, die sich selbst auch Popkulturwissenschaftlerin nennt und die Expertin für Star Trek ist. Herzlich willkommen bei uns in der Sendung. Jetzt ist sie wirklich da. Vorhin wurde sie schon angekündigt. Dr. Rebecca Haar, grüß Sie.
5: Hallo.
1: Hallo. Hallo. Ja, der Herr Hartmann, der hat gerade gesagt, ihn interessiert besonders das Spirituelle, das Gesellschaftsbild. Da frage ich Sie doch direkt mal, was weiß man denn darüber, woher diese ganzen Inspirationen tatsächlich kommen in Star Trek?
5: Also ich beschäftige mich ja tatsächlich eher so mit der Darstellung in Star Trek. Das heißt nicht mal unbedingt so sehr, wo es herkommt. Aber grundsätzlich lässt sich ja bei der Science Fiction ja sagen und bei Star Trek natürlich auch, dass nichts entsteht, ohne dass es da einen Hintergrund gibt. Das heißt, es ist immer ein Kommentar auf die Gegenwart. Das ist immer ein Kommentar auf das, was gerade auf technischer und gesellschaftlicher Ebene aktuell ist. Natürlich auch auf der spirituellen Ebene, das merkt man auch bei verschiedenen Episoden, dass die da natürlich nochmal ganz andere Elemente rausnehmen, dass die da ganz andere Geschichten erzählen. Und das bleibt tatsächlich auch immer auf eine gewisse Art und Weise aktuell.
1: Was würden Sie denn sagen, welche gesellschaftlichen Werte stehen so im Zentrum von Star Trek?
5: Tatsächlich vor allem Vielfalt und diese Neugierde auf das andere, auf das, was man noch nicht kennt, auf das Kennenlernen davon auch, dass man tatsächlich immer wieder diesen Blick nach außen hat, der aber auch den Blick nach innen auf das eigene Ich ermöglicht. Also Star Trek ist tatsächlich das, wir gehen mit den Raumschiffen hinaus ins All, aber im Prinzip ist eine Reise in uns selbst.
1: Ja. Herr Hartmann ist uns noch zugeschaltet aus Bielefeld. Herr Hartmann, sehen Sie das auch so? Also Star Trek so als Reise eigentlich zu uns selbst, als eine Reflexion von uns selbst, von unserer Gesellschaft?
4: Ja, sehr. Kann ich sehr unterstützen. Und ich finde auch wichtig, dass wir uns wirklich auch überlegen, wo kommen unsere eigenen Ideen her? Wie ist unsere eigene Zukunft? Wie gehen wir mit Zeit um? Zeit ist oft eine Geschichte. Es gibt neue Ideen, dass wir die Zeitlinien ändern oder wechseln können, also sozusagen in ein anderes Paralleluniversum unserer selbst, unser eigenes Selbst. Also diese Sachen sind auch teilweise angesprochen und es ist sehr wichtig, für mich ist es sehr wichtig, die Sache, die Filme, Serien uns anzuschauen mit der Frage, ja, was hat das mit mir zu tun?
1: Ja.
4: Was hat das mit meinem Leben, mit meiner Zukunft, mit meiner Perspektive und auch mit meinen Möglichkeiten für die Zukunft zu tun? Das ist, ja.
1: Ja, Herr Hartmann, was haben Sie denn persönlich vielleicht schon aus Star Trek herausgezogen? Also was haben Sie vielleicht gelernt, was haben Sie mitgenommen oder auch ja, über sich erkannt?
4: Oh, das ist jetzt schwer zu sagen. das ist mir jetzt ein bisschen plötzlich gekommen. Ich finde es sehr wichtig, zum Beispiel im Moment haben wir ja sehr viel wieder Kriege. Und es gab eine Konföderation, diese galaktische Konföderation, die es möglicherweise auch gibt. Das heißt, und auch dieser Nicht-Eingriffs-Dioktrin, sich nicht in andere Entwicklungen anderer Zivilisationen, außerirdischer Zivilisationen sich einzumischen. Auf der Erde tun wir es immer wieder. Vielleicht sollten wir da wirklich mal einzelne Gesellschaften und Staaten sich mal selbst entwickeln lassen, ohne immer kriegerisch da einzugreifen und besserwisserisch vorzugehen. Also das ist so ein spiritueller Aspekt.
1: Herr Hartmann, Vielen herzlichen Dank, dass Sie uns Ihre Perspektive auf Star Trek geschildert haben und was man aus Star Trek herausziehen kann. Schöne Grüße gehen nach Bielefeld. Danke Ihnen. Und damit möchte ich jetzt noch einmal mit Rebecca Haar sprechen, die uns ja auch noch zugeschaltet ist. Ja, jetzt haben wir schon darüber gesprochen, was kann man eigentlich so aus Star Trek herausziehen. Was würden Sie sagen, kann Star Trek uns heute noch was über Toleranz, gesellschaftlichen Zusammenhalt beibringen oder vielleicht auch den Frieden, wie ihn gerade Herr Hartmann angesprochen hat?
5: Natürlich. Also Star Trek war ja schon immer sehr progressiv, sehr nach vorne gerichtet, was den Blick angeht. Es gibt verschiedene Episoden aus den 60er Jahren, die heute tatsächlich gar nicht mehr so progressiv wirken, wie sie damals waren. Und das ist ein sehr schönes Beispiel dafür, dass sich eben die Gesellschaft weiterentwickelt hat, wie beispielsweise der erzwungene Kuss zwischen Uhura, der schwarzen Kommunikationsoffizierin, und Kirk als weißer Mann. Und das war natürlich in den 60ern tatsächlich ein totaler Skandal, was dann eben im Narrativ auch so umgesetzt wurde, dass es kein freiwilliger Kuss war. Aber an sich, wenn wir sowas heute sehen, das ist ja auf die gute Art gar nichts Besonderes mehr. Und Star Trek hat schon immer solche Geschichten erzählt. Es gibt auch eine klassische Episode, die nennt sich Beetle Jagd Lokai. Da geht es eben auch um eine Spezies, die eben tatsächlich sehr rassistisch unterwegs ist, indem sie eben sagt, die anders aussehen als wir, die sind einfach schlecht aus Gründen. Und da erzählt Star Trek eben auch die Geschichte mit, nein, so muss man das nicht sehen. Man kann da auch anders damit umgehen. Wir sind alle gleich, wir haben alle eine Perspektive auf die Welt. Und warum kann man das nicht gemeinsam sich eine Zukunft aufbauen? Und das ist so das, was ich tatsächlich bis heute sehr schön finde, weil diese Geschichten tauchen natürlich auf die eine oder andere Art immer wieder auf.
1: Frau Haar, vielen Dank bis hierhin. Wir sprechen gleich weiter. Wenn Sie mit uns sprechen wollen, dann rufen Sie uns an. 0800 94 95 95 5 ist die kostenfreie Rufnummer hier ins Studio. Und die hat zum Beispiel gewählt Petra Heller aus München.
6: Ja, schönen guten Tag.
1: Grüße Sie. Was verbinden Sie mit Star Trek?
6: Ja, eine ganze Menge. Ich bin in den 60er geboren worden. Habe die erste Mondlandung miterlebt als Achtjährige, habe im Endeffekt Raumpatrouille gesehen, Raumschiff Enterprise. Und durch all das, was ich da mitbekommen habe, wurde ich fasziniert und habe Physik studiert.
1: Tatsächlich deswegen? Also hat Sie da so inspiriert, dass Sie gesagt haben, jetzt will ich richtig tief eintauchen und ich studiere Physik?
6: Genau. Mhm. Und ich war dann auch, mein Ziel war, mich interessiert der Weltraum. Und ich war tatsächlich Praktikantin, Werkstudentin und Diplomantin am Max-Planck-Institut für extraterrestrische Physik in München.
1: Ja, Wahnsinn.
6: Also, damals hat man sich beschäftigt mit allem, was Satelliten, Raketen und Ballone erforderlich macht.
1: Ja.
6: Und es wurden Satelliten hochgeschickt, wie zum Beispiel der Röntgen-Satellit ROSAT. Es war für mich faszinierend. Ich war eine Zeit da und ich habe sogar damals eine Astronautin kennengelernt, die einen unserer Satelliten mit ausgesetzt hat, was ich auch faszinierend finde. Es gibt wenige Frauen, die damals Physik studiert haben. Mhm. Das waren so 10%. Heute bin ich noch mit zwei anderen Physikerinnen befreundet, ne, und wir treffen uns auch regelmäßig. Und was bedeutet für mich Star Trek? Ja, ich schaue es immer wieder. Ich habe gestern auch die Wiederholungen mit Star Trek, mit dem Chris Pine als Kapitän gesehen, Captain Kirk. Ne? Also es bleibt bei mir immer eine Faszination. Und die Faszination, die weitet sich ja auch, wenn man sieht, was in der Wissenschaft, also auf das Gesellschaftskritische bezüglich Frauen, bezüglich Gleichheit, kann ich alles unterschreiben. Aber ich würde gerne noch reinbringen, dass unser Weltbild sich ja auch in den letzten Jahren deutlich verändert mit den großen, Satelliten wie James Webb und anderen Technologien der Teleskope, findet man ja immer mehr Planeten. Dass sehr viele Sonnensysteme Planeten haben, soweit ich weiß, ist es ja ungefähr, schätzt man die Hälfte. Und es sind Planeten in habitablen Zonen vorhanden. Und das gab es ja früher einfach nicht. Heute leben wir in einem Zeitalter, wo sich unheimlich viel innerhalb von kürzester Zeit verändert, sich das Universum dadurch weitet, wie auch im Bereich von Star Trek. Klar, bei Star Trek konnte man die Planeten besuchen. Hier noch nicht. Ob wir das jemals schaffen, nach der Physik nicht, aber man weiß ja nie, was alles passiert.
1: Ja.
6: Aber das Weltbild hat sich ja auch verändert. Und zwar ziemlich, ja, in großem Maßstab aus meiner Sicht.
1: Frau Heller, vielen herzlichen Dank, dass Sie uns Ihre Geschichte erzählt haben. Und weil Sie gesagt haben, es hat Sie auch beruflich inspiriert, will ich Ihnen noch eine Nachricht vorlesen, die wir gerade bekommen haben von Lutz Konrad. Den hat es offensichtlich auch inspiriert. Er schreibt: Für mich als ehemaligen Flugkapitän ist Captain Picard immer ein Vorbild gewesen. Man kann sich an ihm nur ein Beispiel in seiner Art der Personalführung nehmen. Er nimmt jedes Crewmitglied ernst, hört ihm oder ihr zu, begegnet jedem mit Respekt, gelebtes Crew Resource Management, wie es sein soll. Also ein echter Flugkapitän kann der Kunstfigur auch was abgewinnen. Da sieht man ja auch, dass tatsächlich viel Realistisches in der Serie und in der gesamten Erzählung von Star Trek vorhanden ist. Frau Heller, Ihnen vielen, vielen Dank. Und damit gehen wir jetzt ans Telefon nach Neuburg zu Alfred Reller. Hallo, Herr Reller.
7: Ja, hallo, grüß Sie.
1: Grüß Sie.
7: Reller am Apparat. Ich bin eigentlich Star Trek-Fan seit der ersten Stunde. Ich habe vorher mit Raumschiff Orion schon angefangen in den 60ern und dann Star Trek selber.
1: Mhm.
7: Was mich ein wenig stört, ist diese Verklärung dieser Gesellschaft, die sie haben.
1: Mhm.
7: Mir geht es schon, sagen wir mal so, die haben auch keine Lösung gefunden gegen gewalttätige Konflikte.
1: Ja.
7: Die klingonischen Kriege haben dazu geführt, dass die Klingonen dann akzeptiert wurden, vorher nicht. Bei den Romulanern ist es so ähnlich. Und die Borg, die machen immer neue Umgebungen, werden im Endeffekt auch nicht integriert oder können kein Frieden damit geschlossen werden. Und auch das Frauenbild, muss ich sagen, hat sich zwar geändert, das ist richtig, aber wenn ich mir die Kostüme anschaue von der Seven of Nine, ist schon ein wenig grenzwertig manchmal. Also man kann das sehen, wie man will. Ich finde die Gesellschaft gut, die Gleichstellung und so weiter gut, aber wie man mit Konflikten umgeht. Und
1: ja,
7: vor allen Dingen, es wird nie geklärt, woher die ganzen Ressourcen kommen.
1: Herr Reller, das ist ja ein sehr interessanter Punkt. Ich gebe den direkt mal weiter an Rebecca H., die uns ja noch zugeschaltet ist, die sich selbst viel mit Star Trek beschäftigt als Kulturwissenschaftlerin. Frau H., ja, verklären wir vielleicht auch in dieser Sendung, Star Trek ein bisschen zu viel und sehen es zu positiv, weil der Herr Reller sagt, naja, also Konflikte, die mit Gewalt gelöst werden, ist ja vielleicht auch nicht der beste Weg und der wird aber in Star Trek auch gezeigt.
8: Also man muss natürlich bei Star Trek ganz klar sagen, das ist eine Science-Fiction-Serie. Und da kann man natürlich sehr viel rausziehen. Manches ist natürlich auch so erzählt, dass man eine spannende Geschichte hat. Weil ich meine, wenn es tatsächlich völlig konfliktfrei wäre, wäre es vielleicht auch gar nicht, dass es da nach 60 Jahren immer noch neue Serien beispielsweise dazu gibt. Aber grundsätzlich ist es so, Star Trek hat ganz generell schon gewisse utopische Züge. Aber die beziehen sich eigentlich eher so auf die Sternflotte an sich, also dieses, wie man hinausblickt in die Welt. Gleichzeitig gibt es aber gerade so in diesen erzählerischen Randbereichen, nenne ich das jetzt mal, oder eben auch die Konflikte mit Cardassianern, Romulanern, Klingonen und so weiter. Das sind dann eher so diese dystopischen Aspekte, die da mit reinspielen. Und manchmal hat Star Trek da auch keine guten Lösungen. Vielleicht auch, weil es tatsächlich keine guten Lösungen gibt. Was die Serie aber immer macht, oder so gut wie immer, dass sie bestimmte Fragen auch absichtlich offen lässt, dass das Publikum sich da nochmal Gedanken drüber machen kann. War das jetzt eine gute Lösung? War das ein guter Ansatz? Hätte man es vielleicht auch anders umsetzen können? Das heißt, wir haben hier nicht unbedingt das, dass eine Lösung vorgeschlagen wird, sondern dass eine Geschichte erzählt wird, zu der man sich eigene Gedanken machen kann.
1: Herr Reller, gehen Sie da mit?
7: Ja, gehe ich schon mit. Ja. Ich wollte es einfach nur ansprechen,
1: ja,
7: dass man das nicht nur so positiv ansieht. Und ja, und das Frauenbild, das zweite wäre nochmal das Frauenbild. Also bestimmte Charaktere sind schon sehr weiblich gezeichnet. Also abgesehen von der Janeway oder was, das ist wieder was anderes. Aber wenn ich mir das Seven Nine schaue oder die Uhura früher, oder andere Frauenbilder, die da drin sind, die könnten auch aus dem Playboy stammen.
1: Ja, es wurde in der Sendung jetzt auch schon mal geäußert, die Kritik, dass das hier und da dann doch Züge von Sexismus hat. Frau Haar, was sagen Sie dazu? Wie ist die Darstellung von weiblichen Figuren in Star Trek oder wie hat sie sich vielleicht auch über die Zeit verändert?
8: Das ist tatsächlich auch was sehr Zeitgenössisches, weil beispielsweise, wie es in den 60er Jahren dargestellt worden ist, da sind wir ja schon ganz weit davon weg. Und Uhura ist tatsächlich ein gutes Beispiel, weil sie natürlich als Figur immer wieder aufgegriffen wird, vor allem natürlich jetzt auch in Strange New Worlds. Und da wird es ja komplett anders dargestellt und eben auch anders gekleidet als beispielsweise in der klassischen Serie oder eben auch in Kinofilmen mit der Kelvin-Zeitlinie ab 2009. Da war sie ja auch eher, was die Kleidung angeht, sagen wir mal, anders angezogen als die Männer. Aber an sich merkt man natürlich schon, dass es immer was Zeitgenössisches ist. Gerade so eine Figur wie Seven of Nine, was die Optik angeht, gibt es heute so vereinzelt natürlich schon noch ab und an, aber nicht mehr in der Form, wobei Seven of Nine als Charakter natürlich super spannend angelegt war, eben auch als Figur, die von so ein bisschen außen reinguckt, wie funktioniert es eigentlich auf einem Sternflottenschiff. Aber klar, sie war natürlich auch da als Figur für das Publikum, also eben auch, damit da nochmal eine Figur drin ist, die halt vor allem vielleicht auch für das männlichere Publikum nochmal interessant aussieht. Es waren die 90er.
1: Ja. Ja. Danke auch für die Einordnung. Danke Ihnen, Herr Reller. Wir gehen jetzt weiter ans Telefon und zwar in die Nähe von Simbach zu Rosemarie Hagen-Siegel. Grüße Sie.
9: Ja, hallo, schön, dass ich noch drankomme.
1: Sehr gerne.
9: Ich wollte nur sagen, also ich bin seit den 80er Jahren nicht Trekkie, aber doch schaue ich mir immer wieder gern, wenn das kommt, Star Trek Filme und Serie an auch. Und ich habe praktisch seit den, also ich bin 71 oder werde jetzt demnächst 71 und ich bin seit, also 1966, als Star Trek praktisch in den USA ausgestrahlt wurde erstmals, da war ich praktisch 11 und habe mir dann die, aber da ich in Österreich aufgewachsen bin, ist die Serie bei uns auch nicht gelaufen und dafür aber Raumschiff Orion. Und da bin ich so richtig dann reingewachsen in die Science-Fiction, habe vorher auch schon Science-Fiction-Schundhefte, würde man heute sagen, oder hat man damals gesagt, inzwischen ist es auch Literatur teilweise. Und auch Perry Rhodan und so weiter habe ich gelesen und verschlungen eigentlich schon. Und bin dann über meinen Sohn eigentlich, in den 80er Jahren haben wir uns zusammen die Raumschiff Enterprise-Serie angeschaut und ich bin eigentlich immer sehr erfreut, wenn ich da wieder irgendwas sehe. Ich verfolge es jetzt nicht im Detail. Und was mir halt dran gefällt, ist eben, wie schon auch von verschiedenen VorrednerInnen gesagt, dass eben die, da geht es nicht um Geld, da geht es nicht um irgendwelche Firmen oder sonstige, auch nicht um Staaten. Es geht halt am Anfang eben um die Klingonen, die Feinde sind und so, aber es geht jetzt, der Kapitalismus ist hier praktisch abgeschafft von Anfang an, so wie mich das anschaut, ist erst in den späteren Nebenfolgen da, wo die Ferengi und so weiter eben die, den Kapitalismus da wieder mit reinbringen in anderen Formen. Und das hat mich immer schon irgendwie angesprochen, dass es da eben nicht darum geht, dass man eben sich gegenseitig ja, auf kapitalistische Weise da sich gegenseitig entgegenstellt. Und das ist also mein Beitrag dazu.
1: Vielen Dank.
9: Das wollte ich nur mal gesagt.
1: Ja, das, dafür sind wir da. Hier darf man die sagen, die Dinge einfach nur mal sagen, die man sagen möchte. Okay. Genau. Frau Hagen-Siegel, vielen herzlichen Dank, dass Sie uns Ihre Perspektive geschildert haben.
9: Ja, gerne.
1: Danke Ihnen. Und jetzt möchte ich Ihnen eine Sprachnachricht vorspielen, die wir gerade von Wojtek Locinski aus Erlangen bekommen haben.
10: Die Folgen, die mich im Grunde am meisten fasziniert haben, sind die, wo der Android Data vorkommt, der ja versucht, während der gesamten Serie menschliche Gefühle zu verstehen oder zu imitieren. Und dazu braucht er ja so einen Emotionschip. den er versucht zu bekommen. Das klappt aber nicht so wirklich gut. Und da sehe ich auf jeden Fall auch Parallelen jetzt zur KI. Und das war für damalige Verhältnisse in den 90ern auch schon sehr weit fortgeschritten.
1: Ja, da sind wir nochmal beim technischen Fortschritt. Über den haben wir jetzt ja auch schon gesprochen. Das gesellschaftliche Thema hatten wir jetzt zuletzt angesprochen. Ich möchte jetzt kurz vor Schluss der Sendung nochmal Rebecca H., Popkulturwissenschaftlerin und Star Trek-Expertin, fragen. Frau H., wenn Sie eine Botschaft von Star Trek in die heutige Gesellschaft tragen könnten, welche wäre das?
8: Da bin ich tatsächlich ganz bei den Vulkaniern mit unendliche Varianten von unendlicher Vielfalt, dass die Gesellschaft bunt bleibt, offen bleibt, dass man mit offenen Augen durch die Welt gehen kann und immer wieder schöne neue Dinge entdecken kann und dass eben bestimmte Strömungen, die wir gerade in unserem Alltag haben, dann vielleicht auch gar keine so große Rolle mehr spielen, weil dieses große Ganze oder auch dieses die Welt erkunden, neue Dinge entdecken, dann vielleicht wieder mehr in den Vordergrund rücken kann.
1: Das ist ja tatsächlich eine schöne Vision, die wir alle aus Star Trek mitnehmen können. Das hat gesagt Dr. Rebecca H., Literatur- und Kulturwissenschaftlerin und Star Trek-Expertin. Vielen Dank, dass Sie heute bei uns in der Sendung waren, Frau H.
8: Sehr gerne, hat sehr viel Spaß gemacht.
1: Wunderbar, danke, schöne Grüße. Und wir gehen jetzt nochmal ans Telefon und zwar in die Nähe von Potsdam zu Roland May. Hallo, Herr May.
11: Ja, hallo, hallo. Schöne Grüße aus Saaremund, also nicht zu verwechseln mit Saargemünd, das ist nicht im Saarland, ne? Also französischer Teil, sondern hier ist Saaremund bei Potsdam.
1: Genau. Ja, wunderbar.
11: Ja, Herr May. Mein Beitrag wäre. Und zwar damals, also ich hatte die Urserie gesehen, ich bin Jahre 1960, ne, war da also auch im besten Teenager-Alter und habe dann hier aus der DDR hier ganz verbotenerweise hier in ZDF natürlich geguckt. Ne. Wir hatten hier gute Empfangsmöglichkeiten, weil es gab hier einen Westberliner Fernsehturm, der hat wunderbar das Programm verstärkt, der ist gar nicht weit entfernt gewesen hier. Da hatten wir hier also wunderbaren freien Empfang. Ja, und zu Raumschiff Enterprise, wie zu manchen Sachen, so die sehr populär waren damals, Bonanza, gab es damals auch eine ganze Reihe so Witze, ja, die so typisch themenbezogen waren. Und da ist mir nur noch einer in Erinnerung, und zwar neulich hat sich ein Besatzungsmitglied vom Raumschiff Enterprise die Hand verletzt. Es hat jemand versucht, Mr. Spock übers Ohr zu hauen. Und da wollte ich mal wissen, warum das da mal abebbte und was da der Grund war. Es gab damals so viele, also mir ist nur noch dieser eine leider
1: ja.
11: in Erinnerung.
1: Vielen Dank, dass Sie uns den erzählt haben, Herr May. Und schöne Grüße gehen raus in Richtung Potsdam. Wir gehen jetzt schnell nochmal nach Augsburg zu Peter Beurer.
12: Ja, grüße Sie. Gott. Also leider kann ich die Frage des Anrufers gerade, warum die Witze abgibt, sind nicht beantworten. Aber ich habe mich gefreut über die Sprachnachricht, die gerade eben noch kam, ja. Dass mal Data in den Vordergrund gestellt wurde. Mich faszinieren Spock und Data mit ihrer Suche nach Menschlichkeit und Gefühlen ganz besonders. Und wenn man die Fernsehserie kennt, The Big Bang Theory,
1: ja.
12: Da spielt ja einer mit, der einen Asperger-Autisten, einen Hochbegabten darstellt. Und der identifiziert sich mit diesen beiden Personen auch besonders gut, weil er eben auch ein paar Sachen sind bei ihm anders verdrahtet. Und das ist so gut dargestellt, auch der Spock-Darsteller und der Data-Darsteller. Das ist so gut dargestellt und so gut gearbeitet, die Dialoge, das fasziniert mich einfach. Und das kommt ein bisschen kurz manchmal, weil es um Technik geht, um Zukunftsutopien. Aber die tolle Darstellung dieser Leute und die parodistische Seite dann von Big Bang Theory, wo das ja wirklich im Zentrum ist, das Thema, das ist einfach toll. Das fasziniert mich einfach.
1: Ja, Herr Beurer, schauen Sie dann alles im Original an oder auch in synchronisierten Fassungen?
12: Also teils, teils, aber meistens schon synchronisiert. Da muss ich nicht so viel über das nachdenken, sondern und die sind auch gut übersetzt. Also früher, die alten Folgen aus den 60er Jahren, da gab es manchmal Sachen, die musste man überarbeiten, sind auch überarbeitet teilweise, aber mittlerweile liegt es alles sehr gut vor, in guter Form, gute Übersetzung.
1: Also man muss nicht unbedingt das Original schauen, sagt Peter Beurer aus Augsburg. Vielen Dank Ihnen, dass Sie uns auch nochmal Ihre Perspektive geschildert haben. Und damit sind wir jetzt tatsächlich schon fast am Schluss der Sendung. Ich möchte Ihnen jetzt gerne noch Nachrichten vorlesen, die wir bekommen haben. Und zwar zum Beispiel von Peter Hohe, der uns schreibt: Mr. Spock sagt in einem der Kinofilme einmal: Haben Sie Vertrauen, dass sich das Universum so entwickelt, wie es soll? Dieser eine Satz beeinflusst mich bis heute zutiefst. Es gibt mir in politisch und gesellschaftlich schwierigen Zeiten eine unfassbare Sicherheit. Kaum eine Serie war so philosophisch wie Star Trek. Also da haben wir wieder diesen gesellschaftlichen Bezug. Und eine andere Nachricht von Andrea Erlenbruch aus Eching. Sie schreibt, sie bezieht sich auch auf den gesellschaftlichen Aspekt und schreibt: Was mich damals schon beeindruckt hat, ist, neben vielem anderen, die Maxime, fremde Kulturen zu respektieren und nicht in ihre Geschichte willkürlich einzugreifen. Das war durchaus prägend und ist heute aktueller denn je. Ja, dem kann man sich, glaube ich, anschließen. Das war unsere Sendung zu 60 Jahre Star Trek. Das war das Tagesgespräch auf Bayern 2 und in ARD Alpha für heute. Vielen Dank fürs Zuhören, fürs Zuschauen und natürlich auch fürs Schildern Ihrer Erlebnisse, Ihrer Perspektiven auf Star Trek. Mein Name ist Sebastian Meinberg und der sagt Ihnen jetzt: Live long and prosper.
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1: Jetzt hören Sie Stadtlandleute mit Erich Wartusch und bei euch geht es um die PISA-Studie, oder?
19: Ja, der Begriff PISA-Schock stammt ja aus dem Jahr 2001. Damals wurden erstmals Zahlen veröffentlicht, wie gut die deutschen Schüler lesen können, mathematische und naturwissenschaftliche Grundlagen beherrschen. Das war vor 25 Jahren nicht gerade berauschend. Heute gab es die nächste Schockwelle. Die Zahlen sind nicht besser geworden. Darüber sprechen wir gleich.
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20: Um 13 Uhr mit Konstanze Fennel. Mit selbstgebauten Raketen soll ein Mann immer wieder die Energieversorgung in Deutschland angegriffen haben. Jetzt hat die Polizei den Verdächtigen gefasst. Er war den Beamten in der Nähe des Kraftwerks Weißweiler bei Aachen aufgefallen. Die Behörden hatten seit Tagen nach dem 48-Jährigen aus Gevelsberg im südlichen Ruhrgebiet gefahndet. Erst gestern waren wieder mehrere Abschussvorrichtungen an einer Hochspannungsleitung in der Nähe des Kraftwerks Weißweiler entdeckt worden, also ganz in der Nähe der Stelle, an der die Polizei den Mann jetzt festnehmen konnte. Neue PISA-Studie, neuer Schock. Im Vergleich mit den anderen OECD-Staaten liegt Deutschland im Durchschnitt, aber gemessen an den eigenen Leistungen haben unsere Schülerinnen und Schüler historisch schlecht abgeschnitten. Aus Berlin, Juliane Kowalik.
21: Den 15-jährigen Schülerinnen und Schülern wird ein desaströses Abschneiden bescheinigt. Der stärkste Abwärtstrend besteht beim Lesen. Jugendliche können immer schlechter längere Texte verstehen, weil sie sie nur überfliegen, anstatt zu erfassen. Rund ein Fünftel der Jugendlichen hat in den Bereichen Mathematik, Lesen und Naturwissenschaften keine ausreichende Basiskompetenz. Seit 10 Jahren ist dieser Rückgang auch in anderen Ländern zu spüren. Allerdings haben Länder wie Singapur, Kanada und Estland diesen Trend besser abfedern können.
20: Im Bundestag geht es heute ums Geld. Bundesfinanzminister Klingbeil hat zum Auftakt der Haushaltsdebatte seinen Etat für das kommende Jahr vorgelegt. Der sieht Ausgaben in Höhe von mehr als 555 Milliarden Euro vor. Klingbeil verteidigte die Investitionen zum Beispiel in erneuerbare Energien, Verkehrswege und in die Sicherheit.
22: Es ist richtig, dass wir in unsere Zukunft investieren und dass mit der zukunftsfeindlichen Politik der letzten Jahre Schluss ist. Wir bringen die Infrastruktur in unserem Land durch Investitionen jetzt auf Vordermann.
20: Für die Opposition sind die Ausgaben viel zu hoch. Die AfD warf der Bundesregierung vor, die Verbraucher zu stark zu belasten. Der haushaltspolitische Sprecher der AfD-Fraktion Espendiller sagte:
0: In diesem Haushaltsentwurf steht, was der Bund 2027 am Sprit und am Heizen mitverdienen möchte. 35,6 Milliarden Euro Energiesteuer und 20 Milliarden Euro CO2-Abgabe plus Mehrwertsteuer. Zusammen 55,6 Milliarden. Das ist kein Naturereignis, das ist eine politisch gewollte Entscheidung. Dieser Raub am Bürger ist gewollt.

0: In Südfrankreich sind 4 wertvolle Renoir-Gemälde gestohlen worden. Laut Polizei waren Einbrecher in der Nacht in ein kleines Museum in der Nähe von Nizza eingedrungen und hatten die Bilder mitgenommen. 2 Gemälde ließen sie auf der Flucht zurück. Der zuständige Bürgermeister sagte, die Gemälde seien mehrere Millionen Euro wert. Das Wetter in Bayern. Nur ganz im Süden einzelne Schauer, sonst trocken bei 28 bis 33 Grad, Föhn an den Alpen. In der kommenden Nacht Schauer und Gewitter und es kühlt ab bis auf 12 Grad. Morgen regnerisch, am freundlichsten in Franken, bis zum Wochenende wechselhaft und nicht mehr so warm. Es ist 13.03 Uhr. Die Verkehrsmeldungen. A3, Nürnberg Richtung Passau, zwischen Eicher vom Wald und Passau Nord, Behinderungen nach einem Unfall im Baustellenbereich. A6, Nürnberg Richtung Heilbronn, zwischen Aurach und Feuchtwangen Nord, 7 Kilometer Stau nach einem Unfall. Der Verkehr wird an der Unfallstelle vorbeigeführt, es gibt zudem eine Umfahrung über die U70. Die A7, Ulm Richtung Würzburg, ist zwischen Wörnitz und Rothenburg ob der Tauber wegen Reparaturarbeiten gesperrt, es gibt eine Umleitung über die U37. A8, Salzburg Richtung München, zwischen Bad Reichenhall und Neukirchen, 5 Kilometer Stau. Und zuletzt die B307 Miesbach Richtung Bayerisch Zell, zwischen Miesbach und Hausham 2 Kilometer Stau. Soweit die Verkehrsübersicht.
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2: Einen angenehmen Dienstag wünsche ich Ihnen. Pisa, die schöne Stadt in Italien, muss für die schlechten Nachrichten herhalten. Auch heute wieder, als bekannt wurde, dass grundlegende Lese- und Rechenkompetenzen bei den deutschen Schülern immer schlechter werden.
3: Das heißt, wir reden hier nicht von irgendwelchen abstrakten Gedichtsinterpretationen oder wilden mathematischen Formeln, sondern von Dingen, die wir wirklich im alltäglichen Leben brauchen,
2: sagt der Leiter der PISA-Studie. Wir schauen uns die Ergebnisse gleich genauer an. Auch bei den heimischen Obstbauern stimmen die Ergebnisse nicht. Das liegt aber gerade bei Kirschen und Zwetschgen an den Rahmenbedingungen. Und deshalb ist mit den bayerischen Obstbauern derzeit nicht gut Kirschen essen. Und in dieser Stunde ein Besuch beim Treffpunkt Geigenbau in Füssen, dort wo die Saiten zum Klingen gebracht werden.
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2: Wenn Sie in den 80ern Musikvideos geschaut haben, dann können Sie sich vielleicht an die beiden Damen mit den topfschnittartigen Frisuren erinnern, Swing Out Sister. Einer ihrer Titel, nämlich Am I the Same Girl, stammt, was kaum jemand weiß, von der Soul-Sängerin Barbara Eklund. Hier das Original aus dem Jahr 1969.

0: Historisch. So beginnen viele Schlagzeilen heute rundum in Europa. Historisch schlechte Ergebnisse in der PISA-Studie meldet Schweden. In Dänemark lautet die Überschrift, 15-Jährige waren noch niemals schlechter im Lesen und Rechnen. Und in Norwegen bezeichnet der Forscher, der die Ergebnisse vorstellt, als so wörtlich niederschmetternd. Und in Deutschland? Auch hier sind die Ergebnisse historisch zu nennen. Wir wollen sie jetzt einordnen mit meiner Kollegin Anja Braun aus der ARD-Wissenschaftsredaktion. Hallo, Frau Braun.
1: Hallo.
0: Welche Ergebnisse aus der Studie springen da besonders ins Auge?
1: Also ganz schlimm ist eben, dass viele Jugendliche es bis zum Alter von 15 Jahren nicht mehr schaffen, Basiskompetenzen zu erreichen. Also diese Fähigkeiten, die eigentlich nötig sind, um selbstständig am gesellschaftlichen Leben teilzunehmen. Das ist ja getestet worden und da kam raus, nur noch jeder dritte Jugendliche versteht eigentlich die Kernaussagen eines Textes und kann so zum Beispiel auch Meinung von Fakten unterscheiden oder kann mathematischen Problemen aus dem Alltag mit mathematischen Problemen umgehen. Also zum Beispiel einen Rabatt ausrechnen, ob der sich lohnt. Und in den Naturwissenschaften, da erreicht auch ein Viertel diese Basis nicht. Und ähnlich sieht es eben auch bei computergestütztem Problemlösen aus. Und gleichzeitig nehmen die Zahl der 15-Jährigen zu, die Texte auch nur noch schnell überfliegen und gar nicht verstehen. Und viele sagen auch, das juckt sie gar nicht, dass sie diese Dinge einfach nicht mehr interessieren und sie auch nicht zu Ende bringen wollen.
0: Wie liegt Deutschland denn im internationalen Vergleich?
1: Im internationalen Vergleich liegen wir immer noch im Mittelfeld, also das ist gar nicht so schlecht. Sagen wir mal so, die Leistungen sind in allen Ländern, fast allen Ländern eigentlich runtergegangen, dramatisch runtergegangen. Sie haben es ja auch zitiert und insofern befinden wir uns immer noch in der Mitte. Wir waren aber schon mal besser und wenn wir uns an uns selbst orientieren, sind das eben die schlechtesten Leistungen seit Beginn der PISA-Studie und sie sind sogar schlechter als im Jahr 2000.
0: Nun ist die erste Frage immer nach dem Warum. Wie kommt diese Entwicklung zustande? Können die Forscher das beantworten?
1: Das ist sehr schwierig. Es gibt einmal die Rolle der Herkunft. Bei uns ist der Bildungserfolg eines Kindes immer noch sehr stark davon abhängig, wie viel Geld und Ressourcen eine Familie hat und wie gut ihr Bildungsgrad ist. Und dieser Zusammenhang, der ist leider noch gewachsen seit Beginn der PISA-Studie und ist also auch größer geworden. Und wir haben eben auch sehr, sehr viele Zuwanderer und bei denen liegt es nicht daran, dass sie quasi einen Migrationsstatus haben, sondern dass sie eben auch oft unter schlechten sozialen Bedingungen aufwachsen. Die Bundesbildungsministerin hat auch gesagt, Deutschland ist ein Einwanderungsland, wir beginnen aber erst langsam uns so zu verhalten. Das hat eben große Herausforderungen auch für unsere Bildungssysteme, das muss sich entwickeln und wir müssen die Kinder einfach schon viel früher fördern.
0: Diese Bedeutung der sozialen Herkunft, was die Bildungschancen betrifft, da ist ja auch Bayern nach einer Untersuchung des IFO-Instituts aus dem Jahr 2024 von allen Bundesländern Schlusslicht bei der Bildungsgerechtigkeit. Warum bekommt man diese erheblichen Unterschiede nicht in den Griff?
1: Ich bin mir nicht sicher, ob man sie schon richtig adressiert hat bisher. Ja, also wir hängen immer noch sehr an unserem traditionellen Familienbild und da ist eben das Elternsein spielt eine große Rolle auch für den Schulerfolg. Und vielleicht müssen wir da noch etwas unabhängiger werden, indem wir eben wirklich tatsächlich die Kinder früher in der Kita schon überprüfen, ob sie Schwächen haben oder nicht und sie gezielt fördern, auch elternunabhängig fördern, indem wir auch in den Ganztagsschulen wirklich professionelleren Unterricht machen und indem wir tatsächlich in der Kita und Grundschule stärker ansetzen.
0: Sie haben die Ergebnisse skizziert. Warum sind jetzt zum Beispiel gerade bei der Lesekompetenz diese schlechten Zahlen so gravierend?
1: Ja, weil das Lesen uns quasi den Horizont öffnet. Ja, auch wenn ich in Mathematik gut sein möchte oder in den Naturwissenschaften, muss ich doch die Aufgaben erstmal lesen können. Und wenn ich das nicht schaffe, dann kann ich auch gar nicht erfassen, um was es eigentlich geht. Insofern ist die Lesekompetenz sehr, sehr wichtig.
0: Wird denn jetzt die Diskussion um die Smartphone-Nutzung noch mehr aufbranden?
1: Sicherlich. Also eine mögliche Ursache des Absturzes könnte es sein. Die Forschung ist sich aber darin nicht sicher. Es gibt aber Indizien dafür. Ja? Also sie sagen, der Einfluss vom Smartphone und von Social Media und jetzt auch noch künstlicher Intelligenz, das führt natürlich dazu, dass man viel abgelenkt ist, dass man verkürzte Aufmerksamkeitsspannen hat, dass man mehr Flüchtigkeitsfehler macht und Ungenauigkeiten. Das führt aber auch zu stärkerer psychischer Belastung. Also es gibt sehr viele negative Folgen von hohem Medienkonsum. Und die Bundesbildungsministerin hat heute früh bei der Vorstellung der Studie auch bereits gesagt, sie werde Mitte der Woche noch die

0: die Kommission vorstellen, die sich Gedanken gemacht hat, wie man Social Media bei uns stärker eingrenzen kann, wie man es möglicherweise auch für Jugendliche verbieten kann. Das wird sicherlich eine große Rolle spielen.
1: Die neue PISA-Studie und die neuen Schockwellen. Vielen Dank für diese Erläuterungen, Anja Braun aus der ARD-Wissenschaftsredaktion.
0: Gerne.

0: Jetzt da.
1: Egal, das waren dicht und ergreifend hier auf Bayern 2, 13.15 Uhr. Sie hören Stadtland Leute. Die Auswirkungen des viel zu trockenen Sommers werden in der Landwirtschaft in Bayern zum Teil erst nach und nach sichtbar. Vor allem auf Grünlandflächen ist deutlich weniger gewachsen als sonst. Das Heu wird deshalb knapp. Ersatz ist teuer und zudem schwer zu bekommen. Laura Houtkamp hat einen Hofbesuch bei einer Familie in Schneidsee im Landkreis Traunstein gemacht, die fast ausschließlich auf Grünland angewiesen ist.
2: Tobias Diernecker wird bald den Biohof seines Vaters übernehmen und muss sich schon jetzt darum kümmern, wie die Familie ihre 65 Milchkühe durch den Winter bringt. Rund 90% der Betriebsfläche sind Grünland, doch die Trockenheit hat das Graswachstum gebremst. Was das für den Hof bedeutet, zeigt Diernecker im Heulager.
3: Jetzt ist die Heuernte endlich komplett rum. Jetzt wird es halt einfach richtig schön befüllt sein und voll sein. Und genau. So soll jetzt vielleicht nächstes Jahr im April schon.
2: Der trockene Sommer hat die Familie besonders hart getroffen. Wo normalerweise Gras für mehrere Schnitte wächst, war es dieses Jahr mau. Wochenlang Hitze, kaum Niederschlag. Für Vater Diernecker ist das selbst im Vergleich mit früheren trockenen Jahren außergewöhnlich.
4: Also ich muss sagen, mir wird da schon ein bisschen Angst, dass das in Zukunft wirklich, dass das oft kommt. Wo ich wirklich bis vor letztes Jahr gedacht habe, das kann uns nicht passieren. Weil im Alpenvorland staut sich immer wieder von der Regenmenge her gesehen. Aber wir haben heuer wirklich ein Drittel von dem, was wir im Durchschnitt haben.
2: Noch reicht das Heu für die über 60 Milchkühe. Doch die Dierneckers müssen sparen und mischen inzwischen Stroh unter das Futter. Zusätzlich versuchen sie, Heu von außerhalb zu bekommen.
5: Heute geht's auf die Weide. Ja.
2: Als klar wurde, dass immer mehr Höfe in der Umgebung zu wenig Heu haben, starteten sie gemeinsam mit dem Bund Naturschutz eine Hilfsaktion. Denn in der Region selbst war kaum noch etwas zu bekommen.
5: Manche Landwirte, die wissen ja nicht, wie es für sie selber ist. Ja, die haben selber vielleicht nicht genug und denken, ja, okay, weiß ja nicht, ob der nächste Schnitt noch mal was gibt und verkaufen deswegen nichts. Mhm. Wir gehen jetzt schon in andere Bundesländer. Also andere Bundesländer ist ähnlich wie hier. Manche sind noch ein bisschen grüner, aber die verkaufen natürlich auch wieder in alle Regionen und Gebiete. Also das wird auch schwierig. Große Problem ist der Transport. Der ist teuer, also Lkw. Vom Norden oben, das heißt mindestens 1.000 Euro Frachtkosten fürs Heu. Und das wird jetzt auch wenig, weil die Menschen aus anderen umgebenden Ländern jetzt auch schon nach Deutschland kommen und einkaufen.
2: Und je knapper das Heu wird, desto höher werden die Preise. Für einen Ballen hat Tanja zuletzt noch 38 Euro bezahlt. Inzwischen werden teilweise mehr als 80 Euro verlangt. Beim Amt für Ernährung, Landwirtschaft und Forsten in Traunstein beobachtet man die Entwicklung ebenfalls. Leiter Michael Kaiser bestätigt deutlich geringere Erträge auf den Grünlandflächen. Von einer flächendeckenden Futterkrise will er derzeit aber noch nicht sprechen.
6: Die Zahlen, die Marktberichte geben im Moment noch was anderes wieder wie die Einzelpreise, die man deutlich hört. Und gerade die Grünlandprodukte, das Futterjahr ist ja noch nicht gelaufen. 1,5 Grünlandschnitte können ja noch gut kommen, wenn der Herbst schön und lang ist.
2: Bei den Yells gibt es zumindest einen ersten Hoffnungsschimmer. Nach 2 Wochen zeigt sich auf den Weiden wieder frisches Grün. Auch wenn es wenig ist, die Kühe und Ochsen von Familie Yell freut es sichtlich.
1: Wir bleiben in der Landwirtschaft, aber ohne entsprechende Geräusche. Die fränkische Schweiz oder auch Gebiete rund um Nürnberg, dort wird in Franken hauptsächlich Obst geerntet. Ob Kirschen oder Zwetschgen, frisch gepflückt auf den Tisch aus regionalem Anbau, das ist ökologisch gut und sichert die eigene Versorgung im Land. Aber immer mehr Betriebe geben auf, weil es sich nicht mehr rentiert. Etwa jeden zweiten Tag verschwindet ein Obstbaubetrieb, beklagte kürzlich auch der Bayerische Bauernverband in einem Brandbrief, gerichtet an die Regierung, an den Handel, aber auch an die Verbraucher. Claudia Grimmer hat bei mittelfränkischen Obstbauern vorbeigeschaut.
7: So, bitteschön.
8: Ich habe 3 Pfund.
7: 3 Pfund?
8: Wie gehabt, ja, genau.
9: Morgens noch am Baum und wenige Stunden später auf dem Oberasbacher Markt. Erntefrische Zwetschgen aus heimischem oberfränkischem Anbau. Das Kilo für 4 Euro. Martin Friedrich fährt regelmäßig fast 50 Kilometer, um auf dem Wochenmarkt sein Obst aus der fränkischen Schweiz zu verkaufen. Ab 9 Uhr kommt die Stammkundschaft.
10: Da weiß ich, der das pflückt, der kriegt auch das Geld dafür.
11: Mir ist es wichtig, dass ich vor Ort kaufe. Denn wenn ich nicht kaufe, dann wird es ganz eingestellt und das will ich nicht.
9: Der Direktvertrieb, also das Anbieten der Ware auf einem Wochenmarkt in Selbstbedienungshäuschen oder im eigenen Hofladen, ist für kleinere und mittlere landwirtschaftliche Betriebe das, wo am meisten hängen bleibt, erzählt Obstbauer Martin Friedrich.
0: Das ist jetzt für mich oder für meinen Betrieb im Moment das Einzige, was man machen kann. Ich verkaufe direkt, weil die Wertschöpfung hier einfach höher ist.
9: Über 80% der Zwetschgenernte ist auch auf dem Biohof Schmidt in Mittelehrenbach schon vom Baum. Insgesamt 6 Erntehelfer hat der Obstbauer in dieser Saison beschäftigt. 2 stehen jetzt an einem Sortierband, achten auf die richtige Größe, das Aussehen, dass die Zwetschgen hart, aber nicht zu hart sind. Früher wurde das Obst lose in 6 Kilo Obstkisten an den Handel geliefert. Jetzt müssen sie in 500 Gramm Pappschalen verpackt werden. Die Mehrkosten trägt der Obstbauer, erklärt Jochen Schmidt.
7: Ich kann jetzt sagen, ich brauche das und das und kriege das und die schlagen ihre Marge drauf, sondern sie sagen, dann erzählen sie mir immer, dass andere bieten das zu dem Preis an und dann muss ich das auch zu dem Preis liefern oder ich kann halt nichts liefern. Dann bin ich mehr oder weniger gezwungen, damit zu gehen.
9: Preiswerte Importe aus Nicht-EU- oder EU-Ländern überschwemmen den deutschen Markt. Bayerische Obstbauern können schlecht mithalten. Sie müssen sich an hohe Umweltstandards halten, in Biodiversität oder Klimaschutz investieren, strenge Auflagen erfüllen.
7: Viele haben auch schon etliche aufgehört. Das machen nur die älteren Generationen. Und wenn die dann nicht mehr können, dann machen aber die Jungen nicht weiter. Auch hauptsächlich auch wegen der Lohnkosten, will ich tatsächlich sagen, weil einfach die Ernte, gerade bei Zwetschgen, den Hauptteil von der ganzen Produktion ausmacht. Und wenn ich halt anstatt noch vor etlichen Jahren 9 Euro oder 10 Euro Lohnkosten in der Stunde hatte und jetzt schon fast bei 20 bin, dann ist das einfach eine Wahnsinnssteigerung und die kann ich auch nicht abfangen, weil ich ja eben nicht mehr für die Produkte kriege.
9: In Spanien verdienen Erntehelfer maximal 50 Euro am Tag. In Italien gibt es mehr Sonne und bessere Böden und damit höhere Erträge. Ungleiche Verhältnisse im Vergleich zu Deutschland. Wer Zwetschgen über die Obstbaugenossenschaft in den Großhandel liefern will, muss Früchte mit einer Mindestgröße von 32 mm anbieten, keine doppelfruchtigen, also Zwillinge. Alleine die Sortierung von Obst kostet die Obstbauern 40 Cent pro Kilo. Wer durch die fränkische Schweiz fährt, sieht mittlerweile den Wandel. Idyllische Obstwiesen werden weniger. Die Zukunft heißt Plantagenanbau. Jochen Schmidt.
7: Also die Bäume hier hinter mir, die sind einfach zu groß. Wenn die dann gerodet werden, dann wird man kleinere Bäume pflanzen und werden auch enger zusammengepflanzt, dass im

0: Es wert ist, wenn man sich selbst versorgen kann. Von daher wundert mich das immer. Aber anscheinend können alle außenrum günstiger produzieren als wir.
1: Die Strukturen verändern sich, die Landschaft verändert sich. Aber eben jeder, ob Verbraucher oder Produzent, muss auf den Preis schauen.
2: Ober- und mittelfränkische Obstbauern und ihr Zwetschgenproblem, Claudia Grimmer berichtete.

0: Sophie B. Hawkins, Damn, I Wish I Was Your Lover aus ihrem ersten Album. Damals, 1992, hat sie einen richtig steilen Start in die Karriere hingelegt. Ihre letzten Alben waren nicht mehr sonderlich erfolgreich. Zuletzt kam von Sophie B. Hawkins im Jahr 2023 etwas raus. Wir sind also quasi zurück auf Anfang gegangen.
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0: Es gibt ja in Bayern Schwerpunkte, wo teilweise seit Jahrhunderten bestimmte Instrumente gebaut werden oder wurden. Die Orgelstadt Passau,

0: Nürnberg war ab dem 16. Jahrhundert schon ein Zentrum für die Herstellung von Blasinstrumenten. Für den Geigenbau ist Mittenwald berühmt, Bubenreuth in Mittelfranken ebenso, aber auch Füssen. Die Stadt im Allgäu gilt sogar als Wiege des Lauten- und Geigenbaus. Auch deshalb ist das jährliche Vielseitig-Festival, vielseitig mit AI, ein Festival mit vielen Zupf- und Streichinstrumenten. Meine Kollegin Anna O'Connell war in Füssen und hat den Treffpunkt Geigenbau besichtigt.
1: Es ist ein heller Raum mit großen Fenstern und hallender Akustik. Eine ovale Öffnung in der Decke gibt den Blick frei auf die darüberliegende Klosterbibliothek. Auf 9 Tischen mit weißen Decken liegen Instrumente. Geigen, Bratschen, Lauten, Celli. Wie jedes Jahr beim Vielseitig-Festival treffen sich in dem ehemaligen Speisesaal des Benediktinerklosters St. Mang in Füssen Geigenbauer aus der Region und aus der italienischen Partnerstadt Cremona. Besucher oder auch die Musiker des Festivals können die Instrumente ausprobieren. Diesen Austausch miteinander und mit den Kollegen findet Geigenbaumeister Erik Schubert spannend und kann dabei auch dazulernen.
2: Das Spannende für uns ist eben diese große Auswahl an Instrumenten und auch unter Kollegen die Unterschiede hören zu können, wie die Klangideale der unterschiedlichen Geigenbauer sind, wie die Qualitäten sind, wo könnte man selber noch was verbessern. Und das auch noch in Zusammenarbeit mit den Profimusikern, die auch hier vor Ort sind, ist einfach eine wahnsinnige, einmalige Gelegenheit, die sich uns bietet und auch den Musikern.
1: Für den Geigenbau gilt Füssen als ein Ursprungsort. Hier wachsen viele Eiben, Fichten, Ahornbäume. Ihr elastisches Holz ist ideal für den Geigenbau. Außerdem konnte im Mittelalter über den Fluss Lech und die römische Straße Via Augusta Handel betrieben werden. Musikinstrumente waren schließlich vor allem in größeren Städten, an Höfen von Fürsten oder Herzögen gefragt. Außerdem hat Kaiser Maximilian I. bis zu 30 Mal in Füssen residiert und dazu natürlich seine Musiker mitgebracht. Und die brauchten Instrumentenbauer. Auch heute gibt es diese Tradition wieder, dank Erik Schuberts Vater Pierre.
2: Weil mein Vater nach 147 Jahren Traditionsunterbrechung des Geigenbaus in Füssen diese Tradition wieder in die Stadt gebracht hat. Dann hat sich nach und nach ergeben, dass fast alle dieser Kollegen ursprünglich mal in der Werkstatt von meinem Vater entweder gelernt oder als Gesellen gearbeitet haben.
1: Einer, der bei Pierre Schubert gearbeitet und heute eine eigene Werkstatt unter demselben Dach hat, ist Urs Langenbacher. Er ist allerdings kein Geigenbauer, sondern ein Zupfinstrumentenbauer und damit der einzige beim Festival, der Lauten, Mandolinen oder Konzertgitarren ausstellt. Egal, um welches Instrument es aber geht, er ist mit Herzblut dabei und freut sich immer wieder auf das Festival.
3: Ich glaube, es kann sich alles vom Niveau gut sehen und hören lassen. Ich denke, die Leute, die hier vorbeikommen, manche ja schon seit Jahren immer wieder, die kommen genau aus dem Grund, weil das einfach auch Spaß macht im Ausprobieren.
1: Und auch wenn wenig Lautenisten oder Gitarristen den Treffpunkt Geigenbau besuchen, Langenbacher hört auch bei den Streichinstrumenten gerne zu.
0: Fünf Tage lang haben die Geigenbauer ihre Instrumente der Öffentlichkeit präsentiert und sich untereinander ausgetauscht. Das Festival Vielseitig in Füssen geht noch bis morgen weiter. Jeweils um 19 Uhr gibt es Konzerte im Barockkloster St. Mann. The Great Bertolinis. Beim Badentreffen im August in Nürnberg waren sie auch wieder am Start. Sie sind ja schließlich auch eine mittelfränkische Band.

0: Musik aus Nürnberg auf Bayern 2 und wir bleiben in Nürnberg. Da gab es gestern einen Spendenlauf der anderen Art. Das Nürnberger Bündnis Nazi-Stopp startete diesen Spendenlauf gleichzeitig mit dem montäglichen Demonstrationszug des vom Verfassungsschutz als rechtsextrem eingestuften Team Menschenrechte. Die Spenden gehen an die Beratungsstelle BUD. Dieses Kürzel steht für Beratung, Unterstützung, Dokumentation für Betroffene rechter Gewalt. Und so kam es also, dass die Demo-Teilnehmer bei ihrem Marsch ausnahmsweise angefeuert wurden. Eine Aktion übrigens, die als eine der ersten in Deutschland das Bündnis Wunsiedel ist bunt vor mehr als 10 Jahren gegen Neonazi-Aufmärsche in ihrer Region praktizierte.
1: Liebe, liebe, liebe! Liebe, liebe, liebe!
2: Die Gegendemonstration gegen das als rechtsextrem eingestufte Team Menschenrechte beginnt. An diesem Montag keine übliche Gegendemo, sondern ein Spendenlauf zugunsten des Vereins BUD, der Beratung für Opfer rechter Gewalt anbietet.
3: Und wir haben uns gedacht, das ist eine Initiative, die könnte man unterstützen, haben uns überlegt, wie wir das machen können und sind dann auf die Idee gekommen, Mensch, das könnte man mit diesem Spendenlauf eigentlich machen.

0: Das heißt, wir haben vorab ganz viel Werbung gemacht, haben gesagt, Leute, ihr könnt für diese Aktion könnt ihr euch anmelden, wie viel wollt ihr spenden pro Meter, pro Kilometer oder pauschal. Und die Spenden gehen direkt an BOD. Die laufen nicht über uns. Also wir fassen keinen Cent von diesem Geld an.
1: Sagt Christine Deutschmann vom Organisationsteam. Das heißt, je mehr Meter das Team Menschenrechte läuft, desto mehr Geld kommt zusammen. Für Unterhaltung sorgt ein Rahmenprogramm auf dem Halbplatz.
2: Guten Abend.
1: Kabarettist, Autor und der Leiter der Spurensicherung im Frankentatort, Matthias Iggersdörfer, hält eine Rede, in der er auf das Team Menschenrechte eingeht.
2: Jeden Montag melden wir Demo an und es sind ehrlich gesagt nicht viele, die da marschieren. Genau genommen kriegen die nicht einmal einen Kegelverein zusammen, wenn man richtig mitzählt. Weil das muss man auch sagen, es sind letztendlich mehr Polizisten als die Fans der Menschenrechte. Was das ein scheiß Geld kostet halt.
1: Lautstark setzen sich die Teilnehmer vom Team Menschenrechte in Bewegung. Die Polizei spricht von 65 Personen, begleitet von mindestens doppelt so vielen Polizisten. Manche Passanten bleiben stehen.
3: Nur, dass er seine Meinung öffentlich darlegen können. Finde ich schon in Ordnung.
4: Das ist Demonstrationsfreiheit, Meinungsfreiheit, wir müssen es ertragen.
1: Das Team Menschenrechte läuft, ohne dass Gegner den Weg blockieren. Denn mehr Wegstrecke bringt mehr Spenden. Und das wird live kommentiert.
5: Hinter uns werden die Läufer angetrieben, angefeuert, Meter um Meter.
1: Zum Schluss kommen nach 1,9 Kilometern 12 Euro pro Meter zusammen.
6: 22.930 Euro!
1: Den symbolischen Scheck nimmt der Vorsitzende des Vereins BUD, Alexander Thal, entgegen.
7: Die sichern einfach, dass wir die Beratungsstelle für Betroffene rechter Gewalt finanzieren können und Bildungsangebote gegen Rassismus und Antisemitismus.
1: Laut Veranstalter haben sich gegen das Team Menschenrechte 700 Menschen versammelt. Die Polizei spricht von 300 Gegendemonstranten. Bei ihnen kommt die Aktion gut an.
8: Ich finde es sinnvoll, die Energie von so viel Hass umzuwandeln in etwas, das der ganzen Gesellschaft bringt. Also schon super.
9: Also ansonsten hast du immer diese Konfrontationsebenen. Irgendwie finde ich das schon belebend, auch mal andere Aktionsformen.
10: Also ich denke, wir sollten jede Variante ausprobieren, die wir noch nicht in der Vergangenheit genutzt haben. Und vielleicht erreicht man damit auch noch mehr Menschen als bei der letzten Gegendemonstration.
11: Ein Beitrag von Eleonore Birkenstock. Musik aus Chile jetzt, Mon Laferte.

0: Gleich wird's 14:45 und hier ist Bayern 2, Stadtland Leute. Der große Rachel ist der zweithöchste Berg im Bayerischen Wald. Seit einiger Zeit wird dort das Waldschmidthaus, das dem Freistaat Bayern gehört, saniert. 2027, also im kommenden Jahr, soll dann alles fertig sein. Gestern hat es neue Fenster erhalten. Das ist dann schon eine Herausforderung gewesen, diese Heil-über-Waldwege auf 1360 Meter Höhe zu bringen. Hubschrauber sind nämlich im Nationalpark nicht erlaubt. Christian Riedl hat das Spektakel beobachtet.
1: Da haben wir jetzt einen relativ losen Untergrund und muss jetzt ein bisschen mit Schwung werfen.
2: Ja, die sogenannte Steilwandkurven ist die Schlüsselstelle und heute nicht die einzige Herausforderung für Lothar Ertl. Er sitzt konzentriert am Lenkrad seines Unimogs, es geht rauf zur Waldschmidthaus-Baustelle, die höchste in Niederbayern, 1360 Meter. Der Weg ist gerade breit genug für das Gefährt, teils sehr steil und durchzogen von Wasserabläufen. Es rumpelt und wackelt andauernd und auf dem Anhänger empfindliche Fracht. Die noch fehlenden Fenster fürs Schutzhaus unterm Rachelgipfel, insgesamt fast 3 Tonnen schwer. Es darf nichts verrutschen, deswegen hat Schreiner Lothar Halser kurz vor der Abfahrt noch ein zweites und ein drittes Mal die Spanngurte kontrolliert und nachgezogen.
3: Das Glas, das darf nicht brechen, das ist lauter Spezialglas, dann lauter Vogelschutzgläser drin.
2: Dann geht's los. Die Baustellenkolonne muss sich an bestimmte Zeiten halten, damit sich auf dem Weg zum Waldschmidthaus keine Fahrzeuge im Gegenverkehr begegnen. Ausweichen ist hier unmöglich.
4: Da wird's schon ein bisschen spannend. Das ist schon eine Herausforderung für sich, ja.
2: Wie oft Lothar den engen Weg zum Waldschmidthaus schon hochgefahren ist, er hat nicht gezählt, aber jedes Mal ist anders, er muss konzentriert bleiben.
4: Unbedingt, also recht stark auf die Zeiten schauen können wir da nicht. Da geht es dann rechts ein bisschen steil oben. Wenn du das übersehen hast, dann liegst du drunter.
2: Dann die berühmte Steilwandkurve. Lothar gibt Gas.
4: Haben wir geschafft jetzt. Jetzt bleibe ich dann noch mal stehen und kontrolliere noch mal alles, dass das passt.
2: Tatsächlich, ein Spanngurt ist locker, die Ladung zum Glück unversehrt. Jetzt noch abladen. Die nächste Hürde. Es ist kaum Platz für Lastwagen und Lader, noch dazu steht alles schief. Einfach ist anders, sagt Schreiner Lothar Halser.
3: Jetzt werden wir das aufheben. Der Bullock hat einen relativ hoher Schwerpunkt. Das heißt, wenn wir das aufheben, dann reicht es Chance, dass es den Bullock gibt. Jetzt müssen wir das so vorsichtig wie möglich aufheben, Vierer fahren und dann sofort das Gewicht runter los.
2: Alle schauen ganz genau. Es geht langsam, aber gut.
3: Jetzt passt es, jetzt bin ich glücklich. Jetzt haben wir schon vieles geschafft.
2: Nächstes Jahr im Frühling soll die Sanierung des mehr als 100 Jahre alten Waldschmidthauses fertig sein. Und damit es dann auch eröffnen kann, sucht die Nationalparkverwaltung gerade einen Hüttenwirt, erklärt Thomas Poxleitner.
5: Wir wünschen uns natürlich einen Pächter, der wo mit die Leitgut kann, also der, wo das mit Herzblut macht und das, wo der Gastwirt ist, so wie wir es uns heute Wanderer vorstellen. Und das ist eine einmalige Lage bei uns da und da darf man uns wirklich einen engagierten Pächter wünschen.
2: Damit das Waldschmidthaus dann wieder ein begehrtes Wanderziel im Nationalpark Bayerischer Wald wird.
0: Die Ausschreibung für den neuen Pächter des Waldschmidthauses auf der Homepage der Nationalparkverwaltung ist übrigens auch auf Tschechisch. Also vielleicht gibt's dort nächstes Jahr auch böhmische Knödel und tschechisches Bier.

0: Liebe Minu, an dich. An Sie, verehrte Hörer, richtet sich unsere alldiensttägliche Glosse neulich in. Hier erzählen meine Kollegen, was sie kreuz und quer in Bayern erleben. Und da hat Dirk Kruse nun eine Beobachtung gemacht, die einen etwas ratlos zurücklässt und vielleicht auch ein Klischee untermauert. Je lauter jemand jammert, umso weniger schlecht geht's einem.
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2: Ich bekenne, ich esse Fleisch. Deutlich weniger als früher wegen des Klimas, aber ich esse es. Unglücklicherweise ist mein Leibgericht Rindersteak ausgerechnet die unentwegt das Treibhausgas Methan pupsende Kuh, das klimaschädlichste Tier von allen, verursacht mir die höchsten Gaumenfreuden. So ein butterzartes Filetsteak mit Folienkartoffel und Sour Cream und ein Gläschen Rotwein dazu und ich bin im 7. Gourmet-Himmel. Immerhin kommt mir kein Steak aus Übersee auf den Teller, weder aus Argentinien noch aus Neuseeland. Ich bleibe in Europa und gehe in die Knie vor einem Filet vom irischen Ochsen oder dem französischen Charolais-Rind. Aber ich bereite mir das nicht selbst zu. An dieses edle Fleisch lasse ich nur die Profis ran. Etwa einmal im Vierteljahr besuche ich die Feinkostabteilung im Keller eines Nürnberger Kaufhauses, suche mir ein leckeres Steak aus und lasse es gleich vor Ort am Steakpoint zubereiten. Da sitze ich dann an der Theke, sehe meinem Steak beim Brutzeln zu und habe Zeit, mich umzuschauen, wer neben mir noch dem Steaklaster frönt. Rechts neben mir saßen zwei Babyboomer im Businessdress und goldgefassten Halbbrillen. Zielsicher bestellten die beiden das teuerste Fleisch in der Auslage. Jeder ein üppiges Wagyu-Steak vom Kobe-Rind aus Japan für knapp 100 Euro pro 100 Gramm. Ich habe dort schon riesige T-Bone-Steaks auf dem Teller gesehen, Büffelfleisch aus den USA oder Dry-Aged Rumpsteak. Teure Spezialitäten, für die ich persönlich kein Geld ausgeben würde, aber Steaks für mindestens 250 Euro pro Stück noch nie. Ich erwartete, anerkennende Laute höchsten Genusses von den beiden zu hören, doch die aßen ihre Steaks stoisch kauend, als seien es beliebige Schnitzel. Da trat ein Bekannter auf sie zu, klopfte die Schultern und fragte nach dem Gang ihrer Geschäfte. Darauf erhob sich ein solches Lamento der beiden, wie ich es noch nie gehört hatte. Es werde alles immer schlimmer, die Regierung sei unfähig, die Wirtschaftslage katastrophal und gute Geschäfte zu machen fast unmöglich geworden. Mein Sitznachbar zur Linken und ich schauten uns kopfschüttelnd an. »Sollen wir für die beiden sammeln gehen?« fragte er leise und ich grinste schief. Noch nie ist mir der Satz »Jammern auf hohem Niveau« so plastisch präsentiert worden. Ich meine, wie schlecht kann es einem gehen, der in geradezu dekadenter Weise so viel Geld für ein Mittagessen raushaut? Und das Schlimmste, die beiden haben ihr Luxusfleisch noch nicht einmal genossen, vor lauter sich beklagen und rumjammern. Ich habe daraus jedenfalls etwas gelernt. Natürlich mache ich mir Sorgen über die gerade krisengeschüttelte Welt, aber trotz all der Probleme geht es mir doch noch erstaunlich gut. Ich will mich nicht mehr anstecken lassen vom allgemeinen Geschimpfe und Gejammer, und wenn ich mir ab und zu, trotz schlechten Klimagewissens, ein Steak gönne, dann will ich es auch richtig genießen.
0: Dirk Kruse, neulich in Nürnberg. Und nun noch Naked Lunch, da gibt's ein Buch, einen Film und eine Kärntner Band dieses Namens. Und die gibt's schon seit 35 Jahren. So sad.

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2: Das war Stadtland Leute. Für heute vielen Dank fürs Zuhören. Das Bayern 2 Kulturleben nach 14 Uhr mit Tobias Ruhland und die 1990er. Für manche ein tolles, für andere ein fürchterliches Jahrzehnt der
3: Musikgeschichte. Warst du da schon auf der Welt?
2: Ja, können wir mal rechnen.
3: Ja, ich muss dazu sagen, ich bin im Thema voll drinnen. Wir reden nämlich über Tic-Tac-Toe, die erste deutsche Girl-Group, die auch noch sehr erfolgreich war. Tic-Tac-Toe. Ich habe tatsächlich noch sehr viele CDs von damals im Keller stehen, werde die auch immer aufheben. Aber was wir auch jetzt gleich beweisen wollen, natürlich war das mehr als nur eine Girlband mit frechen Texten und dieser legendären Pressekonferenz. Wie viel Politik da auch drinsteckt in dem, was die da gemacht haben. Alles gleich im Kulturleben nach 14 Uhr.
2: Viel Spaß dabei.
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4: Um 14 Uhr mit Constanze Fennel. Er soll hinter einer Serie von Angriffen auf das deutsche Stromnetz stehen. Tagelang wurde nach dem 48-Jährigen gefahndet. Jetzt konnte der Verdächtige gefasst werden. Benedikt Kaninski fasst zusammen, was wir bisher wissen.
5: Also nach WDR-Informationen soll der 48-Jährige zu Fuß in einer Fahrzeugkontrolle der Polizei festgenommen worden sein und eben keinen Widerstand geleistet haben. Er hatte offenbar sogar noch Sprengmittel mit dabei und den Polizisten auch gesagt, dass er in der Gegend rund um das Kraftwerk in Weißweiler bei Aachen gecampt hatte. Mehr Infos dazu will die Polizei am Mittag bekannt geben.
4: Der Verdächtige soll mehrere Bekennerschreiben unterzeichnet haben. Darin bezeichnete er fossile Energieträger als Verbrechen. Ihm wird vorgeworfen, in der Nähe von Umspannwerken in Branden, Sachsen und Nordrhein-Westfalen Vorrichtungen installiert zu haben, um Leitungen zu sabotieren. Deutschlands 15-Jährige haben den internationalen PISA-Test gemacht und ein bitteres Zeugnis bekommen. In Naturwissenschaften, im Lesen und in Mathematik haben sie so schlechte Ergebnisse erzielt wie noch nie seit Beginn der PISA-Studien. Nur knapp 70% der Teenager können demnach zum Beispiel die Kernaussage eines Textes verstehen. Genauso viele scheitern daran, einfache Preise sowie Strecken zu vergleichen. Die Themen Verteidigung und Infrastruktur haben den Auftakt der Haushaltsdebatte bestimmt. Finanzminister Klingbeil sagte bei der Vorstellung seines Etats im Bundestag, die Bundeswehr sei jahrzehntelang vernachlässigt worden, das müsse behoben werden. Auch beim Ausbau von Straßen und Schienenwegen hat sich Deutschland Klingbeil zufolge zu lange ausgeruht. Die AfD kritisierte die geplanten Ausgaben des Bundes als zu hoch. Die Grünen mahnten mehr Geld für Klimaschutz und Klimaanpassung an. Die Spritpreise in Deutschland sind ein weiteres Mal kräftig gestiegen. Das Bundeskartellamt sieht sich deshalb bestätigt, eine Untersuchung eingeleitet zu haben. Kartellamtspräsident Andreas Mund sagt, das Verfahren müsse man jetzt mit Nachdruck vorantreiben. Der Präsident schränkt aber ein, es sei schwierig, die Grenze zwischen einem hohen Gewinn und einem Übergewinn zu ziehen. Die Prüfung sei aufwendig, laufe aber bisher planmäßig. Die Trockenheit setzt den Gewässern weiter zu. Daran hat auch der Regen der vergangenen Tage nicht wirklich etwas geändert. In den Passauer Flüssen werden historische Niedrigwasserstände gemessen, berichtet Caroline Eichhorn.
6: Die Donau in Passau war am Montagmorgen nur 3,70 Meter tief. Damit lag sie unter dem bisherigen Rekordtief 3,72 Meter von 1962. Die Ilz fiel am Pegel Kalteneck heute auf 51 Zentimeter, nur 3 Zentimeter über dem historischen Niedrigwasserstand von 1946. Als Ursachen nennt das Wasserwirtschaftsamt Deckendorf in einem Medienbericht einen schneearmen Winter sowie Hitze und Trockenheit im Sommer.
4: Das Wetter in Bayern. Nur ganz im Süden einzelne Schauer, sonst trocken bei 28 bis 33 Grad, Föhn an den Alpen. In der kommenden Nacht Schauer und Gewitter, es kühlt ab bis auf 12 Grad. Morgen oft regnerisch, am freundlichsten in Franken. Bis zum Wochenende wechselhaft und nicht mehr so warm. Es ist 14.03 Uhr. Die Verkehrsmeldungen. A3 Nürnberg Richtung Passau, zwischen Eicherform Wald und Passau Nord, Behinderungen nach einem Unfall im Baustellenbereich. A6 Nürnberg Richtung Heilbronn, zwischen Aurach und Feuchtwangen Nord, 7 Kilometer Stau nach einem Unfall. Der Verkehr wird an der Unfallstelle vorbeigeführt. Es gibt zudem eine Umfahrung über die U70. A7 Füssen Richtung Ulm, zwischen Illertissen und Dreieck Hittistetten, 5 Kilometer stockender Verkehr. A99 Westumfahrung München Richtung Lindau. Am Dreieck München Südwest steht ein defekter PKW in der Überleitung zur A96 Richtung Lindau. Und zuletzt die B307 Miesbach Richtung Bayerisch Zell zwischen Miesbach und Hausham, 2 Kilometer Stau. Soweit der Service.
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3: Servus und hallo, sagt Tobias Ruhland. Kurzer Jubiläum-esker Blick in den Rückspiegel der Popgeschichte. Heute, vor genau 30 Jahren, da hatten sich die Fugees mit Killing Me Softly bereits wochenlang an der Spitze der deutschen Charts eingenistet. Ja, und heute, vor genau 30 Jahren, da lauerten auch Tic-Tac-Toe auf Platz 22 der Charts mit dem Song Leck mich am A, B, C. Und es sollte nur noch wenige Wochen dauern damals, bis die erste deutsche Girlgroup mit Verpiss dich auf Platz 1 landen und dort fast ein Vierteljahr lang bleiben würde. Dass Tic-Tac-Toe mehr waren als nur die Ruhrpott-Mädels mit den frechen Texten, das beleuchtet die ARD-Podcast-Reihe Reclaim Tic-Tac-Toe. In der kommenden Stunde widmen wir uns dem Erfolgs- und gleichzeitigen Krisenjahr 1997, das dann in der tragisch legendären Pressekonferenz gipfeln sollte.
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3: Und für das Sommer 1996-Feeling jetzt nochmal der bereits angesprochene weltweite Nummer 1-Song von den Fugees.

0: Eines der erfolgreichsten Trios der Rap-Geschichte, die Fugees, Killing Me Softly hier in der Bahn 2 Kultur am Dienstag. Und wir spüren jetzt einem anderen Erfolgstrio nach, einem der größten deutschen Popphänomene der späten 1990er. Genauer, wir landen im Jahr 1997. Tic-Tac-Toe spielen da bereits auf den ganz großen Bühnen. Die Fans feiern die drei jungen Frauen aus dem Ruhrpott, ausverkaufte Touren und so weiter. Aber es gibt auch eine andere Seite des Erfolgs. Drohbriefe, zerstochene Reifen, Angst. Der Druck auf Tic-Tac-Toe nimmt von verschiedensten Seiten zu. Wie werden die drei jungen Frauen diesem Druck standhalten? Hören Sie eine weitere Episode von Reclaim Tic-Tac-Toe. Autorinnen sind Lilian Landesvater, Aileen Doan und Merit Reh.
1: Juni 1997. In wenigen Monaten findet die Pressekonferenz statt, die alles verändert. Wenn man das der 11-jährigen Sophia sagen würde, wahrscheinlich würde sie das nicht glauben. Wie auch. Gerade pilgert sie nämlich mit ihrem großen Bruder und fast 6000 anderen Menschen zum Dom in der Aachener Innenstadt. Da wird gleich ein Traum für sie in Erfüllung gehen. An dem Tag ist hier ein Open-Air-Festival.
2: Und ich konnte das einfach nicht fassen.
1: Gleich kommen NSYNC auf die Bühne. Ihr wisst schon, die Boyband mit Justin Timberlake.
2: Dass NSYNC im Vorprogramm waren, das hat mich ja dann gar nicht interessiert. Ne? Wie bekloppt, wenn du mal überlegst, wer Justin Timberlake heute ist. Ne?
1: Die Boybands sind nice to have hier in Aachen. Kann man schon mal machen. Aber für die ist Sophia nicht hier. Sie ist gekommen für Tic-Tac-Toe. Erst hüllt sich die Bühne in Nebel ein und dann kommen sie auf die Stage.
2: Und dann stehen die da vor dir und fangen an zu rappen. Und du denkst dir so, wow, Mädels, ihr seid es. So wie Götter, wirklich.
1: Sophia kann es gar nicht so richtig glauben. Da stehen sie, ihre Mädels. Die Fans drängeln, kreischen und pushen von einer Seite zur anderen. Alle wollen ganz nah ran.
2: Wir konnten nicht einfach dieses Konzert genießen, sondern wir waren damit beschäftigt von links nach rechts und ein bisschen nach hinten und ein bisschen nach vorne. Und okay, da ist noch ein okay, holt die hoch.
1: Und dann nach vorne gehen.
2: Und dann haben die Security die raus.
1: Tick, tick, tick, tick.
2: So ging das.
1: Plötzlich geht Sophia gar nicht mehr gut.
2: Ich musste da leider raus. Dann habe ich auch, ich glaube, 2 Lieder mitbekommen. Und dann wurde ich rausgezogen. Also ich habe auch kaum Luft bekommen. Das ging gar nicht mehr.
1: Es wird ihr zu viel in der Masse. Immer mehr Fans kollabieren. Securities und Sunnies ziehen 150 Menschen aus der Menge. Das ist in dem Ausmaß hier noch nie passiert. Und obwohl es gerade fast richtig schief gegangen wäre, ist Sophia
2: trotzdem einfach der glücklichste Mensch auf dieser Welt, weil ich wusste, die Mädels sind da. Ich sehe die gerade nicht, ich habe eine Infusion im Arm, aber die Mädels sind hier bei mir und ich war so glücklich. Das war wunderschön.

Hi, ich bin Merit Reh und ihr hört Reclaim Tic-Tac-Toe. Folge 3, wenn wir Freunde wären. 1997 sind Tic-Tac-Toe auf ihrem absoluten Peak angekommen. An einem Punkt, wo Fans wie Sophia ihre Lieblingsband so krass feiern, dass sie reihenweise bei Konzerten umfallen. Aber das Ding ist, in ein paar Monaten wird es Tic-Tac-Toe so nicht mehr geben.

0: Was ist da passiert?
1: Dann würdest du so einen Scheiß überhaupt nicht machen.
0: Wie konnte es zu dem Moment kommen, der zum vielleicht ersten deutschen Meme überhaupt wurde? Der alles, was Tic-Tac-Toe bis dahin erreicht haben, einfach überschreibt. Das will ich in dieser Folge verstehen, weil eine Sache ist klar, wer diese Pressekonferenz einfach nur als Fail des Jahrzehnts abtut, der macht sich zu einfach. In der letzten Folge standen Tic-Tac-Toe ja gerade vor ihrer allerersten großen Live-Tour. Da ist es April 1997. 17 Konzerte stehen an, viele davon sind ausverkauft. Sie spielen in Stuttgart, Bremen, Wien, Zürich, fast jeden Tag eine andere Stadt. Die Fans sind ultra hyped. Manche campen schon einen Tag vor dem Konzert vor der Halle.
2: Mutter und Tochter ins Tic-Tac-Toe-Konzert. Wer ist der Fan?
3: Beide.
0: Was die Fans aber nicht mitbekommen, während sie draußen schon die Songs anstimmen, herrscht hinter den Kulissen Ausnahmezustand.
4: Die Mädchen waren ängstlich, aber sie haben gesagt, was können wir tun, um diese ganze Nummer sicherer zu machen? Und dann haben wir gesagt, okay, nehmen wir jetzt echt Geld in die Hand.
0: Janine von der Plattenfirma erinnert sich genau an diese angespannte Stimmung kurz vorm Tourauftakt.
4: Deswegen haben wir uns damals dann auch für strenge Taschenkontrollen entschlossen. Das hat wirklich viel Geld gekostet.
0: Okay, ganz kurz. Taschenkontrollen klingt jetzt nicht so crazy, aber...
4: Gab's das damals? Nein. Kein Mensch hat in deine Tasche geguckt. Kein Mensch. Davor hast du nicht kontrolliert, was hast du in deiner Tasche.
0: Ja, Tatsache. Taschenkontrollen sind damals noch eine verhältnismäßig neue Sicherheitsmaßnahme.
4: Du hättest damals auf jedes Konzert mit einer Waffe rennen können, theoretisch.
0: Und genau diese Angst begleitet die Crew und die Frauen damals.
4: Also ich hatte richtig Angst, weil wir haben auch gehört, dass es wirklich eine harte Szene da ist in Iserlohn und dass die auch vor nichts zurückschrecken.
0: Iserlohn, das ist der Ort, aus dem Lee ursprünglich kommt, aus dem auch ihr verstorbener Ehemann Frank kommt. Ihr erinnert euch, Leute aus Franks Umfeld haben Rache für seinen Tod geschworen. Und dann gibt's da noch diese Drohungen, nicht nur an Lee, sondern an gefühlt jeden in Lees Umfeld. Darüber berichten Medien zwar, aber in den Artikeln wirkt es, als wäre das irgendwie kein Biggie. Es ist aber ein Biggie. Selbst Janine bekommt Drohbriefe, obwohl sie ja eher im Hintergrund für die Band arbeitet.
4: Ich wohne hier auf dem Land und da kam wirklich in meiner Mietwohnung plötzlich im Briefkasten war eine Droh-E-Mail, ja? Also wo die mir wirklich damit gedroht haben, mich umzubringen.
0: Einmal will sie in ihr Auto steigen und bemerkt kurz vorher noch,
4: in jedem Reifen war ein Keil reingedrückt. Und die wären alle bei 100 km/h, wenn die platzt. Also alle 4 Reifen. Also das war wirklich schlimm.
0: Wer genau sie bedroht und ihre Reifen zersticht, das hat sie nie rausgekriegt. Sie hat auch noch nie öffentlich darüber gesprochen. Auf jeden Fall fährt die Plattenfirma damals die Security und die Kontrollen hoch.
4: Und da hat wirklich jeder von uns ein Bodyguard an die Hand gekriegt. Und die haben natürlich immer arbeitsnah. Das ist genau wie bei Sondereinsatzkommandos bei der Polizei. Da wird nie der richtige Name eines Menschen verwendet.
0: Einer der Bodyguards heißt zum Beispiel Tarzan. Die Bodyguards mustern die Leute schon beim Eintritt in die Halle misstrauisch, schreibt die Bravo damals. Zitat: Ihre Frei-nach-Schnauze-Tour erleben Lee, Jazzy und Ricky hinter verschlossenen Türen, bewacht wie die Bank von England. Das kriegt auch Wolf Simon mit, der Schlagzeuger und Leader der Liveband. Er ist fast die ganze Zeit an der Seite von Tic-Tac-Toe.
5: Also ab da warst du quasi auf der Flucht, kann man schon so sagen. Da wurde es dann sehr ernst.
0: Vor jedem Hotel warten Menschenmassen. Die meisten natürlich Fans und ReporterInnen, aber man weiß ja nie.
5: Ab dem Zeitpunkt wurden alle Hotels nochmal geändert, und zwar top secret. Und alle reisten nur noch unter Tarnnamen.
0: Also alle. Die komplette Produktion, die Techniker, die Band, das Management. Hotels werden jetzt grundsätzlich nicht mehr in der gleichen Stadt wie das Konzert gebucht.
5: Sondern immer noch eine Stunde entfernt irgendwo. Und trotzdem, du kannst es dir nicht vorstellen, trotzdem gab es immer mal wieder welche, die dann mit ihren Kameras und Mikrofonen schon da standen und so. Das war echt krass.
0: Ja, ich glaube, so ganz können wir uns das von außen gar nicht vorstellen. Die ganze Hetzjagd der Medien in den letzten Monaten. Das Gefühl, trotzdem weitermachen zu müssen. Und jetzt auch noch eine Tour unter Morddrohungen. In Interviews lassen Jazzy, Lee und Ricky selten durchblicken, was diese Zeit eigentlich mit ihnen macht.
6: Ja, wir haben gut geschlafen. Wir haben schön gefrühstückt. Wir haben

0: jemanden Zahnpasta unter die Türklinge geschmiert heute Nacht. Und seitdem geht es uns eigentlich ganz gut.
1: Wie lange warst du denn gestern noch?
2: Ach du, ich weiß nicht mehr. Und sie?
3: Nach außen wirken sie wie die drei Besties, die einfach ihren Traum leben. Aber das ist nur die halbe Wahrheit.
4: Also ich weiß, dass Ricky echt angeschlagen war.
3: Janine ist bei mehreren Konzerten auf der Tour dabei und macht irgendwann eine Beobachtung.
4: Also ich glaube, das war für Ricky schon eine schwere Zeit. Also wie gesagt, erstmal war sie die Jüngste, dann eben diese Morddrohung. Also auf der Tournee lagen die Nerven blank.
3: Claudia, die Managerin, ist die ganze Zeit ganz nah dran. Eine total wichtige Bezugsperson für die drei. Aber bei Ricky ist noch jemand dabei. Ihre Mutter. Das hat mittlerweile sowieso schon Tradition, weil als es mit Tic-Tac-Toe losging, da war Ricky ja noch minderjährig. Ihre Mutter hat sie oft begleitet.
4: Es war richtig, dass die da einfach den Daumen drauf gehalten hat. Das ist ja auch ein Schutz für das Kind oder für die Jugendliche. Einfach aufzupassen, was wird gemacht, wie wird's gemacht. Da einfach ein Auge drauf zu halten, dass auch nichts schief geht.
3: Das haben wir in den letzten beiden Folgen nie erwähnt, weil es eigentlich auch egal war. Aber jetzt ist die Situation halt anders. Ich sag nur Morddrohungen.
4: Und da kam dann auch manchmal schon Stress auf zwischen Claudia und der Mutter von Ricky, ganz klar. Weil die hat dann auch gesagt, ja, müssen wir das jetzt da machen in der Öffentlichkeit oder so, ne? Weil, wie gesagt, du kennst deinen Feind nicht. Kann ja auch einer, weißt du, schießen. Weiß man ja nicht. Weißt du ja nicht.
3: Auf der einen Seite ist da die Mama, die nur das Beste für ihr Kind will. Und auf der anderen Seite die Managerin, die sicher auch nur das Beste will, aber natürlich auch die Karriere im Blick hat. Und mittendrin die 19-jährige, schüchterne Ricky.
4: Sicherlich hatte sie auch ein paar Streitereien, glaube ich, von ihrer Mutter und Claudia mitbekommen. Das war natürlich auch nicht so gut, ne? Wem gibst du jetzt recht oder auf welche Seite schlägst du dich?
3: Wie sich das alles hinter den Kulissen für Ricky anfühlt, wie es Jazzy und Lee geht, das wissen wir nicht. Wenn das aber stimmt, was Janine da beobachtet, dann sind die drei, nicht nur Ricky, hart am Limit. Ich meine, wie auch nicht. Und vielleicht könnte das auch schon einer der vielen Gründe sein, die später zum Bruch führen werden. Auf der Bühne und während ihrer Tour lassen Ricky, Jazzy und Lee ihre Fans jedenfalls nichts davon spüren.
5: Ich gehe hierher, weil ich die Musik geil finde. Bin völlig fertig. War super Konzert.
3: Die Fans fluten das Postfach der Bravo. 40.000 Briefe kommen da an, alle an Tic-Tac-Toe adressiert. Vor ihrem Konzert in Nürnberg überreicht der Bravo-Reporter Jazzy, Ricky und Lee eine Auswahl davon. In der, Zitat, streng bewachten Garderobe. Es ist nur ein kleiner Nebensatz, aber trotzdem wieder einer dieser seltenen Einblicke in die strengen Rahmenbedingungen auf der Tour. In den Briefen schreiben die Fans:
6: Man sollte Lee nicht bestrafen, sondern sie loben und ihr eine Chance geben. Die Menschen, die da unten sind, können sich an ihr ein Beispiel nehmen. Denn was sie aus ihrem Leben gemacht hat, ist einfach unbeschreiblich toll.
7: Lee, lass dich von all den Idioten und Neidern nicht fertig machen.
3: Tic-Tac-Toe zeigen sich in der Bravo mega gerührt von der Fanpost. Auf dem Cover sprechen sie die Fans direkt an. Danke, ihr habt uns gerettet.
8: Die Fans haben uns so unterstützt durch die ganze Fanpost, die Briefe und so, dass sie uns halt sehr geholfen haben, darüber wegzukommen, über den Kummer und so.
3: Die drei versuchen, auf so viel Post wie nur möglich zu antworten.
4: Und das haben die Mädchen wirklich verdammt ernst genommen. Also ich weiß noch, dass sie gesagt haben, wir müssen uns Zeit nehmen, um wirklich diese Briefe durchzulesen und auch zu beantworten.
3: Auch für Lee zeigen die Briefe, wie wichtig es ist, dass Tic-Tac-Toe nicht an den Skandalen zerbrechen. Weil die Band, die steht für was.
9: Dass man aus dem übelsten Dreck irgendwie doch noch hochkommen kann. Weil ich war ein Kind und ich hatte diesen Traum und ich habe diesen Traum gekriegt. Und wenn er jetzt kaputt geht durch all sowas, was da abgelaufen ist, also wenn Tic-Tac-Toe jetzt auseinanderbricht, dann hat nie wieder jemand die Chance, der da ganz unten sitzt und ganz unten steht, irgendwie nach oben zu kommen.
3: On top kürt die Bravo die starke Lee zum Liebling der Fans und fragt dann Jazzy und Ricky, man mag's echt nicht glauben, ob die beiden auf Lee neidisch sind. Fast als würde man sie gegeneinander ausspielen wollen. Ricky sagt dazu in der Bravo, es sei völlig richtig, dass Lee nach all dem, was passiert ist, Support bekommt. In einem anderen Interview fasst Jazzy es so zusammen.
10: Ich weiß auf jeden Fall hundertprozentig mittlerweile, dass man sich auf unsere kleine Familie irgendwie verlassen kann.
3: Zur Pressekonferenz.

0: Album ernster wird. In Bitte küss mich nicht geht's um Kindesmissbrauch.
1: Sie hat lange gebraucht, das Schweigen zu brechen, denn es war viel zu schwer, darüber zu sprechen. Ihr fehlte der Mut, doch dann hat sie's getan.
0: Und der hier ist natürlich auch mit drauf.
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0: Das Album holt erst Gold, dann sogar Doppelplatin. Insgesamt verkauft es sich über 1 Million Mal. Für die Plattenfirma, ich sag's mal ganz plump, ist Tic-Tac-Toe gerade so ziemlich das wichtigste Pferd im Stall. Die Band, die richtig viel Umsatz macht. Ja, und praktischerweise ist das alles ziemlich schlau getimt. Die Tour war schon so die erste Promophase fürs neue Album.
2: Die Tour ist ein einziger Triumph, also wahnsinnig schön.
0: Managerin Claudia ist extrem happy damit, wie das alles gelaufen ist.
2: Ich meine, viele sagen ja auch, jetzt ist sie ausverkauft durch die Skandale. Das ist nicht wahr, weil die war vorher ausverkauft. Und es stehen viele Leute draußen, die gerne noch Tickets haben wollen. Die müssen wir halt leider auf den Herbst vertrösten.
0: Oh, was geht denn im Herbst? Ach so, na, da soll's schon wieder auf die nächste Tour gehen. Nach all dem, was war, könnte man ja meinen, kurz mal Batterien aufladen wäre nicht schlecht. Aber nee, die Hitmaschine muss weiterlaufen. Cash weiter flowen. Und neuen Content braucht's natürlich auch. Ein neues Musikvideo. Und zwar für die nächste Single-Auskopplung Mr. Wichtig.
3: Es war nicht meine Lieblingsnummer, das muss ich mal ganz klar sagen. Also irgendwie lag mir diese Nummer überhaupt nicht.
0: Janine ist jetzt wieder voll in Charge für Tic-Tac-Toe. Zu ihrem Job gehört's ja auch, dass die Musikvideos der drei geil werden.
3: Ich wollte schon immer mal nach Miami.
0: Das Video soll am Strand von Miami gedreht werden.
3: Das war so aufregend und das war das Beste, was wir hätten machen können. Eigentlich auch diesen Dreh nicht hier zu machen, sondern einfach weg hier.
0: Weg aus Deutschland, weg von den deutschen Medien.
3: Erstmal geht die Angst dann natürlich weg. Das darfst du auch nicht vergessen, weil ja immer noch Drohungen im Raum waren. Das ist ja alles weg. Das lässt du alles im Grunde genommen dann hinter dir.
0: Und auf den Dreh haben auch erstmal alle Bock.
3: Die Mädchen waren ganz aufgeregt, auch in der Villa waren ganz tolle Boys. Da hat die Firma ja ganz toll gecastet gehabt, einer schöner als der andere. Oh, die Mädchen waren so aufgeregt, mit den Jungs da zu tanzen.
0: Im Video tanzen Ricky, Jazzy und Lee in Bikinis und machen sich über Machos lustig. In einer anderen Szene sitzen die drei komplett in Weiß in einer Villa auf einer roten Couch mit einem Couchtisch vor ihnen. Wobei, Couchtisch ist gut. Vor ihnen kniet ein Mann auf allen Vieren und auf seinem Rücken

0: Also das war schon wirklich, es war ein Spaßdreh. Also was, ja.
1: Ein Spaßdreh, den aber nicht alle in guter Erinnerung haben. Ricky wird in wenigen Monaten der Presse gegenüber sagen, dass ab Miami alles anders wurde. In einem Stern-Interview erzählt sie, dass sie gerne ihre Schwester mitgenommen hätte, aber nicht durfte. Es seien so viele unnötige Leute mit am Start gewesen, zum Beispiel die Freundin des Fotografen, aber ihre Schwester darf nicht mit? Das fertige Musikvideo liefert zumindest erstmal nicht den Vibe, als hätte es hinter den Kulissen geknirscht. Jetzt aber mal wirklich, eine Auszeit, oder? Ja, die gibt's tatsächlich. Nach dem Mr. Wichtig-Dreh dürfen alle in den Urlaub, getrennt.
0: Wir haben doch immer zu geraten, dass die auf jeden Fall eben mal alleine irgendwo hinfahren und in Urlaub fahren, damit die auch mal durchatmen können. Warum gehen denn manche Bands kaputt? Weil die halt nur aufeinander glucken. Das ist halt ganz schwierig.
1: Für Jazzy geht's nach Paris. Ricky fährt an die Côte d'Azur und Lee bleibt einfach direkt noch ein bisschen länger in Miami. Im Sommer 97 scheinen die Skandale um Tic-Tac-Toe irgendwie vergessen. Die Morddrohungen werden weniger, die Bravo hat die drei auf dem Cover, dazu die Schlagzeile, unser Traum wurde wahr. Das Leben ist gut, oder? Bis zur Pressekonferenz sind es jetzt noch 5 Monate. Im Sommer gibt's auch wieder eine Reihe Open Airs und Festivalauftritte. Einmal ist eben auch Sophia dabei, in Aachen vom Dom. Remember?
2: Wow, Mädels, ihr seid es, so wie Götter.
3: And the winner is...

0: Tic-Tac-Toe gewinnen den Viva-Komet als bester Act national. Und sie geben in dieser Zeit halt so nebenbei auch noch ihr größtes Konzert ever. Vor 45.000 Menschen im Gelsenkirchener Parkstadion. Als Vorband für, naja, ihn hier. Tic-Tac-Toe begleiten Michael Jackson auf seiner History World Tour in Deutschland. Jazzy ist komplett starstruck.
1: Es war eher wie ein Alien, den du getroffen hast. Ein Mensch, der, wo du dir dein ganzes Leben gesagt hast, den triffst du nie. Und auf einmal steht er vor dir. Das ist irgendwie merkwürdig. Ziemlich geiles Gefühl.
0: Für die drei und für ihre Liveband sind die Michael Jackson-Auftritte mega das Ding. Aber so eng wie während der Tour im Frühling ist das Verhältnis zwischen den Musikern und Tic-Tac-Toe jetzt nicht mehr.
2: Da hat man sich dann, weiß ich nicht, 2 Stunden vor dem Soundcheck wiedergesehen, nach Wochen oder nach einer Woche, je nachdem, wo man gerade, von welchem Punkt aus man gerade guckt. Dann quatscht man ein bisschen, macht Soundcheck, wartet noch 2 Stunden, Show, Hotel und tschüss.
0: Wolf, der musikalische Leiter und Drummer von Tic-Tac-Toe, fragt sich aus heutiger Sicht schon, ob er was gemerkt hätte, wenn sie enger zusammengearbeitet hätten. Im Sinne von, ja, da sind schon Risse zwischen den dreien. Aber nee, damals im Sommer kriegt er keine schlechte Stimmung mit. Niemand von außen bekommt es mit.
3: Ja, und in wenigen Monaten wird das kommen, was alle, zumindest sehr, sehr viele mit Tic-Tac-Toe verbinden. Eine Pressekonferenz, die eigentlich zeigen sollte, ey Leute, alles gut. Gleich mehr dazu nach Alessia Cara. Nighttime Thing. Bayern 2, hier ist die Kultur am Dienstag.

0: 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Bayern 2, Sie hören die Kultur am Dienstag und wir landen wieder im Jahr 1997. Erfolg und Rückschläge liegen da verdammt nah beisammen bei Deutschlands erster Girlgroup Tic-Tac-Toe. Einerseits sind da Karrieremeilensteine wie Vorband zu sein für Michael Jackson, aber da sind auch die Schattenseiten des Berühmtseins. Tic-Tac-Toe sehen sich zunehmend konfrontiert mit Rassismus und Sexismus und Druck von vielen Seiten. 1997 überschlagen sich die Ereignisse bei den drei jungen Frauen, die aber erst einmal daran arbeiten, noch populärer zu werden. Reclaim Tic-Tac-Toe. Hier geht die Geschichte weiter, erzählt von dem Autorinnen-Trio Lilian Landesvater, Eileen Doan und Meret Reh.
1: 2 Monate vor der Pressekonferenz, Anfang September, steht wieder eine neue Single aus Kopenhagen.

0: Um die zu promoten, treten Tic-Tac-Toe auch mal in, naja, eher random Locations auf. Die drei performen den Song auf der internationalen Funkausstellung IFA. Das ist eine Messe für Unterhaltungselektronik und Hausgeräte in Berlin. Und weil man sich darunter vielleicht erstmal nichts vorstellen kann, hier ein kleines IFA 1997 Best-of.
1: Der flache Bildschirm Ende des Jahres soll ja auch auf dem deutschen Markt zu haben sein für schlichte 20.000 Mark. Die Neuheit unter dem Motto Digital, demnächst auf dem Markt, DVD, eine Videodisc in Bierdeckelgröße, ganze Spielfilme finden darauf Platz.
0: Die IFA ist weltweit ziemlich big. Caught in the Act und NSYNC treten da auf, Viva und ProSieben senden live von vor Ort. Und in diesem Jahr werden dort Produkte vorgestellt, die auf dem Markt echt eine Zäsur darstellen. Eine Zäsur ist die IFA aber auch für Tic-Tac-Toe.
2: Zuletzt traten sie bei der internationalen Funkausstellung in Berlin gemeinsam auf. Das war im Sommer. Und seitdem hat man die drei Mädels aus dem Ruhrgebiet nicht mehr zusammen auf einer Bühne gesehen.
0: Nach dem Auftritt auf der IFA sieht man die drei wirklich nicht mehr zusammen. Auch nicht bei Interviews oder im Fernsehen. Wieso, das weiß Janine von der Plattenfirma heute nicht mehr so richtig.
3: Ich kann mich nicht erinnern, dass wir gesagt haben, die beiden treten jetzt alleine auf. Aber gut, mag ich auch einfach vergessen haben. Aber auf jeden Fall wussten wir, also Ricky brauchte eine Auszeit. Das war ganz klar. Und dann muss man halt eben einfach erstmal die Reißleine ziehen und sagen, ja, zur Not geht ihr halt alleine auf die Bühne. Aber ich erinnere das nicht wirklich.
0: Vielleicht ein erstes Indiz für das Chaos, was jetzt kommt und auf das niemand vorbereitet ist? Auch nicht Wolf Simon. Der Schlagzeuger ist zu diesem Zeitpunkt mental schon bei der nächsten Tour. Die soll ja in wenigen Wochen stattfinden.
4: Wir hatten alle quasi den Koffer in der Hand.
0: Mehr als 30 Konzerte soll es bei dieser Herbsttour geben. In Deutschland, Österreich, der Schweiz, Luxemburg und Italien. Und in viel größeren Venues. Wolf soll wieder als Schlagzeuger am Start sein und als musikalischer Leiter der Tour.
4: Ich hatte für die Band, weil es auch wirklich ein Riesen-Act war und die Hallen waren ja für die zweite Tour noch viel größer. Ne? Das war dann so ziemlich das ganz große Besteck, was gebucht war. Ich hatte dann tolle Verträge für die Band ausgehandelt und alle hätten richtig Geld verdient.
0: Nur diese Herbsttour, die wird es nie geben.
4: Ja, und dann wurde es ja sehr speziell, muss man sagen.
0: Nur ein paar Tage nach dem Auftritt auf der IFA im September und nur 1,5 Wochen vor dem geplanten Tourstart veröffentlicht der Konzertveranstalter eine Pressemitteilung. Die ärztliche Untersuchung des Knies der Sängerin Lee hatte ergeben, dass sie sich noch schonen muss. Um jedoch die Fans nicht enttäuschen zu müssen, wurde die Tournee um einige Tage verschoben, um den Heilungsprozess noch ausdehnen zu können. Der Bravo erzählt Lee am Telefon, dass eine ältere Knieverletzung einfach nicht besser wird. Und auch die anderen beiden liegen flach. Ricky habe sogar 39,6 Grad Fieber. Eigentlich sollten sie in diesen Tagen längst wieder auf der Rock Ranch, diesem Bauernhof, zum Proben sein. Aber dazu kommt es nicht mehr. Ein paar Tage später wird die Tour auf unbestimmte Zeit verschoben. TV-Auftritte werden abgesagt. Das ist ein richtiger Schocker.
4: Und dann haben wir alle auf einmal viele Monate keinen Job gehabt. Da waren wir in der Situation von, du bist mit dem prominentesten Act des Landes unterwegs, zu, ich sitze arbeitslos zu Hause.
0: Wolf versucht, irgendwie Infos zu bekommen.
4: Aber da war schon dann ziemlich Funkstille.
0: Irgendwann hört die Liveband gar nichts mehr. Nicht vom Management, nicht von den Frauen. Was ist da los? Im offiziellen Statement heißt es, Zitat, eine Knieverletzung, Grippe, Rückenschmerzen und die Anstrengung der letzten 24 Monate haben an den Kräften der Mädchen gezerrt. Es ist schon ein bisschen komisch. Die Band, die wochenlang unter enormem Druck weitergemacht hat, als wäre nix, die knockt jetzt eine Erkältung und ein kaputtes Knie aus? Heute würde man solche Krankheitsbilder vielleicht auch unter Burnout einstufen. Aber wir sind in den 90ern und Mental Health ist da halt kein Thema. Diese ganzen Tage bleiben auch für uns, auch nach vielen Gesprächen mit Leuten, die in der Plattenfirma eng mit Tic-Tac-Toe gearbeitet haben, Janine zum Beispiel, irgendwie eine kleine Blackbox. Was da hinter den Kulissen abgeht, wissen wohl nur Jazzy, Lee und Ricky. Und auch Managerin Claudia hat uns kein Interview gegeben. Und die Presse? die kauft die Story über die kranken Stars nicht und fängt an zu spekulieren. Angeblich gibt's Streit in der Band. Oder sie hätten die Tour nur abgesagt, weil sie die Tickets nicht losgeworden sind. Nur die Bravo ist auf ihrem ganz eigenen Trip. Gefühlt den ganzen Oktober liefert sie den Fans aufmunternde Nachrichten direkt aus dem Krankenzimmer von Tic-Tac-Toe. Die Managerin Claudia zückt gleich selbst die Kamera und fotografiert die kranken Sängerinnen für eine exklusive Doppelseite. Die Bilder wirken unangenehm inszeniert. Jazzy hustet, dick eingepackt unter ihrer Decke. Auf einem anderen Foto löffelt Ricky Hustensaft und Lee gibt einen Daumen nach unten, während sie ihr bandagiertes Knie präsentiert. Und trotzdem, die Fans bedanken sich mit Leserbriefen für die Klarstellung. Und dann Mitte November, nur wenige Tage vor der Pressekonferenz, gibt's wieder News.
2: Angeblich war Tic-Tac-Toe gemeinschaftlich vergrippt. Aber nun heißt es, dass Ricky, mit 19 Jahren die jüngste des Trios, den Stress nicht mehr ausgehalten hat. So jedenfalls haben es die Kolleginnen Jesse und Lee einer Sonntagszeitung erzählt.
0: Die erwähnte Sonntagszeitung, das ist die Bild am Sonntag. Zum Interview sind nur Jesse und Lee erschienen. Das überrascht sogar den Autor des Artikels. Wo ist Ricky? Von Jesse und Lee gibt's die Antwort: Ricky ist erstmal nicht mehr dabei. Einfach so, nebenbei, wird da ein Drittel der Band rausgekickt. Ricky habe, so die beiden, psychische Probleme. Sie bekomme gerade professionelle, therapeutische Hilfe. Und auch die Plattenfirma bestätigt, dass Ricky erschöpft sei und pausieren müsse. Und Ricky, redet auch mal irgendwer mit ihr? Die geht jetzt selbst in die Offensive. 4 Tage vor der Pressekonferenz. In einem Interview widerspricht sie den Aussagen von Jesse und Lee. Aber da ist es schon zu spät. Die Medien haben ihr Narrativ gefunden. Ricky, die ja eh immer so jung und so schüchtern war, die packt's einfach nicht mehr. Das Plattenlabel realisiert wohl jetzt erst so richtig, dass das so nicht weitergehen kann. Das ganze Produkt Tic-Tac-Toe ist in Gefahr. Das hier ist jetzt also richtig ernst. Das hier muss nach ganz oben zum Boss.
5: Also, wenn ich zu leise spreche, zu laut spreche, muss ja draußen die Regie was sagen.
0: Ja, es gibt keine Regie, ich bin die Regie.
5: Ach so.
0: Der Chef der Plattenfirma kommt ins Spiel, Thomas Stein. Den kennt ihr vielleicht. Zum Beispiel als Juror der ersten und zweiten Staffel von Deutschland sucht den Superstar.
6: Ich fand es unterirdisch. Du wirst es nie dein ganzes Leben in der außere Badewanne gut hinkriegen.
0: Als Plattenchef hat Thomas Stein bei NSYNC sein Go gegeben, sich für Falco eingesetzt und natürlich eben auch für Tic-Tac-Toe. Bei den richtig wichtigen Entscheidungen kommt's auf ihn an. Und genau so eine braucht's jetzt. Die Medien müssen endlich ruhig gestellt werden. Die Fans wollen Klarheit. Und dann ist da ja noch eine 5-köpfige Liveband, die gerade arbeitslos zu Hause sitzt und auf eine zweite Tour hofft. Labelboss Thomas und Managerin Claudia sind sich einig, die Frauen sollen sich hier in München beim Headquarter vom Label treffen.
5: Aus meiner Kenntnis heraus, wenn man sich mal eine Stunde zusammensetzt, eine Stunde anbrüllt und anschreit und die Unzufriedenheit raussieht, dann ist meistens auch der Dampf raus. Und dann bei Null anfangen und vorne anfangen und die Dinge eben anders regulieren.
0: Ja, also weiß ich jetzt nicht. Ein ganzes Jahr voller Stress und Druck mal eben rauslassen in einer Stunde, das ist eh schon ambitioniert. Bei zerstrittenen Friends noch ambitionierter und bei dem Zeitplan am ambitioniertesten. Weil direkt nach der Aussprache soll es eine Pressekonferenz geben. So nach dem Motto, erst sprechen die sich mal aus und dann setzen sie sich vor die Presse und sagen, wir sind zurück, stärker denn je. Janine sitzt in Hamburg und ist fassungslos. Sie hat eigentlich einen ganz anderen Plan für Jesse, Ricky und Lee.
3: Wir lassen den jetzt noch 1-2 Wochen Ruhe und dann schicken wir die auf eine Berghütte. Alle 3 auf eine Berghütte. Und dann können sie sich mal wieder erstmal die Köpfe einschlagen. Das war meine Idee. Weil ich sage, nichts ist besser, als von allen abgeschirmt, die 3 zusammen alleine regeln. Weil ich wusste, die würden das schaffen.
0: Janine versucht Managerin Claudia noch zur Berghütte zu überreden, aber
3: Claudia wollte partout diese Pressekonferenz.
7: Warum?
3: Ja, das ist jetzt eine gute Frage.
0: Die Pressekonferenz, die steht jetzt. alle Red Flags werden gekonnt ignoriert. Die Einladung für die PK landet auch auf dem Schreibtisch von Katrin Hilger. Sie ist in den 90ern
7: in dieser Popkulturschiene und zuständig für Tamagotchis, Furbies und Krawallthemen.
0: Katrin Hilger schreibt damals als Musikredakteurin für die Münchner Tageszeitung TZ.
7: Es wurde auch ein gewisses Momentum vor dieser PK aufgebaut. Da gab es ja riesen Streit, das hast du ja überall mitbekommen. Und die sagten, okay, wir wollen alle Gerüchte ausräumen.
0: Sie denkt, ja, das könnte ganz spannend sein.
7: Ich habe heute Zeit, das schaue ich mir an.
0: Also fährt sie los ins Münchner Lustspielhaus. Dort in einem großen, klassizistischen Raum mit viel rotem Samt soll die PK stattfinden. Normalerweise gibt es da Theaterveranstaltungen, auch viel Kabarett. Und heute eben Tic-Tac-Toe.
7: Das war wirklich für eine damalige Pressekonferenz außergewöhnlich gut besucht.
0: Fürs Fernsehen bauen schon diverse Kamerateams auf. Katrin Hilger schnappt sich einen guten Platz, so zweite Reihe, mittig. Neben ihr sitzen KollegInnen von der Presse. Die meisten haben schon ihr Notizbuch draußen, manche mit Kippe im Mund. Und Katrin Hilger denkt sich noch,
7: alles wieder in Butter bei Tic-Tac-Toe. Sowas in der Art.
8: So hattest du gedacht, wird so die Schlagzeile mäßig.
7: Sowas in der Art hatte ich gedacht.
0: So soll die PK ja auch eigentlich gleich ablaufen. In wenigen Minuten geht's los. Der Promoter begrüßt die Gäste. Und dann kommen Tic-Tac-Toe auf die Bühne. Lee mit ihrer blauen Kurzhaarfrisur in All Black. Jazzy in einem bodenlangen, olivfarbenen Mantel. Und Ricky, weiße Boots, weiße Jacke. Sie begrüßen sich noch mit Bussi links, rechts. Ricky lächelt Jazzy freundlich an. Und dann setzen die drei sich auf Barhocker, die auf der Bühne stehen.
7: Und du hast in dem Moment, wo die reingekommen sind, gemerkt, da ist noch nicht alles ausgesprochen. Und die wurden dann von ihrer Pressefrau dann auf die Bühne gescheucht.
0: Katrin Hilger spürt sofort, irgendwas stimmt hier nicht. Und sie hatten einen Punkt. Diese geplante Aussprache, die es kurz vorher geben und die ja alles klären sollte, die gab es nie.
5: Dass es dann in die Hose gegangen ist, hat wiederum was mit der Bundesbahn zu tun, mit dem Flugzeug zu tun und mit dem Verkehr zu tun. Weil alle drei zu spät zu einem Meeting gekommen sind, das ich einberufen hatte.
0: Das musst du mir jetzt aber nochmal erklären, dass Bundesbahnfluggesellschaft
5: schuld sind. Die eine kam mit der Bundesbahn nach München, die andere mit dem Flugzeug nach München und die dritte mit dem Auto, weil sie ja nicht mehr zusammen gefahren sind. Und alle drei sind verspätet gewesen.
0: Ja, Leute, Thomas Stein meint es ernst. Die Öffis, Stau und Flugzeug, die sind schuld, dass die Aussprache zwischen den dreien nicht stattfand. Nicht vielleicht eine schlechte Planung oder so. Als Jazzy, Ricky und Lee endlich alle in München ankommen, ist es nämlich schon Zeit für die PK. Thomas Stein selbst, der steckt auch die ganze Zeit im Stau. Anscheinend kommt auch niemand auf die Idee, das Ding kurzfristig abzusagen. Nee. Stattdessen werden die drei einfach mit Mikros auf die Bühne geschickt. Sie sollen einfach mal reden. Und die reden.
9: Ich kann nur dazu sagen, dass ich mich freue, dass jetzt wieder losgeht, dass wir zusammen wieder loslegen, dass wir unseren Fans eine Freude bereiten können mit unserer Musik, mit unseren Texten. Und ich kann einfach nur sagen, dass ich mich drauf freue.
0: Ricky klingt erstmal irgendwie optimistisch. Vielleicht denkt sie sich, sie muss jetzt so eine Sicherheit ausstrahlen. Das Letzte, was die Medien von ihr mitbekommen haben, waren ja angebliche psychische Probleme. Aber schnell wird der Ton ruppig. Lee?
10: Ich glaube nicht, dass wir so ein Medienspektakel für unsere Musik brauchen als Werbegag. Und ganz ehrlich, wenn wir wirklich so eine scheiß Musik machen würden, dann wärt ihr doch alle gar nicht hier.
7: Ja, und dann eskalierte es richtig.
0: Jetzt kommt es nämlich zu der Aussprache, die eigentlich hinter den Kulissen stattfinden sollte.
11: Wir haben uns seit 3,5 Wochen nicht mehr gesprochen. Es wurde eine Vereinbarung einfach umgekippt von Ricky, die wir zusammen gemacht haben.
9: Das war nicht.
11: Und das kann ich jetzt bitte zu Ende sprechen? Und ich
0: weiß, Ricky sei die letzten Wochen so off gewesen, heißt es, unzuverlässig. Und sofort stehen Rickys Mental Health Issues im Vordergrund.
9: Kann ich mal bitte was zu dem Psychologen noch mal sagen? Ich kann nur noch immer wieder sagen, das war keine Psychotherapie, das war ein Stressaufbautraining.
0: Ich finde es schlimm, dass sie überhaupt das Gefühl haben muss, sich hier zu rechtfertigen. Weil eine Therapie nach all dem, was war, wäre ja komplett legit.

0: Aber
1: Damals war das super tabu. Auf die Idee zu kommen, zu einem Psychiater zu gehen, das wäre ja schon, das war ein halbes Eingeständnis, dass du komplett ballerballer bist.
2: ich weiß nicht, wie dieses Gerücht psychisch ihr in die Welt gesetzt worden ist. Es war einfach nur körperlich.
3: Ziemlich von dir. Wir sollten Rücksicht auf dich nehmen. Wir sollten dich in Ruhe lassen, weil es dir nicht gut ging. Das hat deine Mama selber gesagt.
0: Lee und Jazzy gehen direkt auf Verteidigung. Sie hätten doch bei Rickys Zustand gar keine andere Wahl gehabt, als ohne sie weiterzumachen. Ricky widerspricht.
4: Ihr braucht euch keine Sorgen um mich
5: zu
4: machen.
5: Ja, aber das tue ich, wenn ich jemanden mag. Wenn ich jemanden mag, mache ich mir Sorgen.
4: Piano.
5: Ja, ey. Piano, ich bin ganz ruhig.
0: Es geht jetzt um Anwälte und um Vereinbarungen. Für Außenstehende, das Publikum, für uns ergibt es heute alles wenig Sinn.
1: Und dann hast du auf einmal gemerkt, dass so die beiden irgendwie einen Beef hatten gegen Ricky. Und dann prasselten dann die Vorwürfe und es eskalierte immer mehr und die stritten sich immer mehr.
4: Wenn ich zum Psychotherapeuten gehe und ich finde das hier kindisch,
6: wenn ich zum Psychotherapeuten gehe, dann gehe ich wahrscheinlich dahin, weil es mir nicht gut geht, seelisch, psychisch gesehen. Und ich weiß für mich, und das weiß ich auch, rest in peace, das weiß ich für meinen Mann mit, es geht nicht von einem Tag oder von einer Woche auf die andere wieder weg.
0: Das ist ein krasser Moment. Es ist das erste Mal seit Monaten, dass Lee öffentlich über ihren verstorbenen Mann Frank spricht.
6: Und ich habe Angst einfach davor, dass irgendwas Ähnliches passiert. Ricky wird jetzt wissen, was ich meine, wenn ich davon rede vom April.
4: Ich kann für mich selbst sprechen.
6: Ich kann selbst entscheiden, ob ich bei TikTok. Ich rede jetzt gerade meine Meinung. Es sind gewisse Sachen vorgefallen im April. Wir sollten daraufhin auf jeden Fall Urlaub machen, damit es uns allen dreien besser geht.
0: Was Lee mit der Sache im April genau meint, das wissen wir nicht. Aber ihr erinnert euch, schon damals, am Anfang der Tour, da waren Spannungen spürbar. Das Management, die Leute von der Plattenfirma, die lassen das alles einfach geschehen. Katrin Hilger, die Journalistin, kann das gar nicht so richtig fassen.
1: Wie werden die eigentlich gemanagt, dass man das nicht im Vorfeld klären kann? Was ist denn da alles von der Plattenfirma unter der Deckel gehalten worden, dass das jetzt hier auf der Bühne eskaliert? Wie kann man so junge Frauen jetzt unsere gesamten Meute da zum Fraß vorwerfen?
0: Plattenboss Thomas Stein ist jetzt auch mal endlich an der Location angekommen. Der stand ja noch die ganze Zeit im Stau.
7: Und dann rausche ich da durch und wollte auf die Bühne gehen und dann war so ein paar Bodyguards, die mich nicht kannten und haben ihn nicht durchgelassen. Also stand ich vor der Bühne wie ein Depp und die haben sich da oben nicht sehr freundlich gegenseitig beschimpft.
2: Wenn ich jetzt anfange, wirklich unsere ganzen alten Kamellen aus der untersten Schublade rauszuholen und anfange zu diskutieren und mich zu äußern, dann werdet ihr beide nur noch Scheiße rufen, okay?
0: Nicht mal Managerin Claudia oder Produzent Thorsten, die auch im Publikum sind, rühren sich.
7: Claudia und Thorsten hatten sich schon versteckt in der Ecke und sagten, das ist das Ende, das ist das Ende. Und ich sage, komm, lass uns mal gucken, was wir machen können. Und der lässt mich nicht auf, sonst hätte ich ja irgendwie mit einem blöden Spruch oder ein paar dumme Sprüche, kannst ja immer ein bisschen was regeln.
0: I doubt it, ehrlich gesagt. Seit Minuten sitzen da Freundinnen, die einen eigentlich total privaten Streit haben und bei dem komplett Fremde zugucken können. Sie springen hin und her zwischen persönlicher Aussprache und Messages an die Presse.
4: Stellen Sie sich vor,
0: jetzt spricht Ricky das Publikum direkt an. Es geht immer noch um den April.
4: Wir haben Morddrohungen gekriegt, Bombendrohungen gegen die ganze Band. Und das wisst ihr.
8: Nee.
4: Und was?
6: Ich weiß was davon, dass Lee Morddrohungen erhalten hat. Und Claudia und Burger Morddrohungen erhalten haben. Wir
4: was?
6: Nicht einmal.
4: Das stimmt
6: und dir
4: doch gar
6: ist peinlich
4: nicht.
6: War, dass ich eben halt als...
4: Boah, ihr könnt echt gut lügen, wirklich. Oh.
6: Wow.
4: Also nein.
6: Ich werde mich nicht als Lügnerin
4: von
6: irgendjemandem
4: sagen, hier, ganz ehrlich, ich habe in meinem ganzen Leben noch nie eine Morddrohung bekommen und ich werde mich hier nicht als Lügnerin darstellen lassen.
0: Auf einmal schaltet sich dann doch mal der Promoter der Band ein. Das kann er so nicht stehen lassen.
9: Also die Morddrohung ging ja bis in die Plattenfirma, das war's.
4: Okay, aber es ging nicht gegen uns.
0: Lee packt's jetzt nicht mehr. Sie geht von der Bühne und schreit in Richtung Ricky, diesen einen Satz, der alles, was vorher da war, überschreiben wird. Der Satz, an den sich alle erinnern, wenn es um Tic-Tac-Toe geht.
4: Wenn wir Freunde wären, dann würdest du so einen Scheiß überhaupt nicht machen. Du machst uns alles kaputt,
2: das Spiel. Wir sind wieder auf Knopfdruck, das kennen wir ja schon.
4: Ricky, jetzt reicht's. Jetzt reicht's.
0: Die Worte sind in der Welt. Man kann sie nicht mehr zurücknehmen.
8: Damit ist die Show beendet.
0: In wenigen Minuten sind aus drei Frauen, die einfach nur einen Traum hatten, in den Augen der Presse und für weite Teile der Öffentlichkeit drei vermeintlich unprofessionelle Zicken geworden. Katrin Hilger geht nach Hause und schreibt ihren Artikel. Einen von vielen, die in den nächsten Tagen in den Zeitungen zu lesen sind. Was als Demonstration der Einigkeit geplant war, eskalierte vor laufender Kamera zu einem brutalen Mobbing-Drama.
1: Die Mädels beschimpften sich wüst. Zuletzt verließ Lee die Bühne. Scheiße hier, ich lasse mich nicht als Lügnerin beschimpfen und verschwand. Damit ist das Schicksal der Mädchengruppe weiter ungewiss.
0: Die Fans am Boden zerstört.
10: Echt jetzt? Mädels, was ist los? So nein und so. Ich war traurig einfach. Ja, meine Welt ist zusammengebrochen.
0: Und Janine von der Plattenfirma?
11: Wenn du dann plötzlich siehst, wie so dein Baby gerade komplett den Bach runtergeht, das war einfach schrecklich. Das war wirklich schrecklich. Also ich habe echt geheult.
0: Okay, kurz mal debrief. Diese PK, die auch für uns irgendwie so ein Mythos war, die ist vielleicht in Wahrheit gar nicht so mysteriös. Klar ist, Tic-Tac-Toe da auf der Bühne, das sind keine hysterischen Frauen. Das sind junge Erwachsene, die 19, 22 und 23 Jahre alt sind. Für die letzten zwei Jahre ein kompletter Rausch waren. Die unglaublich erfolgreich waren, aber mit den Kosten für den Erfolg teilweise alleingelassen wurden. Die anscheinend in wichtigen Momenten nicht richtig unterstützt oder beraten wurden. Und noch was ist klar. Die Geschichte von Tic-Tac-Toe ist damit noch nicht zu Ende.
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0: Ja, in knapp 2 Minuten hat er alles gesagt. John Batiste, Calling Your Name.
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3: Heute Vormittag wurde sie bekannt gegeben, die Shortlist für den Deutschen Buchpreis. 6 Anwärterinnen und Anwärter. Welche das sind, Thema bei uns im Kulturupdate nach 4:30. Nur so viel vorneweg. Mindestens einer der Top 6 Romane ist eine Überraschung und die stammt aus Bayern.

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1: Um 15 Uhr mit Constanze Fennel. Nach den Sabotageakten auf die Stromversorgung in mehreren Bundesländern ist der gesuchte Tatverdächtige gefasst. Der 48-Jährige wurde am Vormittag in der Nähe des Kraftwerks Weißweiler bei Aachen festgenommen. Katharina Trümper hat die Einzelheiten.
2: Er soll bei seiner Festnahme Sprengmittel dabei gehabt haben, aber keinen Widerstand geleistet haben. Polizisten fanden in der Nähe ein Zelt im Unterholz, in dem weitere Sprengladungen sichergestellt wurden. Nach dem Mann war mit einem Haftbefehl der Staatsanwaltschaft Cottbus tagelang gefahndet worden. Die Behörde ermittelt wegen des Verdachts der Herbeiführung einer Sprengstoffexplosion und der Störung öffentlicher Betriebe. Zu der Sabotageserie gibt es Bekennerschreiben, die die Ermittler dem Tatverdächtigen zuordnen. Darin begründet er die Angriffe auf das Stromnetz mit dem Kampf gegen fossile Energien.
1: Schon bei der ersten PISA-Studie vor 25 Jahren hatten deutsche Schülerinnen und Schüler schlecht abgeschnitten. Das hatte in der Nation der Dichter und Denker einen regelrechten Schock ausgelöst. Heute Vormittag hat die Organisation für wirtschaftliche Zusammenarbeit und Entwicklung, OECD, ihre aktuelle PISA-Studie veröffentlicht. Und die deutschen Ergebnisse sind so schlecht wie noch nie. Anna Küch.
3: Die Jugendlichen in Deutschland erzielen in Naturwissenschaften, in Lesen und in Mathematik so niedrige Ergebnisse wie noch nie seit Beginn der PISA-Studien. Fast jeder dritte 15-Jährige in Deutschland hat Probleme mit grundlegenden Aufgaben, etwa die Kernaussage eines Textes zu verstehen oder einfache Preise und Strecken zu vergleichen. Deutschland liegt damit im internationalen Vergleich im OECD-Durchschnitt. Deutlich besser schneiden unter anderem Singapur, Japan, Korea und Estland ab.
1: In Sachsen-Anhalt will das BSW auch mit der AfD über eine Zusammenarbeit sprechen. Der neu gewählte Fraktionschef Schulze sagte, für seine Partei gebe es keine Brandmauer. Eine Koalition mit der AfD schloss er nicht ausdrücklich aus. Seine Stellvertreterin Wittig betonte, man gehe nicht in Koalitionsverhandlungen, sondern spreche über Projekte. Das Bündnis Sarah Wagenknecht ist zum ersten Mal in Sachsen-Anhalt in den Landtag eingezogen. Auch dadurch hat die AfD keine absolute Mehrheit. Nach Franken. Dort schlagen einige Bürgermeister Alarm. Sie sehen den Ausbau der Windkraft in Bayern bedroht. Grund sind die Energiegesetze von Bundeswirtschaftsministerin Reiche, die demnächst im Bundestag beraten werden. Allein in Oberfranken stehen deswegen rund 100 Windkraftprojekte auf der Kippe und damit Investitionen in Höhe von rund 1 Milliarde Euro. Lorenz Storch fasst zusammen.
4: Am Windpark Trabelsdorf im Landkreis Bamberg trafen windkraftfreundliche fränkische Bürgermeister sich mit fränkischen CSU-Bundestagsabgeordneten und gaben ihnen die Bitte mit, die Energiegesetze von CDU-Bundeswirtschaftsministerin Katharina Reiche im parlamentarischen Verfahren noch zu ändern. Durch das geplante sogenannte Netzpaket etwa drohen neuen Windrädern teils Abschläge bei der Vergütung des produzierten Stroms. Eine Forderung ist, bei den Windkraftausschreibungen der Bundesnetzagentur einen bestimmten Anteil der Zuschläge für Windräder in Süddeutschland zu reservieren.
1: Das Wetter in Bayern? Bis zum Abend meist sonnig und trocken, an den Alpen föhnig, Höchsttemperaturen 28 bis 33 Grad. In der Nacht Schauer und Gewitter, Tiefstwerte 18 bis 13 Grad. Morgen vielerorts Regen in Richtung Alpen, länger anhaltend. Am Donnerstag ein Mix aus Sonne, Wolken und Regen und deutlich kühler. Es ist 15.04 Uhr. Die Verkehrsmeldungen. Zwei Meldungen gibt es: A7 Fulda Richtung Würzburg zwischen Fuldaer Dreieck und Bad Brückener Volkers 7 Kilometer Stau und die A7 Würzburg Richtung Ulm zwischen

0: Inkelsbühl-Fichtenau und Ellwangen 4 Kilometer Stau nach einem Unfall im Baustellenbereich. Soweit der Service.
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2: Tobias Ruhland begrüßt Sie ganz herzlich zur zweiten Stunde Kultur und Wissen hier auf Bayern 2. Wie könnte sich die Kulturlandschaft in Sachsen-Anhalt unter einer Landesregierung der AfD verändern? Die spricht ja in ihrem Wahlprogramm von einer patriotischen Kulturpolitik. Wir fragen nach bei Kulturschaffenden und Kulturakteuren in Sachsen-Anhalt. Wie schauen Sie auf das Wahlergebnis? Welche Befürchtungen haben Sie und wie wollen Sie sich nach der Wahl aufstellen? Außerdem Thema bei uns im Kulturupdate ab 3:30. Die Shortlist für den Deutschen Buchpreis, die wurde heute Vormittag offiziell vorgestellt.
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2: Ja, und es gibt wohl keine Metrostation, keinen Stadtbus in Paris, in dem sie nicht gespielt hat Anfang der Nullerjahre. Pauline Paris mit ihrer Mischung aus Chanson, Gypsy, Jazz, Blues und Rock. Und hier nimmt sie schon wieder Fahrt auf. La Grande Roue.

0: Chanson mit anderen Künsten zu verbinden, das ist das Motto der Pauline Paris, die in der Folge das Festival Saint-Saëns mitbegründet hat. Und das Festivalkonzept klingt ziemlich sympathisch. Beim Saint-Saëns kommen Zeichnerinnen und Zeichner und reisende Künstlerinnen und Künstler in Pariser Bistros zusammen. Tolle, umtriebige Künstlerin Pauline Paris.
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0: Große blonde Haudegen in Tierfällen, die den Römern die Köpfe einschlagen. Das ist wohl eines der ersten reflex- und klischeehaften Bilder, die vor dem inneren Auge auftauchen, wenn von den Germanen die Rede ist. Neue archäologische Funde liefern ein ganz anderes Bild. Wer also waren die Germanen? Wie lebten sie und was hatten sie in Bayern zu suchen? Claudia Heisenberg auf den Spuren der Germanen.

0: Amicus Populi Romani, Freund des römischen Volkes. Diesen Titel verleiht der römische Senat im Jahr 59 vor Christus dem germanischen Heerführer Ariovist. Zu jener Zeit kontrolliert Rom bereits den gesamten Mittelmeerraum. Spanien, Südfrankreich, Griechenland, Teile Nordafrikas und der Türkei zählen zu den Provinzen. Das Gebiet des heutigen Süddeutschlands haben die Römer noch nicht erobert, aber es gibt Handelskontakte.
1: Ein Germane als Freund des römischen Volkes? Die Auszeichnung war vermutlich vor allem ein diplomatischer Schachzug von Julius Caesar, um Ariovist zu beschwichtigen. Denn der hatte ein paar Jahre zuvor mit 15.000 Mann aus dem Stammesverbund der Sueben den Rhein überquert und das heutige Elsass besetzt. Als die Gallier Caesar um Hilfe bitten, schickt er ein paar Gesandte zu Ariovist. Die recht pampige Antwort des Germanen ist auch im Bellum Gallicum vermerkt.
2: Wenn Caesar etwas von mir will, dann soll er selbst kommen. Was hat er überhaupt in meinem Teil Galliens verloren? Schließlich erlaubt das Kriegsrecht dem Sieger, den Besiegten nach Belieben zu gebieten. Ich schreibe dem römischen Volk doch auch nicht vor, wie es sein Recht ausüben soll.
3: Der Ariovist, der war ganz gebildet, der sprach ja Latein und hat eine Österreicherin geheiratet und war natürlich auch mit einer Germanin verheiratet und was weiß ich noch. Aber jedenfalls hat er diplomatische Beziehungen gepflegt.
1: Sagt die große alte Dame der deutschen Eisenzeitforschung, die 82-jährige Archäologin Sabine Rieckhoff aus Regensburg. Wobei Ariovists Ehefrau natürlich keine Österreicherin, sondern eine Keltin war. Nämlich die Schwester des Königs von Noricum, einem Gebiet, das das heutige Österreich, Teile Bayerns und Sloweniens umfasste. Über Süddeutschland im Spannungsfeld von Kelten, Germanen und Römern hat Sabine Rieckhoff ihre Habilitation geschrieben.
3: Über die späten Kelten, über das Ende der Kelten, weil ich mit der Chronologie, die damals existierte, nicht zufrieden war und gesagt habe, das muss alles ganz anders gewesen sein, wie man das so sagt, wenn man jung ist.
4: Das Sueben-Netzwerk von Ariovist, der ja mit Caesar immer wieder in Konflikt kommt, reichte von der Ostsee, dem Mare Suebicum, bis nach Kärnten, wo es Heiratsbeziehungen gab, bis eben an die burgundische Pforte. Also gigantische Netzwerke, das finde ich schon sehr faszinierend.
1: Schwärmt der Archäologe Karl Banghardt, Direktor des Freilichtmuseums Orlinghausen im Teutoburger Wald. Ähnlich begeistert ist sein Kollege Christoph Schmidt, der das Nordfrisk-Institut leitet. Das liegt in der Nähe der dänischen Grenze und erforscht die nordfriesische Sprache, Geschichte und Kultur.
5: Gerade die Germanen sind einfach eine sehr, sehr spannende Gruppe. Also das ist ja nichts Einheitliches, das zieht sich durch ganz Mittel- und Nordeuropa. Da fließen verschiedene Sachen ineinander. Das ist kein monolithischer Block, das ist nicht ein Volk, wie man manchmal denkt, sondern die entwickeln sich ständig weiter unter verschiedenen Einflüssen. Die waren weltgewandt, die sind weit herumgekommen und kannten offenbar auch das Römische Reich.
0: Für Julius Caesar waren die Germanen ein chaotischer, undisziplinierter Haufen. Der römische Geschichtsschreiber Tacitus beschrieb sie als blonde, großgewachsene Haudegen in Tierfellen mit wild blickenden Augen. Dieses Klischee hat sich bis heute gehalten. Dabei liefern neue archäologische Funde ein ganz anderes Bild.
4: Diese Schlamm- und Lederoptik, wie wir es ja aus der Netflix-Serie Barbaren so kennen, die ist völlig hinfällig. Also wir haben in der Zwischenzeit wunderschöne Befunde von Textilien aus Frauengräbern, die richtig schön farbig waren. Die hatten Hochsteckfrisuren, die geflochten waren mit Fremdhaar drin. Also man hat das Haar von anderen Frauen oder sein eigenes Haar nochmal eingebaut. Die hatten Wandteppiche, elegante Möbel und hatten sicher auch Wohnkultur.
1: Karl Banghardt hat ein Sachbuch geschrieben über die wahre Geschichte der Germanen. Darin geht es auch um die kleinen, auf den ersten Blick unscheinbaren Dinge, die bei Ausgrabungen in den letzten Jahren entdeckt wurden. Abseits der großen Schlachten werfen sie ein neues Licht auf die Lebensweise der germanischen Stämme. Die Alemannen, Karusker, Goten, Kimbern, Sueben und Teutonen, um nur einige der zahlreichen Stammesverbände zu nennen. Was zu der Frage führt: Wer waren eigentlich die Germanen?
5: Natürlich sind die Menschen dieser Zeit auch im gewissen Sinne unsere Vorfahren. Aber man sollte immer sehr vorsichtig sein, dass man nicht seine eigene Identität daran festmacht. Da wird mir etwas unheimlich, wenn Leute sagen, ja, ich bin ja Deutscher und damit bin ich Germane und darauf bin ich dann stolz. Diese Arroganz, die sollte man doch mal ablegen und sich lieber mal mit den Dingen beschäftigen. Das ist nämlich hochspannend.
4: Ja, der Begriff Germanen ist natürlich eine römische Fiktion. Und hätte man jetzt einen bei uns im Teutoburger Wald gefragt, was bist du? Da hätte er gesagt, ich bin Cherusker oder ich bin Brukterer oder Maser. Aber ich glaube nicht, dass der sich jetzt als Germane selbst verstanden hätte.
3: Über die Frage, wer sind die Germanen, haben sich natürlich schon Dutzende von Historikern und Archäologen und Sprachwissenschaftlern vor allem den Kopf zerbrochen und sie sind sich bis heute nicht einig. Man weiß nicht, was der Name bedeutet, man weiß nicht, wo die Germanen herkommen und man weiß eigentlich nur ein einziges mit Sicherheit, dass der Name German zum ersten Mal bei Caesar erwähnt wird in seinem Kriegsbericht Bellum Gallicum Mitte des 1. Jahrhunderts vor Christus.
1: Wer die Germanen waren, ist also ziemlich diffus. Sabine Riekhoff kann erklären, warum sie für Archäologen und Historiker bis heute so schwer zu fassen sind.
3: Und zwar deshalb, weil man sie nicht nachweisen kann. Man kann ja vieles nachweisen, aber man kann nicht nachweisen, ob jemand Germane ist. Es gibt keine Gene für einen Ethnos.
0: Der Begriff Ethnos stammt aus dem Griechischen und bedeutet übersetzt Volk, Stamm oder Nation. Er bezeichnet eine Gruppe von Menschen, die sich über gemeinsame Abstammung, Kultur, Sprache, Sitten oder Geschichte definiert.
3: Ethnizität, darüber ist man sich heute einig, ist wie Identität. Das ist ein soziales Produkt, ein Produkt wie Sprache oder Religion oder Rituale oder Verhaltensweisen. Das vererbt sich nicht. Und deswegen kann man es genetisch nicht nachweisen. Deswegen nützen einem auch die DNA nichts.
1: Denn genetisch sind Römer, Kelten und Germanen nicht voneinander zu unterscheiden. Alle drei stammen von indogermanischen Gruppen ab, sind also irgendwie um viele Ecken miteinander verwandt.
3: Deswegen tappt man im Dunkeln und das Einzige, was man eben machen kann, ist eine archäologische Definition. Naturwissenschaftlich wissen tun wir es auch nicht, aber wir können den Unterschied zwischen Kelten und Germanen beschreiben und definieren.
1: Denn genetisch sind Römer, Kelten und Germanen nicht voneinander zu unterscheiden. Alle drei stammen von indogermanischen Gruppen ab, sind also irgendwie und um viele Ecken miteinander verwandt.
0: Die Unterschiede zeigen sich zum Beispiel in der Siedlungsstruktur, der Bauweise der Häuser, in Keramik und Schmiedekunst. Sabine Riekhoff ist eher zufällig auf die Germanen gestoßen. Als sie 1984 an ihrer Habilitation über die Kelten arbeitete, wurde in der Regensburger Gemeinde Harting gerade das BMW-Werk gebaut.
3: Da gab es eine riesige Grabung vorher, weil dort war eine ganz wichtige steinzeitliche Siedlung. Und dann kam ich da hin und da saß die Kollegin in so einem kleinen Loch drin und hat mir ganz verzweifelt eine Fibel vor die Nase gehalten und hat gesagt, was ist denn das hier bitte? Das hat ja mit Steinzeit nichts zu tun. Und dann habe ich gesagt, das ist ja eine germanische Fibel.
1: Die germanische Fibel, eine Art stabile Sicherheitsnadel, die Kleidung zusammenhält, ist eine kleine Sensation. Denn dass sie bei einer Ausgrabung in Bayern Spuren von Germanen findet, damit hatte Sabine Riekhoff nicht gerechnet. Siedlungen der Kelten gibt es in Süddeutschland massenhaft. Aber Germanen? Die lebten doch viel nördlicher.
3: Das war damals wirklich sehr aufregend und es hat mir auch niemand geglaubt. Ich bin auch richtig angefeindet worden, weil Germanen, damit hatten sich so viele Leute die Finger verbrannt mit Germanenforschung, dass sie nach 45 sind schlagartig in der Versenkung verschwunden. Da war alles nur noch keltisch. Und in Süddeutschland war das ja auch einfach.
0: Germanen, von den Nationalsozialisten zu den stolzen, blonden und blauäugigen Vorfahren der Deutschen erhoben, waren nach 1945 in der Archäologie ein Tabu. Über Germanen forschte man nicht, über sie schrieb man nicht und hielt auch keine Vorträge.
4: Ja, wir sind hier in einem der germanischen Häuser von 1936. Unser Museum wurde gegründet als erstes germanisches Freilichtmuseum der Welt, mitten im Teutoburger Wald. Und da hat man ein radikal neues Germanenbild geschaffen, um den Leuten zu zeigen, das ist alles ein Volk, was schon vor 2000 Jahren da war und was in die nächsten 2000 Jahre einfach übergeht.
1: Im Teutoburger Wald, wo der Cherusker Arminius angeblich im Jahr 9 nach Christus die Römer in der Varusschlacht besiegte, haben die Nazis ab 1936 mit Theaterstücken und Sonnenwendfeiern Propaganda gemacht. Der Germane als kämpferischer Urahn sollte vor allem Jugendliche in den Bann ziehen. Karl Banghardt leitet das Oerlinghauser Freilichtmuseum seit 2002. Der Rundgang führt durch mehr als 13.000 Jahre westfälische Geschichte. Angefangen beim Sommerlager der Rentierjäger mit kegelförmigen Stangenzelten bis zu einer frühmittelalterlichen Hofanlage. Dazwischen das Germanenhaus aus der NS-Zeit, mit weißgekalkten Wänden, die Reinheit und Sauberkeit versinnbildlichen sollen und akkurat gesägten Stützbalken.
4: Was im Nationalsozialismus gezeigt worden ist, war bewusst kleine Häuser, um den Leuten so ein Einfamilienhaus-Feeling zu verschaffen. Nach dem Motto, liebe Arbeiter, wenn ihr germanisch denkt, kriegt ihr auch mal euer Einfamilienhaus so.
1: Wie weit das Germanenbild der Nazizeit von heutigen wissenschaftlichen Erkenntnissen entfernt ist, zeigt Museumsleiter Banghardt mit einem neuen Germanenhaus, das seit kurzem in direkter Nachbarschaft steht.
4: Und das sieht doch ein bisschen anders aus. Krumme Balken. Und was wir hier vor allem sehen, ist ein richtiger Wald von Pfosten. Ganz offensichtlich war Holz auch so ein Prestigeobjekt. Also für dieses Haus haben wir 195 Eichen gefällt. Die wollten mit dem Holz auch einfach protzen. Die wollten zeigen, was sie haben.
1: Kein Einfamilienhaus, sondern ein 42 Meter langes, redgedecktes Gehöft. Konstruiert nach dem archäologischen Vorbild eines Fundes im nicht weit entfernten Paderborn, wo zwei Fernverkehrswege aufeinandertrafen. Germanen waren nämlich viel unterwegs. Karl Banghardt erklärt, wie sie sich in der Weite der dünn besiedelten Landschaft zurechtgefunden haben. Ganz ohne Navi oder Landkarten.
4: Wenn man über die Gebiete östlich des Limes so geflogen wäre mit der Drohne, so um die Zeitenwende herum, hätte man lauter Schläuche gesehen von oben. Besiedelte Landschaften entlang der Bäche und Flüsse und zwischendrin Waldstreifen. Also die Fließgewässer waren sozusagen die Verkehrsleitlinie für die Menschen.
1: Die Wanderung entlang der Flüsse erklärt vielleicht auch, warum germanische Häuser fast überall gleich gebaut waren. Im dänischen Jütland wurde zum Beispiel eine Siedlung mit 20 identischen Häusern ausgegraben.
4: Wir haben Zehntausende von Hausbefunden in Skandinavien, in Nordwestdeutschland und in Polen. Da ist bei zeitgleichen Häusern häufig so, dass ein Pfosten tupfengenau auf den anderen Pfosten passt. Also, dass die Häuser exakt gleich waren wie so sozialdemokratischer Wohnungsbau.
1: Der Archäologe Karl Banghardt erkennt zumindest ein Prinzip von Egalität und flachen Hierarchien. Herrscher oder Anführer wurden nur in Krisensituationen oder Kriegszeiten gewählt.
4: Der hat es aber meistens nicht lange ausgehalten. Also es gab dann immer wieder, dass die anderen gesagt haben, nee, wir wollen jetzt keinen germanischen Kaiser oder sowas. Wir wollen wieder so leben wie früher. Also ohne jemand, der uns ständig sagt, was wir zu tun haben.
1: Apropos Anführer, was wurde eigentlich aus Ariovist, dem Freund des römischen Volkes?
0: Der weigerte sich standhaft mit seinen Gefolgsleuten aus dem Elsass abzuziehen und wurde ein Jahr nach der Ehrenauszeichnung von den Römern in die Flucht geschlagen.
1: Mehr als 600 Jahre lebten Römer und Germanen Seite an Seite, meist friedlich. Auch wenn es immer wieder Konflikte und schwere Gefechte gab, wie die Varusschlacht 9 nach Christus. Der Grenzwall war durchlässig. Man trieb Handel, schloss Allianzen und profitierte voneinander. Trotzdem blieb man sich fremd. Dazu noch ein Zitat aus Tacitus Germania, eine der wenigen erhaltenen antiken Quellen, auch wenn der römische Historiker nie in Germanien war.
0: Ist er, der Germane, nicht im Krieg, widmet er sich der Jagd. Noch mehr aber dem geliebten Nichtstun, dem Schlafen, Essen und Trinken. Ihre Getränke bereiten sie aus Gerste oder Weizen, ein Gebräu, das einigermaßen Ähnlichkeit mit geringem Weine hat.
4: Was getrunken worden ist, war eben vor allem Bier. Und was man halt einfach auch häufig hatte, war ein Mischgetränk aus Bier und Met. Ist ein toller Schlaftrunk, kann man ausprobieren, so 50-50, Met und Bier.

0: Linse mit im Roggenacker hochkommen lassen und hat es dann auch alles gemeinsam gegessen. Das war jetzt nicht primitiv, so wie wir das heute häufig einschätzen, sondern es war so eine Produktionsweise, die Effizienz und Nachhaltigkeit so miteinander verbunden hat.
1: In den Wäldern gibt es nicht nur Wild, sondern auch Beeren, Bucheckern und Haselnüsse, die nur gesammelt werden müssen. Eicheln stehen ebenfalls auf dem Speiseplan. Damit sie nicht ganz so bitter schmecken, sollten sie vor dem Verzehr eine Weile gewässert werden, rät Karl Banghardt, der es ausprobiert hat.
0: Zum Beispiel Linsen und Eicheln koche ich gerne. Ist ein total leckeres Rezept. Hat so ein bisschen was Herbes, was Tanniniges, so das, was mein Wein auch so schätzt. Und jeder, der den Geruch von frisch gefällten Eichen mag oder überhaupt von Eichenholz, der kommt da schon auf seine Kosten.
1: Aus dem Teutoburger Wald geht die Zeitreise nun weiter nach Thüringen. Wir springen ins dritte Jahrhundert nach Frienstedt, das heute zu Erfurt gehört. Dort wurde im Jahr 2000 beim Bau der Bundesautobahn 71 eine germanische Siedlung entdeckt. Christoph Schmidt war damals gerade erst fertig mit dem Studium und machte ein Volontariat beim Archäologischen Landesamt Thüringen in Weimar, als er den Auftrag bekam, die über 3000 Fundstücke auszuwerten. Vor allem die Überreste der Personen, die dort bestattet waren, sorgten für eine Überraschung.
2: Die haben wir analysieren lassen, genetisch und auch auf Spurenelemente. Also man kann an den Zähnen feststellen, wo Menschen aufgewachsen sind. Das geht heute nicht mehr, weil wir heute Mineralwasser trinken, was von überall herkommt. Aber wo Menschen sich aus der Quelle von nebenan bedient haben, kann man das dann an den Zähnen, die in der Kindheit entstanden sind, erkennen. Und wir haben wahrscheinlich Leute, die bis aus Norwegen nach Thüringen gekommen sind.
1: Was die Archäologen nicht erwartet haben, bis auf zwei Halbschwestern und einen Großcousin, waren die Toten nicht miteinander verwandt. Und einer von ihnen passte überhaupt nicht zu den anderen.
2: Der hat nämlich eine Mutter, die aus dem Nahen Osten kam. Also dieser Mensch war, salopp gesagt, ein Araber. Das heißt, wir haben hier einen Fremden, der von weit her kam, der aber offenbar in diese Oberschicht, in diese tonangebende Gruppe voll integriert war. Also der gehörte dazu. Der war nicht einfach irgendwie geduldet am Rande der Gesellschaft. Nein, der war Mitglied des Kerns.
1: Was macht ein Araber unter lauter Germanen im tiefsten Thüringen? Und wie ist er im dritten Jahrhundert dort gelandet?
2: Das wissen wir natürlich nicht. Wir können ihn nicht fragen und das geben die Gene dann eben doch nicht her. Aber
1: Christoph Schmidt hat eine Vermutung. Etwa 150 Kilometer von Frienstedt entfernt liegt das sogenannte Harzhorn. Dorthin führte Kaiser Maximinus Thrax im Jahr 235 nach Christus eine mehrere tausend Mann starke Streitmacht. Massen an militärischen Fundstücken belegen, dass das Harzhorn Schauplatz eines großen Gefechts zwischen Germanen und Römern war. Aufgebrochen war Maximinus Thrax in Mainz.
2: Als der römische Kaiser persönlich zieht durch das Barbarikum, wie wir sagen, also das muss eine Wahnsinnsmachtdemonstration gewesen sein. Und das ist jetzt die Theorie, beweisen kann man es nicht, aber die Geschichte kann man sich gut vorstellen, dass ein Angehöriger dieser römischen Hilfstruppen, auf welche Weise auch immer, vielleicht wurde er gefangen genommen bei diesem Scharmützel am Harzhorn oder woanders, vielleicht hat er sich auch als irgendwo ein Dorf geplündert wurde, also in den Quellen steht, die haben sämtliches Vieh weggetrieben und alle Häuser verbrannt. Vielleicht hat er sich auch einfach in eine Germanin verliebt und gesagt, ich bleib dort. Also das wäre eine gute Möglichkeit.
1: Sicher ist, dass die Menschen, die in Frienstedt begraben wurden, eine bunt zusammengewürfelte Truppe waren, die massenhaft Waren aus dem Römischen Reich importierten. Denn in den Grabkammern fanden die Archäologen silberne Pfeilspitzen und eine Goldmünze. In einem Brunnen römische Gewürze.
2: Also wir haben hier einen Fundort, der steht in diesem Spannungsfeld Germanen und Rom und nimmt sich die römische Großmacht zum Vorbild. Die wussten, wie man im Römischen Reich lebt und die haben das kopiert.
1: Bis heute werden immer wieder neue Relikte aus der Vergangenheit im Boden entdeckt. Sie zeigen, die Germanen waren viel gebildeter und kultivierter als in den Quellen der römischen Geschichtsschreiber dargestellt. Und sie waren auch weniger kämpferisch und Fremden gegenüber aufgeschlossener als von den Nationalsozialisten behauptet.

0: denn sie waren viel unterwegs und neugierig auf die Welt. Die Frauen hatten Hair Extensions und die Männer verknoteten ihre langen Haare zum Dutt, lange bevor der Man Bun in Mode kam. Sie wohnten in Reihenhaussiedlungen, hatten schöne Möbel, trugen bunte Kleider, tranken importierten römischen Rotwein und selbstgebrautes Bier. Aber trotz aller Funde und Erkenntnisse, das Bild von den Germanen bleibt vage und bruchstückhaft. Wie ein zerbrochenes Gefäß, von dem nur ein paar Scherben übrig sind, die sich nicht so richtig zusammensetzen lassen.
1: Also das Schöne an Vorgeschichte ist, dass wir ganz viele Dinge nicht wissen und uns Gedanken machen dann, wie diese Lücken zu schließen sind. Aber das macht natürlich auch Spaß, dieses Zusammenbauen in der Leere.
2: Im Boden liegt noch so viel und vor 50 Jahren hätten wir diese ganzen Gen- und Spurenelementanalysen gar nicht machen können. Wer weiß, was in 50 Jahren passiert. Man kann tatsächlich inzwischen an Gegenständen, die jemand in der Hand gehabt hat, Genspuren abnehmen und feststellen, welchen Gencode hatte dieser Mensch. Das sind Dinge, mit denen hat keiner bisher gerechnet, dass das überhaupt geht.
3: Neues von den alten Germanen, von wegen barbarisch. 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Und hier übernimmt jetzt John Lennon.

0: Intuition, das ist John Lennon. Hier ist Bayern 2, Sie hören das Kulturupdate am Dienstag. In knapp 4 Wochen, am 5. Oktober, da wird in Frankfurt der Deutsche Buchpreis 2026 verliehen für den wichtigsten Roman des Jahres. So jedenfalls der Anspruch. Und es ist definitiv ein sehr wichtiger Preis für Autorinnen und Autoren und Buchhandlungen. Und das ausgezeichnete Buch wird dann mit Sicherheit unter sehr, sehr vielen Christbäumen liegen. Und seit heute Morgen wissen wir, wer es auf die Shortlist geschafft hat, also welche 6 Werke sich Hoffnung auf den Deutschen Buchpreis machen dürfen. Bei mir jetzt live im Studio ist Literaturkollegin und Host im Literaturpodcast Buchgefühl, Judith Heidkamp. Hallo Judith.
1: Hallo, grüße dich.
0: 6 Bücher, 6 Überraschungen?
1: Also für mich kommt die Überraschung tatsächlich aus Bayern, um das,
0: schon mal gut.
1: Sofort zu sagen. Aber vorher würde ich gerne noch sagen, ich finde das eine richtig gute Shortlist. Mir scheint, dass die Jury sich sehr stark für große Themen interessiert hat, dass sie in politisch brisanten Zeiten auch herausfordernde Blicke auf die Gesellschaft nach vorne stellt. Dann hat sie überwiegend jüngere literarische Stimmen in den Fokus gezogen, die noch kein Riesenövre vorzuweisen haben. Und eindeutig hat die Jury auch einen Hang zu Romanen, die einen richtig lange begleiten. Das sind nämlich fast alles dicke oder sehr dicke Bücher.
0: Was ist die Überraschung aus Bayern? Jetzt hast du uns ja schon ein bisschen angespitzt darauf.
1: Das ist die Augsburger Autorin Franziska Gänzler. Die ist mit ihrem Roman Orca auf der Shortlist, ihr dritter Roman. Ein Roman, in dem, Achtung, Klimaschutz eine Rolle spielt. Und das ist für mich, ehrlich gesagt, sowieso der große weiße Elefant im Themenraum, auch der Literatur, nicht nur, über den man viel mehr sprechen und schreiben müsste. Insofern freut mich das sehr. Es geht da um ein ungleiches Freundinnenpaar, die sich radikalisieren und die natürlich auch noch andere Antriebe haben als nur den hehren Umweltschutz. Und überraschend ist diese Nominierung auch deshalb, weil der Roman, der jetzt erschienen ist vor so ungefähr 4 Wochen, eigentlich von der Kritik noch nicht sehr umfangreich zur Kenntnis genommen worden ist. Wir haben ihn natürlich rezensiert im Büchermagazin.
0: Wundert mich ja nicht. Wie politisch ist denn diese Shortlist denn überhaupt? Was würdest du sagen?
1: Also wenn man politisch nimmt als Ausleuchten und Verhandeln von den Themen, die gerade sowas wie Bruchstellen der Gesellschaft sind oder als solche sichtbar werden, dann ziemlich, würde ich eigentlich sagen. Ich könnte zum Beispiel mal 2 Romane heranziehen, nämlich Die Lücken von Sheda Basia und Anton und Alma von Dana Vohwinkel. Das eine erschienen bei Kiepenheuer und Witsch, das andere bei Surkamp. Um das noch hinterherzuschieben, Franziska Gänzler ist in einem kleinen unabhängigen Schweizer Verlag erschienen. So, also Die Lücken von Sheda Basia und Anton Eimer von Dana Vohwinkel. Beiden spielt die große Vorgeschichte oder auch die Zeitgeschichte, von der aber lieber jeder gar nicht so richtig wissen will, eine große Rolle. Sheda Basia, die erzählt quasi Momentaufnahmen aus den letzten 90 Jahren eines kleinen Ortes im Hunsrück. Holocaust-Opfer, an die sich niemand erinnern will, Nachkriegszeit, Geflüchtete, abgelehnte Geflüchtete, Gewalt, tote Winkel, also Lücken in diesem Sinne, so an allen Stellen. Und dabei spielt das ja alles immer im gleichen örtlichen Mobiliar. Das ist die Idee dieses Buchs und das ist ja ganz offensichtlich ein sehr aktueller Ansatz, der einen auch so ein bisschen auffordert, im eigenen Umfeld die Augen aufzumachen. Und Dana Vohwinkel, die macht das eher klassisch, die wählt die Form der Liebesgeschichte zwischen Anton, er ist Jude, und Alma, sie ist nicht jüdische Marzahn-Berlinerin. Und da packt sie aber alles hinein, was so eine Beziehung heute tragen muss, bis zum 7. Oktober und bis zum Gaza-Krieg.
0: Und den mit Abstand längsten Titel auf dieser Liste hat der Roman Die Zikade entschlüpft ihrer goldglänzenden Hülle. Was verbirgt sich denn dahinter, außer vermutlich auch sehr vielen Seiten?
1: 640, erschienen bei S. Fischer. Man hat es da nicht mit lyrisch zirpenden Zikaden zu tun, falls du das jetzt gedacht hast. Nein, dieser leicht nerdige Ton, der da anklingt, der führt eigentlich schon in die richtige Richtung. Die Autorin ist Valeria Gordeev, die 2023 den Bachmann-Preis bekommen hat für einen wirklich erstaunlichen Text über das Putzen. Die hat Sinn für sowas, für Absurdes und für Details. Dies ist ihr erster Roman, also ein Debüt. Und da hat sie jetzt alles reingepackt, was geht. Also Ukraine-Krieg, Russland steht kurz vor dem Zusammenbruch, Putin ist abgestürzt, Neostalinismus, Transhumanismus, ein Oligarch macht Geld mit Lebensverlängerungsmittelchen und noch ganz viel mehr. Also rasant bis irrsinnig.
0: Viele Themen für 640 Romanseiten. Wer mitgezählt hat, bei 4 Titeln auch von der Shortlist waren wir jetzt schon. Was fehlt noch von der Shortlist, Judith?
1: Es fehlt noch der einzige Mann auf der Shortlist und die einzige aus der DDR stammende Autorin. Das ist einmal der Wiener Autor und Musiker und Comedy-Autor und früher auch mal Poetry-Slammer Elias Hirschel. Sein Roman Schleifen, der erschien im Schollnai Verlag, das ist ein Roman um die Macht der Sprache, würde ich sagen. Seine Hauptfigur lebt vor etwa 100 Jahren in Wien, hat Kontakt mit den Geistesgrößen dieser Zeit und sie hat ein besonderes Syndrom. Wenn sie nur von einer Krankheit hört, also das Wort hört, dann entwickelt sie auch gleich die

0: Symptome. Und das wird dann übersetzt eben in Sprachwirkmacht und auch in Sprachbesessenheit am Ende. Und dann ist da eben noch Peggy Mädler und das ihr Buch Selbstregulierung des Herzens erschien bei Galliani auf der Shortlist steht. Das freut mich schon auch irgendwie. Dazu haben wir nämlich im Bayern 2 Literaturpodcast Buchgefühl eine ganze Folge gemacht. Die kann man sich auch jederzeit anhören, wenn man ganz viel über das Buch wissen will. Mhm. Hier die Kurzfassung im Setting der frühen DDR-Informatik und Kybernetik. Da geht es um die Frage, wie sich komplexe Systeme steuern lassen, wie weit sich ein Leben in der DDR steuern ließ, zwischen Dissidenz und Normalität und Mangelwirtschaft. Davon erzählt dieser Roman, von technischen und von politischen Schaltkreisen und auch davon, wie Wissenschaft und Kunst irgendwie ihren eigenen Weg finden. Mhm. Und das ist also ein DDR-Roman und vielleicht sollte man einen DDR-Roman angesichts der Entwicklungen in Ostdeutschland besonders lesen.
1: Gute Anregung. Also zu diesem Roman, den Podcast Buchgefühl, gerne anhören oder sonst einfach lesen. Denn so eine Shortlist ist ja vor allem das eine große Leseempfehlung. Ich sage schon mal danke, Judith, und entlasse dich aber erst nach der Beantwortung der Frage, was sagt dein Bauchgefühl? Welcher der vorgestellten Romane ist dein Favorit für den Deutschen Buchpreis?
0: Jurys entwickeln ja immer schwer vorhersehbare Dynamiken, aber in kurz Shader Basia.
1: Okay, schreiben wir so rein ins Protokoll. In 4 Wochen werden wir wissen, ob sich deine Orakelei bewahrheitet hat. Danke für deine Ausführungen zur Shortlist für den Deutschen Buchpreis 2026. Am 5. Oktober wird er dann auf der Frankfurter Buchmesse verliehen. Danke, Judith Heidkamp.
0: Gerne.

0: Aus dem gegenseitigen Fantum wurde dann schließlich ein gemeinsamer Song. Olivia Rodrigo und Robert Smith von The Cure. What's Wrong With Me? Bayern 2, Sie hören das Kulturupdate am Dienstag. Ja, und welches Update steht da der Kulturlandschaft von Sachsen-Anhalt bevor? Sollte die AfD dort die Regierungsgeschäfte übernehmen? Von patriotischer Kulturpolitik ist da im Wahlprogramm der AfD ja schon die Rede gewesen. Die Förderung würde dann von bestimmten Vorgaben abhängig gemacht werden. Der Wahlausgang vom Sonntag, wie schaut man da zum Beispiel bei der Kunststiftung Sachsen-Anhalt oder bei den Köthener Bach-Festtagen darauf? Vivian Wied hat sich umgehört.
1: Enttäuschung und Resignation sind spürbar. Sogar Tränen fließen bei den Interviews für diesen Beitrag. Denn trotz der vorherigen Umfrageergebnisse zeigen sich viele Kulturschaffende Sachsen-Anhalts geschockt von dem hohen Wahlergebnis für die AfD.
2: All das, wofür ich stehe, ist etwas anderes, als was jetzt passiert ist. Und ich stehe da natürlich zusammen mit den Künstlern. Und es war in den letzten Wochen so eine große Kraft zu spüren und ein großer Zusammenhalt. Und auch die letzten Tage haben gezeigt, dass die Demokratie auf dem Vormarsch ist und nichts anderes. Und jetzt kommt dieses Wahlergebnis, was mich persönlich einfach umhaut.
1: Sagt etwa Manon Bursian von der Kunststiftung des Landes Sachsen-Anhalt. Im Falle einer AfD-Regierung befürchtet sie die Beschneidung der Kunstfreiheit und das ginge mit zeitgenössischer Kunst nicht zusammen. An Aufgeben sei für sie jedoch nicht zu denken. Als nächstes will sie sich mit anderen Stiftungen zusammenschließen.
2: Weil das ist das, was wir können: gemeinsam handeln, Dinge initiieren und lautstark uns äußern.
1: Auch die Präsidentin des Landesmusikrats Sachsen-Anhalt sieht große Probleme auf sich zukommen. Jutta Schnitzer-Ungefug zeigt sich vor allem über den Plan der AfD besorgt, die Schulpflicht aufzuheben, worunter auch die musikalische Bildung leiden könnte.
3: Ganz viele Studien zeigen, dass je mehr Musikunterricht in jungen Jahren, in der ersten, zweiten, dritten Klasse unterrichtet wird, umso besser gestalten sich die kognitiven Fähigkeiten junger Menschen.
1: Einen starken Einschnitt befürchtet die Vorsitzende des Landesmusikrats auch bei der Vergabe von Fördermitteln. Diese könnte zum Beispiel zahlreiche Musikfestivals beeinträchtigen.
3: Wenn dort dann es so sein wird, dass es Restriktionen gibt, dass es Vorgaben gibt, was künftig gefördert werden kann, dann ist das ein Riesenproblem für eine kulturschaffende Nation, wie wir das in Deutschland seit Hunderten von Jahren sind. Also wenn ich mir vorstelle, dass es heißt, wir fördern patriotische Musik, dann ist für mich die Frage, wo beginnt es, wo endet es? Nehmen wir Georg Friedrich Händel, der mit 18 Jahren aus Deutschland wegging, nach England ging. Dürfen wir den dann noch spielen?
1: Überhaupt von einer AfD-Regierung gefördert zu werden, das ist eine Sorge der Kulturschaffenden. Daran schließt sich die Frage, ob man die Förderung dann annehmen möchte. Für den Intendanten der Köthener Bachfesttage, Volkert Ude, ist klar, dass er kein Geld von einer, Zitat, rechtsnationalen Landesregierung annehmen wird.
4: Weil wir nicht wollen, dass Johann Sebastian Bach und seine Kunst missbraucht wird, wie das zu anderen Zeiten schon geschehen ist. Wir müssen uns dann um andere Finanzierungsquellen außerhalb des Bundeslandes bemühen und das werden wir auch schaffen.
1: Auch das Theater von Sachsen-Anhalts Landeshauptstadt Magdeburg ist von der Finanzierung durch das Land abhängig. Demnächst wird es einen neuen Vertrag mit der Stadt und auch dem Land aushandeln müssen. Bis dahin plant das Haus aber weiterzumachen wie bisher, mit möglichst gutem Theater. So Schauspieldirektor Bastian Lomsche.
5: Wir beschäftigen uns mit der Stadt und mit dem Land und mit den politischen Verhältnissen. Und das wollen wir auch genauso weitermachen. Über was wir allerdings auch nachgedacht haben, ist, wie man jetzt kurzfristig Räume schaffen kann, um verstärkt ins Gespräch zu kommen noch mit den Menschen vor Ort.
1: Dabei müssen die Gespräche nicht zwangsläufig politisch aufgeladen sein, sondern können auch einfach nur ablenken, erklärt der Schauspieldirektor. Auf das Zusammenkommen durch Kunst und Kultur setzt auch der Intendant der Händel-Festspiele Florian Amort.
6: Man kann künstlerisch Ideen finden, vielleicht Antworten finden und eben da Antworten zu geben, die eben nicht politisch oder finanzieller Natur sind, sondern eben kreativ und mit Emotionen und da einen Weg zu finden. Und das wäre ein Beitrag, den ich mir wünsche und den hoffe ich auch erfüllen zu können im nächsten Jahr.
1: Kunst- und Kulturschaffende in Sachsen-Anhalt suchen derzeit nach Wegen, die Kulturlandschaft des Landes weiterhin vielfältig zu gestalten. Auch wenn derzeit noch nicht klar ist, wer Sachsen-Anhalt regieren wird und auf welche Herausforderungen sie in naher

0: Zukunft stoßen werden.
1: Vivian Wied mit Reaktionen von Kulturakteuren in Sachsen-Anhalt nach der Wahl vom Sonntag. Und hier jetzt Musik von einem, ja, der beinahe mal Profi-Handballer geworden wäre. Aber dann kamen die Zigaretten, das Bier und die Musik dazwischen. Hier ist der Voodoo Jürgens. Gurde stumm.

0: Ja, die schiefe Trompete nehmen wir gerne noch mit vom Voodoo Jürgens Gut ist stumm. Bayern 2, Sie hören das Kultur-Update am Dienstag. Odysseus, Held der Antike und aktuell auch an den Kinokassen. 1,6 Milliarden US-Dollar hat die Neuverfilmung der Odyssee von Christopher Nolan inzwischen eingespielt. Überhaupt, antike Geschichten und Mythen faszinieren uns gerade einmal wieder sehr. Ich persönlich bin ja großer Fan der Netflix-Serie Chaos gewesen, die die griechische Götterwelt in die Gegenwart verlegt, mit Jeff Goldblum in Jogginganzug als Göttervater Zeus. Und erzählt wird die Serie Chaos übrigens nicht von irgendwem, sondern von einem in Badehose bekleideten, am Fels hängenden Prometheus, der täglich Besuch von einem an ihm herumknabbernden Adler bekommt. Bekanntlich die Strafe dafür, dass er den Göttern das Feuer stahl und es den Menschen brachte. Elon Musk ist übrigens bekennender großer Fan von Prometheus. Insofern trifft der Sprachwissenschaftler Jonas Kretländer gerade einen Nerv. Prometheus, die Macht eines Mythos, von der Antike bis zu Elon Musk. Nils Beindker stellt uns Buch und Autor vor.
1: Der Göttervater war, wie man weiß, überhaupt nicht begeistert. Weil der Titan und Halbgott Prometheus, anders als besprochen, den Menschen das Feuer schenkte, ließ Zeus ihn an den Kaukasus schmieden. Tagtäglich kam der Adler von Zeus, hackte eine Wunde in Prometheus Bauch und fraß von der Leber. Erst nach ein paar tausend Jahren befreite Herakles den berühmten Gefangenen.
2: Das ist das, was mich am letzten Ende an den antiken Texten so anzieht, dass sie nicht nur in sich faszinierend sind, sondern dass sie uns neue Perspektiven auf die Gegenwart eröffnen. Sie führen uns in eine ganz andere Welt. Sie machen uns vertraut mit einer ganz anderen Weltsicht, mit deren Hilfe wir auch die Gegenwart dann mit neuen Augen sehen können.
1: Jonas Gretlein, Altphilologe an der Universität Heidelberg, schreibt wunderbar erhellende Bücher über die

0: Perspektiven dieser alten Texte zu verschiedenen großen Fragen, etwa über Trost und Hoffnung. Im Fall der Prometheus-Geschichte, schriftlich zuerst festgehalten in Der gefesselte Prometheus, einer frühen Tragödie aus dem Umfeld des Aeschylus, geht es einmal um Technik.
1: Elon Musk hat nach einem Raketenstart einen Tweet abgesetzt mit dem Bild einer Rakete und das Ganze versehen mit der Zeile Prometheus Unbound, der entfesselte Prometheus. Und Elon Musk hat nicht nur sich selber mit Prometheus verglichen, sondern ist auch immer wieder mit ihm verglichen worden. Also da sieht man, wie aktuell das ist, was in der Tragödie da verhandelt wird.
0: Jonas Gretlein lässt viele Leserinnen und Leser der Prometheus-Geschichte zu Wort kommen, darunter den englischen Philosophen Francis Bacon, Goethe oder Frankenstein als moderner Prometheus, Mary Shelley. Heidegger raunt wie gewohnt, dazu kommen Günther Anders technikkritische Ideen zur prometheischen Scham angesichts der Atombombe und andere Stimmen mehr. Daneben ist auch die Freiheit ein großes Thema in Gretleins Prometheus-Buch. Schön etwa das Kapitel über die Auslegung der Geschichte in der DDR, wo Prometheus erstmals zum Arbeiter und Genossen wurde. Und der Schriftsteller Franz Fühmann an einer großen Neudeutung des Mythos schrieb.
1: In einem seiner frühen Nacherzählungen ist Prometheus noch der Held. Dann hat Fühmann aber ein großes Romanprojekt gehabt. Er wollte in 4 oder sogar 5 Bänden die Geschichte des Prometheus erzählen. Und nur der erste Band ist in der DDR noch erschienen, der zweite schon nicht mehr. Und der Grund dafür ist offensichtlich, dass die Kritik am System der DDR dazu offensichtlich war.
0: Und dann ist da noch ein großes überzeitliches Thema, das im Zusammenhang mit dem Feuerbringer Prometheus interessant ist, die Arbeit. Die hat der Titan, so der griechische Dichter Hesiod, den Menschen eingebrockt.
1: Für uns ist Arbeit ja erstmal Erwerbsarbeit. Sie dient dann oft auch der Sinnfindung. Bei Hesiod hat die Arbeit aber noch einen ganz anderen Stellenwert. Mit der Arbeit findet der Mensch seinen Platz im Kosmos. Es geht also weniger darum, sich die Welt verfügbar zu machen, wie wir das durch unsere Technologien machen, sondern es geht eher darum, den Platz im Rhythmus der Jahreszeiten zu finden.
0: Die antiken Mythen beschreibt Jonas Gretlein mit einem berühmten Wort des Philosophen Friedrich Nietzsche als unzeitgemäße Texte. Sie sind einerseits Erzählungen aus der Ferne, andererseits aber stets in verschiedenen Epochen präsent. Gerade Prometheus, Zeus Herausforderer. Jonas Gretleins Buch zeigt, es ist lohnend, den vielen intensiven Auseinandersetzungen mit seiner Geschichte zu folgen.
2: Jonas Gretleins Buch Prometheus, die Macht eines Mythos ist bei CH Beck erschienen. Jonas Gretlein ist unser Gast im Bayern 2 Podcast Buchgefühl zu einer Folge über die Odyssee, zu finden in den ARD Sounds. Ja, und ein paar andere große Namen ihrer Zunft wollen wir an dieser Stelle noch kurz ins Spiel bringen. Schauspielerin Cate Blanchett, Architekt Daniel Liebeskind, Dirigent Herbert Blomstedt, Künstlerin Jenny Holzer und Bildhauer Andy Goldsworthy. Sie alle haben ab sofort eines gemeinsam, den Premium Imperiale, einer der höchst dotierten Kunstpreise der Welt, gern auch mal als Nobelpreis der Kunst bezeichnet. Der Preis wird seit 1989 von der Japan Art Association in 5 Kategorien vergeben: Malerei, Plastik, Architektur, Musik, Film und Theater. 15 Millionen Yen, umgerechnet 80.000 Euro, gibt es für jeden Preisträger, jede Preisträgerin. Herzlichen Glückwunsch. Soweit das Bayern 2 Kulturupdate am Dienstag. Am Mikrofon verabschiedet sich Tobias Ruland. Danke fürs Zu- und Weiterhören. Servus und ciao.
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2: Und hier geht's gleich weiter mit den 16 Uhr Nachrichten und mit 1:1 der Talk mit Caro Matzko und ihrer Serie Zitronen – Leben am Limo. Heute trifft sie Gina Brandlmeier, Pensionsbetreiberin am Attersee im Salzkammergut. Brandlmeier führte ein schillerndes Leben zwischen Paris und New York, ehe sie ein Schicksalsschlag wieder an den Attersee zurückgeholt hat. Die ganze Geschichte gleich nach den Nachrichten.
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5: Um 16 Uhr mit Konstanze Fennel. Er soll hinter einer Serie von Angriffen auf das deutsche Stromnetz stehen. Tagelang wurde nach einem 48-Jährigen gefahndet. Jetzt konnte der Verdächtige gefasst werden. Benedikt Kaninski fasst zusammen, was wir bisher wissen.
6: Also nach WDR-Informationen soll der 48-Jährige zu Fuß in einer Fahrzeugkontrolle der Polizei festgenommen worden sein und eben keinen Widerstand geleistet haben. Er hatte offenbar sogar noch Sprengmittel mit dabei und den Polizisten auch gesagt, dass er in der Gegend rund um das Kraftwerk in Weißweiler bei Aachen gecampt hatte. Mehr Infos dazu will die Polizei am Mittag bekannt geben.
5: Der Verdächtige soll mehrere Bekennerschreiben unterschrieben haben. Darin bezeichnet er fossile Energieträger als Verbrechen. Ihm wird vorgeworfen, in der Nähe von Umspannwerken in Brandenburg, Sachsen und Nordrhein-Westfalen Vorrichtungen installiert zu haben, um Leitungen zu sabotieren. Neue PISA-Studie, neuer Schock. Im Vergleich mit den anderen OECD-Staaten liegt Deutschland im Durchschnitt, aber gemessen an den eigenen Leistungen haben unsere Schülerinnen und Schüler historisch schlecht abgeschnitten. Aus Berlin, Juliane Kowalik.
7: Den 15-jährigen Schülerinnen und Schülern wird ein desaströses Abschneiden bescheinigt. Der stärkste Abwärtstrend besteht beim Lesen. Jugendliche können immer schlechter längere Texte verstehen, weil sie sie nur überfliegen, anstatt zu erfassen. Rund ein Fünftel der Jugendlichen hat in den Bereichen Mathematik, Lesen und Naturwissenschaften keine ausreichende Basiskompetenz. Seit 10 Jahren ist dieser Rückgang auch in anderen Ländern zu spüren. Allerdings haben Länder wie Singapur, Kanada und Estland diesen Trend besser abfedern können.
5: Im Bundestag geht es heute ums Geld. Bundesfinanzminister Lars Klingbeil hat zum Auftakt der Haushaltsdebatte seinen Etat für das nächste Jahr vorgelegt. Der sieht Ausgaben in Höhe von mehr als 555 Milliarden Euro vor. Klingbeil verteidigt die Investitionen, zum Beispiel in erneuerbare Energien, Verkehrswege und in die Sicherheit.
8: Es ist richtig, dass wir in unsere Zukunft investieren und dass mit der zukunftsfeindlichen Politik der letzten Jahre Schluss ist. Wir bringen die Infrastruktur in unserem Land durch Investitionen jetzt auf Vordermann.
5: Für die Opposition sind die Ausgaben viel zu hoch. Die AfD wirft der Bundesregierung vor, die Verbraucher zu stark zu belasten. Dazu der haushaltspolitische Sprecher der AfD-Fraktion, Michael Espendiller.
9: In diesem Haushaltsentwurf steht, was der Bund 2027 am Sprit und am Heizen mitverdienen möchte. 35,6 Milliarden Euro Energiesteuer und 20 Milliarden Euro CO2-Abgabe plus Mehrwertsteuer. Zusammen 55,6 Milliarden. Das ist kein Naturereignis, das ist eine politisch gewollte Entscheidung. Dieser Raub am Bürger ist gewollt.
5: Bei Gefahr auf dem Oktoberfest schnell und einfach Hilfe rufen. Das geht zum Beispiel mit der Münchner App Safe Now. Und die soll auch heuer wieder zum Einsatz kommen auf der Wiesn, und zwar in 8 großen Festzelten. Safe Now kann man sich kostenlos aufs Handy laden. Bei einer Belästigung, einer Auseinandersetzung oder einem medizinischen Notfall klickt man auf einen Button. Security-Mitarbeitende bekommen dann den Standort übermittelt. Das Wetter in Bayern. Bis zum Abend meist sonnig und trocken, an den Alpen föhnig, Höchsttemperaturen 28 bis 33 Grad. In der Nacht Schauer und Gewitter, Tiefstwerte 18 bis 13 Grad. Morgen vielerorts Regen in Richtung Alpen, länger anhaltend. Am Donnerstag ein Mix aus Sonne, Wolken und Regen und deutlich kühler. Es ist 16.04 Uhr. Die Verkehrsmeldungen: A7 Fulda Richtung Würzburg zwischen Fuldaer Dreieck und Bad Brückenau-Volkers 7 Kilometer Stau. A7 Ulm Richtung Füssen zwischen Nesselwang und Füssen 3 Kilometer Stau und die A9 Berlin Richtung Nürnberg zwischen Markt Schorgast und Dreieck Bayreuth-Kulmbach 6 Kilometer Stau und stockend. Soweit der Service.
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10: Die große Zäsur war mit 28, ist mein Bruder plötzlich verstorben und Und dann war einfach klar, irgendwas wird mit dem Haus passieren müssen. Es war irgendwie gar nicht so klar.

0: Ah, dass er das macht, aber es war immer, wir waren immer zu zweit mit den Ideen oder Gedanken dazu und plötzlich waren wir halt dann allein. Mein Bruder war von Kindheit an Epileptiker und ist bei einem starken Anfall verstorben.
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1: Heute treffe ich Regina, kurz Gina Brandlmeier. Gina ist am Attersee im Salzkammergut groß geworden, wo ihre Familie seit 500 Jahren lebt, und zwar im Haus Hanselmann. Häuser haben hier Namen. Und Ginas Eltern haben im Haus Hanselmann eine Frühstückspension betrieben, am Ostufer des Attersees. Dazu muss man wissen, das sonnige Westufer mit seinen schmucken Villen, Segelclubs und Kaffeehausflair hat viele Künstler angezogen. Der bekannteste ist vermutlich der Goldjunge aus Wien, Gustav Klimt. Das schattige Ostufer, an dem die Ausläufer des wilden Höllengebirges teilweise bis ins Wasser reichen, hat dagegen den dunklen Komponisten Gustav Mahler inspiriert. Mahler hatte in Steinbach seine Komponierstube, wo er unter anderem die berühmten Kindertotenlieder geschrieben hat. Also genau dort in etwa, wo die Pension Hanselmann steht. Gina ist jahrelang vor der Enge und Dunkelheit ihrer Kindheit davongelaufen. Nach Paris, New York und Wien, um nur ein paar zu nennen. Bis der Tod ihres Bruders sie gezwungen hat, zurückzukehren.
3: Es gibt hier unglaublich viele bunte Tapeten zu sehen, Vorhänge, unterschiedliche Stoffe, Pflanzen. Die alte Bar, die hier steht, die so richtig rustikal ist, ist bunt und mexikanisch anmutend bemalt. Es sieht alles sehr nach dem aus, was du bist, was du so ausstrahlst, wenn du schon Hallo sagst. Wie sah es hier früher aus?
0: Es war quasi dunkelbraun alles. Der Boden, alles, Holz, überall war es dunkelbraun. Also die Wände waren weiß, aber das hat man fast immer gesehen, dass die weiß sind, weil alles andere dunkelbraun war. Es war schon, also ich sage immer Dunkeldorf. Ich habe irrsinnig viel Angst gehabt. Und,
3: vor was?
0: Naja, in so einem alten Haus hört man ja dauernd irgendwas. Da krachen Balken, da sind Katzen am Dachboden. Es sind ja ständig Geräusche auch. Und wir haben eine besonders unangenehme Erfahrung machen müssen in der Volksschule. Wir hatten einen philippinischen Pfarrer als Religionslehrer, der wollte, dass wir normales Verständnis von Tod haben. Und wir mussten immer alle Toten anschauen, die im Ort gestorben sind. Und das ist natürlich, wenn die dann so zahnlose alte Menschen, oder so, es ist ja wirklich so ein Bild, das ich bis heute nicht vergessen habe. Und die, also das mit den ganzen Geräuschen und die Eltern, die dauernd gearbeitet haben und einfach keine Zeit hatten, das hat sie zu seinem, mein eben schwerkranker Bruder mit den ständigen Anfällen, hat sie so ein bisschen zu seinem dunklen Gemisch quasi verbrüht. Es war einfach schon alles ein bisschen dunkel, sagen wir so. Und ich habe die Pension gestartet und wollte einfach mal schauen, ob ich es überhaupt mache und war mir nicht klar darüber, weil das nicht der vorgegebene Weg war. Und dann habe ich so nach und nach einfach die Dinge verändert und jedes Eck quasi mir erobert in dem Raum.
3: Du bist hier groß geworden?
0: Ja.
3: Wirklich hier in dem Gebäude, oder? Mhm. Wie war das damals?
0: Na, wir waren halt so richtige Gastro-Kinder, wie diese Affen, die so die mit diesen Schellen da herumklatschen. Also immer im Dirndl und Lederhose, mein Bruder. Zu Weihnachten haben wir für die deutschen Touristen Blockflöte gespielt. Da war dann ein Tisch in der Mitte, wo wir Weihnachtslieder singen mussten. Und ja, so im Sommer ausziehen aus dem Zimmer, weil da irgendwelche Nadines und Melanies eingezogen sind. So sind wir aufgewachsen.
3: war das hier

0: Geborgenheit oder hast du es vor allen Dingen als Enge empfunden?
1: Ich habe es lange als totale Enge empfunden. Es sind dann irgendwann im Winter immer die englischen Touristen gekommen. Und die haben, waren das sicher auch eher jetzt nicht die offensten, wildesten Engländer waren, die zu uns gekommen sind, weil die haben die Sound of Music Tour gemacht. Die sind von hier aus jeden Tag zum anderen Drehort gefahren. Ich bin der einzige Mensch in Österreich vielleicht, die Sound of Music in- und auswendig kann, weil die meisten haben sie nicht einmal gesehen. Und die sind halt von jeden Tag wohin gefahren und durch die ist dann aber ein bisschen die Welt reingekommen. Vielleicht allein durch die Sprache und dass die halt dann nicht, keine Ahnung, Zillertaler Schürzenjäger, sondern doch Rolling Stones gehört haben. Es war schon anders.
0: Ich glaube, ein wichtiger Sparringspartner war immer dein Bruder.
1: Genau.
0: Erzähl uns von deinem Bruder.
1: Mein Bruder war 4 Jahre älter als ich und der war mein Ritter am weißen Pferd. So, der mit dem, also bin ich überall hin und wir haben uns immer zusammen gerottet.
0: Was hat ihn so ausgemacht für dich?
1: Nein, mein Bruder war extrem lieb, offen. Der konnte mit jedem eigentlich und der hat so ein riesengroßes Herz gehabt einfach. Der war irrsinnig lustig, ein bisschen bortschert.
0: Also tollpatschig.
1: Ja. Zum Beispiel hat er mir ein Tablett voll mit Orangensaft serviert. Also waren, glaube ich, 10 Gläser drauf. Und wenn du ihn dann gefragt hast, wie spät es ist, hat er trotz Tablett quasi. Es war halt. Und das war so unsere Humorebene, wenn er gerade bei wem gestanden ist, wie spät ist und dann so die Orangensafttaufe.
0: Und ihr seid auch zu Konzerten zusammengefahren,
1: genau,
0: oder?
1: Genau, genau.
0: Sagen wir so, ihr wart Partners in Crime.
1: Wir waren Partners in Crime und wir haben es geschafft, überall hinzukommen, auf nicht nur legalen Wege, aber wir waren überall. Also ich glaube wirklich, dass ich in der Zeit fast alles gesehen habe, also so von einstürzenden Neubauten bis zu den Ramones, Lenny Kravitz, wir waren wirklich überall, alles, was angeboten wurde zwischen Wien und München quasi.
2: 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In dieser Folge sind wir zu Besuch in der Pension Hanselmann am Attersee. Wie es mit den Partners in Crime, mit Gina Brandlmeier und ihrem Bruder weitergegangen ist, das hören wir gleich. Vorher feiern wir Ginas Liebe zur Fashion, die à la longue sehr, sehr prominente Gäste an den Attersee bringen wird, wie Vivienne Westwood. Hier kommen die Kings, die waren auch dedicated followers of fashion.

0: Gina und ihr Bruder sind Komplizen. Zwei Kinder im Dunkeldorf, die sich nachts auf die Suche nach der großen Freiheit machen. Die beiden verstehen also schon früh, das Licht im Leben, das müssen wir uns selbst anknipsen. Und die beiden sind füreinander da. Und Ginas Bruder, den sie ihren Ritter auf dem weißen Pferd nennt, ist auch ihr Steigbügelhalter. Mitte der 70er am Attersee war es nämlich ein ungeschriebenes Gesetz, dass der Erstgeborene, zumal wenn er ein Junge ist, derjenige ist, der den elterlichen Betrieb übernehmen wird. Und weil das logischerweise Ginas Bruder ist, kann Gina wiederum herausfinden, was sie mit sich und ihrem Leben eigentlich machen will. Und so geht ihre Reise los. Ohne einen Masterplan, aber mit einem Urvertrauen, dass der Weg sich schon zeigen wird, sobald sie anfängt loszulaufen. Erste Station?
1: Paris. Mir hat ein Kind in den Koffer gekackt.
2: Wie in den Koffer gekackt?
1: Nein, das waren drei antiautoritär erzogene Buben. Und die Eltern waren, also wir waren vier Au-pairs, weil diese Kinder niemand länger als 4 Stunden ausgehalten hat. Und die sind nicht aufs Klo gegangen. Es war dann zwar eine Putzfrau da, die das dann nach denen alles weggeputzt hat. Nur einer hat mir in den Koffer gekackt. Ich habe dann 3 Tage frei bekommen.
2: Und dann neuen Koffer?
1: Neue Koffer, neue Kleidung, ja. Und dann bin ich nach Wien. Ohne Kinderwunsch, nachdem ich Au-pair war. Und habe dann dort angefangen mit Theaterwissenschaften. Da war dann der Klingenberg, das war Burgtheaterdirektor, der hat irgendwie gesagt, sie gehören sofort ins Theater und hat im Theater in der Josefstadt beim Helmut Lohner angerufen. Dann habe ich sofort eine Regieassistenz eigentlich bekommen. Regiehospitanz Richtung Assistenz dann quasi. Und es war cool, also wirklich von der Pike auf gelernt dort. Aber so nach einem Jahr hatte ich irgendwie das Gefühl, okay, das ist es nicht. Und dann war ich beim Essen eingeladen, ich weiß nicht mehr warum, beim Günther Path, dieser Modefotograf. Und da war die Sabina Schreder, das war eine total tolle Stylistin damals. Also eigentlich so zu den Top 10 weltweit. Die hat in New York gelebt und wollte eine österreichische Assistentin. Und hat gesagt, ah, ja, blöd, jetzt fahre ich morgen zurück und ich habe keine Assistentin. Und ich habe gesagt, okay, ich komme mit. Und dann bin ich in der Woche quasi nur nach New York gegangen.
2: Einfach so, von ja, genau. Heute auf morgen?
1: Ja, und habe für sie dann so ein halbes Jahr gearbeitet. Und ja, sie hat immer wirklich so mit den Top-Stars und Hollywood-Stars und allen möglichen gearbeitet.
2: Erzähl
1: und
2: mal was du da so erlebt hast. Wen hast du getroffen?
1: Die hat halt eigentlich alles mit dem Terry Richardson gemacht damals, der jetzt gecancelt ist. Aber sie hat halt wirklich so für die ganzen Vogues und sie hat einfach alles, was groß war, gemacht. So die, keine Ahnung, mit der italienischen Vogue die reichesten Frauen von New York, was wirklich beeindruckend ist, weil das ist eine andere Art von Reich, die man sich vorstellen kann. Und es war wirklich cool. Ich war die Einzige, die vom Buffet gegessen hat und habe in 3 Monaten 12 Kilo zugenommen. Und habe dann aber so ein bisschen wieder die Lust an der Mode verloren und habe dann Tontechnik dort studiert.
2: In New York?
1: Ja, genau.
2: Wie bist du dann auf die Tontechnik gekommen?
1: Weil ich immer schon Musik geliebt habe. Also ich habe schon zum Auflegen ein bisschen begonnen. Also das Auflegen habe ich nur gemacht, dass ich mir die Musik leisten kann. Damals hat es ja noch kein Spotify gegeben und man musste ja noch alles kaufen. Und durch das habe ich mir eigentlich diesen Musikkonsum leisten können. Und habe das total geliebt und deshalb habe ich dann habe ich irgendwann beim Fortgehen wen kennengelernt, der da studiert hat und habe gedacht, super, mach ja.
2: Wann war das da warst? Die 90er Jahre dann?
1: 99 bis 2001. Also ich habe den 11. September in vollem Ausmaß miterlebt. Ich habe mit einer total netten Frau zusammengewohnt, die hat für die Judith Eisler gearbeitet, die ist eine sehr tolle Malerin. Die hat zum Beispiel eine Wand so ausschauen lassen, als wäre es Metall, nur durch die Art, wie sie sie anstreicht. Und wir haben halt quasi so ein bisschen damit geholfen. Und wie ich dann immer in der Mode gearbeitet habe, die hat so, keine Ahnung, eben so dieses Haus von Lenny Kravitz in Miami, das man kennt, das hat alles sie gemacht. Also diese total tollen Trompete eigentlich, ja.
2: Dann bist du nach der Ausbildung wieder zurück nach Wien gegangen?
1: Genau. In Wien habe ich dann bei der Biennale zum Arbeiten angefangen und habe da eigentlich fast 12 Jahre für die Biennale gearbeitet. Ich habe die Festivalzentrale gemacht, also die ganzen Diskussionen dort und die Veranstaltungen und Partys und Es war eigentlich immer sehr cool, ich konnte die ganzen Filme anschauen, dass ich so Diskussionsrunden zusammenstelle und überlege, welche Acts zu welchem Film passen. Und so. Es war eigentlich schöne Arbeit. Es waren viele Veranstaltungen in den 2 Wochen.
3: Warst du glücklich?
1: Ja, eigentlich sehr. Weil es war eigentlich, man hat quasi so mit der Produktion gearbeitet, man hat mit Künstlern gearbeitet, man hat einfach total viel gestalten können. Es war eine schöne Zeit.
3: Aber es klingt total nach so Jahren der absoluten Freiheit, dass du immer deine Tentakel überall hattest und das, was gekommen ist, mache ich.
1: Ja, na, wie so eine Biene.
3: Ja, von Blume zu Blume.
1: Ja, ja, na, ich hab das total toll gefunden und ich habe überall irrsinnig viele Leute kennengelernt und Skills ausgebaut und ich finde das total wichtig.
0: Da flattert sie, von Blume zu Blume. Ein schönes Bild, oder? Gina sammelt keine Stationen für einen frisierten Lebenslauf. Sie sammelt Inspirationen und Möglichkeiten. Und ich habe den Eindruck, wie ich hier so vor ihr sitze, Gina ist nicht jemand, der einfach nur nach Abenteuer sucht. Sie hat eine Form für sich selbst gesucht. Einen Raum, in dem sie nicht Tochter einer Pension ist, nicht Gastrokind im Dirndl, nicht das Punkmädchen von der dunklen Seite des Attersees, sondern die 50 Shades of Gina, die es eben gibt. Zurück an den Attersee, der Gedanke war weit weg und kam doch schneller zurück, als Gina lieb war. Wie? Das hören wir gleich in Zitronen, Leben am Limo, bei 1:1 der Talk. Vorher trinken wir uns Mut an mit Pauline Paris aus eben dieser Stadt. Und sie ordert du Champagner.

0: Hanselmann klopft. Gina spricht nicht leichten Herzens über den Tod ihres Bruders. Sie wird sehr knapp und sehr schmallippig. Nicht, weil der Tod unwichtig wäre, ganz im Gegenteil. Man merkt, da ist ein Riss, der nicht einfach erzählbar ist. Alles wird hart in ihrem Gesicht. Manche Verluste lassen sich nicht sauber in eine Geschichte verwandeln. Die bleiben im Leben stehen wie eine Wand.
1: Die große Zäsur war mit 28, ist mein Bruder plötzlich verstorben. Und dann war einfach klar, irgendwas wird mit dem Haus passieren müssen. Also man muss jetzt einfach Gedanken machen.
2: War dein Bruder dann auch hier schon tätig als Wirt? Oder?
1: Nein, war nicht tätig. Aber es war irgendwie gar nicht so klar, dass er das macht. Aber es war immer, wir waren immer zu zweit mit den Ideen oder Gedanken dazu. Und plötzlich waren wir halt dann allein. Mein Bruder war von Kindheit an Epileptiker und ist bei einem starken Anfall verstorben. Genau.
2: Das ist bis heute schlimm für dich?
1: Total. Es ist immer noch voller Schock eigentlich. Also ich war eigentlich glücklich bei der Biennale und habe das geliebt dort mit. Es ist dann nur bei mir so, wie dann der Kolo, mein Sohn heißt Kolomann. Wir waren im zweiten Bezirk, haben wir gewohnt. Und was ich dann schon so gespürt habe, war, obwohl ich die Stadt total geliebt habe, dass mir dieses mit Kind in einem Park sitzen, mit 140 anderen Eltern mit einem Kaffee, 300 Kinder zuschauen und die Kinder fangen dann zum Streiten an und dann die Eltern, dass das irgendwie nicht mein Ruf ist, dass ich das war für mich unerträglich eigentlich. Also, obwohl ich das Land überhaupt nicht so romantisiert habe, habe ich mir dann einfach vorgestellt, meine Kinder sollen auf der Wiese spielen und ich will nicht mit 10 Eltern über eine Schaufel diskutieren. Das hat so zum Britzeln angefangen dann quasi. Dann bin ich zu meiner Tochter schwanger geworden und dann haben eigentlich die Pächter kurzfristig gekündigt. Die haben auch nicht gewusst, dass ich schwanger bin oder so. Und dann habe ich eigentlich meine Tochter in Wien zur Welt bekommen und 2 Wochen später bin ich her, da waren dann die ersten Gäste schon da. Das war eine Rosskur, sagt man auf Österreichisch. Das war wirklich hart, die erste Zeit. Das erste Jahr nur mit meiner Tochter im Tragetuch. Ich war einfach ein Baby.
2: Wie war das eigentlich dann für dich, hierher zurückzukommen? Unter komplett anderen Bedingungen eben und vor allen Dingen aber auch, dass dein Bruder nicht mehr da war.
1: Ja, ich meine, es ist sowieso schräg, wenn man quasi als Erwachsene wieder zurückkommt, zu den Eltern auch, ja. Also das war natürlich alles wieder neu zu definieren und mit dem, wie ich das dann vorgehabt habe zu führen, ist natürlich so eine gewisse Reibung im Ort und überall entstanden, weil es jetzt sonst sehr traditionell hier ist und gar nicht so gefragt, dass man so hier ist quasi.
2: Wie hast du deinen Eltern, wie war die Situation, als du ihnen deine Pläne, unter welchen Bedingungen du es weiterführen würdest, als du es ihnen erzählt hast?
1: Na, die waren total skeptisch. Die hatten ja zum Beispiel auch ganz andere Codes, die sie lesen können halt. Wenn wer Geld hat, dann hat man ein gewisses Auto und ein gewisses Hemd und eine gewisse Marke an oder so. Also dass dann Leute aus der Stadt kommen, die vielleicht gar kein Auto haben, weil man es in Wien nicht braucht. Und einfach so angezogen sind, wie sie es nicht als irgendwie, also die haben sich gedacht, die können das nicht zahlen, die kommen quasi, ja. Die hatten totale Panik. Ja, aber kann der das zahlen? Und es waren aber irgendwie, keine Ahnung, Universitätsprofessoren oder so. Die haben einfach die Codes nicht lesen können anfangs. Und ich habe ihnen gesagt, es gibt einfach eine große Menge an Menschen, die nicht so sind wie die sie kennen und die man hier kennt, die aber meine Menschen sind und die ich gern hierher holen möchte. Und das Gute war eben, dass durch die Pächter die ganzen Stammgäste von früher nicht mehr gekommen sind. Jetzt habe ich das erste Jahr war hart, weil da waren fast keine Gäste da. Aber durch das, dass ich so viel bei der Biennale gearbeitet habe und so lange mit so vielen Leuten, hat es schnell herumgesprochen, in Wien zumindest. Und es war so eine Tabula rasa eigentlich. Also ich konnte eigentlich von dem her neu anfangen, weil die Pächter das einfach schon so anders betrieben haben, dass ich keine Altlasten quasi hatte, Erwartungen, sagen wir so.
2: Und als du hier reingekommen bist und alles war braun, was war das Erste, was du verändert hast optisch?
1: Na, ich habe eine Tonne Plastik, Efeu und Gewürzsträuße weggeschmissen. Also wirklich

0: Unmengen. Ich habe mittlerweile schon 14 ganze Müllcontainer vollgefüllt. Also nicht die kleinen, sondern die großen, die wirklich in den Altstoffzentren stehen. Einfach mal angefangen, alles zu befreien. Und nach halt probiert, jedes Jahr eben wieder ein Giebel weniger. Also einfach so ein bisschen zu begradigen.
1: Wenn wir jetzt hier ganz konkret sitzen, über dir ist alles weiß, das war wahrscheinlich auch
0: Das war
1: braun.
0: dunkelbraun, ja. Also das hat dich erdrückt quasi. Ja.
1: Das Fenster hinter dir, dieses riesige, gab es
0: Das,
1: das schon?
0: nein, da war
1: Auch
0: so ein
1: nicht.
0: kleiner Giebel, also ein kleiner Erker.
1: Und was stört dich an Erkern?
0: Nein, es sind zu viele. Ich meine, ich glaube, wenn du einen netten Erker hast, so wie in Kalifornien, wo sonst ein schönes, gerades Holzhaus ist, dann ist es super. Aber da waren einfach zu viele Erker. Und es hat auch ganz praktische Probleme, dass es einfach irgendwann zum Reinregnen anfängt. Also ich habe immer reagieren müssen. Ich hätte da gerne Jahre, wo ich nichts investiert hätte, gerne, aber es ist leider nicht möglich.
1: Ja, wollte ich gerade sagen, wenn man dann hier anfängt und dann hast du diesen Besitz und der ist dementsprechend marode und im ersten Jahr kam kaum jemand, hast du erstmal einen Kredit aufnehmen müssen, auch damals,
0: Ja,
1: dass du
0: ja.
1: überhaupt was ändern
0: Ja,
1: kannst?
0: es ist halt einfach wahnsinnig schwierig da. Aber wahnsinnig schön auch, weil sonst würde ich es nicht weitermachen. Und es ist ein total schöner Ort geworden, den ich nicht missen möchte. Und das Ding ist, wenn man jetzt rausschaut, die Wiesen, so gehört dazu. Im Grunde kann das ein großer Investor kaufen und irgendwas richtig Ekelhaftes machen da. Und das kriege ich nicht übers Herz.
1: Hast du auch mal den Moment gehabt, wo du gedacht hast, ich schmeiß hin?
0: Ja, ich denke mir, das ist einmal in der Saison circa. Keine Ahnung, letztes Jahr wollte ich gar nichts investieren, weil ich halt davor wahnsinnig viel investiert habe und dann bricht der Steg und dann muss man halt einen neuen Steg kaufen, der halt sehr teuer ist oder so. Also da denkst du halt, boah, das hört nie auf und warum?
1: Deine Beziehung ist in die Brüche gegangen und du warst dann ja hier mit zwei Kindern quasi allein.
0: Ja.
1: Wie hast du das gemacht?
0: Ich weiß es nicht, wie ich es gemacht habe. Das ist halt, man tut es dann halt einfach. Es war schon sehr anstrengend. Und manchmal, wenn ich so zurückschaue, dann weiß ich nicht, wie ich es geschafft habe. Ja. Nein, es war einfach schon eine extreme Überforderung und immer ein Nachrennen und hoffen, dass es ausgeht. Es ist halt natürlich mit den Kindern so, dass im Winter nichts los ist und im Winter habe ich alle Zeit der Welt für meine Kinder. Also da habe ich dann zwar Baustellen, aber da bin ich ja nicht dann dauernd selbst beschäftigt oder so. Aber ich habe schon gedacht, so jetzt irgendwo angestellt sein wäre ein einfacheres Leben. Aber dann ist einfach doch, es sind einfach so viele schöne Momente hier herinnen, dass ich immer das Gefühl habe, dass es wert ist, weiterzumachen.
2: Wie viel Arbeit es gewesen sein muss, aus dem dunklen Ort der Kindheit die heutige helle Frühstückspension Hanselmann zu machen, das versteht man erst, wenn man vor diesem verwinkelten Gebäude steht. Die Pension Hanselmann liegt auf einer Anhöhe, etwas abseits der verflixt schmalen Uferstraße, die zwischen Berg und Wasser sich in engen Schlingen um den Attersee zieht. Und die Pension ist nicht ein Gebäude, es sind mehrere, die über Jahrzehnte zusammengelegt worden sind und mit Ecken und Erkern verbunden wurden. Gina hat alles von der alten Landfolklore befreit. Sie hat Plastik-Efeu rausgerissen und neue Fenster eingebaut. Das Dunkelbraun ist überstrichen worden, in Weiß und Salbeigrün oder mit bunten Tapeten überklebt. Gina hat Licht und Luft hereingeholt und Lavendel und Hortensien gepflanzt. Doch ein Problem bleibt. Am Ostufer des Attersees, rund ums Hanselmann, gibt es so gut wie keine Gastronomie. Die liegt auf der anderen Seeseite, bei den Hotels und den Segelclubs. Damit die Gäste also länger bleiben, braucht ihre Pension einen Koch oder eine Köchin. Die erste Köchin, die sie anstellt, ist Gina zu emotional. Die wirft bei ihren Wutanfällen auch mal mit Töpfen und Pfannen und das schüchtert ihre Kinder zu sehr ein. Der zweite Koch gestaltet den Speiseplan nicht in Ginas Sinne. Also beschließt Gina, das Ganze selbst zu übernehmen.
1: Konntest du damals kochen?
0: Na, also ich habe immer geliebt zu kochen, aber das war eigentlich das Erste, was ich begonnen habe, nachdem mein Bruder gestorben ist, dass ich mir gedacht habe, okay, weil da hat man eh schon immer gehört, es ist so schwierig, Köche zu finden und so, dass ich mal einfach mal anfangen zu kochen. Ich habe dann zuerst für Jung von Matt, für diese
1: Werbeagentur.
0: Werbeagentur, habe einen Mittagstisch gekocht. Also einfach nur, dass ich für 20 Leute koche, einmal das zum Üben. Und
1: Aber
0: dann
1: noch in Wien, oder?
0: noch in Wien, ja. Also habe ich für die Biennale gearbeitet und bin immer mittags dorthin gefahren und habe Mittagessen gekocht. Einfach nur, weil ich wissen wollte, wie das wirtschaftlich ist, also wie viel brauche ich, wie schaffe ich das quasi. Weil es halt was anderes ist, ob du für 20 Leute kochst oder für 5. Ich habe mich darauf vorbereitet, ja.
1: Aber du bist dann ja auch, damit du deine eigene Küche noch verfeinerst, bist du ja auch nochmal nach Paris gegangen.
0: Genau. Also was ich mache, mache ich schon immer dort, wo es richtig gut ist. Also das ist mir total wichtig. Ich habe immer so das Gefühl, ich will es verstanden haben, dass ich weiterziehen kann. Ich bin dann zu einer Freundin nach Paris, die halt dort gerade als Modefotografin gearbeitet hat. Und wir sind da ein paar Mal essen gegangen. Ich habe halt vorgehabt, dass ich dort, wo es mir am besten schmeckt, frage, ob ich ein Praktikum machen kann. Und habe die gefragt und die haben absurderweise ja gesagt.
1: Was war das für ein Laden? Erzähl
0: das. Das war der Chateaubriand mit dem wirklich genialen Koch, dem Iñaki Aizpitag, der ist ein Baske, also französischer Baske, unfassbar gute Küche. Es war sogar, glaube ich, das drittbeste Restaurant der Welt. Und irrsinnig hart dort, also wirklich, alle haben geweint die ganze Zeit, nur ich nicht, weil ich es nicht verstanden habe. Also die haben mich genauso beschimpft, aber ich habe es nicht verstanden. Also es war sehr, sehr praktisch, weil die neben mir hat sich fast die Finger abgeschnitten vor lauter Tränen. Und ich bin immer so, okay.
1: Was war denn falsch, was du gemacht hast?
0: Das Erste, es war aber wirklich total lustig, dass die das so gemacht haben. Der Mittagstisch war genial und zu denen sind alle gekommen. Wirklich, der Godard ist jeden Tag zum Mittagstisch gekommen. Also wirklich total arge Leute. Es war wirklich toll. Und dann gab es halt immer halt eine Hauptspeise, Vorspeise, Nachspeise. Und ich habe die Nachspeise am ersten Tag machen müssen. Also keine Ahnung warum, die haben mich immer wohin gestellt mit einem Zettel und das musste ich dann machen. Ein bisschen was haben sie mir gezeigt und der erste Tag war Mousse au Chocolat in Paris, wo du dir denkst, es ist ja wirklich blöd, dass ich das machen muss und das war furchtbar. Dann hat der Kellner gesagt, ça c'est la mousse de la merde. Die anderen Beschimpfungen habe ich nicht mehr verstanden. Und dann haben sie eben, jeden Tag habe ich eigentlich was anderes machen können und es war total toll.
1: Wie lange hast du das durchgehalten da?
0: Ja, so ein paar Monate.
1: Bist du bezahlt worden?
0: Nein, natürlich nicht.
1: Was hast du mitgenommen aus dem Paris und dem Chateaubriand?
0: Also was mich total beeindruckt hat, war der Mittagstisch, weil der einfach ehrlich war. Also da kam eine sehr alte Frau, die mit den frisch gepflückten Kräutern aus irgendeinem Vor-Paris jeden Tag in der Früh rein mit dem schönsten Zeug. Wirklich schönes Fleisch, alles total gut. Das war mittags und am Abend war halt dann diese volle Shishi-Abteilung mit Siphon und dann dachte ich, das ist einfach nicht meine Küche, wenn es 1000-mal bearbeitet ist und oft sind da die Grundsachen gar nicht so toll, weil es eh so, es ist ja zerkocht und sonst, dass es halt einfach schön cremig da liegt oder was immer, ist ja halt einfach nicht mein Geschmack und der Mittagstisch war das, wo ich gewusst habe, so will ich kochen. Also so ehrlich mit regionalen Produkten, mit den besten Produkten. So macht es halt Spaß und das schmeckt mir auch.
2: Und nicht nur Gina schmeckt es gut. Mittlerweile waren auch schon Fernsehkoch Tim Melzer und diverse noble Kochmagazine in der Pension Hanselmann, um Gina beim Zwetschgenröster einkochen zu filmen. Und auch Punk-Ikone Patti Smith checkte für mehrere Tage bei Gina am Attersee ein, um sich von den Tourstrapazen zu erholen. Von Ginas Beziehung zu Patti hören wir gleich mehr. Vorher lassen wir Miss Smith singen. Warum? 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

0: Ich muss sagen, Ginas Mut imponiert mir wirklich. Und wenn ich ihr zuhöre, dann wünschte ich, dass ich in meinem Leben nicht immer 1000 Bedenken gehabt hätte. So viele, dass ich so manches Projekt gar nicht erst gestartet habe. Und die Gina ist einfach immer losgelaufen und hat überhaupt keine Scheu gehabt, auf ihr Bauchgefühl zu vertrauen. Und das war dann natürlich auch beim Projekt Kochen lernen so. Gina geht Testessen und fragt da, wo es ihr am besten schmeckt, hey, könnte ich was von euch lernen? Ohne Berührungsängste. Gina ist damit für mich ein absolutes Vorbild, dass man sein ganzes Leben lang dazulernen kann. Lifelong Learning. Und das Beste, sie hat auch noch Spaß dabei. Nach dem Praktikum hat sie also eine klare Vision ihrer eigenen Hanselmann-Küche. Nur gute Zutaten, kein Shishi, internationale Einflüsse. Und weil keiner ihrer Köchinnen und Köche, die sie eingestellt hatte, das so umsetzen konnte, steht sie heute selbst am Herd. Mittlerweile kocht Gina dreimal die Woche. Freitag, Samstag, Sonntag für die Öffentlichkeit. Für die Hausgäste auch öfters, wenn gewünscht. Doch bei diesem Tempo und der Größe der Aufgabe, aus der finsteren Frühstückspension der Eltern einen hellen Gina-Planeten zu gestalten und nebenbei auch noch zwei Kinder zu versorgen, ist eine Sache verloren gegangen. Ihre Beziehung zum Vater der Kinder.
1: Werfen dir deine Kinder vor, dass ihr hierher gezogen seid?
2: Na, sie werfen es mir nicht vor. Mein Sohn liebt sowieso das Landleben und meine Tochter wird gern schon wegziehen. Aber die mögen schon auch, was hier passiert und wer hier alle herkommt und sehen schon, dass da quasi überall sich Türen öffnen, auch wenn wir einfach viele Leute kennengelernt haben.
1: Erzähl uns doch schon mal, wer alles hier war.
2: Am berühmtesten waren wahrscheinlich die Vivienne Westwood und die Patti Smith, die da waren. Und genau, und es gibt halt so, also die jetzt leben, da tue ich mir schwer, wenn ich das sage, weil die kommen ja alle noch.
1: Patti Smith lebt zum Glück auch noch, aber ja. Wie ist Patti Smith zu dir gekommen?
2: Das war wirklich großartig, die hat einen Tourstopp hier gemacht und die hat irgendwie in Prag gespielt und dann in Wales und war dann hier ein paar Tage.
1: Hast du dich mit ihr unterhalten?
2: Sehr viel sogar. In New York, wo ich gelebt habe, da war sie, in dem Haus war sie mit dem Robert Mapplethorpe quasi. Also es gibt immer wieder so Punkte, wo sie unsere Biografien quasi kreuzen. Und dann hat sie mal ein ganz intimes Konzert in Wien gehabt, ein ganz kleines, vor ein paar hundert Leuten, also 200 oder so. Und da war ich mit meiner Tochter im Tragetuch und die Patti Smith.

0: Bis es auf die Bühne gekommen und meine Tochter hat so ein Babygeräusch einfach, also nicht geweint, sondern so, irgend sowas. Und dann hat die Patti Smith das ganze Konzert ihr quasi gewidmet und immer wieder ein Lied für sie gesungen. Und das war so, das war wirklich total ergreifend. Und dann habe ich ihr das erzählt, wie sie da war. Und sie hat sich total an die Mathilde erinnern können. Also ich habe sogar ein Video, wo sie meiner Tochter dann wieder was vorsingt. Wirklich richtig schön und sie war voll fertig, weil sie schon auf Tour war. Und mein Sohn hat zu ihr gesagt, du siehst müde aus, lass uns spazieren gehen und hat sie an der Hand in den Wald mitgenommen. Und also es war wirklich extrem ergreifend eigentlich, ja.
1: Und erzähl uns noch von Vivienne Westwood.
0: Ich habe es eigentlich gar nicht glauben können, dass sie kommt. Also ich habe mir gedacht, das ist ein Prank-Anruf.
1: Wer hat denn da angerufen?
0: Der Assistent vom Andreas Grontaler
1: Von ihrem Freund?
0: von ihrem Mann, genau.
1: Ja.
0: Und ich habe gesagt, ja, für wen ist die Reservierung? Und der sagt dann Andreas Grontaler und Vivienne Westwood. Und ich sage, lustig. Und dann sind die da gestanden und sie hat halt immer ausgeschaut wie die Vivienne Westwood. Also die war halt immer perfekt gestylt und wunderschön. Und dann sind die auf einmal da gewesen.
1: Und welches Zimmer hast du dir dann überlegt, ist das Richtige für Vivienne Westwood und Andreas Grontaler?
0: Ja, ich meine, das war halt eine Frühstückspension. Und ich habe mir dann irgendwie schon gedacht, na, irgendwie selber schuld, aber so, ich kann jetzt kein Wunder machen. Also es war dann ein Zimmer in meiner Pension. Darum sage ich, es kommt hier alles zusammen, was sich über die Jahre aufgebaut hat. Also das ist eigentlich über die Stylistin, für die ich mit 20 gearbeitet habe. Die macht alle Shows für die Westwood nach wie vor. Und deshalb sind die dann auch hierher gekommen.
1: 2012 hast du das hier übernommen, hast es entzirbelt, hast Licht und Luft reingelassen und hast alles, was du mitgebracht hast, aus der großen, weiten Welt hier irgendwie installiert und so ein Gina-Universum gebaut. Aber wie hat sich deine Beziehung zu dem Ort und diesem traditionellen, was es ja auch hier gibt in Oberösterreich, wie reagieren die Leute hier im Ort auf dich?
0: Also es ist natürlich eine gewisse Reibung, weil halt ich komme da mit einem neuen Konzept von Leben und Gästen und so weiter. Aber wie es halt immer ist, bei Reibung entsteht auch was Gutes und halt manches verbrennt. Aber es sind auch viele Dinge, wo ich mir denke, okay, das könnte auch jetzt ein Gewinn für den Ort sein. Wenn man es halt irgendwie zulässt, so eine Offenheit.
1: Aber bist du ein Sonderling hier?
0: Ja, sicher.
1: Und kriegen das deine Kinder auch manchmal gespiegelt?
0: Kriegen sie auch mit, ja. Aber es ist irgendwie, ich sehe es ein bisschen so, ist der Ruf mal ruiniert. Nimmt sich gänzlich ungeniert. Also ich habe jetzt, und durch diese Freiheit, die ich jetzt trotzdem empfinde, können die jetzt mir nicht so viel anhaben, wollen mir da auch gar nichts mehr anhaben, weil es auch gar nicht mehr geht, quasi. Weil es mir wurscht ist und es entsteht dadurch irgendwie so gewisse Offenheit, die ja wieder was ermöglicht. Ich fühle mich nicht mehr so in die Ecke gedrängt wie am Anfang und kann jetzt besser damit umgehen.
1: Wie lange hat es denn gebraucht, dass du das Gefühl hattest, jetzt bin ich freier, jetzt bin ich nicht mehr so mit dem Rücken zur Wand hier?
0: Wie die Kinder aus der Volksschule hier draußen waren.
1: Grundschule heißt es
0: Ja,
1: in
0: genau,
1: Deutschland,
0: ja.
1: genau.
0: Naja, weil man da halt noch so viel mehr mit allen Regeln zu tun hat und weil wir zum Beispiel nicht bei der Kirche sind oder so und das ist halt dann, wenn dann die Kinder nicht bei der Erstkommunion sind oder so, schon Thema quasi. Aber das waren mehr meine Gedanken. Also das hätte von Anfang an freier damit umgehen können oder müssen, weil es ja wurscht ist im Endeffekt. Ja. Also ich bin prinzipiell hier total glücklich. Aber mir fehlt die Stadt schon. Also ich will auch wieder ein bisschen in die Stadt gehen, dann, wenn meine Kinder aus der Schule sind. Und jetzt zum Beispiel November, Dezember haben wir ein Lokal in Wien. Da koche ich dann für 5 Wochenenden in Wien. Und weil mir das auch abgeht. Also ich habe immer wieder so das Gefühl, ich bin so ein bisschen wie der Arnold Schwarzenegger, der nicht Deutsch und nicht Englisch kann. So geht es mir mit Stadt und Land. Ich liebe die Freiheit hier, dass da einfach kein Nachbar ist, der mir irgendwie zu nahe sein könnte oder irgendwas. Und die geistige Freiheit von einer Großstadt geht mir schon ab, ja.
1: Wenn dein Bruder jetzt hier wäre, wäre der happy mit dem, was du gebaut hast, in
0: Ich glaube
1: eurem
0: schon,
1: Sinne?
0: ja. Er war auch ein sehr geselliger Mensch. Einfach, wir haben immer unsere Freunde mit hergebracht, aber dass einfach wahnsinnig viele nette Menschen hier kommen. Das Haus ist einfach meistens voll mit netten Menschen. Manche Ausnahmen. Aber, nein, aber es ist wirklich ein total guter Ort geworden. Neulich hat seine Gästin gesagt, eben das Gute da ist, dass hier jeder so ist, wie er ist halt. Ja. Also man muss sich nicht verstellen oder irgendwas repräsentieren. Da ist man einfach und das spürt man halt. Das spüre ich auch und ich kann auch einfach so sein. Ja. Ich muss auch nicht mit einem Dirndlkleid irgendwie irgendwelche Erwartungen erfüllen. Jeder ist so, wie er ist.
1: Und wie finden deine Eltern es jetzt? Wie sieht dein Papa, wenn der jetzt hier reinkommt? Reißt es den, weil jetzt alles so anders ist?
0: Naja, freut sich jetzt total. Aber es war ein langer Weg für ihn, dass er das versteht. Weil es war ein langer Weg für mich, dass ich das Haus so dastehen habe, wie ich es will. Und jetzt versteht er es. Und jetzt steht es halt auch erst so richtig da, wie ich es will. Und es ist jetzt quasi so ein Happy End in der Beziehung. Meine Mutter lebt in Ischl und ist leider voller Pflegefall und kriegt das mehr so aus der Ferne mit und freut sich auch. Also sie freuen sich jetzt beide und genau. Die sind jetzt halt einfach so messbare Dinge, die, also keine Ahnung, wenn dann der Tim Meltzer mit Kitchen Impossible kommt, dann wissen sie, okay, das ist messbar für sie dann quasi.
2: Gina Brandlmeiers Geschichte beweist, man kann im Leben weit weggehen und trotzdem irgendwann dort ankommen, von wo man einmal aufgebrochen ist. Gina ist zurückgekehrt an den Attersee, auf die dunklere Seite, wie sie selbst sagt, zurück ins Haus ihrer Eltern, an einen Ort, der untrennbar mit ihrem Bruder verbunden ist, mit gemeinsamen Erinnerungen und mit einem Verlust, über den sich bis heute nur schwer sprechen lässt. Diese Lücke ist geblieben, aber gleichzeitig ist um sie herum etwas Neues entstanden. Heute kommen Menschen aus aller Welt in dieses Haus. Sie essen, trinken, reden, lachen, entspannen sich, bleiben ein paar Tage, manchmal länger. Und für eine Weile fühlen sie sich hier zu Hause. Gina hat die Welt, in die sie unbedingt hinaus wollte, mit zurückgebracht an den Attersee. Ihre Erfahrungen, ihre Neugier, ihre Offenheit. Vielleicht besteht das Leben also gar nicht darin, jede Dunkelheit hinter sich zu lassen, sondern darin, etwas mitzubringen, das sie heller macht. Es gibt übrigens eine alte Sage vom Attersee. Von einer Nixe, die den Menschen Schätze gebracht hat und irgendwann in den Tiefen des Sees verschwunden ist. Seitdem, so heißt es, lässt die Nixe den Attersee nur noch von unten glitzern. Vielleicht ist das nur eine schöne Geschichte, vielleicht aber gibt es Dinge, die scheinbar verschwinden und trotzdem weiterwirken. In einem See, in einem Haus oder in einem Menschen. Jetzt gibt's Musik aus Wien von Anja Plaschk, die der Steiermark den Rücken gekehrt hat, um in Wien Kunst zu studieren und sich neu zu erfinden. Und zwar als Soap and Skin. What's up?

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3: Hier auf Bayern 2 geht's jetzt weiter mit der Welt am Abend. Und Caro Matzko, das bin ich. Ich bedanke mich bei Ihnen fürs Zuhören.
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4: Um 17 Uhr mit Konstanze Fennel. Nach den Sabotageakten auf die

0: Rumpfversorgung in mehreren Bundesländern ist der gesuchte Tatverdächtige gefasst. Der 48-Jährige wurde am Vormittag in der Nähe des Kraftwerks Weißweiler bei Aachen festgenommen. Katharina Trümper hat die Einzelheiten.
1: Er soll bei seiner Festnahme Sprengmittel dabei gehabt haben, aber keinen Widerstand geleistet haben. Polizisten fanden in der Nähe ein Zelt im Unterholz, in dem weitere Sprengladungen sichergestellt wurden. Nach dem Mann war mit einem Haftbefehl der Staatsanwaltschaft Cottbus tagelang gefahndet worden. Die Behörde ermittelt wegen des Verdachts der Herbeiführung einer Sprengstoffexplosion und der Störung öffentlicher Betriebe. Zu der Sabotageserie gibt es Bekennerschreiben, die Ermittler dem Tatverdächtigen zuordnen. Darin begründet er die Angriffe auf das Stromnetz mit dem Kampf gegen fossile Energien.
0: Deutschlands 15-Jährige haben den internationalen PISA-Test gemacht und ein bitteres Zeugnis bekommen. In Naturwissenschaften, im Lesen und in Mathematik haben sie so schlechte Ergebnisse erzielt wie noch nie seit Beginn der PISA-Studien. Nur knapp 70% der Teenager können demnach zum Beispiel die Kernaussage eines Textes verstehen. Genauso viele scheitern daran, einfache Preise miteinander zu vergleichen oder auch Strecken. Die Spritpreise in Deutschland sind ein weiteres Mal kräftig gestiegen. Das Bundeskartellamt sieht sich deshalb bestätigt, eine Untersuchung eingeleitet zu haben. Kartellamtspräsident Andreas Mundt sagt, das Verfahren müsse man jetzt mit Nachdruck vorantreiben. Der Präsident schränkt aber ein, es sei schwierig, die Grenze zwischen einem hohen Gewinn und einem Übergewinn zu ziehen. Die Prüfung sei aufwendig, laufe aber bisher planmäßig. Dioxin, Quecksilber, Arsen. In Tschechien, nahe der Grenze zu Deutschland, schlummern einige giftige Altlasten von früher. Jetzt sorgt der Fund von neuen Fässern mit Chemikalien in einem ehemaligen Militärgebiet für Aufregung. Mehr von unserer Korrespondentin Marianne Allweis.
2: Der frühere tschechoslowakische Truppenübungsplatz grenzt unmittelbar an Bayern. Nach dem Fall des Eisernen Vorhangs wurde er 1991 aufgegeben. Dort liegt möglicherweise noch alte Munition. Nun wurden hunderte kaputte Fässer voller Chemikalien gefunden, darunter Dioxine, Furane, Quecksilber und Arsen. Der tschechische Umweltminister Igor Červený geht davon aus, dass die Giftstoffe in den Boden und möglicherweise ins Grundwasser gelangt sind. Die Sanierung beginne noch in diesem Monat und werde bis 2028 dauern.
0: Unbekannte sind letzte Nacht in das Renoir-Museum im südfranzösischen Cannes-sur-Mer eingebrochen. Die Beute? 4 Gemälde des impressionistischen Malers. Der Schaden wird auf mehrere Millionen Euro geschätzt. Aus Paris, Caroline Diller.
3: Die Alarmanlage des Museums sei kurz vor 6 Uhr morgens ausgelöst worden und die Polizei 5 Minuten später vor Ort gewesen, so Bürgermeister Brian Masson vom rechtsnationalen Rassemblement National. Auf der Flucht hätten die Täter 2 der 4 gestohlenen Gemälde im Garten des Museums zurückgelassen. Nach dem spektakulären Diebstahl im Pariser Louvre im Oktober letzten Jahres hatte das französische Kulturministerium die Sicherheit von Museen zur Priorität erklärt.
0: Das Wetter in Bayern. Bis zum Abend meist sonnig und trocken, an den Alpen föhnig, Höchsttemperaturen 28 bis 33 Grad. In der Nacht Schauer und Gewitter, Tiefstwerte 18 bis 13 Grad. Morgen vielerorts Regen in Richtung Alpen länger anhaltend. Am Donnerstag ein Mix aus Sonne, Wolken und Regen und deutlich kühler. Es ist 17.04 Uhr. Die Verkehrsmeldungen. A3 Linz Richtung Passau zwischen Suben und Passau Süd 2 Kilometer Stau. A7 Fulda Richtung Würzburg zwischen Fulda Dreieck und Bad Brückenau Wildflecken 10 Kilometer Stau. A9 Nürnberg Richtung Berlin zwischen Dittersdorf und Triptis 4 Kilometer Stau. Die A73 Bamberg Richtung Nürnberg ist zwischen Memmelsdorf und Bamberg Ost gesperrt. Dort steht ein defekter LKW. A93 Hof Richtung Weiden zwischen Wiesau und Falkenberg ist nach einem Unfall die Richtungsfahrbahn blockiert, es staut sich. A94 München Richtung Passau zwischen Paarstetten und Lengdorf 4 Kilometer Stau und die A99 Westumfahrung München Richtung Lindau zwischen Neuherberg und Dreieck Allach 8 Kilometer stockender Verkehr. Soweit der Service.
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5: Im Bayern 2 Studio Tillmann Seiler. Schönen guten Abend. Ein ziemlich heißer Abend vielerorts in Bayern. Nochmal um die 30 Grad. Wir versuchen, kühlen Kopf zu bewahren und sprechen gleich mit einem Politikwissenschaftler. Und zwar darüber, was die Sachsen-Anhalt-Schlappe mit dem Kanzler macht. Nach dem Sachsen-Anhalt-Schock gleich der nächste Schock, der PISA-Schock. Ein Schlagwort, das mit dieser Bildungsstudie fest verbunden ist. Die aktuelle Studie sieht deutsche Schüler international ganz weit hinten.
6: Es gehen gerade die Lesekompetenzen verloren, die in der digitalen Welt am wichtigsten sind. Die Fähigkeit, Dinge kritisch zu hinterfragen, die Fähigkeit, meinen eigenen Standpunkt zu entwickeln.
5: OECD-Bildungsdirektor Andreas Schleicher, wir fassen die Ergebnisse der PISA-Studie zusammen. Und dann geht es bei uns um etwas, das viele befällt, das es aber eigentlich gar nicht gibt.
7: Streng genommen gibt es die Wiesengrippe eigentlich in dieser Form gar nicht. Sie ist ein Sammelbegriff aus vielen verschiedenen Atemwegserkrankungen, vielleicht auch in Verbindung mit übermäßigem Alkoholgebrauch und Schlafmangel, also die perfekte Kombi für eine Erkältung.
5: Tja, wenn man sich darüber schon Gedanken macht, weiß man, bis zur Wiesn ist es nicht mehr lang hin.
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5: Diana Ross und The Supremes, nicht berauscht vom Alkohol, sondern von der Liebe. You can't hurry love.

0: Diana Ross and the Supremes, Bayern 2, 17.09 Uhr. Nach der Wahl in Sachsen-Anhalt stellen sich zwei große politische Fragen. Schafft es die AfD dort an die Macht? Und was macht das Wahlergebnis mit der schwarz-roten Koalition in Berlin, vor allem mit dem Kanzler? Und um diese Fragestellung soll es jetzt bei uns gehen. Wir hören einen angefassten Friedrich Merz im Krisenmodus.
1: Mit dem gestrigen Tag hat sich nicht nur in Sachsen-Anhalt etwas verändert, sondern in ganz Deutschland. Es macht etwas mit uns, auch mit mir persönlich. Und ich muss einräumen, dies ist die schwerste Wahlniederlage, die die CDU seit Jahren, seit Jahrzehnten eingefahren hat. Wir alle wissen, dass wir auch mehr tun müssen, um die Menschen wieder zu erreichen. Das betrifft mich natürlich. Ich stehe als Bundeskanzler ganz vorn in der Verantwortung, aber ich habe nicht vor, mich dieser Verantwortung zu entziehen.
0: Also das ganz klare Signal, ich bleibe. Schon vor Sachsen-Anhalt war der Kanzler nicht unumstritten, auch in den eigenen Reihen nicht. Wie wirkt sich nun die CDU-Schlappe von Magdeburg auf das Standing von Merz aus? Dazu bin ich jetzt mit dem Politikwissenschaftler Wolfgang Schröder von der Uni Kassel verbunden. Guten Abend, Professor Schröder.
2: Schönen guten Abend, Herr Seiler.
0: Der Kanzler wurde im sachsen-anhaltinischen Wahlkampf ja regelrecht versteckt. Offenbar hatte man die Furcht, er könnte dort der Landes-CDU mehr schaden als ihr nützen. Macht Sachsen-Anhalt einen schwachen Kanzler noch schwächer?
2: Sieht so aus. Man muss dabei berücksichtigen, dass März bis zum Frühjahr 2025 der Liebling der Ostdeutschen Union gewesen ist. Und diese heiße Liebe ist in heiße Wut umgeschlagen, nachdem man gesehen hat, er bekommt es nicht hin, er hat die strategische Fähigkeit nicht, diese schwierige Gemengelage so auszutarieren, dass die Leute den Eindruck haben, das geht gut, das geht gerecht zu und es hat vor allen Dingen Wirkung.
0: Also der Kanzler war zuerst in Ostdeutschland bei der CDU besonders beliebt. Jetzt kommt von dort tatsächlich die erste offene Rücktrittsforderung. Gerade ist die Meldung reingekommen. Der stellvertretende CDU-Landesvorsitzende in Mecklenburg-Vorpommern, Tino Schomann, hat sich zu Wort gemeldet. Er hat die Ablösung vom Kanzler gefordert. Berlin trägt die Hauptverantwortung, sagt er. Nötig sei eine Persönlichkeit, die Empathie, Glaubwürdigkeit und Verlässlichkeit vermittelt, sagte Schomann und hat dann den Bundeskanzler kritisiert. Er hat gezeigt, dass er das nicht kann. Herr Schröder, ist das, was wir gehört haben, eine Einzelstimme oder möglicher Start einer Lawine?
2: Das ist eine Entwicklung, die wir bereits seit fast einem Jahr beobachten, dass innerhalb der Union die Akzeptanz für Merz nicht sonderlich groß ist, dass sie ein ums andere Mal sogar erschüttert wird. Und dann muss man zwei Dinge sehen. Mecklenburg-Vorpommern, die dortige Landespartei liegt bei 7-8%. Das ist nicht die Ursache von Merz oder der Bundesregierung, sondern das ist in hohem Maße selbstverschuldet, wie man überhaupt die Verhältnisse aus den Ländern nicht so einfach auf den Bund übertragen kann. Zweitens, diese Debatte haben wir so lange und es ist immer auch über Alternativen diskutiert worden. Herr Wüst in Nordrhein-Westfalen, er hat im April dort seine Wahlen. Es ist nicht vorstellbar, dass er jetzt aus diesem Wahlkampf aussteigt und sich auf die Bundesebene begibt, zumal man auch gar nicht weiß, ob er auf der Bundesebene funktioniert. Die andere Alternative ist Söder. Söder hat 2021 den besten Wahlkampfunterstützer für die SPD gespielt. Das haben die Christdemokraten alle noch bestens in Erinnerung. Insofern ist er weder besonders beliebt für diese Position, noch wird ihm besonders viel Vertrauen entgegengebracht. Und damit hat man auch ziemlich schnell schon alles abgegrast. Das heißt, Merz ist gegenwärtig bei aller Unbeliebtheit, bei aller strategischen Unbegabtheit alternativlos.
0: Ja, aber ein Weiter-so kann es ja auch nicht geben. Das ist ja auch das Signal, was jetzt aus Ostdeutschland kommt, auch aus Mecklenburg-Vorpommern. Wir haben die Stimme gerade eben gehört. Ist Merz von seiner Persönlichkeit her in der Lage, mit diesem Weiter-so, mit dem Willen, jetzt genauso weiterzumachen, wie er sich das vorgestellt hatte, zu brechen? Ist er dazu in der Lage?
2: Dazu ist er nicht in der Lage. Wir haben das gestern bei der Pressekonferenz wieder erlebt. Er ist einerseits sehr selbstkritisch aufgestellt und sagt, wir haben da voll Fehler gemacht. Ich muss die Leute besser verstehen, muss besser auf die Leute zugehen. Auf der anderen Seite ganz entschieden, ich bleibe in dieser Position, ich werde alles machen. Der Eindruck, der zurückbleibt, ist aber, dass ein Mann dort agiert, der nicht plausibel machen kann, wie sein Plan aussieht, dieses weiter so zu überwinden und eine neue strategische Offenheit, Erfolgsfähigkeit, Zukunftsfähigkeit zu präsentieren.
0: Die Sozialdemokraten, ein Koalitionspartner im Bund der CDU, die fordern ja bereits Nachbesserungen an Reformprojekten. Wäre es denn klug vom Merz, auf das Anliegen der SPD einzugehen, also nach dem Motto, die Bürger bei den Reformen nur nicht zu überfordern?
2: Ist ein großes Dilemma. Er ist ja gewählt worden und wird maßgeblich unterstützt vom Parlamentskreis Mittelstand, der fast 70% der Parlamentarier im Bundestag repräsentiert, weil er radikale Reformen in der Wirtschaft, in der Sozialstaatlichkeit durchsetzen soll. Wenn er da ein ums andere Mal patzt, verliert er auch seine Follower im engeren Sinne. Also so groß viel zugehen auf die Sozialdemokratie kann er auch nicht. Wenn er das aber nicht tut, dann verliert er die gesamte Macht. Also er ist da zwischen zwei Polen, die man so nicht auflösen kann. Und dann kommt noch die strategische Unbegabtheit hinzu. Das alles zusammen ist schwierig. Aber es scheint so zu sein, dass er jetzt eine Weile mindestens noch durchhalten muss. Und dann muss man in der Union sehen, ob sich doch eine Alternative auftut, die man zurzeit noch nicht sieht.
0: Eine Weile noch durchhalten. Es stehen ja zwei weitere schwierige Landtagswahlen an im September noch.

0: Mecklenburg-Vorpommern und Berlin. Wenn die CDU auch dort ähnlich schlecht abschneidet, wird dann die Kanzlerfrage auf jeden Fall noch mal sehr laut diskutiert werden?
1: Naja, die schlechten Ergebnisse in Mecklenburg-Vorpommern, Berlin kann das Ergebnis ganz gut sein, wird aber auch vermutlich dazu beitragen, dass es keinen regierenden Bürgermeister der Union mehr gibt. Das ist gewissermaßen schon eingepriesen. Und insofern ist vermutlich das, was die Union jetzt praktizieren muss, auf der einen Seite eine robuste Resilienz gegenüber diesen Herausforderungen, schnelle Personalwechsel durchzuführen, und auf der anderen Seite der Versuch, sich strategisch neu und besser aufzustellen.
0: Sachsen-Anhalt und wie es sich auf die schwarz-rote Koalition in Berlin auswirkt. Der Politikwissenschaftler Wolfgang Schröder hat uns da Rede und Antwort gestanden in Bayern 2. Vielen herzlichen Dank.
1: Sehr gerne.

0: À l'ombre, das war Les Yeux de la Tête in Bayern 2 um 17.19 Uhr. Lesen und Rechnen, also die grundlegende Bildung, die man später im Leben tatsächlich braucht. Selbst damit haben viele deutsche Schüler Probleme. Das zeigt der aktuelle PISA-Test, bei dem nicht nach Einsteins Relativitätstheorie gefragt wird, sondern etwa danach, ob 15-Jährige bei einem mittelschweren Text die zentrale Aussage erfassen können. Das können sie oft nicht. So schlecht wie diesmal haben deutsche Schülerinnen und Schüler noch nie bei PISA abgeschnitten. Anna Küch.
1: Es geht nicht nur um Schulstoff oder darum, wie gut die Noten sind. Getestet wird bei PISA weltweit in über 90 Ländern, ob 15-Jährige ihr Wissen auch anwenden können. Verstehen sie die Kernaussage eines Textes und können sie mit mathematischen Problemen aus dem Alltag umgehen? Die aktuelle PISA-Studie zeigt, in Deutschland sind diese Kompetenzen auf einem historischen Tiefpunkt. Samuel Greif, Leiter der diesjährigen deutschen PISA-Studie.
2: Das heißt, wir reden hier nicht von irgendwelchen

0: nicht in abstrakten Gedichtsinterpretationen oder wilden mathematischen Formeln, sondern von Dingen, die wir wirklich im alltäglichen Leben brauchen. Und inzwischen in Deutschland haben wir einen von vier Jugendlichen in Naturwissenschaften und einen von drei in Lesen und Mathematik, die diese ausreichend Basiskompetenzen nicht erreichen.
1: Gerade beim Lesen ist das alarmierend, weil es die Grundlage von allem Lernen ist. In vielen Ländern ließen hier die Fähigkeiten nach. Jugendliche hatten Schwierigkeiten, wenn Texte anspruchsvoller wurden und wenn Dinge eingeordnet werden mussten, sagt Andreas Schleicher, OECD-Bildungsdirektor und Koordinator der PISA-Studie.
2: Es gehen gerade die Lesekompetenzen verloren, die in der digitalen Welt am wichtigsten sind. Die Fähigkeit, Dinge kritisch zu hinterfragen, die Fähigkeit, verschiedene Kontexte miteinander in Bezug zu bringen, die Fähigkeit, meinen eigenen Standpunkt zu entwickeln.
1: Eine Ursache könnte die zunehmende Nutzung von digitalen Medien sein, das schnelle, oberflächliche Scrollen durch Instagram, TikTok oder andere soziale Medien. Beweisen lässt sich dieser Zusammenhang aus Sicht der PISA-Wissenschaftlerinnen und Wissenschaftler allerdings nicht. Ein weiteres Ergebnis: Die Zahl der Hasty Readers hat zugenommen. Jugendliche, die Texte nur hastig überfliegen und dann falsche Antworten geben. In anderen Ländern haben Kinder und Jugendliche auch zunehmend Probleme, werden aber im Bildungssystem unterstützt. Dort läuft es besser, allen voran in Singapur, Estland, Japan und Korea. Das liegt an verschiedenen Faktoren, zum Beispiel daran, dass die Lehrkräfte mehr Zeit haben, sich um die Belange der Schüler zu kümmern, oder dass es bessere digitale Konzepte gibt, sagt OECD-Bildungsdirektor Andreas Schleicher.
2: Was man für diese Länder auch sagen kann, wenn sie auf die Lehrpläne schauen, die unterrichten weniger Stoff in größerer Tiefe. Die sind sehr fokussiert.
1: In Deutschland gibt es noch ein weiteres großes Problem, das in kaum einem anderen Land so stark ausgeprägt ist. Der Bildungserfolg eines Kindes hängt weiterhin besonders stark davon ab, wie viel Geld und Ressourcen die Familie hat und wie gut der Bildungsgrad der Eltern ist. Andere Länder konnten diese sozialen Unterschiede verringern, Deutschland jedoch nicht, sagt Samuel Greif von der TU München, Leiter der PISA-Studie in Deutschland.
0: Entscheidend ist die soziale Herkunft. Und entscheidend sind schwierige Lebenslagen. Das heißt, die zentrale Trennlinie, die wir in Deutschland haben, die ist eben gerade nicht zwischen Jugendlichen mit und ohne Zuwanderungshintergrund, sondern die ist zwischen Jugendlichen aus sozial privilegierten und sozial benachteiligten Familien.
1: Die Probleme sind seit 25 Jahren bekannt. Getan werde viel zu wenig, an Ideen mangel es nicht, sagt Greif. Deutschland habe ein Umsetzungsproblem. Entscheidend ist, gute Ansätze flächendeckend und mit langem Atem umzusetzen. Andere Länder in der PISA-Studie zeigen, dass es möglich ist.
3: Deutschland nur im Mittelfeld der rund 90 teilnehmenden Nationen. In einer Stunde, kurz nach 18 Uhr, vertiefen wir das alles im Gespräch mit dem Bildungsökonomen Ludger Wößmann.

0: Bayern 2 mit Heather Nova, I wish I had a mirror, 17.26 Uhr. Spaltung hin oder her, was führt Deutsche jeglicher Couleur immer noch zusammen? Natürlich der Sport. Das zeigt sich sogar in der Politik. Münchens grüner Oberbürgermeister Dominik Krause ist heute im bayerischen Kabinett vorstellig geworden. Den Grünen und die Schwarz-Orangen schweißt das Thema Olympiabewerbung zusammen. Katharina Kitt.
1: Der Prinz-Karl-Palais am Dienstagnachmittag in München. Ministerpräsident Markus Söder, Innenminister Joachim Herrmann und der Münchner Oberbürgermeister Dominik Krause haben zur Pressekonferenz geladen. Das Thema Olympia. Zum ersten Mal nahm mit Krause ein Grünen-Politiker an einer bayerischen Kabinettssitzung teil. Bei der Bewerbung für die Sommerspiele üben Söder und Krause den Schulterschluss.
2: Ohne was Falsches zu sagen, aber seit sie OB sind, hat es noch einmal neuen Schwung erfahren. Sie sind da mit großer Leidenschaft dafür. Und da ist Bayern und München in einem Olympiateam.
1: Jetzt gehe es darum, noch weiter für die Olympia-Bewerbung zu mobilisieren und sich als Sportland Bayern gegen die Konkurrenz durchzusetzen. Man hoffe auf ein bayerisches Sommermärchen, so Söder. Auch Dominik Krause betonte erneut die Vorteile, die ein bayerisches Olympia für die Landeshauptstadt hätte.
3: Für uns hier in München wären das ganz konkret natürlich der U-Bahn-Ausbau. Das ist die U-Bahn im Nordosten für den Anschluss eines olympischen Dorfs. Es ist aber auch die Spange U9. Dann ist es natürlich die Stadtentwicklung im Münchner Norden und Nordosten durch die Entstehung eines olympischen Dorfs, auch eines Mediendorfs.
1: Bis München tatsächlich die Olympischen Spiele ausrichten könnte, müsste noch einiges passieren, auch bei den Sportanlagen. Erst vor wenigen Tagen kritisierte der deutsche Ruderer und Olympiasieger Oliver Zeitler den Zustand der Regattastrecke in Oberschleißheim scharf. Innenminister Herrmann versprach bei der Pressekonferenz eine Finanzspritze.
4: Also der Zuschlag wird sicherlich dazu führen, dass da noch mehr in Modernisierung investiert wird oder in Fragen zum Beispiel der Barrierefreiheit oder dergleichen. Aber insgesamt sind die Anlagen in einem sehr, sehr guten Zustand. Und selbst wenn wir, was wir ja nicht hoffen wollen, den Zuschlag nicht kriegen würden, dann werden wir weiter in diese Anlagen investieren.
1: Das bekräftigte auch Söder.
5: Olympia, da wird sogar das Herz des Finanzministers etwas weicher.
1: Investitionsbereitschaft hin oder her, die Entscheidung, welche deutsche Stadt sich für Olympia bewerben darf, wird aber nicht in München getroffen. Noch mit im Rennen sind Berlin und die Rhein-Ruhr-Region. Am 26. September entscheidet der Deutsche Olympische Sportbund in Baden-Baden. Und dann?
2: Und dann kommt der eigentlich größte Herausforderung, nämlich beim IOC zu bestehen. So, und parallel planen wir und dann kommt auch darauf an, welcher Zeitpunkt kommt. 36, 40, 44. Wenn es 44 wäre, haben wir mehr Zeit. Wenn es 36 ist, dann muss man Dampf machen auf Deutsch gesagt, um alles zu schaffen. Aber ich sag mal so, wir kriegen es schon hin.
1: Eine erste Gewissheit wird es frühestens 2029 geben. Dann entscheidet das IOC, also das Internationale Olympische Komitee, darüber, welche Stadt die Olympischen Spiele 2036 austragen darf.
0: Ein Bericht von Katharina Kitt.
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0: Streubomben sind die vielleicht zynischsten Waffen. Sie treffen vor allem Zivilisten. Die Sprengsätze im Boden, eine Gefahr oft noch Jahrzehnte nach Kriegen. Die Zahl der Opfer steigt. Dazu mehr nach den Kurznachrichten mit Constanze Fennel.
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11: Die Polizei hat in Nordrhein-Westfalen den mutmaßlichen Stromsaboteur festgenommen. Der Tatverdächtige hat offenbar versucht, zu Fuß eine Verkehrskontrolle in der Nähe des Kraftwerks Weißweiler bei Aachen zu umgehen. Bei seiner Festnahme hatte er laut Polizei weitere Sprengmittel bei sich. Der 48-Jährige soll für eine Reihe von Sabotageakten an Umspannwerken verantwortlich sein.

0: Die Migrationsbeauftragte der Bundesregierung, Pawlik, fordert ein verpflichtendes letztes Kita- oder Vorschuljahr. Das könnte etwa helfen, die Sprachfähigkeiten zu fördern. Im neuen PISA-Vergleich haben 15-jährige Schüler in Deutschland in Lesen, Mathematik und Naturwissenschaften so schlecht wie nie abgeschnitten. Die Bundestagsopposition kritisiert den Haushaltsentwurf für das kommende Jahr. Zum Auftakt der Beratungen warfen AfD, Grüne und Linke der Regierung vor allem die Höhe der Neuverschuldung vor, die allein im Kernhaushalt bei fast 119 Milliarden Euro liegt. Finanzminister Klingbeil rechtfertigte dies mit der Notwendigkeit von Investitionen und der Sicherung des Sozialstaats. Die Zahl der Opfer von Streubomben ist im vorigen Jahr stark gestiegen auf mehr als 1000. Im Vergleich zu 2024 hat sie sich mehr als verdreifacht. Das berichtet ein Verbund aus Nichtregierungsorganisationen. 87% der Opfer sind demnach Zivilisten. Besonders stark betroffen war erneut die Ukraine. Soweit die Nachrichten um halb.
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0: Bis zum Abend noch sommerlich, ab morgen dann mehr Wolken, Regen und deutlich kühler. Die Bayern 2 Verkehrsmeldungen: A7 Fulda Richtung Würzburg zwischen Fuldaer Dreieck und Bad Brückner Wildflecken 10 Kilometer Stau. A9 Nürnberg Richtung Berlin zwischen Dittersdorf und Triptis 4 Kilometer Stau. A9 Berlin Richtung Nürnberg zwischen Bindlacher Berg und Bayreuth Nord steht ein brennendes Fahrzeug. Die A73 Bamberg Richtung Nürnberg ist zwischen Memmelsdorf und Bamberg Ost gesperrt, dort steht ein defekter LKW. A94 München Richtung Passau zwischen Paarstetten und Lengdorf 4 Kilometer Stau. Und zuletzt die A99 Westumfahrung München Richtung Lindau zwischen Neuherberg und Dreieck Allach 8 Kilometer stockender Verkehr. Soweit der Service, es ist 17.33 Uhr.
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2: In Bayern 2 Tillmann Seiler. Guten Abend. Streubomben gehören zu den fiesesten, den heimtückischsten, den zynischsten Waffen. Sie treffen vor allem Zivilisten. Streubomben explodieren bereits in der Luft und verteilen dann eine große Zahl kleinerer Sprengkörper über ein riesiges Gebiet. Und da liegen sie dann im Boden und wer drauftritt, ist tot oder wird verstümmelt. Es kann jeden treffen, einen Waldarbeiter wie auch ein spielendes Kind. Die Hilfsorganisation Handicap International hat jetzt mitgeteilt, dass die Zahl der Opfer voriges Jahr deutlich gestiegen ist.
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3: Demnach wurden 2025 weltweit mindestens 1063 Menschen durch Streubomben getötet oder verletzt. Das sind mehr als dreimal so viele wie im Jahr zuvor. 87% der Opfer seien Zivilistinnen und Zivilisten gewesen. Besonders stark betroffen die Ukraine. Hier wurden laut Streubombenmonitor mindestens 927 Opfer registriert, mehr als viermal so viele wie noch ein Jahr zuvor. Angriffe mit Streumunition gab es außerdem im Iran, Myanmar, Russland und Thailand. Die Hilfsorganisation Handicap International, die an dem Bericht beteiligt ist, warnt auch vor den langfristigen Folgen der Waffen. Viele der kleinen Sprengkörper zündeten beim Einschlag nicht und blieben deshalb oft jahrzehntelang als Blindgänger im Boden. Allein durch solche Blindgänger seien im vergangenen Jahr in 9 Ländern Menschen getötet oder verletzt worden. Unter anderem in Syrien, der Ukraine, Laos und Afghanistan.
2: Immer mehr Opfer von Streubomben. Dazu bin ich jetzt verbunden mit Eva-Maria Fischer von Handicap International. Guten Abend.
4: Guten Abend.
2: Sie registrieren eine Vervierfachung der Opferzahlen. Wie erklären Sie sich diesen massiven Anstieg?
4: Der ist vor allem eben durch die Ukraine und das, wie sich der Krieg dort entwickelt, zu erklären. Also von Anfang der Invasion, der russischen Invasion an, wurden Streumunition eingesetzt. Aber in den letzten Monaten, und das haben wir ja allgemein gemerkt, wird immer mehr bombardiert Russland, immer mehr in Wohngebieten. Und wenn man diese Waffen, die ja sowieso in Flächen wirken, dann auch noch in dicht besiedelten Gebieten einsetzt, dann steigt natürlich die Zahl der Opfer.
2: Und in dem Fall eben vor allem der ukrainischen Zivilisten, die Opfer der russischen Angriffe werden. Setzt Russland Streubomben im internationalen Vergleich besonders skrupellos ein?
4: Momentan auf jeden Fall. Wir haben hier der Monitor, den gibt es ja schon einige Jahre und das ist jetzt nun wirklich eine der höchsten Zahlen, die wir je gemessen haben.
2: Aber auch die Ukraine ist Täter, zählt ja auch zu den Staaten, die Streumunition einsetzen.
4: Das ja. Also wir wissen auf jeden Fall von Einsätzen sowohl in Russland als auch in russisch besetzten Gebieten.
2: Muss jeder Einsatz von Streumunition gleichermaßen verurteilt werden, egal ob es ein angreifender oder angegriffener Staat ist?
4: Natürlich kann man Verteidigungssituationen benennen, akzeptieren. Darum geht es nicht, dass die spezifische Situation, wer ist hier angegriffen, wer muss sich verteidigen, berücksichtigt wird. Das aber, was uns wichtig ist, ist zu sagen, Streumunition ist verboten und zwar aus einem guten Grund. Und wenn sie verboten ist, dann gilt natürlich das Verbot und deshalb auch die Verurteilung eines Einsatzes für jedes Land. Diese Munition wurde deshalb verboten, weil sie eben immer vor allem Zivilisten trifft. Und deshalb ist es nicht das Mittel zur Wahl für eine Verteidigungssituation.
2: Die Debatten drehen sich in der Regel um laufende Kriege, aber der Monitor zeigt eben auch viele Opfer durch Blindgänger noch Jahrzehnte nach Konflikten, etwa in Laos. Wir haben das gerade auch in unserem Einspieler gehört. Ist das ein weiterer Beleg dafür, dass dieses internationale Abkommen, was es ja gibt, dass das gestärkt und nicht geschwächt werden muss?
4: Auf jeden Fall. Also das sind ja auch die langfristig betroffenen Länder, denen es unglaublich wichtig ist, dass dieses Abkommen da ist. Weil in dem Abkommen wird auch geregelt, wie sich die Staaten gegenseitig unterstützen. Und das wirkt. Das wirkt. Also die Zahl der Munition und auch der Opfer hat in vielen Ländern nachgelassen. Wir haben einige Länder, die geräumt wurden. Aber natürlich gibt es so stark verseuchte Länder wie Laos, wo die Bedrohung noch lange nachwirkt. Und da ist es unglaublich wichtig, dass andere Vertragsstaaten da sind, die dieses Land unterstützen.
2: Deutschland ist ja einer der wichtigsten Geldgeber für Minenräumung und Opferhilfe. Wie gut und sicher sind diese wichtigen Aufgaben generell finanziert?
4: Naja, wir wissen ja, dass die deutsche Regierung die humanitäre Hilfe um die Hälfte gekürzt hat. Und Minenaktion gehört zur humanitären Hilfe. Das heißt, auch hier haben wir nur noch die Hälfte der Gelder. Das heißt, die deutsche Regierung fokussiert sicher auf wichtige Aufgaben wie Räumung in der Ukraine. Aber dann fallen eben andere langzeitverseuchte Länder weg und werden nicht mehr unterstützt. Und das macht uns große Sorgen. Vor allem auch die Opferhilfe. Da geht die Unterstützung zunehmend zurück, weil einfach fokussiert wird auf bestimmte Bereiche.
2: Immer mehr Streubombenopfer. Dazu hatten wir Eva-Maria Fischer von Handicap International in der Sendung. Vielen Dank für Ihre Zeit.
4: Gerne.

0: George Benson, Give Me the Night. Zu hören Bayern 2, 17.42 Uhr. Die AfD hat eine absolute Mehrheit im Landtag von Sachsen-Anhalt bekanntlich knapp verpasst. Nun überlegt Spitzenkandidat Ulrich Siegmund, ob er es wagen soll, sich im Landtag der Ministerpräsidentenwahl zu stellen. Aktueller Status? Vielleicht. Die Bundesspitze der AfD betont aber, Siegmund werde auf jeden Fall antreten. Ja, in den meisten Parteien ist es üblich, dass Landespolitik auch im Land entschieden wird. Aber gilt das auch für die AfD? Bianca Schwarz, unsere Berlin-Korrespondentin, geht dieser Frage nach.
1: Montagvormittag nach der Landtagswahl in Sachsen-Anhalt. Der Wahlgewinner der AfD, Ulrich Siegmund, stellt sich in Berlin den kritischen Fragen der Presse.
2: Das ist überhaupt kein Widerspruch. Vielen Dank für die Frage, das ist überhaupt kein Widerspruch. In demzufolge gibt es keinen Widerspruch, deswegen schließt sich das überhaupt nicht aus.
1: Regieren oder nicht, das ist hier die Frage. Denn dazu gibt es widersprüchliche Aussagen. Ulrich Siegmund hat vor der Wahl immer wieder betont, Ministerpräsident werden und regieren will er nur bei absoluter Mehrheit. Noch Freitag vor der Wahl klingt das im Morgenmagazin von ARD und ZDF so.
3: Sie haben gesagt, Sie wollen nur Ministerpräsident werden, wenn die AfD die absolute Mehrheit holt. Mhm. Das heißt, wenn die AfD nicht die absolute Mehrheit holt, dann stellen Sie sich auch im Landtag nicht zur Wahl als Ministerpräsident.
4: Das ist korrekt. Und wissen Sie warum? Weil Menschen endlich wieder Vertrauen in politische Institutionen und Prozesse finden müssen.
1: In Parteien gilt in der Regel, für den Bund entscheidet der Bund. Aber was im Land passiert, das entscheidet das Land. So äußert sich auch AfD-Bundessprecher Tino Chrupalla 2 Wochen vor der Wahl im ARD-Sommerinterview.
5: Ist das für den AfD-Bundesvorsitzenden okay, dass er im Zweifel sagt, ich verzichte auf den für Ihre Partei vielleicht auch symbolisch wichtigen Ministerpräsidentenposten?
6: Nee, erstmal ist es ja seine Entscheidung. Er ist Ministerpräsidentenkandidat, wie er regieren will. Und das ist, wird sich auch der Bundesvorstand in diese Entscheidung nicht einmischen.
1: Auch da deutet Chrupalla schon grundsätzliche Gesprächsbereitschaft mit anderen Parteien an. Aber nach der Landtagswahl wird er in dem Punkt sehr deutlich. Tino Chrupalla sitzt direkt neben Ulrich Siegmund, als er sagt:
7: Und das ist ein klarer Wählerauftrag, auch wenn wir wissen, dass diese Regierungsbildung schwierig sein wird, auch dass wir wissen, dass hier Kompromisse vielleicht erforderlich sind. Und wir werden alle Gespräche dazu führen und auch alle Parteien zu Gesprächen aufrufen.
1: Dass die Bundesspitze nach der Wahl so deutlich wird, hat einen strategischen Grund. Die AfD möchte irgendwann im Bund regieren, die Kanzlerin stellen. Als notwendiger Schritt dahin gilt ein erfolgreich regiertes Bundesland und damit eine Normalisierung der AfD. Ulrich Siegmund mit seinem Traumergebnis kommt Alice Weidel und Tino Chrupalla gerade recht. Obwohl Siegmund immer betont hat, er wolle sich im Fall der Fälle nicht in Kompromissen mit anderen Parteien verbiegen. Aber wer entscheidet denn nun? Ein Blick in die Satzungen der AfD. Für den Bund gilt die Bundessatzung.
8: Die Landesverbände haben Satzungs-, Finanz- und Personalautonomie.
1: Satzungsautonomie für das Land bedeutet, der Landesverband gibt sich seine Regeln selbst durch die Landessatzung. Und in der von der AfD Sachsen-Anhalt steht:
8: Der Vorstand beschließt über alle das Land Sachsen-Anhalt betreffenden organisatorischen und politischen Fragen im Sinne der Beschlüsse des Landesparteitages.
1: Nur der Landesparteitag macht also die Regeln für den Landesverband, soll heißen. Zumindest in den Satzungen gibt es keinen Hinweis darauf, dass Weidel und Chrupalla sich über Siegmund hinwegsetzen könnten. Siegmund selbst meint inzwischen: Mit konstruktiven Kräften könne man durchaus zusammenarbeiten. Wer das aus seiner Sicht sein könnte, das wird sich vermutlich in den kommenden Tagen zeigen.
0: Dann schauen wir mal, was da kommt in Sachsen-Anhalt. 17:45 Uhr mittlerweile. Bei Ihnen läuft Bayern 2 an diesem Dienstagabend. Wenn auf der Münchner Theresienwiese

0: Wie sie der Fünfer-Looping-Gestalt annimmt und an den Bierzelten die letzten Handgriffe gemacht werden, ist klar. Bald ist wieder Oktoberfest oder wie es in Oberbayern heißt, Wiesen. Dieses Jahr startet das Münchner Oktoberfest am 19. September. Singen, schunkeln, noch eine Maß. Doch vor den Tagen danach fürchten sich doch viele unter anderem wegen der so berüchtigten Wiesengrippe. Was es damit auf sich hat und was man dagegen tun kann, Doris Tromballer aus der ARD-Wissenschaftsredaktion.
1: Das Oktoberfest in München, das Volksfest in Gillermoos und die Fürther Kerwa. Der Herbst ist bundesweit die Zeit zum Feiern. Aber irgendwie ist es seltsam. Viele werden wenige Tage nach dem Feiern krank. Die Nase läuft, Husten kratzt und allgemein fühlt man sich einfach elend. In München geht es rund ums Oktoberfest tatsächlich vielen so. Ist das die viel zitierte Wiesengrippe? Infektiologe Professor Christoph Spinner vom TUM-Klinikum rechts der Isar.
2: Streng genommen gibt es die Wiesengrippe eigentlich in dieser Form gar nicht. Sie ist ein Sammelbegriff aus vielen verschiedenen akuten, in der Regel viralen Atemwegserkrankungen, vielleicht auch in Verbindung mit übermäßigem Alkoholgebrauch und gleichzeitig Schlafmangel, also die perfekte Kombi für eine Erkältung. Dagegen sind die sogenannten impfpräventablen Atemwegserkrankungen, also Influenza, die echte Virusgrippe, Covid und RSV, gerade für Menschen, die über Risikofaktoren verfügen, gefährlich, denn sie können auch schwere, tiefe Atemwegserkrankungen mit Krankenhausaufnahme und andere Folgen verursachen.
1: Weil die Saison für diese Viren fast zeitgleich mit der Volksfestzeit beginnt, haben das Münchner Gesundheitsreferat, das TU-Klinikum und das LMU-Klinikum jetzt die Aktion München impft ins Leben gerufen. Das ist eine Informationskampagne mit aktuellen Impfempfehlungen und Hinweisen, wo man sich impfen lassen kann. So Christoph Spinner.
2: Herbst ist typischerweise der richtige Zeitpunkt, um sich gegen impfpräventable Atemwegserkrankungen, im Einzelnen sind das Influenza, Covid und das respiratorische Syncytialvirus, zu impfen.
1: Die Ständige Impfkommission empfiehlt, dass sich zur Erkältungssaison alle Menschen ab 60 gegen Influenza und, das ist neu, ab 75 jährlich gegen Covid und einmal gegen RSV impfen lassen sollten. Wer sich impfen lässt, hat ein deutlich niedrigeres Risiko für schwere Krankheitsverläufe. Die neuen Impfstoffe gibt es schon, sagt Spinner.
2: Jedes Jahr gibt es in der Regel leicht modifizierte Impfstoffe, weil vor allem Influenza und Covid-19 sich verändern können. Das heißt, ihre Oberfläche verändert sich so, dass sie sich eher einer erlernten Antwort unseres Immunsystems entziehen kann. Und deshalb müssen diese Impfstoffe saisonal angepasst werden.
1: Inzwischen dürfen auch Apotheken Grippe- und Covid-Impfungen machen. Die anderen Impfungen bekommt man in der Hausarztpraxis. Und das ist eine gute Gelegenheit, den Impfpass an sich mal durchchecken zu lassen, meint Infektiologe Spinner. Denn vielleicht fehlt sonst noch was Wichtiges, was man gleich noch mitmachen kann.
2: Man kann mehrere Impfungen miteinander kombinieren und das wird sogar explizit empfohlen, denn unser Immunsystem ist ohne weiteres in der Lage, auch gegenüber mehrere Erreger gleichzeitig Abwehrkräfte zu entwickeln. Einzige Ausnahme sind sogenannte Lebendimpfstoffe. Dazu gehört beispielsweise die Masern-Mumps-Röteln-Impfung. Hier muss ein Abstand von 4 Wochen gehalten werden. Diese Lebendimpfstoffe werden aber vor allem im Kindes- und Jugendalter verabreicht. Die überwiegende Mehrheit aller Impfstoffe des Erwachsenenalters sind Totimpfstoffe und können daher am gleichen Zeitpunkt verabreicht werden.
1: Der Grippeimpfschutz hält allerdings nicht unbegrenzt. Nach einigen Monaten lässt er wieder nach. Für den bestmöglichen Schutz durch den Winter würde Spinner deshalb in einer idealen Welt eher Ende Oktober oder Anfang November gegen Influenza impfen. Wer aber schon zum Start des Oktoberfests oder eines anderen Volksfests geschützt sein möchte, sollte jetzt nicht mehr lange warten. Denn der Impfschutz braucht bis zu 2 Wochen, um sich vollständig aufzubauen.
0: Orangen stärken auch das Immunsystem. Magdalena Wafra führt uns hin zu den Orangenbäumen.

0: Orangenbäume, das war Magdalena Wafra.
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0: Und die hat jetzt Birgit Habrath im Blick. Willkommen im Bayern 2 Studio, Birgit.
2: Danke.
0: Tag für Tag werden ja zahlreiche Studien präsentiert. Über die PISA-Studie haben wir hier schon berichtet. Für welche Studie hast du dich heute entschieden?
2: Für eine, bei der es um die 3 Ks geht, also Kinder, Küche, Kirche. Die bestimmten lange in Deutschland ja das Rollenbild der Frau. Allerdings stimmte das schon damals nicht, denn viele Frauen mussten oder wollten einer Beschäftigung nachgehen. Heutzutage wird das sogar gefördert, auch mit Blick auf den Arbeitsmarkt. Dem Kräfte fehlen, Frau wird halt gebraucht. Die Betreuung der Kinder wurde ausgebaut, wenn auch nicht ausreichend genug. Sie führt laut einer heute vorgelegten Studie des IAB, des Forschungsinstituts der Bundesagentur für Arbeit, auch dazu, dass Mütter in Deutschland höhere Einkommen haben. Karin Göckel hat sich die Studie einmal genauer angeschaut.
3: Wenn sie ihre Kinder gut betreut wissen, arbeiten Mütter häufiger und länger. Besonders wenn die Betreuung für unter 3-Jährige gut ausgebaut ist, nehmen Mütter häufiger eine Vollzeitstelle an. Laut IAB stieg die Betreuungsquote von unter 3-Jährigen seit dem Jahr 2007 um 20%. Zeitgleich hätten sich die Einkommenseinbußen von Müttern nach der Geburt eines Kindes um etwa 4,5% verringert. Dank einer guten frühkindlichen Betreuung entwickle sich die Karriere der Frauen auch später positiv, stellte IAB-Forscherin Lisa Marie Doletzky fest. So arbeiten Frauen langfristig häufiger in Vollzeit und weniger in geringfügiger Beschäftigung wie Minijobs, so Doletzky. Besonders stark sei der Effekt in den Regionen in Deutschland, in denen Mütter zuvor ihre Erwerbsarbeit nach der Geburt eines Kindes wegen fehlender Betreuungsangebote reduziert hätten. Nach Einschätzung des IAB ist die frühkindliche Betreuung daher ein geeignetes politisches Instrument, um langfristig geschlechtsspezifische Ungleichheiten am Arbeitsmarkt zu reduzieren.
2: Bleibt das Problem, dass Frauen im Schnitt ja immer noch rund 6% weniger verdienen als Männer.
0: Der Strom- und der Gaspreis, die machen heute wieder von sich reden. Lass mich träumen, weil sie nach unten gehen.
2: Zu Ende geträumt, schön wär's. Nein, beide gehen nach oben. Der Ölpreis bewegt sich angesichts der jüngsten Eskalation im Nahen Osten erneut in Richtung der symbolträchtigen 100-Dollar-Marke. Der Preis für die ja hierzulande wichtige Nordseesorte Brent stieg heute für ein Barrel um rund 1,7% auf 98,63 Dollar. Und auch beim europäischen Gas-Future zogen die Preise in der Spitze um 3% an.
0: Noch eine gute Nachricht vielleicht zum Schluss?
2: Ja, da hätte ich noch eine im Angebot. Beim Ausbau erneuerer Energien kommt Deutschland voran. Ihr Anteil ist laut Statistischem Bundesamt bei der Stromproduktion erneut gestiegen. Windkraft, Sonne und Biogas lieferten im ersten Halbjahr knapp 60% der ins Netz eingespeisten Menge.
0: Ein zum Schluss optimistischer Blick auf die Welt der Wirtschaft von Birgit Habrath. Birgit, danke dir.
2: Bitte.

0: Myrkvi aus Island, ganz entspannt mit Skyline.
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0: Die Lesefähigkeit deutscher Schüler lässt weiter nach, laut PISA-Studie. Aber vielleicht können ja auch Erwachsene ihre Lesefähigkeit noch weiter ausbauen. Wir haben da einen Tipp für Sie. Vielleicht ist ja unter den Büchern, die für den Deutschen Buchpreis ausgewählt wurden, Lesestoff für Sie. 6 Bücher, 6 Autorinnen bzw. Autoren sind's, die für preiswürdig erachtet werden. Wir stellen sie Ihnen vor in der kommenden Stunde. Jetzt zunächst in Bayern 2 die 18 Uhr Nachrichten.
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3: Um 18 Uhr mit Sisi Forster. Guten Abend. Die Polizei hat einen Mann festgenommen, der für Anschläge auf das Stromnetz in mehreren Bundesländern verantwortlich sein soll. Nach Behördenangaben wurde der 48-Jährige in der Nähe eines Kraftwerks bei Aachen in Gewahrsam genommen. Er hatte sogar noch Sprengmittel bei sich. Katharina Trümper fasst für uns zusammen.
4: Der 48-jährige Mann aus Nordrhein-Westfalen steht im Verdacht, mit Spreng- und Brandvorrichtungen versucht zu haben, die Stromversorgung zu unterbrechen. Vor einer Woche waren solche Vorrichtungen an einem Umspannwerk unweit des Kohlekraftwerks Jenschwalde im Süden Brandenburgs gefunden worden. Am selben Tag wurde auch in Nordrhein-Westfalen ein ähnlicher Sabotageakt aufgedeckt. Danach kam es zu weiteren Vorfällen, darunter auch in Sachsen. Zu der Sabotageserie gibt es Bekennerschreiben, die die Ermittler dem Tatverdächtigen zuordnen. Darin begründet er die Angriffe auf das Stromnetz mit dem Kampf gegen fossile Energien.
3: Überraschung bei der CDU in Sachsen-Anhalt. Ministerpräsident Schulze, der vor 2 Tagen eine krachende Wahlniederlage einstecken musste, ist jetzt zusätzlich Chef der Landtagsfraktion. Die Entscheidung, bei der Abstimmung anzutreten, kam für die meisten überraschend. Es gab eine Kampfkandidatur gegen den bisherigen Fraktionschef Heuer. Und Schulze gewann denkbar knapp mit 8-7 Stimmen. Die CDU-Fraktion im Magdeburger Landtag ist von 40 auf 15 geschrumpft. Bayerns Kultusministerin Stolz hat die aktuellen PISA-Ergebnisse als inakzeptabel bezeichnet. Im BR sagte Stolz, es bestehe Handlungsbedarf, auch wenn Bayern im deutschlandweiten Vergleich an der Spitze stehe. In der neuen PISA-Studie haben die 15-Jährigen in Deutschland in Lesen, Mathe und Naturwissenschaften so schlecht abgeschnitten wie nie. So können nur knapp 70% der Teenager zum Beispiel die Kernaussage eines Textes verstehen. Die Zahl der Opfer durch Streubomben ist drastisch gestiegen. Das zeigen aktuelle Zahlen der Hilfsorganisation Handicap International. So wurden im vergangenen Jahr mehr als 1000 Menschen verletzt oder getötet. Mehr als 3-mal so viel wie 2024. Sandra Bieger aus Genf.
5: Besonders stark betroffen die Ukraine. Hier wurden laut Streubombenmonitor mindestens 927 Opfer registriert. Angriffe mit Streumunition gab es außerdem im Iran, Myanmar, Russland und Thailand. Die Hilfsorganisation Handicap International, die an dem Bericht beteiligt ist, warnt auch vor den langfristigen Folgen der Waffen. Viele der kleinen Sprengkörper zündeten beim Einschlag nicht und blieben deshalb oft jahrzehntelang als Blindgänger im Boden.
3: In Niedereichbach im Landkreis Landshut ist ein neues Großprojekt geplant. Neben dem größten Batteriespeicher Deutschlands soll dort ein Rechenzentrum für künstliche Intelligenz entstehen. In knapp einer Stunde befasst sich der Gemeinderat mit dem Vorhaben. Die Investitionssumme wird mit knapp 1 Milliarde Euro veranschlagt. Das Wetter in Bayern. In der Nacht Schauer und Gewitter, Tiefstwerte 18 bis 13 Grad. Morgen vielerorts Regen, in Richtung Alpen länger anhaltend. Am Donnerstag ein Mix aus Sonne, Wolken und Regen und deutlich kühler. Soweit die Nachrichten. Es ist 18.03 Uhr. Die Verkehrsmeldungen. A9 Nürnberg Richtung Berlin zwischen Dittersdorf und Triptis 4 Kilometer Stau, dort ist nur eine Spur frei. Die A9 Berlin Richtung Nürnberg ist zwischen Bindlacher Berg und Bayreuth Nord wegen eines Fahrzeugbrands gesperrt. Die A73 Bamberg Richtung Nürnberg ist zwischen Memmelsdorf und Bamberg Ost gesperrt, dort steht ein defekter LKW. A94 München Richtung Passau zwischen Paarstetten und Lengdorf 4 Kilometer Stau. Und A99 Westumfahrung München Richtung Lindau zwischen Neuherberg und Dreieck Allach 8 Kilometer stockender Verkehr. Soweit die Verkehrsübersicht.
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0: Auch in dieser Stunde bin ich für Sie da. In Bayern 2, Tillmann Seiler mein Name. Willkommen bei der Welt am Abend. Stichwort Bildung. Was sollten wir eigentlich in der Schule lernen?
6: Ich finde es halt sehr wichtig, über die deutsche Geschichte aufzuklären.
7: Steuerrecht.
8: Ich finde auch so mehr Sachen fürs Leben.
9: So was wie Satz des Pythagoras braucht eh kein Mensch, sage ich ehrlich. Das habe ich noch nie gebraucht.
0: Das ist ja auch schon das gehobene Niveau. Die aktuelle PISA-Studie hat zutage gebracht, dass es vielen deutschen Schülern an elementaren Fähigkeiten fehlt. Wir sprechen mit einem Bildungsforscher. Es gibt außerdem einen Fahndungserfolg zu vermelden. Ein Mann, der für mehrere große Sabotageakte in Deutschland verantwortlich sein soll, wurde gefasst.
10: Bei seiner Festnahme hat er Sprengmittel bei sich geführt, also weitere Sprengmittel. Und in der Nähe konnte auch ein Zelt festgestellt werden von den Kollegen, in dem sich ebenfalls weitere Sprengmittel befanden.
0: Und wir begleiten Prinz George auf seinem Bildungsweg. Der hat ihn heute ins Eton College geführt.
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0: Nicht auf dem Eton College war er. Er lebte in Zelten, auf Hühnerfarmen und auf Pferderanchen von Maine bis Ohio. Also Ray LaMontagne. Viel Stoff hat er dabei gesammelt für viele Songs. Und wir hören Step into Your Power.

0: Ray LaMontagne, Bayern 2, 18:09 Uhr. Im Jahr 2001 gab es in Deutschland den großen PISA-Schock. Es war das erste Mal, dass die Organisation für wirtschaftliche Zusammenarbeit und Entwicklung diese Bildungsstudie veröffentlicht hat. Dabei vergleicht die OECD in regelmäßigen Abständen die Fähigkeiten von 15-jährigen Schülern aus rund 90 Ländern. Damals, vor 25 Jahren, erreichten die deutschen Teilnehmer der Studie nur mittelmäßige bis unterdurchschnittliche Ergebnisse. Ein Schock damals, weil man bis dahin dachte, das eigene Bildungssystem wäre richtig gut. Jetzt muss man vielleicht vom PISA-Schock 2.0 sprechen, denn bei der aktuellen Studie wurde alles noch mal schlechter.
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2: Den 15-jährigen Schülerinnen und Schülern wird ein desaströses Abschneiden bescheinigt. Der stärkste Abwärtstrend besteht beim Lesen. Jugendliche können immer schlechter längere Texte verstehen, weil sie sie nur überfliegen, anstatt zu erfassen. Rund ein Fünftel der Jugendlichen hat in den Bereichen Mathematik, Lesen und Naturwissenschaften keine ausreichende Basiskompetenz. Seit 10 Jahren ist dieser Rückgang auch in anderen Ländern zu spüren. Allerdings haben Länder wie Singapur, Kanada und Estland diesen Trend besser abfedern können. Besonders beunruhigend ist die gestiegene Chancenungleichheit in Deutschland. Noch nie waren die Bildungserfolge von Jugendlichen so stark vom sozioökonomischen Status der Familie abhängig wie jetzt. Bundesbildungsministerin Prien kündigte Maßnahmen an, um diesen negativen Entwicklungen weiter entgegenzutreten. Dazu gehören verpflichtende Sprachförderung schon im Kita-Alter und die gezielte Unterstützung von Brennpunktschulen.
0: Wieder ein Dämpfer, die aktuelle PISA-Studie. Dazu bin ich jetzt verbunden mit Professor Ludger Wößmann vom IFO-Zentrum für Bildungsökonomik. Er forscht also intensiv dazu, wie Bildung die wirtschaftliche Entwicklung beeinflusst. Guten Abend.
3: Hallo.
0: Herr Wößmann, auf den PISA-Schock

0: vor einem Vierteljahrhundert wurde doch mit Reformen reagiert und zwischendurch lief das doch mit PISA auch schon mal besser. Warum dann jetzt diese ja historisch schlechten Ergebnisse?
1: Ja, ich glaube, es ist tatsächlich sehr lohnenswert, sich diesen Gesamtzusammenhang zu sehen über die 25 Jahre. Ich habe das mal als traurige Smiley bezeichnet. Das ist nämlich so, dass wir ab 2000 diesen PISA-Schock hatten und dann ist in Deutschland wirklich ganz viel passiert und die Leute haben sich erstmal bewusst gemacht, wow, wir sind gar nicht so gut, wie wir dachten. Und diese Grundlagen, Lesen, Schreiben, Rechnen, das, was man eigentlich braucht, um alles Weitere erlernen zu können, das erreichen wir nicht gut genug und darauf müssen wir uns jetzt fokussieren. Das heißt, es hat einen Fokus gegeben auf diese Basiskompetenzen und man ist weggekommen einfach nur von einer Input-Betrachtung darauf, was wirklich hinten rauskommt. Und das hat uns dann für gut 10 Jahre einen sehr starken positiven Trend gegeben.
0: Was kam
1: wir
0: dann?
1: Sind in Und dann, seitdem geht es bergab und mittlerweile sehr steil bergab. Und ich glaube, ein zentraler Grund, warum wir das sehen, ist tatsächlich, dass dieser Fokus auf die Basiskompetenzen uns wieder verloren gegangen ist.
0: Ja, ein großer Punkt, wir haben es im Einspieler auch gerade gehört, ist die Chancenungleichheit. Wie kann es denn sein, dass dies schon vor 25 Jahren als ein Hauptproblem erkannt wurde und dass es heute noch weniger gelingt, offenbar Kinder aus ärmeren Familien bei der Bildung mitzunehmen?
1: Das ist ehrlich gesagt in allen Ländern so, dass es diese Abhängigkeit gibt. Aber das Ausmaß, in dem das der Fall ist, war immer schon in Deutschland relativ stark. Das hat sicherlich auch halt viele langfristige strukturelle Gründe. Ein Aspekt darin ist, dass wir sehr früh die Kinder auf verschiedene Schularten aufteilen, also bei uns eben nach der 4. Klasse. Und das gibt es eigentlich in der ganzen Welt nur noch in Deutschland, in Österreich. Und die Forschung zeigt, dass je früher man diese Aufteilung macht, desto stärker hängt das dann eben einfach nur vom Elternhaus ab und viel weniger von dem tatsächlichen Potenzial dieser Kinder. Und deswegen ist dann am Ende der Schulzeit die Schere zwischen Reich und Arm besonders groß.
0: Die deutsche Wirtschaft zeigt sich schockiert, sagt aber auch, diese Probleme kriegen ja die Ausbildungsbetriebe hautnah mit. Insofern keine Überraschung. Man sieht ja, wer dann eben teilweise ankommt in den Betrieben und was die Leute können. Wie stark hängt denn insgesamt der Erfolg einer Volkswirtschaft vom Bildungsgrad einer Gesellschaft ab?
1: Ja, ich glaube, das ist der entscheidende Punkt, dass wir in der bildungsökonomischen Forschung sehen, dass der Bildungsstand und gerade eben diese Basiskompetenzen Deutsch, Mathe und Naturwissenschaften, wie sie eben in PISA gemessen werden, eigentlich wohl der zentrale Entscheidungsfaktor dafür ist, sozusagen, ob Volkswirtschaften langfristig wachsen oder nicht. Aber auch für jeden Einzelnen sehen wir, dass der Erfolg am Arbeitsmarkt ganz stark vom Bildungserfolg abhängt. Also dieser Rückgang, den wir jetzt in den letzten 3 Jahren gesehen haben, in Mathematik und Lesen, der entspricht eigentlich langfristig etwa im Durchschnitt einem Verlust an Erwerbseinkommen von 3-4% für diese betroffenen Schülerinnen und Schüler. Und im Vergleich zum Vor-Corona-Niveau, also von der letzten Test davor 2018, der ist noch viel stärker, der Rückgang, das entspricht dann etwa 9-10%, was de facto uns im Durchschnitt, also diesen Schülern im Leben an Einkommen verloren gehen wird.
0: Jetzt sagen Sie, diese ganzen Essentials, Lesen, Schreiben, Rechnen, die sind uns wieder verloren gegangen in den letzten Jahren. Und viele Kinder und Jugendliche, die früher gelesen haben, die hängen nun am Handy. Man kann das in den Familien ja überall beobachten. Der Drogenbeauftragte Hendrik Streeck, der fordert jetzt ganz aktuell eben erneut Einschränkungen bei der Nutzung sozialer Medien. Wie groß ist denn dieser Faktor Social Media?
1: Es ist so, dass die Forschung schon zeigt, dass diese stärker sozusagen Abhängigkeit vom Social Media dazu führt, dass die Konzentrationsfähigkeit nachlässt, die Aufmerksamkeitsspanne geringer wird. Darum ist es, glaube ich, schon wichtig, dass wir insgesamt uns überlegen, wie können wir gerade jüngere Kinder davor auch ein Stück weit schützen. Die politische Diskussion dazu hatten wir jetzt eine Zeit lang, aber ich sehe das jetzt in Deutschland wieder am Verebben, ohne dass wirkliche ernsthafte Maßnahmen gemacht werden. Andere Länder machen ganz konkret eben versuchen, Mindestalter für eine Öffnung von Social-Media-Konten einzuführen. Ich habe da viel Sympathie für.
0: Herr Wössmann, Singapur und China schneiden besonders gut ab bei der aktuellen PISA-Studie. Da gibt es sicher einen Drill, den man bei uns nicht haben möchte. Trotzdem, was kann man sich denn von erfolgreichen Bildungsnationen abschauen?
1: Ich glaube, es ist wirklich dieses grundlegende Bewusstsein dafür, dass diese Dinge nicht unwichtig sind, sondern extrem den Einfluss drauf haben, wie unser Wohlstand sich in Zukunft entwickeln wird. Das ist, glaube ich, in den ostasiatischen Ländern in der Bevölkerung sehr bewusst. Und dann eben auch der Einsatz dafür. Das kommt natürlich nicht von nichts, sondern man muss sich dafür anstrengen, sowohl in der Schule als auch zu Hause. Und ich bin überzeugt davon, dass wir das ein Stück weit bekommen. Das muss jetzt nicht der reine Drill sein, aber wir sehen gerade über die Corona-Zeit und seitdem, eine sehr deutliche Noteninflation. Ich denke, das müssen wir dringend zurückdrehen. Und auch generell in den Schulen sollten die Lehrkräfte die Standards, die in der Corona-Zeit deutlich abgesenkt wurde, und ich habe das Gefühl, eben seitdem nie wieder auf das Ausgangsniveau zurückgekommen sind, tatsächlich wieder auf das vorherige Anspruchsniveau anheben, weil es darum geht, Kinder und Jugendliche eben auf das Leben vorzubereiten.
0: Neuer PISA-Schock. Deutsche Schüler schneiden international schlecht ab. Einordnungen waren das bei uns hier in Bayern 2 vom Münchner Volkswirtschaftler Ludger Wößmann. Vielen herzlichen Dank und Ihnen noch einen schönen Tag.
1: Ich danke Ihnen.

0: Bayern 2 mit Tove Lo und Stromae de Fleur. Tagelang hat die Polizei nach einem Mann gefahndet, der das Stromnetz in Deutschland sabotiert haben soll. Nun wurde ein Verdächtiger in Nordrhein-Westfalen festgenommen. Der 48-Jährige hatte Sprengmittel bei sich, wie es hieß. Die Ermittler glauben, dass er in mehreren Bundesländern versucht hat, Stromleitungen in der Nähe von Kohlekraftwerken zu sabotieren. Was man über den Mann weiß, das erzählt uns Carla Bienke.
1: 8 Tage hat es gedauert, jetzt ist Daniel V. offiziell gefasst. Der 48-Jährige ist am Dienstagvormittag in der Nähe des Kraftwerks Weißweiler bei Aachen festgenommen worden. Das haben die Polizei Potsdam und die Staatsanwaltschaft Cottbus bekannt gegeben. Der nordrhein-westfälische Landesinnenminister Reul äußerte sich heute Nachmittag zu der Verhaftung.
2: Also um 10.22 Uhr hat die nordrhein-westfälische Polizei aufmerksame Beamte jemanden gesehen, der auf dem Feldweg entlang der Autobahn lief. Und die Überprüfung dieser Person hat ergeben, ja, das ist der Gesuchte, den wir auf dem Schirm hatten. Der hatte zusätzlich auch noch Sprengstoff bei sich. Wir sind ihm dann nachgefolgt und man hat dann die Stelle gesehen, wo er sich ein Zelt aufgebaut hat. Und bei dem Zeltaufbau war auch noch weiterer Sprengstoff zu finden. Heißt, der war immer noch unterwegs, aktiv und wollte weitermachen. Und dieses Spiel ist heute beendet worden.
1: Der Mann aus Gevelsberg soll in Brandenburg, Sachsen und an mehreren Stellen in NRW versucht haben, das Stromnetz zu sabotieren. Die Polizei hatte allein in Sachsen 21 seiner selbstgebauten Raketen gefunden. Die sollten einen dünnen Draht über die Hochspannungsleitungen schießen und so einen Kurzschluss auslösen. Die erste der Vorrichtungen wurde am Dienstag letzte Woche gefunden. 2 Tage später hatte der Verdächtige ein Bekennerschreiben veröffentlicht, das von der Polizei als authentisch erachtet wurde. Das Schreiben wandte sich auch gegen fossile Energieerzeugung.
3: Zur Motivlage ermitteln wir natürlich in alle Richtungen. Allerdings sind wir auch ehrlich, da liegt der Fokus hier schon auf dem Thema Klimaschutz, dass es hier eine entsprechende Verbindung gibt. Das schließt sich aus dem Bekennerschreiben, aber ganz endgültig ist es dann, wenn die Ermittlungen abgeschlossen sind.
1: In 2 Fällen war die Sabotage erfolgreich. In Kraftwerken bei Köln und in Brandenburg kam es zu Kurzschlüssen. Stromausfälle konnten aber verhindert werden.
3: Derzeit liegen uns hier keine Erkenntnisse vor, dass hier weitere Personen beteiligt sind, sodass wir zunächst davon ausgehen, dass der Täter allein gehandelt hat. Aber auch hier gilt es, die Ermittlungen abzuwarten, ob sich daraus noch Anhaltspunkte ergeben, dass gegebenenfalls doch weitere Personen beteiligt waren.
1: Auch Bestand der Ermittlung ist, was genau der Verdächtige vorhatte. Schließlich war er auch mit Sprengstoff vor Ort. Er hätte auch versuchen können, etwas direkt zu sprengen, statt nur einen Kurzschluss herbeizuführen. Verhaftet wurde der Mann schließlich bei einer Verkehrskontrolle. In Weißweiler, in der Nähe des Kraftwerks, soll er zu Fuß unterwegs gewesen sein. Er hatte Sprengmittel dabei. In den letzten Tagen hat er anscheinend in seinem Zelt gelebt. Auch dort wurde Sprengstoff gefunden. Wie es mit ihm jetzt weitergeht, ob er nach Brandenburg überführt wird oder in NRW bleibt, ist noch unklar. Aktuell steht auch der Generalbundesanwalt mit Behörden vor Ort im Kontakt und prüft, ob der Fall übernommen werden soll. Der Fall hat auch politisch Kreise gezogen. Bundesinnenminister Dobrindt sprach am Freitag von Klimaextremismus. Der nordrhein-westfälische Landesinnenminister Herbert Reul von verfassungsfeindlicher Sabotage. Die Ermittlungen liegen aktuell bei der Staatsanwaltschaft Cottbus.
0: Marvin Gaye an diesem Dienstagabend. What's going on?

0: war das, der in ärmlichen Verhältnissen und überhaupt auch schwierigen Verhältnissen aufwuchs. 18.26 Uhr. Kinder aus wohlhabenderen Familien bekommen die bessere Bildung und haben es auch später im Leben leichter. So ist es nach wie vor bei uns, siehe PISA-Bericht. Und so ist es auch in Großbritannien. Beispiel Prinz George. Das ist der 13-jährige Sohn von Prinz William und Prinzessin Kate. Der ist auf eine neue Schule gewechselt und natürlich nicht auf irgendeine. Die Königsfamilie macht's nicht unter dem ehrwürdigen Eton College. Mareike Aden berichtet aus England.
1: In der Mitte seiner beiden Eltern, Prinz William und Prinzessin Kate, und in Anzug und weißem Hemd, kam Prinz George zur Mittagszeit am Traditionscollege von Eton an. Zwei Kameras durften das Händeschütteln mit den Schulleitern filmen. 13 ist George nun und geht hier in die 9. Klasse. Erst im Sommer wurde klar, dass Eton die Schule der Wahl ist. Chris Shipp ist Königshausexperte beim britischen TV-Sender ITV.
2: Eton ist a quintessentially British institution.
1: Eton ist eine typisch britische Institution. Hier sind viele Premierminister zur Schule gegangen, Größen aus der Geschäftswelt, die oberen 10.000, das Establishment. Dabei haben Kate und William früher immer gesagt, sie wollten etwas anderes für ihre Kinder. Die Wahl ist also ein wenig überraschend. Eton gilt als eine der exklusivsten Privatschulen der Welt, liegt in der Nähe von Schloss Windsor und ist ein Internat nur für Jungen. Und auch George wird nur am Wochenende zu Hause sein können. Doch bei aller Exklusivität, Probleme mit der Privatsphäre und Handyschnappschüssen könnte es trotzdem geben. Denn das College liegt über die ganze Stadt verteilt. Chris Shipp. Um zu den unterschiedlichen Gebäuden zu kommen für den Unterricht, laufen die Schüler durch die Stadt. Deshalb hat der Palast den Medien klargemacht, die Privatsphäre von George muss geschützt werden. Und dass er nicht gefilmt oder gezeigt werden sollte, auch wenn er im öffentlichen Raum unterwegs ist. Auch William selbst ging aufs Eton College, ebenso wie sein jüngerer Bruder Harry. Seit der mit seiner Frau Meghan überraschend wieder nach Großbritannien zurückgekehrt ist, ist kaum etwas Neues bekannt geworden über das neue Leben der beiden. Sie halten sich offenbar bewusst zurück. Nur ein Foto von Harry bei einem Besuch in einem Londoner Tonstudio wurde in den sozialen Netzwerken veröffentlicht. Fest steht, auch die beiden Kinder der Sussexes haben diese Woche ihren Schulstart. Königshausexperte Chris Shipp sagt, irgendwann wird bekannt werden, wo sich das Haus von Harry und Meghan befindet und welche Schule sie sich für ihre Kinder ausgesucht haben. Aber sie werden alles tun, um das so lange wie möglich zu verhindern. Der Hauptgrund: Sicherheitsbedenken, die vor allem Prinz Harry immer wieder öffentlich thematisiert. Er fordert einen staatlich finanzierten Schutz für seine Familie, wie ihn auch andere Mitglieder der Königsfamilie erhalten. Ein Gericht hatte dies zuvor abgelehnt. In dieser Woche berät ein Gremium mit Vertretern des Innenministeriums darüber, ob der Familie dieser Schutz nach der Rückkehr ins Land zusteht. Am Montag veröffentlichte der Palast überraschend einen Brief. Darin macht er deutlich, Harry und Meghan seien weiterhin keine sogenannten Working Royals. Sie würden also weiterhin keine Termine für das Königshaus wahrnehmen und ihre Titel als seine oder ihre königliche Hoheit würden weiterhin ruhen. Ihr Aufenthalt im Land sei privater Natur. Harry und Meghan ließen über einen Sprecher verbreiten, sie seien überrascht, nicht vorher über das Schreiben und den Inhalt informiert worden zu sein. Die Spannungen zwischen Palast und dem Hause Sussex gehen also weiter.
0: Prinz George, erster Schultag und royale Stimmungsdämpfer. Mareike Aden hat berichtet. Sepp Maier ist weltbekannt, aber wer ist Sepp Müller? Wir porträtieren ihn, den Mann, der seinen Parteifreund Kanzler Merz schwer verärgert hat. Erst aber die Kurznachrichten um 6:30 mit Sissi Forster.
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4: Guten Abend. Die Polizei hat den mutmaßlichen Stromsaboteur festgenommen. Demnach wurde der 48-jährige Daniel V. beim Kraftwerk Weilsweiler nahe Aachen aufgespürt. Der Mann hatte demnach weitere Sprengmittel bei sich. Außerdem hätten Einsatzkräfte im Unterholz ein Zelt gefunden, das mit weiteren Sprengladungen versehen gewesen sei. Deutsche Schülerinnen und Schüler haben bei der PISA-Studie so schlecht abgeschnitten wie nie. Demnach fehlt jedem dritten getesteten 15-Jährigen grundlegende Kompetenz in Lesen und Mathematik, jedem vierten in Naturwissenschaften. Außerdem bestätigt die Studie, dass in Deutschland der schulische Erfolg stärker als in anderen Ländern vom Elternhaus abhängt.

0: Bundesfinanzminister Klingbeil hat in der Haushaltsdebatte im Bundestag die geplante Neuverschuldung verteidigt. Sie sei notwendig für Investitionen, die Sicherung des Sozialstaats und die Stärkung der Verteidigung. Im kommenden Jahr sollen gut 555 Milliarden Euro im Kernhaushalt ausgegeben werden. Fast 119 Milliarden davon sind neue Kredite. Die Opposition bezweifelt, dass das verfassungsgemäß ist. Die bayerische Staatsregierung fordert weniger Steuern für Vereine in Deutschland. Dazu will das Kabinett eine Bundesratsinitiative starten. Vorgesehen ist etwa, den Freibetrag für Gewinne aus Feiern und Veranstaltungen von 5.000 auf 10.000 Euro zu verdoppeln. Um Freibeträge geltend zu machen, soll es auch weniger bürokratische Hürden geben. Soweit die Nachrichten um halb.
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0: Das Wetter in Bayern bis zum Abend noch sommerlich, ab morgen dann mehr Wolken, Regen und deutlich kühler. Und die Bayern 2 Verkehrsmeldungen. A9 Nürnberg Richtung München, in Richtung Berlin zwischen Dittersdorf und Triptis 4 Kilometer Stau. Also nochmal A9 Nürnberg Richtung Berlin zwischen Dittersdorf und Triptis 4 Kilometer Stau. Die A9 Berlin Richtung Nürnberg ist zwischen Bindlacher Berg und Bayreuth Nord wegen eines Fahrzeugbrands gesperrt. Es staut sich ab Markt Schorgast. Und A93 Regensburg Richtung Weiden zwischen Wernberg-Köblitz und Luhe-Wildenau ein Unfall. Sowie A99 Westumfahrung München Richtung Lindau zwischen Neuherberg und Dreieck Allach 8 Kilometer stockender Verkehr. Es ist jetzt 18.33 Uhr.
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2: Tilman Seiler am Bayern 2 Mikrofon. Guten Abend. Sepp Müller, der Name klingt irgendwie urbayerisch. Aber zurzeit sorgt ein Sepp Müller aus Sachsen-Anhalt für Furore, nämlich mit seinem Angebot, den Landesvorsitz der CDU Sachsen-Anhalt übernehmen zu können. Diesen Posten hat momentan noch der glücklose Sven Schulze inne. Der Vorstoß hat sogar den eigenen Kanzler verärgert, weshalb Sepp Müller nun in aller Munde ist. Sebastian Hesse mit einem Porträt.
3: Das passiert wahrlich nicht alle Tage, dass ein Bundeskanzler am Tag nach einer krachenden Wahlniederlage auch einen vermeintlich Mitschuldigen aus den eigenen Reihen an den Pranger stellt. So geschehen am Tag nach der Sachsen-Anhalt-Wahl, als Friedrich Merz bei seiner Wahlanalyse monierte.
4: Dass wenige Tage vor dem Wahltermin ein stellvertretender Vorsitzender der Bundestagsfraktion dem eigenen Spitzenkandidaten so in den Rücken fällt, wie das drei Tage vor der Wahl bis zum gestrigen Tag anhaltend geschehen ist.
3: Gemeint war Sepp Müller aus Lutherstadt-Wittenberg, 37 Jahre alt, seit 2017 im Bundestag und seit 2021 stellvertretender Fraktionsvorsitzender. Und vielleicht bald noch mehr, denn ausgerechnet gestern Abend, wenige Stunden nach der Kanzlerschelte, verkündete genau dieser Sepp Müller:
5: Ich kandidiere als Landesvorsitzender. Ich möchte als Mitgliederkandidat euch hinter mich wissen für die Entscheidung, Glaubwürdigkeit wieder zurückzugewinnen.
3: Doch wie glaubwürdig ist ein Kandidat für ein Spitzenamt, der gerade von seinem obersten Chef öffentlich abgewatscht wurde? An Müller perlte die Kritik hörbar ab.
5: Ich teile die Äußerung unseres Bundesvorsitzenden nicht und vor allem teilt es die breite Mehrheit unserer Landespartei nicht.
3: Aber was war eigentlich passiert? Am 4. September hatte Müller im Politico-Podcast Berlin Playbook gesagt, Ulrich Siegmund habe einen Regierungsbildungsauftrag, sollten die damaligen Umfrageergebnisse für die AfD Wahlergebnisse werden. So kam es dann ja auch.
6: Der Regierungsbildungsauftrag liegt bei der AfD.
3: Die Union in der Opposition, die Union am Neuanfang mit Sepp Müller an der Spitze, so das Angebot des Wittenbergers, der mit 37 nur 2 Jahre älter ist als Ulrich Siegmund, von ähnlich jugendlichem Charme und damit vermutlich ein stimmigerer Sparringspartner für Siegmund als der ältere, behäbigere Schulze es war. Sepp Müller, der Sohn eines Speditionsunternehmers, hat nach dem Abi eine Ausbildung als Bankkaufmann gemacht und studierte später Bankfachwirtschaft. 2004 war er in die Junge Union eingetreten, seit 2009 sitzt er im Stadtrat von Gräfenhainichen bei Wittenberg. Ab 2017 dann das Bundestagsmandat. Müller sieht sich als Repräsentant einer Union der Mitte.
5: Wir werden unsere Demokratie in der Mitte verteidigen Und wer sich die Linksextremen und die Rechtsextremen anguckt, das kann kein Partner für uns als Union sein.
3: Sprich, keine Zusammenarbeit mit der AfD oder der Linken, Regeneration in der Opposition. An Überläufer aus den eigenen Reihen, die Siegmund auf den Weg in die Staatskanzlei bringen, glaubt Müller nicht.
5: Ich gehe fest davon aus, dass Sven Schulze als Landesvorsitzender für jeden einzelnen Kandidaten die Hand ins Feuer legen kann, dass er für Prinzipien unserer Partei steht, genauso wie Sven Schulze dafür steht, und keine Zusammenarbeit mit den Linken und keine Zusammenarbeit mit den Rechten machen.
3: Wenn es doch passiert, dann ginge das mit Schulze nach Hause, insinuiert Müller. Aufgrund solcherlei taktischen Geschicks wird er gelegentlich mit Jens Spahn verglichen und auch wegen seines Privatlebens. Müller, Vater eines 2013 geborenen Sohnes, ist seit wenigen Monaten mit einem CSU-Fraktionskollegen verheiratet, als erstes gleichgeschlechtliches Ehepaar im Deutschen Bundestag.
2: Und weil von Sven Schulze gerade auch die Rede war, der ist gerade trotz der schweren Wahlniederlage in Sachsen-Anhalt zum neuen Fraktionschef gewählt worden. Baby, dass du es weißt. 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

Wenn es nicht so heiß und trocken gewesen wäre, könnte man wohl von einem Bilderbuch-Sommer sprechen. Gerade in den Bergen war teils unfassbar viel los. Ein beliebtes

0: Das Ausflugsziel Oberstdorf im Oberallgäu, dieses Panorama rund ums Nebelhorn, das ist einfach unfassbar schön. Immer mehr Menschen belassen es aber nicht beim Wandern tagsüber. Viele übernachten im Naturschutzgebiet Allgäuer Hochalpen, obwohl das streng verboten ist. Naturschützer und Elbler schlagen längst Alarm. Die Nachtruhe der Tiere werde gestört und nach der Übernachtung bleiben oftmals Müll und zertrampelte Pflanzen zurück. Unser Reporter Johannes Hofmann war in aller Früh mit der Alpinpolizei Allgäu am Gaisalpsee zwischen Nebelhorn und Rubihorn unterwegs.
1: Die Jagd auf Wildcamper beginnt um 5:30 am Morgen, ein paar Kilometer nördlich von Oberstdorf. Es ist noch stockdunkel.
2: Jetzt tun wir quasi spionieren. Wir schauen jetzt kurz mit der Drohne hoch.
1: Polizeihauptkommissar Florian Veit schaut der Drohne hinterher, die Richtung unterer Gaisalpsee fliegt und langsam im Nachtschwarz verschwindet. Auf einem Monitor im Polizeibus sehen die Einsatzkräfte live, was die Wärmebildkamera oben in der Luft sieht.
2: Wird spannend für uns, ob jemand da ist oder nicht.
1: Falls ja, wird kontrolliert. Denn ein Nachtlager im Naturschutzgebiet ist nur im Notfall erlaubt. Nicht, wenn es geplant ist. Dann blüht eine Strafe von bis zu 600 Euro.
2: Wenn die dann ihre ganze, sag ich mal, Übernachtungsausrüstung dabei haben, Isomatten, Schlafsäcke, Grillzeug, Schwimmsachen, Schlauchboote, was sie alles schon dabei gehabt haben, Musikboxen und lauter so Geschichte.
3: Oh, da bewegt sich was, oder?
2: Ja, ein bisschen rechts am Rand vom Bild.
1: Eindeutig ist die Lage heute nicht.
2: Wir gehen auf jeden Fall hoch und schauen uns einmal da oben den Platz an.
1: Es geht 600 Meter den Berg rauf. Erst mit dem Auto, dann zu Fuß. Gleich wird sich rausstellen, ob schon wieder Menschen illegal am See kampieren. Der untere Gaisalpsee in den Allgäuer Hochalpen ist ein Naturjuwel. Und mittlerweile ein völlig überlaufener Touristenmagnet, sagen Naturschützer und Menschen, die hier oben arbeiten, wie Familie Zobel. Sie betreibt etwas unterhalb eine Wirtschaft, pachtet die Weiden am See für ihre Rinder und können die Respektlosigkeiten der Leute nicht mehr fassen. Fast jeden Tag liegt querfeldein Müll rum, alles wird als Toilette missbraucht, selbst die Viehtränke, und in ihrer Hütte wurde eingebrochen.
4: Hey, was denke ich da? Das ist respektlos, ekelhaft, oder?
5: Du wirst halt belächelt oder der böse Bauer.
3: Ja. Ist das jetzt schlimmer geworden?
5: Das ist massiv schlimmer geworden, ja. Also das Jahr ist extrem mit der Vermüllung.
1: Für die Einheimischen steht fest, Bilder und Reels auf Instagram und TikTok locken abertausende Menschen an, die sich in der Natur nicht zu benehmen wissen. Zurück zur Polizeikontrolle. Es ist 7:15 am Morgen. Florian Veit, Polizeihauptkommissar und Alpinpolizist, ist mit seinen Einsatzkräften oben am unteren Gaisalpsee angekommen.
2: Schauen wir da mal rüber, da liegt auch schon wieder irgendein Abfall.
1: Kippenstummel da, benutzte Taschentücher dort und dann auf einmal ein großer Haufen Müll. Mit Grillfleischverpackungen, Plastikflaschen und einem Topf.
2: Das ist halt wieder das absolut Typische. Die Leute tragen allen möglichen Zeug mit hoch, auch ihr Essen, ihre Getränkeflasche. Aber man ist zu faul, dass man es wieder mit runternimmt. Das ist halt schade. So ist unsere Gesellschaft mittlerweile.
1: Nicht weit davon liegt etwas Größeres unter einem Baum. Ein Wildcamper.
2: Ein schöner Grill, so eine aufblasbare Schlafmatte und halt einen Schlafsack, ein bisschen was zum Essen.
1: Ein zurückgelassenes Nachtlager. Vom Übeltäter keine Spur. 79 Bußgeldverfahren wurden in diesem Jahr bereits eingeleitet, wegen illegaler Übernachtungen im Naturschutzgebiet. Die Dunkelziffer dürfte deutlich höher liegen. Den Müll nimmt die Polizei mit ins Tal. Und dann gibt es bei dieser Polizeikontrolle im Allgäuer Naturschutzgebiet doch noch mal eine kleine Wendung. Plötzlich sehen wir drei Männer vom Nebelhorn herabwandern. Wir sprechen sie an. Sie kommen aus Köln und erzählen uns, dass sie über TikTok von dieser schönen Gegend erfahren haben. Nach der langen Anfahrt sind sie den ganzen Tag und die halbe Nacht gewandert.
3: Und wo habt ihr denn geschlafen?
6: Zwischen Rubihorn und Nebelhornbahn.
1: Von den Bußgeldern für Übernachtungen haben sie bereits gehört.
6: Ist halt schade, dass man so viel blechen muss, ne? Aber ich kann es verstehen. Ich kann den Grundprinzip verstehen, dass man da eine Strafe grundsätzlich setzt.
3: Man hier schon teilweise Müll sieht und alles?
6: Ja, wenn hier zu viele Leute sind, ist ja klar, dann liegt hier Müll rum und wer kommt hier den Müll sauber machen?
1: Und warum haben Sie dann hier oben übernachtet?
6: Der Kollege hat eine Verletzung gehabt.
7: Einen Fuß habe ich mir hier aufgerissen, ich habe so eine Schürfwunde.
6: Wenn einer von uns nicht weiter kann, dann legen wir uns besser hin, als weiterzumachen. Ne?
1: Später stellt sich raus, oben hat ein Hirte die Männer beobachtet und die Polizei gerufen. Die Einsatzkräfte warteten deshalb schon unten auf die Touristen, um die Rucksäcke zu kontrollieren. Der Vorwurf, die Übernachtung, war vorsätzlich.
2: Da waren jetzt halt schon wieder ordentliche Schlafsäcke drin, ordentliche Übernachtungssachen, wo du den Schluss schon draus ziehen kannst, dass das nicht ein Notbiwak war.
1: Den Männern aus Köln droht deshalb nun ein Bußgeld. 3x600 Euro.
0: Johannes Hoffmann über die leider notwendigen Polizeikontrollen im Naturschutzgebiet am Gaisalpsee.
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0: 6 aus 20. Die Jury für den Deutschen Buchpreis hat sich festgelegt und heute die Finalisten für die wichtige Ehrung veröffentlicht. Die 6 Romane, die jetzt auf der Shortlist für den Buchpreis stehen, die stecken nach Ansicht der Juroren voller ästhetischem Reichtum, Sprachlust und lieferten immer noch einen Grund zum Lachen. Und zeigen nach Ansicht der Jury, dass die Gegenwart trotz aller Unsicherheit nach wie vor ein Nährboden für großartige Literatur sei. Mein HR-Kollege Alf Menzer hat sich die finale Liste genauer angeschaut und beschreibt, ob denn die Shortlist, genau wie vorher schon die Longlist, vor allem von weiblichen Autorinnen dominiert wird.
9: Tatsächlich stammen 5 der 6 nominierten Romane von Autorinnen. Insofern ist da weiterhin eine starke weibliche Präsenz beim Deutschen Buchpreis zu erkennen. Was den Blick nach Ostdeutschland angeht, der auf der Longlist wirklich auffällig war, davon ist nicht mehr so viel übrig. Peggy Mädler steht mit Selbstregulierung des Herzens noch auf der Liste, einem Roman über Fortschrittsglaube und stillen Widerstand in der frühen DDR. Aber die beiden anderen großen Romane, die ostdeutsche Identität, Geschichte und Befindlichkeiten zum Thema haben, Ingo Schulzes Das Wasser im August und Lukas Rietschels Sanditz, die haben es nicht auf die Shortlist geschafft und das hat mich ein wenig überrascht.
0: Ja, und da schließt sich natürlich gleich die Frage an, wer es denn geschafft hat. Gibt es denn da besondere Themen und Trends, die sich beim 2026er Buchpreisjahrgang erkennen lassen?
9: In der Jurybegründung, die heute Morgen mitgeliefert wurde, heißt es, diese Romane schärften den Blick auf Vergangenes. Das wurde schon in der Longlist-Begründung hervorgehoben. Und es lässt sich vor allem bei dem schon erwähnten Roman von Peggy Mädler erkennen, aber auch sehr stark in Die Lücken von Shader Basia. Der Roman geht zurück in die Geschichte eines fiktiven Dorfes im Hunsrück, in die Anfänge von Faschismus und politischer Gleichschaltung und verbindet das mit der Geschichte iranischer Geflüchteter, die Jahrzehnte später in dieses Dorf kommen. Und da wird Geschichte tatsächlich ganz neu in den Blick genommen. Davon abgesehen würde ich eher die Gegenwärtigkeit der nominierten Romane betonen. Franziska Genzlers Orca thematisiert Freundschaft, Aktivismus und Radikalisierung von 2 Freundinnen vor dem Hintergrund von Klima und anderen Krisen. Valeria Gordejew erzählt in Die Zikade, entschlüpft ihrer goldglänzenden Hülle von einer Familie im Spannungsfeld zwischen Berlin, Moskau und Kiew in Zeiten des russischen Krieges gegen die Ukraine. Und dann ist da noch Dana Vohwinkels Anton und Alma über ein Studenten- und Liebespaar, er aus einer jüdischen Akademikerfamilie, sie aus eher prekärem christlichem Milieu. Ein Roman über kulturelle und soziale Spannungen, die sich durch den 7. Oktober 2023 und den Terrorangriff der Hamas noch einmal radikal verschärfen. Das sind alles Romane, die im Hier und Jetzt spielen, aber natürlich nicht ohne ihre historischen Hintergründe zu denken sind.
0: Ja, jetzt sind wir natürlich gespannt. Wer könnte dann am Schluss zum Buchpreisträger 2026 gekürt werden? Gibt es da irgendwelche oder irgendeinen Favoriten?
9: Es gibt einen Roman auf dieser Shortlist, den ich noch gar nicht erwähnt habe, Schleifen von Elias Hirschel, ein extrem philosophisches Buch, das eine junge Linguistin und einen Mathematiker auf ihrer Suche nach einer perfekten, mathematisch exakten Sprache begleitet. Sehr anspruchsvoll, mitunter schon als unlesbar bezeichnet, aber das eher aus einer großen Faszination heraus. Und manchmal gibt es ja Buchpreisjahrgänge, die genau darauf setzen, besonders herausfordernde Romane auszuzeichnen. Vielleicht liegt darin die Chance für diesen Roman. Ansonsten könnte Shader Basias Die Lücken als Favorit gelten. Dieses groß angelegte, vielschichtige Dorfporträt, das im Kleinen die großen Verwerfungen der deutschen Geschichte sichtbar macht und das aus Perspektiven, die man so noch nicht gelesen hat. Den Roman könnte ich mir gut als Buchpreisträger vorstellen. Aber erst einmal sollten alle 6 nominierten Romane möglichst viel Aufmerksamkeit bekommen. Jeder dieser Titel verdient es, gekauft, gelesen und diskutiert zu werden. Darum geht es ja beim Deutschen Buchpreis.
0: Alf Menzer über die Shortlist für den Deutschen Buchpreis, die heute rausgekommen ist. Die oder der Preisträger wird übrigens am 5. Oktober gekürt, wie jedes Jahr zum Auftakt der Frankfurter Buchmesse.

0: Rafael Gualazzi und Malika Ayan, buena fortuna. Viel Glück wünsche auch ich Ihnen, Tilman Seiler. Schönen Abend, vielen Dank fürs Zuhören. Gleich der Zündfunk, davor das Betthupferl von C. Neudert.
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2: Hallo, ich heiße X. Ich wohne in einem Computerspiel. Das ist cool. Manchmal male ich was mit meiner Zeigefingerspitze. Ich tippe auf blau, dann malt mein Finger blau. Ich tippe auf pink, dann malt er pink. Und wenn mir das, was ich gemalt habe, nicht gefällt, drücke ich plopp auf den Undo-Knopf. Der macht das rückgängig und der Fehler ist weg. Manchmal besuche ich auch Toni in der echten Welt. Toni ist ein Kind und wir sind befreundet. Plumpse ich aus dem Computer in die echte Welt.
3: Hallo X,
2: sagt Toni. Hallo Toni, sage ich. Und hallo Hira. Denn Tonis Freundin Hira ist auch da. Was wollen wir machen? Frage ich.
3: Malen,
2: sagt Toni und zeigt auf Papier und Stifte. Das gefällt mir. Ich schnappe mir sofort einen Stift und will losmalen. Aber es geht nicht. Toni kichert.
3: Du musst erst die Kappe abmachen. Das sind Filzstifte.
2: Ach so. Ich ziehe die Kappe ab und fange an zu malen. Toni und Hira beugen sich auch über ihre Blätter.
3: Ich male eine Katze,
2: sagt Hira. Toni malt eine Blume. Ich male einen Roboter. Zuerst den Roboterkopf, dann den Roboterbauch und dann die Beine. Aber das eine Bein wird viel zu kurz und außerdem ist es krumm.
3: Ist doch nicht schlimm,
2: sagt Hira. Aber mir gefällt das nicht. Andu, plopp, rufe ich. Doch nichts passiert. Ich will das rückgängig machen, sage ich zu Toni und Hira. Hira schüttelt den Kopf.
3: Das geht nicht,
2: sagt sie.
3: Das ist jetzt eben so.
2: Ich will das aber weghaben, sage ich. Zwischen den Stiften entdecke ich einen Radiergummi. Ich schnappe ihn mir und radiere auf dem Blatt herum. Im Computer verschwindet immer alles, wenn ich mit dem Radiergummi darüber fahre. Aber hier nicht. Nur das Blatt wird ein bisschen knittrig, weil ich so fest reibe.
3: Das ist doch Filzstift,
2: sagt Hira.
3: Den kann man nicht radieren.
2: Jetzt bin ich sauer. Das macht keinen Spaß, rufe ich und werfe das Blatt mit dem Roboter auf den Boden. Ich will was anderes machen.
3: Meine Katze ist aber noch nicht fertig,
2: sagt Hira und malt weiter. Ich schaue auf ihr Blatt. Das ist aber ziemlich...

0: ich schlecht gemalt, sage ich. Die Katze sieht ja aus wie ein Wollknäuel. Hira und Toni hören auf zu malen und schauen mich empört an.
1: Ich finde Hiras Katze voll schön,
0: ruft Toni.
1: Und es ist voll gemein, sowas zu sagen,
0: meint Hira.
1: Jetzt mag ich deinen Roboter auch nicht mehr.
0: Oh nein, Hira ist wütend auf mich. Das wollte ich nicht. Andu, plopp, rufe ich, rückgängig machen. Aber in der echten Welt ist es mit Worten wie mit Filzstift. Wenn sie mal raus sind, kann man sie nicht mehr wegradieren.
1: Du solltest dich entschuldigen,
0: sagt Toni. Unsicher sehe ich Hira an. Sie wirft mir einen bösen Blick zu und dreht sich weg. Ich murmle, Entschuldigung. Und weil Hira nichts erwidert, sage ich, ich könnte vielleicht bei deiner Katze mitmalen, zum Wiedergutmachen.
1: Bloß nicht,
0: ruft Hira.
1: Das ist meine.
0: Aber dann sagt sie,
1: okay, Entschuldigung angenommen.
0: Wir geben uns die Hände und sind wieder Freunde. Hira hebt mein Roboterbild auf.
1: Aber wir könnten zusammen daran weitermalen, wenn du willst,
0: sagt sie. Ich nicke. Und dann malen wir alle drei am Roboter. Irgendwann stört mich das kurze, krumme Bein gar nicht mehr. Das Bild wird richtig schön. Ganz ohne Andu, plopp. Die echte Welt ist schon irgendwie erstaunlich.
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13: Und gleich hier auf Bayern 2 nach den 19 Uhr Nachrichten der Zündfunk. Mit unter anderem einem Interview mit Rapperin Ebbau, die ein neues Album am Start hat. Es heißt Typologie eines Lebens und ist ihr bisher persönlichstes. Außerdem Politik-Influencer Hannes Kreschel aus Sachsen-Anhalt, der als Jugendlicher mal die AfD gewählt hat und heute über sie aufklärt. Das alles und noch viel mehr nach den 19 Uhr Nachrichten mit Achim Bogdan und Oliver Buschek. Bis gleich.

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1: Um 19 Uhr mit Sisi Förster. Guten Abend. Der Mann, der mehrere Umspannwerke sabotiert haben soll, ist am Mittag der Polizei ins Netz gegangen. Der 48-Jährige wurde beim Kraftwerk Weißweiler bei Aachen festgenommen. Er hatte auch weitere Sprengmittel bei sich. Nordrhein-Westfalens Innenminister Reul erklärte, dass der Verdächtige seine Angriffe offenbar fortsetzen wollte. Die Ermittlungen laufen, berichtet Hendrik Frost.
2: Aktuell haben die ermittelnden Behörden keine Hinweise darauf, dass Daniel V. Mittäter gehabt haben soll. Aber das ist noch Gegenstand der Ermittlungen. Ebenso muss ermittelt werden, was genau seine Pläne waren. In Dormagen zum Beispiel wurden in der Nähe von Umspannwerken Abschussanlagen gefunden, mit denen Kurzschlüsse verursacht werden konnten. Jetzt wurde er aber eben mit Sprengstoff angetroffen. Aufschluss darüber könnte auch noch ein zweites Bekennerschreiben geben, das gestern gefunden worden ist.
1: Nach der Wahl in Sachsen-Anhalt will das BSW mit der AfD über eine Zusammenarbeit sprechen. Thomas Schulze, der BSW-Fraktionschef, sagte, für die Wagenknecht-Partei existiere keine Brandmauer. Auch Parteigründerin Sarah Wagenknecht hat sich für Sondierungsgespräche mit der AfD ausgesprochen. Eine Regierungsbeteiligung schließt sie aber aus. Der noch amtierende Ministerpräsident Sven Schulze hat sich schon einmal nach einer neuen Aufgabe umgeschaut. Überraschend ist er bei der Wahl zum Fraktionschef der CDU im Magdeburger Landtag angetreten und hat sich knapp gegen Amtsinhaber Heuer durchgesetzt. Frankreich, Polen, Spanien, Kanada und 9 weitere westliche Staaten reagieren auf die anhaltende Gewalt von jüdischen Siedlern im Westjordanland. Sie wollen den Handel mit Produkten aus den Siedlungen verbieten. Auch Großbritannien verhängt Handelsbeschränkungen.
3: Im Unterhaus verteidigte der neue britische Außenminister Ed Miliband die Sanktionen gegen israelische Siedlungsgebiete im Westjordanland. Diese Siedlungen seien illegal. Künftig sollten keine Güter mehr von dort nach Großbritannien eingeführt werden. Betroffen sein dürften vor allem Agrarprodukte wie Datteln. Der Schritt hat aber vor allem symbolische Bedeutung. Aus London, Christoph Prössl.
1: Mieses Zeugnis für Deutschlands Schulen und Bildungspolitik. Im neuen PISA-Test haben die 15-Jährigen so schlecht abgeschnitten wie noch nie. Die Leistungen in Mathematik und Lesekompetenz sind noch einmal abgefallen. Aus Sicht von Simone Fleischmann, der Präsidentin des Bayerischen Lehrer- und Lehrerinnenverbands, ist das auch eine Folge falscher Prioritäten.
4: Wir brauchen absolut eine neue Lehrerbildung, eine professionellere Lehrerbildung, damit mehr junge Menschen Lehrerin oder Lehrer werden wollen. Wir wüssten auch, wie man es macht, aber es muss jetzt auf die Strecke und die Priorisierung auf die Bildung setzen und nicht auch noch in Bayern ein Stellenmoratorium haben. Das heißt, wir haben mehr Aufgaben, schlechtere Ergebnisse bei den Kindern, aber keine Stellen in diesem Jahr.
1: Das Wetter in Bayern. In der Nacht Schauer und Gewitter, Tiefstwerte 18 bis 13 Grad. Morgen vielerorts Regen in Richtung Alpen länger anhaltend. Am Donnerstag ein Mix aus Sonne, Wolken und Regen und deutlich kühler. Soweit die Nachrichten. Es ist 19.03 Uhr. Die Verkehrsmeldungen. A8 Salzburg Richtung München, zwischen Bad Aibling und Irschenberg 3 Kilometer Stau. Dort steht ein liegengebliebenes Fahrzeug auf der mittleren Spur. A9 Nürnberg Richtung Berlin, zwischen Dittersdorf und Triptis 4 Kilometer Stau. Die A9 Berlin Richtung Nürnberg ist zwischen Bindlacher Berg und Bayreuth Nord wegen eines Fahrzeugbrands gesperrt. Es staut sich ab Markt Schorgast. Und A99 Westumfahrung München Richtung Lindau, zwischen Neuherberg und Dreieck Allach 8 Kilometer stockender Verkehr. Soweit die Verkehrsübersicht.
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5: Mein Name ist Ausländer. Ich arbeite hier.
6: Ich weiß, wie ich arbeite. Ob die Deutschen es auch wissen?
7: Meine Arbeit ist schwer. Meine Arbeit ist schmutzig.
8: Das gefällt mir nicht, sage ich. Wenn dir die Arbeit nicht gefällt, geh in deine Heimat, sagen sie.
9: Meine Arbeit ist schwer. Meine Arbeit ist schmutzig. Mein Lohn ist niedrig.
10: Auch ich zahle Steuern, sage ich.
11: Ein kurzer Ausschnitt aus einem neuen Track von Evo. Die Musikerin und Rapperin hört ihr später bei uns im Interview.
12: Damit hallo und herzlich willkommen zum Zündfunk am Dienstag mit Oliver Buschek
11: und Achim 60 Bogdan und mit Musik von Alevia. Hier ist Cairo FM.

0: Ja, hier ist nicht Kairo FM, sondern der Zündfunk am Dienstag auf Bayern 2. Das war Alevia, Rapperin aus London, geboren in Saudi-Arabien, als Kind eines im Sudan aufgewachsenen Ägypters und einer Äthiopierin, die gemeinsam nach London gingen, wo dann ihre Tochter als Sängerin Karriere machte, tja, und jetzt im deutschen Radio lief.
1: Ja, kurz gesagt, Musik, die es nicht geben würde, wenn Migration so stark eingeschränkt würde, wie sich das Anhänger der AfD und ihrer Geistesverwandten in anderen Ländern wünschen. Das Wahlergebnis in Sachsen-Anhalt, das wird uns noch beschäftigen in dieser Stunde, wenn wir zum Beispiel nachher mit einem Politikinfluencer von dort reden, der früher mal selbst AfD gewählt hat und sich jetzt bemüht, ihr etwas entgegenzusetzen. Zum Beispiel hier, wo er auf einer AfD-Veranstaltung mit einer jungen Mutter gesprochen hat.
2: Also ich bin ein Mensch, ich bin für die AfD, ich habe mir auch vieles durchgelesen.
3: Wenn zu deinem Kind mal was fragen, ja. Geht's ihr, ihm gut?
2: Sie hat Krebs, ein Neuroblastom.
3: Soll ich dir sagen, was die AfD für Kinder wie für deine Tochter plant?
2: Ja, zeig mal.
3: Für deine Tochter, die eine Behinderung hat, ein Mensch mit Behinderung, sagt die AfD auf Seite 74 ihres Wahlprogramms, also der gemeinsame Unterricht von behinderten Kindern mit normalbegabten Kindern und die Abschaffung der herkömmlichen Förderschulen ist auf ganzer Linie gescheitert. Also die AfD sagt, dass dein Kind nicht so begabt ist wie ein normales Kind. Auf Seite 74 des eigenen Wahlprogrammes. Also dein Kind ist weniger wert als das Kind.
2: Respektlos. Ich finde das ehrlich sehr respektlos.
1: YouTuber Hannes Kreschel nachher bei uns im Gespräch. Außerdem haben wir uns die neue Doku über die Reunion-Tour von Oasis angeschaut und wir haben mit Rapperin Ebo über ihr neues Album gesprochen.
0: Ja, und Ebo hören wir auch jetzt mit einem Vorboten auf das kommende Album. Hier ist das Stück Arbeit. Ja.

0: Ebo und Arbeit, ein Track aus dem übermorgen erscheinenden 6. Album der gebürtigen Münchnerin, Titel Typologie eines Lebens.
1: Und das ist ein Album, auf dem sie wirklich sehr persönlich wird. Sie erzählt da von ihrer Familie und der Spielsucht ihres Vaters, von Arbeiterklasse, Migration, Rassismus, aber auch von queerer Liebe, Freundschaft und der Hoffnung auf ein anderes, freieres Leben. Auch musikalisch steckt diesmal besonders viel von ihr drin. Sie war an der Produktion beteiligt und hat da Rap unter anderem mit Streichquartetten verbunden. Achim hat Ebo heute Nachmittag interviewt. Sie war da zugeschaltet aus ihrer Wahlheimat Berlin. Und natürlich hat uns bei einer so politisch denkenden Musikerin wie ihr interessiert, wie sie denn das Wahlergebnis in Sachsen-Anhalt aufgenommen hat.
2: Natürlich sind meine Befürchtungen, dass ich für die Menschen, die dort wohnen und von der rechten Politik der AfD betroffen sind, Leute, die auch so aussehen wie ich oder Leute, die anders aussehen, aber links sind, wie das Leben von denen sich dort verändern wird.
0: Denn Stichwort Ausgrenzung, Rassismus ist ja auch was, was in deinen Texten auftaucht, beispielsweise in deinem neuen Song Arbeit. Ein Zitat draus: Mal waren wir zu faul, hatten keinen Bock auf die Arbeit, mal waren wir zu schlau, nahmen ihnen weg ihre Arbeit, mal haben sie uns gebraucht für den Dreck ihrer Arbeit. So textest du da in dem Song und das ist ja schon auch recht nah bei dem dran, was man jetzt erlebt an Debatten, die in diesem Land auch geführt werden.
2: Ja, absolut. Also am Ende von dem Song kommt ja ein Gedicht von Semra Ertan. Mein Name ist Ausländer, heißt das Gedicht. Und da geht es um ihre Erfahrung als Gastarbeiterin in Deutschland, die sehr jung hergekommen ist. Und man merkt so, wie aktuell das immer noch ist. Und in dem Song Arbeit, da geht es ja nicht nur um meine Geschichte, es geht dann auch um die Geschichte meiner Eltern, um meiner Großeltern. Und inwiefern deren finanzieller Status meinen beeinflusst. Und das ist so ein bisschen meine Hoffnung für das Album gewesen, dass es eine Art Collage von meinem Leben ist und dass die einzelnen Songs verschiedene Themen, die in meinem Leben wichtig sind, aufgreifen und dass aber vielleicht jemand, der eine ganz andere Biografie hat, diese Songs hört und sich darin wiederfindet.
0: Es gibt zum Beispiel einen Song, der absolut hängen bleibt, Novoline, ein Song über die Glücksspielsucht deines Vaters. Warum war dir das ein Anliegen?
2: Weil im Rap viel über Glücksspiel gesprochen wird und meistens geht es darum, dass man entweder selbstsüchtig ist oder es wird ein bisschen verherrlicht. Es gibt mittlerweile Musiker, die dafür Werbung machen, also für Online-Casinos und ich finde das so schrecklich. Und ich hatte aber noch nie die Perspektive gehört, wie es Familien geht, wenn sie eine Person haben in der Familie, die süchtig ist. Und das muss nicht nur Glücksspiel sein, das kann Alkoholsucht sein, das kann Drogensucht sein. Und inwiefern das eine Rolle ausspielt beim Aufwachsen. Also der Song ist ja aus der Perspektive der Sucht geschrieben. Ne? Das wollte ich auch bewusst so machen, weil ein Elternteil zu haben, der süchtig ist, fühlt sich meistens so an, als hätte man noch eine weitere Person in der Dynamik drinnen, wie eine Affäre. Und das wollte ich mit dem Song auch nochmal so zeigen.
0: Es klingt ja auf den ersten Blick abstrakt, aber es ergibt Sinn, wenn man dieses Stück hört, weil da ist ein Chor, der singt und der praktisch aus der Perspektive dieser Sucht den Vater lockt. Also fast so wie so ein Sirenengesang.
2: Ja, also wie du es gerade sagst, wenn es so Sirenen wären, ne? In meinem Kopf mussten das mehrere Stimmen sein. Das hätte nicht nur eine Stimme sein dürfen.
0: Und diese neue Platte, dein neues Album, das jetzt erscheint, trägt den Titel Typologie eines Lebens. Es ist insgesamt ein sehr persönliches Album, geht um Migration, ein Thema, das dir nahe liegt, Queersein, Herkunft. Es gibt auch einen Song, ein Liebeslied, Kennenlernen im Club, Club 1990 heißt das Ganze, wo auch freundlicherweise München auftaucht als 089. Es wird viel mit Zahlen gespielt, die Vorwahl von München 089 taucht auf.
2: Ich bin ja in so einer Zeit aufgewachsen, also so 90er, 2000er, wo ganz viel im Club zusammen getanzt wurde. Es lief viel R&B und ich wollte irgendwie dieses Gefühl wieder auffangen mit dem Song. Und eigentlich ist es eine einfache Geschichte. Es geht darum, dass man denkt so, ich will mich eigentlich nicht im Club verlieben, weil der Club ist dafür da, um einfach nur Spaß zu haben. Aber dann ist da doch eine Person, in die man sich verliebt. Und das Musikvideo war mir extrem wichtig, weil ich so lange schon Musik mache als queere Künstlerin und ich habe kein einziges Musikvideo gehabt, wo es irgendwie eine queere Love Story gab, also wo es mal mehr war als nur ein kurzer Blick. Und deswegen endet das Musikvideo auch mit einem Kuss. Der war mir sehr, sehr wichtig, einfach um ja auch nochmal so was zu repräsentieren.
0: Ich fand es auch insofern ganz witzig musikalisch, weil

0: Weil man kennt es 10.000 Mal, dass bei elektronischen Stücken der Mann sozusagen den Versteil macht und im Refrain darf dann eine Frau mal ein bisschen säuseln. Das ist so ein Muster, das hat man so oft gehört. Und hier drehst du den Spieß um, denn im Refrain kommt dann ein Mann, der den schönen Refrain so singt. Fand ich witzig.
1: Ja, total. Also Fahim ist da auch echt ein großartiger Musiker gewesen, genau für diesen Part. Bin ich sehr happy mit.
0: Was hat dich denn generell so inspiriert bei diesem Album jetzt? Was war dir bei diesem Album wichtig, was du vielleicht vorher auf den fünf noch nicht so gemacht hast?
1: Also ich glaube, so ein springender Punkt für mich war, dass als ich bei meinem letzten Album Ebro Story rausgebracht habe, das ist ein Song, da geht es um meine Outing-Geschichte und wie ich eben damit umgegangen bin und wie viel Schmerzen damit verbunden waren, aber auch Freude und wie das mein Leben einfach geprägt hat. Und dann hat mir ein alter weißer Mann, der hat tatsächlich geschrieben, ich bin ein alter weißer Heteroman, hat mir eine E-Mail geschrieben und meinte, hey, ich habe gar keinen Bezug zu diesem Song, also mit meiner persönlichen Biografie, aber ich musste so weinen und ich konnte irgendwie für mich da auch was herausziehen. Und da dachte ich so, wow, krass, weil natürlich die Grundaussage von diesem Song ist einfach nur, dass man sein Leben so leben möchte, wie man es will und dass man geliebt werden will für die Person, die man ist, von seinen Freundinnen, von seiner Familie und dass man irgendwo dazugehören will. Das ist so eine Grundaussage von dem Song. Und das war so die Grundidee für das ganze Album, dass ich zwar Geschichten aus meinem Leben erzähle, aber mit dem Gedanken, dass es nicht nur um mein Leben geht, sondern dass es um die Geschichte von uns allen geht. Es heißt natürlich Typologie eines Lebens, weil es nur das Leben von mir ist, was ich erzählen kann. Aber ich habe die Hoffnung, dass Leute die Songs hören und sich für ihr eigenes Leben etwas davon mitnehmen können.
0: Ebo, herzlichen Dank. Wir sind gespannt, wie es weitergeht mit dir. Freuen uns, wenn du nach München kommst, live am 22.10. ins Ampere, in deine Geburtsstadt.
1: Ja.
0: Und wünschen alles Gute von hier.
1: Danke auch, ich freue mich. Ciao.
0: Ja, und übermorgen erscheint also das neue Album von Ebo. Wir hören jetzt noch einen Song daraus, den schon vorher zitierten über die Glücksspielsucht des Vaters. Hier ist Novoline.

0: Ebbo und Novoline. Hier ist der Zündfunk am Dienstag, Tag 2 nach der Landtagswahl in Sachsen-Anhalt. Das wiederum ist auch die Heimat der Sängerin Young FSK 18 und die klingt so.
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1: Ain't Your Mama von der Rapperin und Musikerin Young, FSK 18. Geboren in Halle an der Saale und bekannt für ihre teilweise recht expliziten Texte. Sehr offen, aber auch sehr kritisch.
2: Und mit dieser Haltung ist sie auch aufgetreten am Wochenende auf dem Demokratiefestival in Magdeburg, das ein Zeichen gegen die gesichert rechtsextreme AfD in Sachsen-Anhalt setzen wollte. Heute hat sie uns erzählt, was sie an dieser Partei so erschreckend findet.
3: Dass die nicht nur extrem ausländerfeindlich sind, sondern auch extrem armutsfeindlich. Dass gegen Geringverdiener, dass gegen Arbeitslose, dass gegen Wohnungslose gehetzt wird, als ob das Asoziale wären, so, ne, mit auch noch so schön NS-Jargon. Das ist ja ein massives Problem. Man sieht aber leider, dass viele Leute da nicht im Sinne ihrer eigenen Interessen wählen gegangen sind, sondern auch einfach da einen Anknüpfungspunkt für ihren Hass und für ihren Chauvinismus gefunden haben, dass sie denken, okay, ich bin aus irgendwelchen Gründen angeblich was Besseres und andere haben noch weniger verdient als ich.
2: Und dem etwas entgegenzusetzen, dazu will auch Young FSK 18 selbst was beitragen. Ihre eigene Aufgabe als Künstlerin im Kampf gegen Rechtsextremismus sieht sie dabei zum einen darin, sich für Räume einzusetzen, wo Konzerte und auch Austausch stattfinden können, und zum anderen...
3: Kunst ist natürlich auch

0: hat und sich ihr heute entgegenstellt.
1: Wir hören jetzt erstmal Deeskalationsmusik von Howdy aus den USA, die immer so ein bisschen traumhaft melancholisch vor sich hinschwirren.

0: Howdy, ein Duo aus Austin, Texas. Vorletzte Woche waren sie Vorgruppe für Wilco bei zwei Konzerten im belgischen Antwerpen. Passt ganz gut zusammen, Howdy und Wilco.
1: 1930 hier im Zündfunk auf Bayern 2. Ja, fast 44% für die AfD in Sachsen-Anhalt und bei den jungen Wählerinnen und Wählern sogar noch ein kleines bisschen mehr. Da fragt man sich, was macht die Partei für viele von ihnen eigentlich so attraktiv? Welche Rolle spielen Frust und Zukunftssorgen? Welche Social Media und was machen die anderen Parteien falsch? Es lohnt sich, darüber mit Hannes Kreschel zu sprechen. Er ist 23, in Sachsen-Anhalt aufgewachsen und Politik in Influencer und erkennt die Anziehungskraft der AfD aus eigener Erfahrung. Als Jugendlicher hat er sie selbst gewählt. Heute ist er SPD-Mitglied und setzt sich öffentlich auf vielen Social-Media-Kanälen mit der Partei und ihren Anhängern auseinander. Hallo Hannes.
2: Hallo, ja, schön, dass ich dabei sein kann.
1: Hannes, du kommst aus Sachsen-Anhalt und hast als Jugendlicher selbst mal AfD gewählt bei den Kommunalwahlen damals. Da durfte man das schon mit 16. Wenn du jetzt siehst, bei den unter 30-Jährigen, da kommt die AfD auf 44%. Verstehst du diese jungen Wähler?
2: Ja, ich glaube schon. Also ich kann es zumindest emotional gut nachvollziehen. Gerade wenn man auf dem ostdeutschen Land groß wird, da ist einfach wenig los. Ne? Das gilt natürlich für den ländlichen Raum grundsätzlich, aber insbesondere auch gerade für Ostdeutschland. Da wurden in den letzten Jahren auch einfach viele Sachen abgebaut. Ne? Also Jugendzentren sind weg, Kneipen, Bars und so weiter schließen auch. Da ist einfach nichts mehr. Also, und dann mein Vater, der ist halt auch eher in diesem politischen Spektrum zu verorten, hat mir gesagt, ja, wenn du dem da oben das mal richtig zeigen möchtest, so, dann musst du halt AfD wählen. So. Ich weiß das noch wie heute. Ich bin da mein Wahllokal in dem Dorf, in dem ich gewohnt habe, bei einem Kindergarten. Und dann bin ich einfach hingegangen und dann saß ich da in der Kabine und war so, was machst du jetzt hier? Und irgendwie

0: national und einfach irgendwie die da oben, da wähle ich jetzt mal AfD. Das war auch keine ideologische Entscheidung. Ich habe gesagt, ich kann das Programm nicht. Es war einfach nur irgendwie, die sind erstmal irgendwie gegen etwas, wogegen ich vielleicht auch bin.
1: Das war eben vor 7 Jahren. Heute kann man die AfD ja vielleicht auch ein bisschen besser kennen, als das damals der Fall war. Glaubst du, es sind immer noch so viele Protestwähler, gerade unter den Jungen?
0: Also ich glaube, das hat sich wirklich geändert. Die Zahlen sagen, dass der Großteil der Leute die AfD wirklich aus Überzeugung wählt. Wir waren jetzt auch im Vorfeld der Wahl ja viel auf diesen AfD-Demos und auf den AfD-Veranstaltungen. Und da fällt schon auf, dass die jungen Menschen teilweise die aus Überzeugung halt wählen.
1: Aus der Überzeugung, dass die AfD ihnen was gibt?
0: Das ist tatsächlich die spannende Frage. Also die AfD hat für junge Menschen im Wahlprogramm gar nichts anzubieten, so richtig. Da steht halt irgendwie was drin von, ne, irgendwie deutsche Kinder, deutsche Tradition, deutsche, weiß ich nicht, aber so Zukunftsinvestitionen, sichere Arbeitsplätze, so steht da schon auch drin, aber da gibt es kein Konzept dazu. Wenn man die Nachwahlbefragung von Infratest DiMAP, die ARD kurz nach der Wahl veröffentlicht hatte, Glauben schenken mag, dann zeigen die recht deutlich, dass wirklich das Thema innere Sicherheit, soziale Sicherheit auch bei den jungen Leuten ein Thema ist. Ne? Und ich glaube, das ist so ein Gefühl von gefühlter Sicherheit, die die AfD irgendwie schafft mit einer, ja, doch recht modernen Aufmachung, viel über Social Media, viel über Eventcharakter, viel über einfach diesen emotionalen Zugang. Und ich glaube, das ist das so eine Art sicherer Hafen, so würde ich es vielleicht nennen, wo vermeintlich die Sorgen ernst genommen werden und die zumindest emotional adressiert werden.
1: Wenn du da Social Media schon ansprichst, also der AfD-Spitzenkandidat Ulrich Siegmund, der hat ja auf TikTok eine geradezu absurde Dominanz erreicht. 28 Millionen Aufrufe seit Juni, mehr als 200.000 Aufrufe pro Beitrag. Was machen denn er und die AfD auf TikTok besser als CDU, SPD, Grüne, Linke?
0: Ich würde eigentlich ganz gerne davon abraten und sagen, dass die AfD irgendwie per se eine krasse Social-Media-Partei ist. Also ja, die Aufrufzahlen des Spitzenkandidaten sprechen für sich, ja. Und ich glaube eher, bei der AfD ist es eine Sache, die ganz lange einfach von den anderen Parteien unterschätzt wurde. Und zwar, dass Social Media eben relevant ist und dass man damit Leute erreichen kann. Und ich meine, wenn man sich die Beiträge von Herrn Siegmund anschaut, dann fällt ja schon auf, das ist ein Mix aus verschiedenen Sachen, die er da anbietet. Ne? Also er bietet normale Selfie-Videos an, das erzeugt eine emotionale Nähe. Er bietet hochglanzpolierte Videos auf, die von den teilweise Aktivisten der identitären Bewegung da von dem Filmkunstkollektiv gemacht wurden. Und das ist dann ein Mix, der offensichtlich emotional auf jeden Fall verfängt. Aber das wäre auch falsch, es halt auf den einen Account runterzubrechen. Ja, das ist, und das muss man ja auch erwähnen, nicht nur Ulrich Siegmund als Person, der für sich viel wirbt, sondern natürlich auch wird das flankiert mit Influencern. Das ist natürlich eine Medienflankierung.
1: Lass uns doch zum Schluss ganz kurz in die Zukunft schauen, denn noch ist ja schwer abzusehen, was aus diesem Wahlerfolg der AfD wird. Also ob und mit welcher Mehrheit Ulrich Siegmund Ministerpräsident von Sachsen-Anhalt wird. Wie blickst du denn jetzt mit welchen Gefühlen auf die Zukunft dieses Bundeslandes?
0: Ja, es ist natürlich ungewiss. Also für mich ist klar, ich werde in Sachsen bleiben. Ich werde um die Leute und auch die Menschen dort kämpfen, die die auch nicht gewählt haben. Ist immer noch die Mehrheit. 55% haben sie nicht gewählt. Aber, und das gehört natürlich dazu, viele Leute haben dieser Partei zugestimmt und deswegen finde ich es wichtig, da zu bleiben für die Demokratie und aufzustreiten und dann schauen, was die Zukunft bringt.
1: Sagt Hannes Kreschel, Politik-Influencer auf YouTube, Facebook, TikTok, Instagram. Wir haben mit ihm gesprochen hier im Zündfunk. Hannes, danke fürs Gespräch.
0: Gerne, vielen Dank. Hat mich sehr gefreut, dass ich da sein durfte.
2: Und wir hören jetzt einen neuen Track vom US-Rapper Denzel Curry aus Florida. Hier kommt Difference.

0: Hip-Hop im Zündfunk am Dienstag. Heute mit einer spätsommerlichen Dienstagsclub-Männerwirtschaft, wenn man so will, bestehend aus Oliver Buschek und Achim Bogdan.
1: Ja, US-Rap-Star Denzel Curry, eben gehört, war da im Einsatz mit Abigail Smith alias Yebba. Ihn kennt man, sie ist immer noch ein Geheimtipp. Ihr Künstlername Yebba ist übrigens das Abbey ihres Vornamens rückwärts. So hat ihre Mutter sie immer schon genannt. Eine Woche vor ihrem ersten richtig großen Auftritt als Sängerin starb dann die Mutter und das Yebba blieb seitdem als Reminiszenz. Gleich noch ein Hip-Hop-Duo. Auf der einen Seite Eric the Architect, Rapper und Produzent aus Brooklyn, zusammen mit Jay Gray, einer neuen, aufregenden Stimme aus UK.

0: Bug, so heißt der neue Track von Jay Gray und Eric the Architect.
1: Vor 2 Jahren oder ein bisschen drüber, im August 2024, da begann der Vorverkauf für die vielleicht begehrtesten Konzerttickets der Popgeschichte. Und ja, sobald er begonnen hatte, war er auch schon wieder vorbei, denn die Karten waren schneller weg, als man Wonderwall sagen konnte. Bei der großen Reunion-Tour von Oasis, da wollten 14 Millionen Menschen dabei sein, aber ach, es gab nur 1 Million Plätze. Achim, du so als großer Britpop-Fan, hast du es probiert?
0: Nein, ehrlich gesagt, ich habe schon gehört, die Karten würden so begehrt sein und mindestens 1000 Pfund kosten und dann die Unterkunft irgendwo in Cardiff oder so nochmal 2000 Pfund. Ich habe einfach aus finanziellen Gründen gesagt, nö, ohne mich geht nicht. Aber ich wäre ja gern hin.
1: Ja. Du hast vielleicht eine neue Chance, aber dazu kommen wir später. Jetzt erstmal alle, die damals leer ausgegangen sind und du, ihr habt nun zumindest die Chance, ein wenig den Vibe dieser Tour nachzufühlen und virtuell nachträglich dabei zu sein. Denn es gibt einen Dokumentarfilm über dieses Pop-Ereignis, eine Doku namens Don't Look Back in Anger, die ausdrücklich mehr sein will als ein Konzertmitschnitt. Zündfunk-Reporterin Annika Schleithoff erzählt uns, ob der Film dieses Versprechen einlöst.
2: Eigentlich hätte es diesen Film nie geben sollen. Zumindest, wenn es nach Oasis-Leadsänger Liam Gallagher geht.
3: Über diese Band ist schon genug geredet worden. Es wird Zeit zu rocken und zu rollen, nicht zu labern und zu streiten.
2: Schrieb er vor 2 Jahren auf X. Eigentlich wollten Liam und sein Bruder Noel Gallagher aber auch nie wieder zusammen auf der Bühne stehen. Nun gibt es aber beides. Die Oasis Reunion und die Doku dazu. Aber nochmal einen Schritt zurück. Wieso hatte sich die Band überhaupt getrennt? Songschreiber Noel und seinen 5 Jahre jüngeren Bruder Liam verbindet eine Hassliebe, die nicht nur ihre Jugend, sondern auch die Bandgeschichte prägte. Noel sagte einmal über Liam:
4: Er ist der wütendste Mann, den du je kennenlernen wirst. Er ist wie ein Mann mit einer Gabel in einer Welt voller Suppe.
2: Und Liam wiederum über Noel.
3: Er ist ein Arschloch. Er ist Teil des Establishments geworden. Er ist so verdammt geschniegelt und gestriegelt.
2: Über die Jahre eskalieren die Streits. Nicht nur miteinander. 2002 prügeln sich Oasis mit anderen Gästen im Bayerischen Hof in München. So heftig, dass Frontmann Liam eine Nacht im Gefängnis landet und 2 Zähne verliert. 2009 ist dann endgültig Schluss. Das ist auch in der Doku zu sehen. Verwackelte Aufnahmen von Konzertbesuchern in Paris zeigen den Moment, als die Vorband verkünden muss, die Brüder hätten sich backstage mal wieder gestritten. Noel habe die Band verlassen, Oasis hätten sich getrennt. Das Konzert und der Rest der Tour sind abgesagt.
5: The wait finished. Unacceptable.
2: Ein inakzeptables Ende. Und es sprach alles dagegen, dass Noel und Liam sich nochmal zusammenraufen. Doch dann kündigen sie 2024 die Reunion an. Der Run auf die Tickets ist riesig. In die Freude mischt sich bei manchen aber auch Skepsis. Werden Liam und Noel es dieses Mal schaffen? Ohne Streit, ohne Eskalation?
6: I just don't see myself on stage with Liam. I don't really want to be going back with the tension. Will it fall apart again?
2: Die Doku begleitet Oasis bei den Proben für die Reunion-Tour. Wir sind dabei, als Liam bei einer Probe wortlos den Raum verlässt und die anderen irritiert zurücklässt. War es das jetzt schon, fragt man sich. Und das, obwohl man doch weiß, wie es ausgeht. Dann spielen Oasis das erste Konzert im walisischen Cardiff. Einer der größten Momente ihres Lebens, wie sie sagen.
6: One of the biggest moments of our lives, right?
2: Als sie auf die Bühne gehen, legt Liam den Arm um Noels Schulter, nimmt seine Hand und streckt sie in die Höhe. Die angeblich nicht abgesprochene Geste der Versöhnung wiederholen sie danach bei den anderen Konzerten. Wer aber in der Doku eine große Aussprache der beiden erwartet, wird enttäuscht. Einerseits wollten die Regisseure mehr liefern als einen Konzertmitschnitt. Es gehe auch um Vergebung und Akzeptanz und die schwierige Beziehung zweier Brüder.
6: We've got a chance to change the narrative of the band.
2: Doch das Versprechen, ein Film über Vergebung zu sein, hält die Doku nur zum Teil ein. Es gilt eher das Motto des Oasis-Songs, nach dem die Doku benannt ist. Don't look back in anger. Lieber nach vorne schauen und die Wut hinter sich lassen. Dass der Film keine große Aussprache zeigt, könnte aber auch daran

0: daran liegen, dass es die nie gegeben haben soll. Noel sagt, es sei alles geklärt gewesen, ohne ein einziges Wort zu sagen. Die Tour habe viel repariert. Liam sagt, die Musik habe sie wieder zusammengebracht, auch mit den Fans.
1: I certainly wasn't prepared for the intense outpouring. A sense of what it meant to people.
0: Sie hätten keine Ahnung gehabt, wie viel sie den Leuten bedeuten. Und so sind die Fans die eigentlichen Hauptfiguren des Filmes. Einige von ihnen begleitet die Doku. Zum Beispiel eine Überlebende des islamistischen Anschlags, der 2017 auf einem Ariana Grande-Konzert in der Manchester Arena verübt wurde. Beim Gedenken stimmte die Menge damals diesen Song an.
1: The songs are one thing, but I'd forgotten what he means to people.
0: Die neue Harmonie zwischen Noel und Liam lässt Fans hoffen, dass die Tour im vergangenen Jahr nicht die letzte war. Denn eines schafft die Doku vor allem: den Vibe der Konzerte einzufangen, die Freude der Fans, die weinen und sich in den Arm liegen. Es bleibt das Gefühl, dass man wirklich etwas verpasst hat, wenn man nicht dabei war. Durch den Film war man es zumindest ein bisschen.
2: Zündfunk. Zündfunk-Reporterin Annika Schleithoff empfiehlt die Oasis-Doku Don't Look Back in Anger. Wer den Film sehen möchte, muss allerdings schnell sein, denn er wird nur zwischen dem 9. und 13. September in ausgewählten Kinos gezeigt, aber ab Ende des Jahres dann auch auf Disney+.
3: Immer muss man schnell sein, nervt total.
2: So ist ja, das in dieser Welt einfach.
3: Nächstes Jahr gibt es dann eine neue Chance, Oasis live zu sehen, weil Liam und Noel offenbar immer noch gut genug miteinander im Kontakt sind. Gehen sie wieder auf Tour und Gerüchte sagen, die einzigen Deutschlandkonzerte auf dieser Tour könnten im Juli nächsten Jahres in München stattfinden. Darauf deutet jedenfalls ein Internetvideo von Oasis hin. Offiziell bestätigt noch nichts. Angeblich das Ganze in der Allianz Arena. Ich würde nur hingehen, wenn es im 60er-Stadion wäre.
2: Ja. Also, und auch da muss man wieder schnell sein.
3: Da muss man wieder schnell sein. Und die Frage bleibt natürlich, wo sind die beiden Schneidezähne von Liam Gallagher hin?
2: Wer weiß, vielleicht kommen sie, wenn man sie noch findet, gehören sie ins Museum natürlich.
3: So ist es.
2: Und übrigens, ne, wer jetzt naiv glaubt, neue Tour heißt auch neue Songs. Nee, also davon ist nach wie vor nicht die Rede. Wir müssen uns wohl weiterhin mit den alten begnügen.
3: Ich habe mich entschieden für einen alten Klassiker, Cigarettes and Alcohol, aber hier in der Live-Version aus dem Heimspiel im Stadion in Manchester, live im Juli 2025. Oasis. So, und hier kommt's.

0: Unverkennbar, Oasis live in Manchester, Gesang Liam Gallagher und 74.000 andere.
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0: Hier geht's weiter mit einem neuen Duo aus UK, aber kein Britpop-Duo wie die Gallaghers von Oasis. Gigana People sind auf einer anderen Baustelle unterwegs.

0: Zwei Produzenten aus England, über die man so gut nichts wie nichts weiß, was man in England weiß, sie sind heiß. Jacana People sind das mit Orbit.
1: Ja, wir zwar hier, wir räumen so langsam das Feld, aber Bayern 2 geht natürlich weiter, nachher im Nachtmix zum Beispiel. Matthias Röckel aus New York nach den 23 Uhr Nachrichten mit neuer Musik von Erykah Badu, Busta Rhymes und anderen OGs.
0: Unsere letzte Musik kommt vom britischen Elektroproduzenten Bonobo. Der hat sich zusammengetan mit der Soul-Sängerin Jay Crooks aus London und gemeinsam singen sie gleich, oder sie singt und er macht die Musik, Always on Your Side. Jetzt gleich nicht mehr an deiner Seite, Oliver.
1: Nee, aber wir sagen jetzt einfach danke fürs Zuhören an dieser Stelle. Schön, dass ihr bei uns wart und habt einen tollen Abend.
0: Oliver Buchschek waren das und 68 Bogdan.

0: Und nach den Nachrichten im Bayern 2 Salon Tick, Tack, Toe.
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2: Um 20 Uhr mit Sisi Forster. Guten Abend. Die Polizei in Nordrhein-Westfalen hat am Mittag einen Mann festgenommen, der für mehrere Sabotageakte gegen Umspannwerke in ganz Deutschland verantwortlich sein soll. Bei dem Verdächtigen handelt es sich um den 48-jährigen Daniel V. Er war der Polizei während eines Großeinsatzes in der Nähe des Kraftwerks Weißweiler in Aachen aufgefallen. Raimund Bacher.
3: Bei seiner Festnahme hatte der Mann weitere verdächtige Gegenstände und Sprengmittel bei sich. In unmittelbarer Nähe entdeckten die Beamten außerdem ein Zelt im Unterholz, in dem weitere Sprengladungen gefunden wurden. Gegen den 48-Jährigen liegt ein Haftbefehl der Staatsanwaltschaft Cottbus vor. In Bekennerschreiben, die die Behörden für authentisch halten, soll er die Taten mit seinem Kampf gegen fossile Energien begründet haben. Die Ermittlungen dauern an.
2: 2 Tage nach dem Wahldebakel hat der Ministerpräsident von Sachsen-Anhalt Sven Schulze einen neuen Job. Er ist zusätzlich jetzt noch Chef der CDU-Fraktion im Landtag. Dass er gegen Amtsinhaber Heuer antritt, kam für viele überraschend. Er setzte sich nur knapp mit 8-7 Stimmen durch. Als Ministerpräsident bleibt Schulze im Amt, bis ein Nachfolger gewählt ist. Noch ist auch denkbar, dass er im Amt bestätigt wird. Allerdings hat heute das BSW noch einmal signalisiert, dass die Partei sich eine Zusammenarbeit mit der AfD vorstellen kann. Für das BSW gäbe es keine Brandmauer, sagte dessen Fraktionschef. Deutschland liefert der Ukraine weitere Abfangraketen aus den Beständen der Bundeswehr. Das hat Verteidigungsminister Pistorius angekündigt. Er sagte aber nicht, um wie viele Patriot-Raketen es geht.
4: Er forderte die anderen Partner auf, ebenfalls noch einmal ihre Bestände zu durchforsten. Auch die Lieferung von Iris-T-Abwehrsystemen werde fortgesetzt, erklärte Pistorius. Nach Angaben des neuen ukrainischen Verteidigungsministers Jewgeni Kamara, der an der Sitzung

0: teilnahm, braucht die Ukraine dringend Flugabwehrraketen, um sich vor den russischen Raketenangriffen zu schützen. Aus Brüssel, Thomas Spickhofen.
1: Die bayerische Staatsregierung will die Vereine steuerlich entlasten. Das hat das Kabinett beschlossen. Zum Beispiel sollen Vereine, wenn sie ein Fest veranstalten, erst Gewinne über 10.000 Euro versteuern müssen. Bislang liegt die Grenze bei 5.000 Euro. Allerdings kann Bayern das nicht beschließen. Der Freistaat will eine Initiative zur Entlastung der Vereine in den Bundesrat einbringen. Das Wetter in Bayern. In der Nacht zunehmend bewölkt, einige Schauer und Gewitter, Tiefstwerte 18 bis 13 Grad. Morgen vielerorts Regen, später in Franken etwas Sonne, 16 bis 23 Grad. Auch am Donnerstag und Freitag wechselhaft mit Regen. Soweit die Nachrichten. Es ist jetzt ganz genau 20.03 Uhr.
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3: Servus und Hallo, sagt Tobias Ruhland. Kurzer Jubiläum-esker Blick in den Rückspiegel der Popgeschichte. Heute, vor genau 30 Jahren, da hatten sich die Fugees mit Killing Me Softly bereits wochenlang an der Spitze der deutschen Charts eingenistet. Ja, und heute, vor genau 30 Jahren, da lauerten auch Tic-Tac-Toe auf Platz 22 der Charts mit dem Song Leck mich am A, B, C. Und es sollte nur noch wenige Wochen dauern damals, bis die erste deutsche Girlgroup mit Verpiss dich auf Platz 1 landen und dort fast ein Vierteljahr lang bleiben würde. Dass Tic-Tac-Toe mehr waren als nur die Ruhrpott-Mädels mit den frechen Texten, das beleuchtet die ARD-Podcast-Reihe Reclaim Tic-Tac-Toe. In der kommenden Stunde widmen wir uns dem Erfolgs- und gleichzeitigen Krisenjahr 1997, das dann in der tragisch legendären Pressekonferenz gipfeln sollte.
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3: Und für das Sommer 1996-Feeling jetzt nochmal der bereits angesprochene weltweite Nummer 1-Song von den Fugees.

0: Eines der erfolgreichsten Trios der Rap-Geschichte, die Fugees, Killing Me Softly hier in der Bahn 2 Kultur am Dienstag. Und wir spüren jetzt einem anderen Erfolgstrio nach, einem der größten deutschen Popphänomene der späten 1990er. Genauer, wir landen im Jahr 1997. Tic-Tac-Toe spielen da bereits auf den ganz großen Bühnen. Die Fans feiern die drei jungen Frauen aus dem Ruhrpott, ausverkaufte Touren und so weiter. Aber es gibt auch eine andere Seite des Erfolgs. Drohbriefe, zerstochene Reifen, Angst. Der Druck auf Tic-Tac-Toe nimmt von verschiedensten Seiten zu. Wie werden die drei jungen Frauen diesem Druck standhalten? Hören Sie eine weitere Episode von Reclaim Tic-Tac-Toe. Autorinnen sind Lilian Landesvater, Aileen Doan und Meret Reh.
1: Juni 1997. In wenigen Monaten findet die Pressekonferenz statt, die alles verändert. Wenn man das der 11-jährigen Sophia sagen würde, wahrscheinlich würde sie das nicht glauben. Wie auch. Gerade pilgert sie nämlich mit ihrem großen Bruder und fast 6000 anderen Menschen zum Dom in der Aachener Innenstadt. Da wird gleich ein Traum für sie in Erfüllung gehen. An dem Tag ist hier ein Open-Air-Festival.
2: Und ich konnte das einfach nicht fassen.
1: Gleich kommen NSYNC auf die Bühne. Ihr wisst schon, die Boyband mit Justin Timberlake.
2: Dass NSYNC im Vorprogramm waren, das hat mich ja dann gar nicht interessiert. Ne? Wie bekloppt, wenn du mal überlegst, wer Justin Timberlake heute ist. Ne?
1: Die Boybands sind nice to have hier in Aachen. Kann man schon mal machen. Aber für die ist Sophia nicht hier. Sie ist gekommen für Tic-Tac-Toe. Erst hüllt sich die Bühne in Nebel ein und dann kommen sie auf die Stage.
2: Und dann stehen die da vor dir und fangen an zu rappen. Und du denkst dir so, wow, Mädels, ihr seid es. So wie Götter, wirklich.
1: Sophia kann es gar nicht so richtig glauben. Da stehen sie, ihre Mädels. Die Fans drängeln, kreischen und pushen von einer Seite zur anderen. Alle wollen ganz nah ran.
2: Wir konnten nicht einfach dieses Konzert genießen, sondern wir waren damit beschäftigt von links nach rechts und ein bisschen nach hinten und ein bisschen nach vorne. Und okay, da ist noch ein okay, holt die hoch. Und dann nach vorne gehen. Und dann haben die Security die raus. Tick, tick, tick, tick. So ging das.
1: Plötzlich geht Sophia gar nicht mehr gut.
2: Ich musste da leider raus. Dann habe ich auch, ich glaube, 2 Lieder mitbekommen. Und dann wurde ich rausgezogen. Also ich habe auch kaum Luft bekommen. Das ging gar nicht mehr.
1: Es wird ihr zu viel in der Masse. Immer mehr Fans kollabieren. Securities und Sunnies ziehen 150 Menschen aus der Menge. Das ist in dem Ausmaß hier noch nie passiert. Und obwohl es gerade fast richtig schief gegangen wäre, ist Sophia
2: trotzdem einfach der glücklichste Mensch auf dieser Welt, weil ich wusste, die Mädels sind da. Ich sehe die gerade nicht, ich habe eine Infusion im Arm, aber die Mädels sind hier bei mir und ich war so glücklich. Das war wunderschön.

0: Hi, ich bin Merit Reh und ihr hört Reclaim Tic-Tac-Toe. Folge 3, wenn wir Freunde wären. 1997 sind Tic-Tac-Toe auf ihrem absoluten Peak angekommen. An einem Punkt, wo Fans wie Sophia ihre Lieblingsband so krass feiern, dass sie reihenweise bei Konzerten umfallen. Aber das Ding ist, in ein paar Monaten wird's Tic-Tac-Toe so nicht mehr geben.
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0: Was ist da passiert?
1: Dann willst du so einen Scheiß überhaupt nicht machen.
0: Wie konnte es zu dem Moment kommen, der zum vielleicht ersten deutschen Meme überhaupt wurde? Der alles, was Tic-Tac-Toe bis dahin erreicht haben, einfach überschreibt. Das will ich in dieser Folge verstehen, weil eine Sache ist klar, wer diese Pressekonferenz einfach nur als Fail des Jahrzehnts abtut, der macht sich zu einfach. In der letzten Folge standen Tic-Tac-Toe ja gerade vor ihrer allerersten großen Live-Tour. Da ist es April 1997. 17 Konzerte stehen an, viele davon sind ausverkauft. Sie spielen in Stuttgart, Bremen, Wien, Zürich, fast jeden Tag eine andere Stadt. Die Fans sind ultra hyped. Manche campen schon einen Tag vor dem Konzert vor der Halle.
2: Mutter und Tochter ins Tic-Tac-Toe-Konzert. Wer ist der Fan?
3: Beide.
0: Was die Fans aber nicht mitbekommen, während sie draußen schon die Songs anstimmen, herrscht hinter den Kulissen Ausnahmezustand.
4: Die Mädchen waren ängstlich, aber sie haben gesagt, was können wir tun, um diese ganze Nummer sicherer zu machen? Und dann haben wir gesagt, okay, nehmen wir jetzt echt Geld in die Hand.
0: Janine von der Plattenfirma erinnert sich genau an diese angespannte Stimmung kurz vorm Tourauftakt.
4: Deswegen haben wir uns damals dann auch für strenge Taschenkontrollen entschlossen. Das hat wirklich viel Geld gekostet.
0: Okay, ganz kurz. Taschenkontrollen klingt jetzt nicht so crazy, aber...
4: Gab's das damals? Nein. Kein Mensch hat in deine Tasche geguckt. Kein Mensch. Davor hast du nicht kontrolliert, was hast du in deiner Tasche.
0: Ja, Tatsache. Taschenkontrollen sind damals noch eine verhältnismäßig neue Sicherheitsmaßnahme.
4: Du hättest damals auf jedes Konzert mit der Waffe rennen können, theoretisch.
0: Und genau diese Angst begleitet die Crew und die Frauen damals.
4: Also ich hatte richtig Angst, weil wir haben auch gehört, dass es wirklich eine harte Szene da ist in Iserlohn und dass die auch vor nichts zurückschrecken.
0: Iserlohn, das ist der Ort, aus dem Lee ursprünglich kommt, aus dem auch ihr verstorbener Ehemann Frank kommt. Ihr erinnert euch, Leute aus Franks Umfeld haben Rache für seinen Tod geschworen. Und dann gibt's da noch diese Drohungen, nicht nur an Lee, sondern an gefühlt jeden in Lees Umfeld. Darüber berichten Medien zwar, aber in den Artikeln wirkt es, als wäre das irgendwie kein Biggie. Es ist aber ein Biggie. Selbst Janine bekommt Drohbriefe, obwohl sie ja eher im Hintergrund für die Band arbeitet.
5: Ich wohne hier auf dem Land und da kam wirklich in meiner Mietwohnung plötzlich im Briefkasten war eine Droh-E-Mail, ja? Also wo die mir wirklich damit gedroht haben, mich umzubringen.
0: Einmal will sie in ihr Auto steigen und bemerkt kurz vorher noch,
4: in jedem Reifen war ein Keil reingedrückt. Und die wären alle bei 100 km/h, wenn die geplatzt, also alle 4 Reifen. Also das war wirklich schlimm.
0: Wer genau sie bedroht und ihre Reifen zersticht, das hat sie nie rausgekriegt. Sie hat auch noch nie öffentlich darüber gesprochen. Auf jeden Fall fährt die Plattenfirma damals die Security und die Kontrollen hoch.
4: Und da hat wirklich jeder von uns ein Bodyguard an die Hand gekriegt. Und die haben natürlich immer arbeitsnah. Das ist genau wie bei Sondereinsatzkommandos bei der Polizei. Da wird nie der richtige Name eines Menschen verwendet.
0: Einer der Bodyguards heißt zum Beispiel Tarzan. Die Bodyguards mustern die Leute schon beim Eintritt in die Halle misstrauisch, schreibt die Bravo damals. Zitat: Ihre frei nach Schnauze Tour erleben Lee, Jazzy und Ricky hinter verschlossenen Türen, bewacht wie die Bank von England. Das kriegt auch Wolf Simon mit, der Schlagzeuger und Leader der Liveband. Er ist fast die ganze Zeit an der Seite von Tic-Tac-Toe.
6: Also ab da warst du quasi auf der Flucht, kann man schon so sagen. Da wurde es dann sehr ernst.
0: Vor jedem Hotel warten Menschenmassen. Die meisten natürlich Fans und ReporterInnen, aber man weiß ja nie.
6: Ab dem Zeitpunkt wurden alle Hotels nochmal geändert, und zwar top secret. Und alle reisten nur noch unter Tarnnamen.
0: Also alle. Die komplette Produktion, die Techniker, die Band, das Management. Hotels werden jetzt grundsätzlich nicht mehr in der gleichen Stadt wie das Konzert gebucht.
6: Sondern immer noch eine Stunde entfernt irgendwo. Und trotzdem, du kannst es dir nicht vorstellen, trotzdem gab es immer mal wieder welche, die dann mit ihren Kameras und Mikrofonen schon da standen und so. Das war echt krass.
0: Ja, ich glaube, so ganz können wir uns das von außen gar nicht vorstellen. Die ganze Hetzjagd der Medien in den letzten Monaten. Das Gefühl, trotzdem weitermachen zu müssen. Und jetzt auch noch eine Tour unter Morddrohungen? In Interviews lassen Jazzy, Lee und Ricky selten durchblicken, was diese Zeit eigentlich mit ihnen macht.
7: Ja, wir haben gut geschlafen. Wir haben schön gefrühstückt.

0: Wir haben jemanden Zahnpasta unter die Türklinge geschmiert heute Nacht. Und seitdem geht es uns eigentlich ganz gut.
1: Wie lange warst du denn gestern noch?
0: Ach du, ich weiß nicht mehr. Und sie?
2: Nach außen wirken sie wie die drei Besties, die einfach ihren Traum leben. Aber das ist nur die halbe Wahrheit.
3: Also ich weiß, dass Ricky echt angeschlagen war.
2: Janine ist bei mehreren Konzerten auf der Tour dabei und macht irgendwann eine Beobachtung.
3: Also ich glaube, das war für Ricky schon eine schwere Zeit. Also wie gesagt, erstmal war sie die Jüngste, dann eben diese Morddrohung. Also auf der Tournee lagen die Nerven blank.
2: Claudia, die Managerin, ist die ganze Zeit ganz nah dran. Eine total wichtige Bezugsperson für die drei. Aber bei Ricky ist noch jemand dabei. Ihre Mutter. Das hat mittlerweile sowieso schon Tradition, weil als es mit Tic-Tac-Toe losging, da war Ricky ja noch minderjährig. Ihre Mutter hat sie oft begleitet.
3: Es war richtig, dass die da einfach den Daumen drauf gehalten hat. Das ist ja auch ein Schutz für das Kind oder für die Jugendliche. Einfach aufzupassen, was wird gemacht, wie wird's gemacht. Da einfach ein Auge drauf zu halten, dass auch nichts schief geht.
2: Das haben wir in den letzten beiden Folgen nie erwähnt, weil es eigentlich auch egal war. Aber jetzt ist die Situation halt anders. Ich sag nur Morddrohungen.
3: Und da kam dann auch manchmal schon Stress auf zwischen Claudia und der Mutter von Ricky, ganz klar. Weil die hat dann auch gesagt, ja, müssen wir das jetzt da machen in der Öffentlichkeit oder so, ne? Weil, wie gesagt, du kennst deinen Feind nicht. Kann ja auch einer, weißt du, schießen. Weiß man ja nicht. Weißt du ja nicht.
2: Auf der einen Seite ist da die Mama, die nur das Beste für ihr Kind will. Und auf der anderen Seite die Managerin, die sicher auch nur das Beste will, aber natürlich auch die Karriere im Blick hat. Und mittendrin die 19-jährige, schüchterne Ricky.
3: Sicherlich hatte sie auch ein paar Streitereien, glaube ich, von ihrer Mutter und Claudia mitbekommen. Das war natürlich auch nicht so gut, ne? Wem gibst du jetzt recht oder auf welche Seite schlägst du dich?
2: Wie sich das alles hinter den Kulissen für Ricky anfühlt, wie es Jazzy und Lee geht, das wissen wir nicht. Wenn das aber stimmt, was Janine da beobachtet, dann sind die drei, nicht nur Ricky, hart am Limit. Ich meine, wie auch nicht. Und vielleicht könnte das auch schon einer der vielen Gründe sein, die später zum Bruch führen werden. Auf der Bühne und während ihrer Tour lassen Ricky, Jazzy und Lee ihre Fans jedenfalls nichts davon spüren.
4: Ich gehe hierher, weil ich die Musik geil fand. Bin völlig fertig. War ein super Konzert.
2: Fans fluten das Postfach der Bravo. 40.000 Briefe kommen da an, alle an Tic-Tac-Toe adressiert. Vor ihrem Konzert in Nürnberg überreicht der Bravo-Reporter Jazzy, Ricky und Lee eine Auswahl davon. In der, Zitat, streng bewachten Garderobe. Es ist nur ein kleiner Nebensatz, aber trotzdem wieder einer dieser seltenen Einblicke in die strengen Rahmenbedingungen auf der Tour. In den Briefen schreiben die Fans:
5: Man sollte Lee nicht bestrafen, sondern sie loben und ihr eine Chance geben. Die Menschen, die da unten sind, können sich an ihr ein Beispiel nehmen. Denn was sie aus ihrem Leben gemacht hat, ist einfach unbeschreiblich toll.
6: Lee, lass dich von all den Idioten und Neidern nicht fertig machen.
2: Tic-Tac-Toe zeigen sich in der Bravo mega gerührt von der Fanpost. Auf dem Cover sprechen sie die Fans direkt an. Danke, ihr habt uns gerettet.
1: Die Fans haben uns so unterstützt durch die ganze Fanpost, die Briefe und so, dass sie uns halt sehr geholfen haben, darüber wegzukommen, über den Kummer und so.
2: Die drei versuchen auf so viel Post wie nur möglich zu antworten.
3: Und das haben die Mädchen wirklich verdammt ernst genommen. Also ich weiß noch, dass sie gesagt haben, wir müssen uns Zeit nehmen, um wirklich diese Briefe durchzulesen und auch zu beantworten.
2: Auch für Lee zeigen die Briefe, wie wichtig es ist, dass Tic-Tac-Toe nicht an den Skandalen zerbrechen. Weil die Band, die steht für was.
7: Dass man aus dem übelsten Dreck irgendwie doch noch hochkommen kann. Weil ich war ein Kind und ich hatte diesen Traum und ich habe diesen Traum gekriegt. Und wenn er jetzt kaputt geht durch all sowas, was da abgelaufen ist, also wenn Tic-Tac-Toe jetzt auseinanderbricht, dann hat nie wieder jemand die Chance, der da ganz unten sitzt und ganz unten steht, irgendwie nach oben zu kommen.
2: On top kürt die Bravo die starke Lee zum Liebling der Fans und fragt dann Jazzy und Ricky, man mag es echt nicht glauben, ob die beiden auf Lee neidisch sind. Fast als würde man sie gegeneinander ausspielen wollen. Ricky sagt dazu in der Bravo, es sei völlig richtig, dass Lee nach all dem, was passiert ist, Support bekommt. In einem anderen Interview fasst Jazzy es so zusammen.
8: Ich weiß auf jeden Fall hundertprozentig mittlerweile, dass man sich auf unsere kleine Familie irgendwie verlassen kann.
2: Zur Pressekonferenz

0: Benz sind's bis dahin noch 7 Monate. Seit Beginn dieser Folge sind in der Tic-Tac-Toe-Timeline übrigens gerade mal 3 Wochen vergangen. Es passiert aber auch einfach gerade so viel gleichzeitig. Stress, Leistungsstruktur und als wäre das nicht genug, erscheint mittendrin jetzt auch noch das 2. Album, Klappe die Zweite. Darauf zum Beispiel Ich fühle mich always ultra, ein Song über Menstruation. Oder der hier. Bitte, bitte, bitte, bitte küss mich nicht. Bitte, bitte, bitte. Ich meinte ja schon, dass das 2. Album ernster wird. In Bitte küss mich nicht geht's um Kindesmissbrauch.
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0: Und der hier ist natürlich auch mit drauf.
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0: Das Album holt erst Gold, dann sogar Doppelplatin. Insgesamt verkauft es sich über 1 Million Mal. Für die Plattenfirma, ich sag's mal ganz plump, ist Tic-Tac-Toe gerade so ziemlich das wichtigste Pferd im Stall. Die Band, die richtig viel Umsatz macht. Ja, und praktischerweise ist das alles ziemlich schlau getimed. Die Tour war schon so die erste Promophase fürs neue Album.
2: Die Tour ist ein einziger Triumph, also wahnsinnig schön.
0: Managerin Claudia ist extrem happy damit, wie das alles gelaufen ist.
2: Ich meine, viele sagen ja auch, jetzt ist sie ausverkauft durch die Skandale. Das ist nicht wahr, weil die war vorher ausverkauft. Und es stehen viele Leute draußen, die gerne noch Tickets haben wollen. Die müssen wir halt leider auf den Herbst vertrösten.
0: Oh, was geht denn im Herbst? Ach so, na, da soll's schon wieder auf die nächste Tour gehen. Nach all dem, was war, könnte man ja meinen, kurz mal Batterien aufladen wäre nicht schlecht. Aber nee, die Hitmaschine muss weiterlaufen. Cash weiter flowen. Und neuen Content braucht's natürlich auch. Ein neues Musikvideo. Und zwar für die nächste Single-Auskopplung Mr. Wichtig.
3: Es war nicht meine Lieblingsnummer, das muss ich mal ganz klar sagen. Also irgendwie lag mir diese Nummer überhaupt nicht.
0: Janine ist jetzt wieder voll in Charge für Tic-Tac-Toe. Zu ihrem Job gehört's ja auch, dass die Musikvideos der 3 geil werden.
3: Ich wollte schon immer mal nach Miami.
0: Das Video soll am Strand von Miami gedreht werden.
3: Das war so aufregend und das war das Beste, was wir hätten machen können. Eigentlich auch diesen Dreh nicht hier zu machen, sondern einfach weg hier.
0: Weg aus Deutschland, weg von den deutschen Medien.
3: Erstmal geht die Angst dann natürlich weg. Das darfst du auch nicht vergessen, weil ja immer noch Drohungen im Raum waren. Das ist ja alles weg. Das lässt du alles im Grunde genommen dann hinter dir.
0: Und auf den Dreh haben auch erstmal alle Bock.
3: Die Mädchen waren ganz aufgeregt, auch in der Villa waren ganz tolle Boys. Da hat die Firma ja ganz toll gecastet gehabt, einer schöner als der andere. Oh, die Mädchen waren so aufgeregt, mit den Jungs da zu tanzen.
0: Im Video tanzen Ricky, Jazzy und Lee in Bikinis und machen sich über Machos lustig. In einer anderen Szene sitzen die 3 komplett in Weiß in einer Villa auf einer roten Couch mit einem Couchtisch vor ihnen. Wobei, Couchtisch ist gut. Vor ihnen kniet ein Mann auf allen Vieren und auf seinem Rücken liegt

0: Also das war schon wirklich, es war ein Spaßdreh. Also was, ja.
1: Ein Spaßdreh, den aber nicht alle in guter Erinnerung haben. Ricky wird in wenigen Monaten der Presse gegenüber sagen, dass ab Miami alles anders wurde. In einem Stern-Interview erzählt sie, dass sie gerne ihre Schwester mitgenommen hätte, aber nicht durfte. Es seien so viele unnötige Leute mit am Start gewesen, zum Beispiel die Freundin des Fotografen, aber ihre Schwester darf nicht mit? Das fertige Musikvideo liefert zumindest erstmal nicht den Vibe, als hätte es hinter den Kulissen geknirscht. Jetzt aber mal wirklich, eine Auszeit, oder? Ja, die gibt's tatsächlich. Nach dem Mr. Wichtig-Dreh dürfen alle in den Urlaub, getrennt.
0: Wir haben doch immer zu geraten, dass die auf jeden Fall eben mal alleine irgendwo hinfahren und in Urlaub fahren, damit die auch mal durchatmen können. Warum gehen denn manche Bands kaputt? Weil die halt nur aufeinander klucken. Das ist halt ganz schwierig.
1: Für Jazzy geht's nach Paris. Ricky fährt an die Côte d'Azur und Lee bleibt.

0: wie Götter.
1: And the winner is...
2: Tic-Tac-Toe gewinnt den Viva-Komet als bester Act national.
1: Tic-Tac-Toe!
2: Und sie geben in dieser Zeit halt so nebenbei auch noch ihr größtes Konzert ever. Vor 45.000 Menschen im Gelsenkirchener Parkstadion. Als Vorband für, naja, ihn hier. Tic-Tac-Toe begleiten Michael Jackson auf seiner History World Tour in Deutschland. Jazzy ist komplett starstruck.
3: Es war eher wie ein Alien, den du getroffen hast. Ein Mensch, der, wo du dein ganzes Leben gesagt hast, den triffst du nie. Und auf einmal steht er vor dir. Das ist irgendwie merkwürdig. Ziemlich geiles Gefühl.
2: Für die drei und für ihre Liveband sind die Michael Jackson-Auftritte mega das Ding. Aber so eng wie während der Tour im Frühling ist das Verhältnis zwischen den Musikern und Tic-Tac-Toe jetzt nicht mehr.
4: Da hat man sich dann, weiß ich nicht, 2 Stunden vor dem Soundcheck wieder gesehen, nach Wochen oder nach einer Woche, je nachdem, wo man gerade, von welchem Punkt aus da man gerade guckt. Dann quatscht man ein bisschen, macht Soundcheck, wartet noch 2 Stunden, Show, Hotel und tschüss.
2: Wolf, der musikalische Leiter und Drummer von Tic-Tac-Toe, fragt sich aus heutiger Sicht schon, ob er was gemerkt hätte, wenn sie enger zusammengearbeitet hätten. Im Sinne von, ja, da sind schon Risse zwischen den dreien. Aber nee, damals im Sommer kriegt er keine schlechte Stimmung mit. Niemand von außen bekommt es mit.
5: Ja, und in wenigen Monaten wird das kommen, was alle, zumindest sehr, sehr viele mit Tic-Tac-Toe verbinden. Eine Pressekonferenz, die eigentlich zeigen sollte, ey Leute, alles gut. Gleich mehr dazu nach Alessia Cara. Nighttime Thing. Bayern 2, hier ist die Kultur am Dienstag.

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1: Bayern 2, Sie hören die Kultur am Dienstag und wir landen wieder im Jahr 1997. Erfolg und Rückschläge liegen da verdammt nah beisammen bei Deutschlands erster Girlgroup Tic-Tac-Toe. Einerseits sind da Karrieremeilensteine wie Vorband zu sein für Michael Jackson, aber da sind auch die Schattenseiten des Berühmtseins. Tic-Tac-Toe sehen sich zunehmend konfrontiert mit Rassismus und Sexismus und Druck von vielen Seiten. 1997 überschlagen sich die Ereignisse bei den drei jungen Frauen, die aber erst einmal daran arbeiten, noch populärer zu werden. Reclaim Tic-Tac-Toe. Hier geht die Geschichte weiter, erzählt von dem Autorinnen-Trio Lilian Landesvater, Eileen Doan und Meret Reh.
2: Zwei Monate vor der

0: Pressekonferenz. Anfang September steht wieder eine neue Single-Auskopplung an.
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0: Um die zu promoten, treten Tic-Tac-Toe auch mal in, naja, eher random Locations auf. Die drei performen den Song auf der internationalen Funkausstellung IFA. Das ist eine Messe für Unterhaltungselektronik und Hausgeräte in Berlin. Und weil man sich darunter vielleicht erstmal nichts vorstellen kann, hier ein kleines IFA 1997 Best-of.
2: Der flache Bildschirm Ende des Jahres soll ja auch auf dem deutschen Markt zu haben sein für schlichte 20.000 Mark. Die Neuheit unter dem Motto digital, demnächst auf dem Markt, DVD, eine Videodisc in Bierdeckelgröße, ganze Spielfilme finden darauf Platz.
0: Die IFA ist weltweit ziemlich big. Caught in the Act und NSYNC treten da auf, Viva und ProSieben senden live von vor Ort. Und in diesem Jahr werden dort Produkte vorgestellt, die auf dem Markt echt eine Zäsur darstellen. Eine Zäsur ist die IFA aber auch für Tic-Tac-Toe.
3: Zuletzt traten sie bei der internationalen Funkausstellung in Berlin gemeinsam auf. Das war im Sommer. Und seitdem hat man die drei Mädels aus dem Ruhrgebiet nicht mehr zusammen auf einer Bühne gesehen.
0: Nach dem Auftritt auf der IFA sieht man die drei wirklich nicht mehr zusammen. Auch nicht bei Interviews oder im Fernsehen. Wieso, das weiß Janine von der Plattenfirma heute nicht mehr so richtig.
4: Ich kann mich nicht erinnern, dass wir gesagt haben, die beiden treten jetzt alleine auf. Aber gut, mag ich auch einfach vergessen haben. Aber auf jeden Fall wussten wir, also Ricky brauchte eine Auszeit. Das war ganz klar. Und dann muss man halt eben einfach erstmal die Reißleine ziehen und sagen, ja, zur Not geht ihr halt alleine auf die Bühne. Aber ich erinnere das nicht wirklich.
0: Vielleicht ein erstes Indiz für das Chaos, was jetzt kommt? Und auf das niemand vorbereitet ist? Auch nicht Wolf Simon. Der Schlagzeuger ist zu diesem Zeitpunkt mental schon bei der nächsten Tour. Die soll ja in wenigen Wochen stattfinden.
5: Wir hatten alle quasi den Koffer in der Hand.
0: Mehr als 30 Konzerte soll es bei dieser Herbsttour geben. In Deutschland, Österreich, der Schweiz, Luxemburg und Italien. Und in viel größeren Venues. Wolf soll wieder als Schlagzeuger am Start sein und als musikalischer Leiter der Tour.
5: Ich hatte für die Band, weil es auch wirklich ein Riesen-Act war und die Hallen waren ja für die zweite Tour noch viel größer. Ne? Das war dann so ziemlich das ganz große Besteck, was gebucht war. Ich hatte dann tolle Verträge für die Band ausgehandelt und alle hätten richtig Geld verdient.
0: Nur diese Herbsttour, die wird es nie geben.
5: Ja, und dann wurde es ja sehr speziell, muss man sagen.
0: Nur ein paar Tage nach dem Auftritt auf der IFA im September und nur 1,5 Wochen vor dem geplanten Tourstart veröffentlicht der Konzertveranstalter eine Pressemitteilung. Die ärztliche Untersuchung des Knies der Sängerin Lee hatte ergeben, dass sie sich noch schonen muss. Um jedoch die Fans nicht enttäuschen zu müssen, wurde die Tournee um einige Tage verschoben, um den Heilungsprozess noch ausdehnen zu können. Der Bravo erzählt Lee am Telefon, dass eine ältere Knieverletzung einfach nicht besser wird. Und auch die anderen beiden liegen flach. Ricky habe sogar 39,6 Grad Fieber. Eigentlich sollten sie in diesen Tagen längst wieder auf der Rock Ranch, diesem Bauernhof, zum Proben sein. Aber dazu kommt es nicht mehr. Ein paar Tage später wird die Tour auf unbestimmte Zeit verschoben. TV-Auftritte werden abgesagt. Das ist ein richtiger Schocker.
5: Und dann haben wir alle auf einmal viele Monate keinen Job gehabt. Da waren wir in der Situation von, du bist mit dem prominentesten Act des Landes unterwegs, zu, ich sitze arbeitslos zu Hause.
0: Wolf versucht, irgendwie Infos zu bekommen.
5: Aber da war schon dann ziemlich Funkstille.
0: Irgendwann hört die Liveband gar nichts mehr. Nicht vom Management, nicht von den Frauen. Was ist da los? Im offiziellen Statement heißt es, Zitat, eine Knieverletzung, Grippe, Rückenschmerzen und die Anstrengung der letzten 24 Monate haben an den Kräften der Mädchen gezerrt. Es ist schon ein bisschen komisch. Die Band, die wochenlang unter enormem Druck weitergemacht hat, als wäre nix, die knockt jetzt eine Erkältung und ein kaputtes Knie aus? Heute würde man solche Krankheitsbilder vielleicht auch unter Burnout einstufen. Aber wir sind in den 90ern und Mental Health ist da halt kein Thema. Diese ganzen Tage bleiben auch für uns, auch nach vielen Gesprächen mit Leuten, die in der Plattenfirma eng mit Tic-Tac-Toe gearbeitet haben, Janine zum Beispiel, irgendwie eine kleine Blackbox. Was da hinter den Kulissen abgeht, wissen wohl nur Jazzy, Lee und Ricky. Und auch Managerin Claudia hat uns kein Interview gegeben.

0: Und die Presse, die kauft die Story über die kranken Stars nicht und fängt an zu spekulieren. Angeblich gibt's Streit in der Band. Oder sie hätten die Tour nur abgesagt, weil sie die Tickets nicht losgeworden sind. Nur die Bravo ist auf ihrem ganz eigenen Trip. Gefühlt den ganzen Oktober liefert sie den Fans aufmunternde Nachrichten direkt aus dem Krankenzimmer von Tic-Tac-Toe. Die Managerin Claudia zückt gleich selbst die Kamera und fotografiert die kranken Sängerinnen für eine exklusive Doppelseite. Die Bilder wirken unangenehm inszeniert. Jazzy hustet, dick eingepackt unter ihrer Decke. Auf einem anderen Foto löffelt Ricky Hustensaft und Lee gibt einen Daumen nach unten, während sie ihr bandagiertes Knie präsentiert. Und trotzdem, die Fans bedanken sich mit Leserbriefen für die Klarstellung. Und dann, Mitte November, nur wenige Tage vor der Pressekonferenz, gibt's wieder News.
1: Angeblich war Tic-Tac-Toe gemeinschaftlich vergrippt. Aber nun heißt es, dass Ricky, mit 19 Jahren die jüngste des Trios, den Stress nicht mehr ausgehalten hat. So jedenfalls haben es die Kolleginnen Jessie und Lee einer Sonntagszeitung erzählt.
0: Die erwähnte Sonntagszeitung, das ist die Bild am Sonntag. Zum Interview sind nur Jessie und Lee erschienen. Das überrascht sogar den Autor des Artikels. Wo ist Ricky? Von Jessie und Lee gibt's die Antwort: Ricky ist erstmal nicht mehr dabei. Einfach so, nebenbei, wird da ein Drittel der Band rausgekickt. Ricky habe, so die beiden, psychische Probleme. Sie bekomme gerade professionelle, therapeutische Hilfe. Und auch die Plattenfirma bestätigt, dass Ricky erschöpft sei und pausieren müsse. Und Ricky, redet auch mal irgendwer mit ihr? Die geht jetzt selbst in die Offensive. 4 Tage vor der Pressekonferenz. In einem Interview widerspricht sie den Aussagen von Jessie und Lee. Aber da ist es schon zu spät. Die Medien haben ihr Narrativ gefunden. Ricky, die ja eh immer so jung und so schüchtern war, die packt's einfach nicht mehr. Das Plattenlabel realisiert wohl jetzt erst so richtig, dass das so nicht weitergehen kann. Das ganze Produkt Tic-Tac-Toe ist in Gefahr. Das hier ist jetzt also richtig ernst. Das hier muss nach ganz oben zum Boss.
2: Also, wenn ich zu leise spreche, zu laut spreche, muss da draußen die Regie was sagen.
0: Ja, es gibt keine Regie, ich bin die Regie.
2: Ach so.
0: Der Chef der Plattenfirma kommt ins Spiel, Thomas Stein. Den kennt ihr vielleicht, zum Beispiel als Juror der ersten und zweiten Staffel von Deutschland sucht den Superstar.
3: Ich fand es unterirdisch. Du wirst es nie dein ganzes Leben in der äußeren Badewanne gut hinkriegen.
0: Als Plattenchef hat Thomas Stein bei NSYNC sein Go gegeben, sich für Falco eingesetzt und natürlich eben auch für Tic-Tac-Toe. Bei den richtig wichtigen Entscheidungen kommt's auf ihn an. Und genau so eine braucht's jetzt. Die Medien müssen endlich ruhig gestellt werden. Die Fans wollen Klarheit. Und dann ist da ja noch eine 5-köpfige Liveband, die gerade arbeitslos zu Hause sitzt und auf eine zweite Tour hofft. Labelboss Thomas und Managerin Claudia sind sich einig, die Frauen sollen sich hier in München beim Headquarter vom Label treffen.
2: Aus meiner Kenntnis heraus, wenn man sich mal eine Stunde zusammensetzt, eine Stunde anbrüllt und anschreit und die Unzufriedenheit rauszieht, dann ist meistens auch der Dampf raus. Und dann bei Null anfangen und vorne anfangen und die Dinge eben anders regulieren.
0: Ja, also weiß ich jetzt nicht. Ein ganzes Jahr voller Stress und Druck mal eben rauslassen in einer Stunde, das ist eh schon ambitioniert. Bei zerstrittenen Friends noch ambitionierter und bei dem Zeitplan am ambitioniertesten. Weil direkt nach der Aussprache soll es eine Pressekonferenz geben. So nach dem Motto, erst sprechen die sich mal aus und dann setzen sie sich vor die Presse und sagen, wir sind zurück, stärker denn je. Janine sitzt in Hamburg und ist fassungslos. Sie hat eigentlich einen ganz anderen Plan für Jessie, Ricky und Lee.
4: Wir lassen denen jetzt noch 1-2 Wochen Ruhe und dann schicken wir die auf eine Berghütte. Alle 3 auf eine Berghütte. Und dann können sie sich mal wieder erstmal die Köpfe einschlagen. Das war meine Idee. Weil ich sage, nichts ist besser, als von allen abgeschirmt, die 3 zusammen alleine regeln. Weil ich wusste, die würden das schaffen.
0: Janine versucht, Managerin Claudia noch zur Berghütte zu überreden, aber
4: Claudia wollte partout diese Pressekonferenz.
5: Warum?
4: Ja,

0: Das ist jetzt eine gute Frage.
1: Die Pressekonferenz, die steht jetzt. Alle Red Flags werden gekonnt ignoriert. Die Einladung für die PK landet auch auf dem Schreibtisch von Katrin Hilger. Sie ist in den 90ern
2: in dieser Popkulturschiene und zuständig für Tamagotchis, Furbies und Krawallthemen.
1: Katrin Hilger schreibt damals als Musikredakteurin für die Münchner Tageszeitung TZ.
2: Es wurde ja auch ein gewisses Momentum vor dieser PK aufgebaut. Da gab es ja riesen Streit, das hast du ja überall mitbekommen. Und die sagten, okay, wir wollen alle Gerüchte ausräumen.
1: Sie denkt, ja, das könnte ganz spannend sein.
2: Ich habe heute Zeit, das schaue ich mir an.
1: Also fährt sie los ins Münchner Lustspielhaus. Dort in einem großen, klassizistischen Raum mit viel rotem Samt soll die PK stattfinden. Normalerweise gibt es da Theaterveranstaltungen, auch viel Kabarett. Und heute eben Tic-Tac-Toe.
2: Das war wirklich für eine damalige Pressekonferenz außergewöhnlich gut besucht.
1: Fürs Fernsehen bauen schon diverse Kamerateams auf. Katrin Hilger schnappt sich einen guten Platz, so zweite Reihe, mittig. Neben ihr sitzen KollegInnen von der Presse. Die meisten haben schon ihr Notizbuch draußen, manche mit Kippe im Mund. Und Katrin Hilger denkt sich noch,
2: alles wieder in Butter bei Tic-Tac-Toe. Sowas in der Art.
3: So hattest du gedacht, wird so die Schlagzeile mäßig.
2: Sowas in der Art hatte ich gedacht.
1: So soll die PK ja auch eigentlich gleich ablaufen. In wenigen Minuten geht's los. Der Promoter begrüßt die Gäste. Und dann kommen Tic-Tac-Toe auf die Bühne. Lee mit ihrer blauen Kurzhaarfrisur in All Black. Jazzy in einem bodenlangen, olivfarbenen Mantel. Und Ricky, weiße Boots, weiße Jacke. Sie begrüßen sich noch mit Bussi links, rechts. Ricky lächelt Jazzy freundlich an. Und dann setzen die drei sich auf Barhocker, die auf der Bühne stehen.
2: Und du hast in dem Moment, wo die reingekommen sind, gemerkt, da ist noch nicht alles ausgesprochen. Und die wurden dann von ihrer Pressefrau dann auf die Bühne gescheucht.
1: Katrin Hilger spürt sofort, irgendwas stimmt hier nicht. Und sie hatten einen Punkt. Diese geplante Aussprache, die es kurz vorher geben und die ja alles klären sollte, die gab es nie.
4: Dass es dann in die Hose gegangen ist, hat wiederum was mit der Bundesbahn zu tun, mit dem Flugzeug zu tun und mit dem Verkehr zu tun. Weil alle drei zu spät zu einem Meeting gekommen sind, das ich einberufen hatte.
1: Das musst du mir jetzt aber noch mal erklären, dass Bundesbahnfluggesellschaft
4: schuld sind. Die eine kam mit der Bundesbahn nach München, die andere mit dem Flugzeug nach München und die dritte mit dem Auto, weil sie ja nicht mehr zusammengefahren sind. Und alle drei sind verspätet gewesen.
1: Ja, Leute, Thomas Stein meint es ernst. Die Öffis, Stau und Flugzeug, die sind schuld, dass die Aussprache zwischen den dreien nicht stattfand. Nicht vielleicht eine schlechte Planung oder so. Als Jazzy, Ricky und Lee endlich alle in München ankommen, ist es nämlich schon Zeit für die PK. Thomas Stein selbst, der steckt auch die ganze Zeit im Stau. Anscheinend kommt auch niemand auf die Idee, das Ding kurzfristig abzusagen. Nee. Stattdessen werden die drei einfach mit Mikros auf die Bühne geschickt. Sie sollen einfach mal reden. Und die reden.
5: Ich kann nur dazu sagen, dass ich mich freue, dass jetzt wieder losgeht, dass wir zusammen wieder loslegen, dass wir unseren Fans eine Freude bereiten können mit unserer Musik, mit unseren Texten. Und ich kann einfach nur sagen, dass ich mich drauf freue.
1: Ricky klingt erstmal irgendwie optimistisch. Vielleicht denkt sie sich, sie muss jetzt so eine Sicherheit ausstrahlen. Das Letzte, was die Medien von ihr mitbekommen haben, waren ja angebliche psychische Probleme. Aber schnell wird der Ton ruppig. Lee?
6: Ich glaube nicht, dass wir so ein Medienspektakel für unsere Musik brauchen als Werbegag. Und ganz ehrlich, wenn wir wirklich so eine scheiß Musik machen würden, dann wärt ihr doch alle gar nicht hier.
2: Ja, und dann eskalierte es richtig.
1: Jetzt kommt es nämlich zu der Aussprache, die eigentlich hinter den Kulissen stattfinden sollte.
7: Wir haben uns seit 3,5 Wochen nicht mehr gesprochen. Es wurde eine Vereinbarung einfach umgekippt von Ricky, die wir zusammen gemacht haben.
5: Das war nicht.
7: Und
5: das
7: kann
5: war
7: ich jetzt bitte zu Ende sprechen?
1: Und ich weiß, Ricky sei die letzten Wochen so off gewesen, heißt es, unzuverlässig. Und sofort stehen Rickys Mental Health Issues im Vordergrund.
5: Kann ich mal bitte was zu dem Psychologen noch mal sagen? Ich kann nur noch immer wieder sagen, das war keine Psychotherapie, das war ein Stressaufbautraining.
1: Ich finde schlimm, dass sie überhaupt das Gefühl haben muss, sich hier zu rechtfertigen.

0: Weil eine Therapie nach all dem, was war, wäre ja komplett legit. Aber
1: damals war das super tabu. Auf die Idee zu kommen, zu einem Psychiater zu gehen, das wäre ja schon, das war ein halbes Eingeständnis, dass du komplett ballerballer bist.
2: Ich weiß nicht, wie dieses Gerücht psychisch ihr in die Welt gesetzt worden ist. Es war einfach nur körperlich.
3: Ziemlich alt. Wir sollten Rücksicht auf dich nehmen. Wir sollten dich in Ruhe lassen, weil es dir nicht gut ging. Das hat deine Mama selber gesagt.
0: Lee und Jazzy gehen direkt auf Verteidigung. Sie hätten doch bei Rickys Zustand gar keine andere Wahl gehabt, als ohne sie weiterzumachen. Ricky widerspricht.
4: Ihr braucht euch keine Sorgen um mich
5: zu
4: machen.
5: Ja, aber das tue ich, wenn ich jemanden mag. Wenn ich jemanden mag, mache ich mir Sorgen.
4: Piano. Ja, ey. Piano, ich bin ganz ruhig.
0: Es geht jetzt um Anwälte und um Vereinbarungen. Für Außenstehende, das Publikum, für uns ergibt es heute alles wenig Sinn.
1: Und dann hast du auf einmal gemerkt, dass so die beiden irgendwie einen Beef hatten gegen Ricky. Und dann prasselten dann die Vorwürfe und es eskalierte immer mehr und die stritten sich immer mehr.
4: Wenn ich zum Psychotherapeuten gehe und ich finde das hier kindisch,
6: wenn ich zum Psychotherapeuten gehe, dann gehe ich wahrscheinlich dahin, weil es mir nicht gut geht, seelisch, psychisch gesehen. Und ich weiß für mich, und das weiß ich auch, rest in peace, das weiß ich für meinen Mann mit, es geht nicht von einem Tag oder von einer Woche auf die andere wieder weg.
0: Das ist ein krasser Moment. Es ist das erste Mal seit Monaten, dass Lee öffentlich über ihren verstorbenen Mann Frank spricht.
6: Und ich habe Angst einfach davor, dass irgendwas Ähnliches passiert. Ricky wird jetzt wissen, was ich meine, wenn ich davon rede vom April.
4: Ja, aber ich kann für mich selbst sprechen. Ich kann selbst entscheiden, ob ich bei Diktatur.
6: Ich rede jetzt gerade meine Meinung. Es sind gewisse Sachen vorgefallen im April. Wir sollten daraufhin auf jeden Fall Urlaub machen, damit es uns allen dreien besser geht.
0: Was Lee mit der Sache im April genau meint, das wissen wir nicht. Aber ihr erinnert euch, schon damals, am Anfang der Tour, da waren Spannungen spürbar. Das Management, die Leute von der Plattenfirma, die lassen das alles einfach geschehen. Katrin Hilger, die Journalistin, kann das gar nicht so richtig fassen.
1: Wie werden die eigentlich gemanagt, dass man das nicht im Vorfeld klären kann? Was ist denn da alles von der Plattenfirma unter der Deckel gehalten worden, dass das jetzt hier auf der Bühne eskaliert? Wie kann man so junge Frauen jetzt unsere gesamten Meute da zum Fraß vorwerfen?
0: Plattenboss Thomas Stein ist jetzt auch mal endlich an der Location angekommen. Der stand ja noch die ganze Zeit im Stau.
7: Und dann rausche ich da durch und wollte auf die Bühne gehen und dann war so ein paar Bodyguards, die mich nicht kannten und haben mich nicht durchgelassen. Also stand ich vor der Bühne wie ein Depp und die haben sich da oben nicht sehr freundlich gegenseitig beschimpft.
2: Wenn ich jetzt anfange, wirklich unsere ganzen alten Kamellen aus der untersten Schublade rauszuholen und anfange zu diskutieren und mich zu äußern, dann werdet ihr beide nur noch Scheiße rufen, okay?
0: Nicht mal Managerin Claudia oder Produzent Thorsten, die auch im Publikum sind, rühren sich.
7: Claudia und Thorsten hatten sich schon versteckt in der Ecke und sagten, das ist das Ende, das ist das Ende. Und ich sage, komm, jetzt lass uns mal gucken, was wir machen können. Und der lässt mich nicht auf, sonst hätte ich ja irgendwie mit einem blöden Spruch oder ein paar dumme Sprüche, kannst ja immer ein bisschen was regeln.
0: I doubt it, ehrlich gesagt. Seit Minuten sitzen da Freundinnen, die einen eigentlich total privaten Streit haben und bei dem komplett Fremde zugucken können. Sie springen hin und her zwischen persönlicher Aussprache und Messages an die Presse.
4: Stellen Sie sich vor,
0: jetzt spricht Ricky das Publikum direkt an. Es geht immer noch um den April.
4: Wir haben Morddrohungen, Bombendrohungen gegen die ganze Band. Und das wisst ihr. Und was?
6: Ich weiß was davon, dass Lee Morddrohungen erhalten hat. Und Claudia und Burger Morddrohungen erhalten haben. Wir nicht einmal.
4: Das stimmt
6: und dir ist peinlich war, dass ich eben halt als...
4: Boah, ihr könnt echt gut lügen, wirklich.
6: Wow. Also nein.
4: Ich werde eins sagen, hier, ganz ehrlich. Ich habe in meinem ganzen Leben noch nie eine Morddrohung bekommen. Und ich werde mich hier nicht als Lügnerin darstellen lassen.
0: Auf einmal schaltet sich dann doch mal der Promoter der Band ein. Das kann er so nicht stehen lassen.
8: Also die Morddrohung ging ja bis in die Plattenfirma. Das war schon.
4: Okay, aber es ging nicht gegen uns.
0: Sie schulden. Lee packt's jetzt nicht mehr. Sie geht von der Bühne und schreit in Richtung Ricky. Diesen einen Satz, der alles, was vorher da war, überschreiben wird. Der Satz, an den sich alle erinnern, wenn es um Tic-Tac-Toe geht.
4: Wenn wir Freunde wären, dann würdest du so einen Scheiß überhaupt nicht machen. Du machst uns alles kaputt, das Spiel.
2: Wir gehen wieder auf Knopfdruck, das kennen wir ja schon.
4: Ricky, jetzt reicht's. Jetzt reicht's.

0: Die Worte sind in der Welt. Man kann sie nicht mehr zurücknehmen.
1: Damit ist die Show beendet.
0: In wenigen Minuten sind aus drei Frauen, die einfach nur einen Traum hatten, in den Augen der Presse und für weite Teile der Öffentlichkeit drei vermeintlich unprofessionelle Zicken geworden. Katrin Hilger geht nach Hause und schreibt ihren Artikel. Einen von vielen, die in den nächsten Tagen in den Zeitungen zu lesen sind. Was als Demonstration der Einigkeit geplant war, eskalierte vor laufender Kamera zu einem brutalen Mobbing-Drama.
2: Die Mädels beschimpften sich wüst. Zuletzt verließ Lee die Bühne. Scheiße hier, ich lass mich nicht als Lügnerin beschimpfen und verschwand. Damit ist das Schicksal der Mädchengruppe weiter ungewiss.
0: Die Fans am Boden zerstört.
3: Echt jetzt? Mädels, was ist los? Und nein und so. Ich war traurig einfach. Ja, meine Welt ist zusammengebrochen.
0: Und Janine von der Plattenfirma?
4: Wenn du dann plötzlich siehst, wie so dein Baby gerade komplett den Bach runtergeht, das war einfach schrecklich. Das war wirklich schrecklich. Also ich hab echt geheult.
0: Okay, kurz mal debrief. Diese PK, die auch für uns irgendwie so ein Mythos war, die ist vielleicht in Wahrheit gar nicht so mysteriös. Klar ist, Tic-Tac-Toe da auf der Bühne, das sind keine hysterischen Frauen. Das sind junge Erwachsene, die 19, 22 und 23 Jahre alt sind. Für die letzten 2 Jahre ein kompletter Rausch waren, die unglaublich erfolgreich waren, aber mit den Kosten für den Erfolg teilweise alleingelassen wurden, die anscheinend in wichtigen Momenten nicht richtig unterstützt oder beraten wurden. Und noch was ist klar. Die Geschichte von Tic-Tac-Toe ist damit noch nicht zu Ende.
5: Ja, und wir erzählen die Geschichte von Tic-Tac-Toe weiter hier im Kulturleben auf Bayern 2 am Donnerstag ab 14 Uhr. 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Reclaim Tic-Tac-Toe von und mit Lilian Landesvater, Meret Reh und Eileen Dorn. Soweit die Kultur am Dienstag. Am Mikrofon verabschiedet sich Tobias Ruhland. Ciao und Servus.

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6: Um 21 Uhr mit Sisi Forster. Guten Abend. Die Fahndung nach dem Mann, der immer wieder versucht hat, das Stromnetz zu sabotieren, ist zu Ende. Der 48-Jährige wurde bei Aachen gefasst, ganz in der Nähe eines großen Braunkohlekraftwerks. Carla Behnke berichtet.
7: Der Mann aus Gevelsberg soll in Brandenburg, Sachsen und an mehreren Stellen in NRW versucht haben, das Stromnetz zu sabotieren. Die Polizei hatte allein in Sachsen 21 seiner selbstgebauten Raketen gefunden. Die sollten einen dünnen Draht über die Hochspannungsleitungen schießen und so einen Kurzschluss auslösen. Die erste der Vorrichtungen wurde am Dienstag letzter Woche gefunden. Zwei Tage später hatte der Verdächtige ein Bekennerschreiben veröffentlicht, das von der Polizei als authentisch erachtet wurde. Das Schreiben wandte sich auch gegen fossile Energieerzeugung. In zwei Fällen war die Sabotage erfolgreich.
6: Zwei Tage nach dem Wahldebakel hat der Ministerpräsident von Sachsen-Anhalt Sven Schulze einen neuen Job. Er ist zusätzlich jetzt noch Chef der CDU-Fraktion im Landtag. Dass er gegen Amtsinhaber Heuer antritt, kam für viele überraschend. Er setzte sich nur knapp mit 8-7 Stimmen durch. Als Ministerpräsident bleibt Schulze im Amt, bis ein Nachfolger gewählt ist. Noch ist auch denkbar, dass er im Amt bestätigt wird. Allerdings hat heute das BSW nochmal signalisiert, dass die Partei sich eine Zusammenarbeit mit der AfD vorstellen kann. Mieses Zeugnis für Deutschlands Schulen und Bildungspolitik. Im neuen PISA-Test haben die 15-Jährigen so schlecht abgeschnitten wie noch nie. Die Leistungen in Mathematik und Lesekompetenz sind noch einmal abgefallen. Kultusministerin Stolz sagte dem BR, Bayern habe seine Hausaufgaben schon gemacht, aber es werde dauern, bis sich das an besseren Testergebnissen zeigt.
8: Wir haben schon 2023 beschlossen, dass ab dem Schuljahr 2024/25 wir deutlich mehr Zeit in der Grundschule für Deutsch und Mathematik haben, insgesamt 6 Stunden. Aber alleine mehr Zeit ist auch nicht ausreichend. Wir müssen diese Zeit zielgerichtet nutzen. Deswegen gibt es auch Testungen. Es gibt spezielle Lese- und Schreibprogramme, Mathematikförderung und entsprechende Fortbildungen.
6: Ein brennender LKW sorgt seit Stunden für erhebliche Probleme in Oberfranken. Die A9 musste nördlich von Bayreuth in beiden Richtungen gesperrt werden. Der Fahrer konnte seinen Laster noch auf den Pannenstreifen lenken und das Fahrzeug unverletzt verlassen. Der LKW hatte Laminat geladen. Die Bergung dürfte sich noch länger

0: dahin ziehen. Das Wetter in Bayern. In der Nacht zunehmend bewölkt, einige Schauer und Gewitter, Tiefstwerte 18 bis 13 Grad. Morgen dann vielerorts Regen, später in Franken etwas Sonne, 16 bis 23 Grad. Soweit die Nachrichten. Es ist 21.03 Uhr.
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2: Herzlich willkommen zu den Jazz Grooves. Till Lorenzen ist mein Name und das hier ist Ella Fitzgerald 1967 im Kolosseum. Eine Aufnahme, die damals wirklich hochqualitativ mitgeschnitten wurde und Anfang 2025 erschienen ist. Ella Fitzgerald mit Let's Do It, Let's Fall in Love.
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0: Aufnahmen aus 1967 und die klingen total frisch, die große Ella Fitzgerald. Damals hat sie eine Kooperation mit Duke Ellington gehabt und große Teile seines Orchesters haben ihre Band gebildet. Und Ella hat sich getraut, nicht nur klassischen Jazz zu singen, sondern auch Broadway- oder Popstücke. Und besonders schön finde ich tatsächlich den Schluss dieses Konzerts. Da singt sie nämlich Bertolt Brecht und Kurt Weill, Mac the Knife, Mackie Messer. Ella Fitzgerald, 1967, live at the Coliseum in Oakland, Kalifornien.
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Hier haben wir gerade einen Highschool-Schüler am Klavier gehört, der seinem Opa nacheifert. Jaden Evans, Enkel von Bill Evans. 16 Jahre war er bei diesen Aufnahmen alt und er hat sich mit dem Werk seines einflussreichen Vorfahren befasst. Ja, ohne Bill Evans wirklich kein Klavierspiel im Jazz, so wie wir es kennen. Lyrisch, poetisch, ohne klassische AB-Form, freiere Stücke. Und nun hat sich eben der Enkel dran gemacht, das zu interpretieren und ich finde, das ist ihm ziemlich gut gelungen. Er ist recht nah am Original, aber etwas zaghafter, etwas sanfter im Ton als der Opa. Hier kommt ein weiteres Stück von Jaden Evans aus dem Album Evans on Evans, das Peace, Peace.

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Liebe, das ist in so vielen Geschichten dieser Welt die Antwort auf Hass, Unterdrückung, das Unrecht der Welt. Und hier haben wir gerade Michael Schiefel gehört, den Gesangskünstler, der die meisten Stücke singt im neuen Album des Terichen Tentets. Und Terichen, das ist benannt nach ihrem Klavierspieler und Komponisten, Nikolai Terichen. Liebe, Glück, Einsamkeit heißt diese Scheibe, die Ende 2024 bei Leica Records erschienen ist. Und Tentet, das heißt ja immer auch großer Sound. Und besonders druckvoll wird's im Stück Jedi Vacation. Das gibt's jetzt hier in den Late Night Sounds Jazz Grooves.

So, jetzt muss ich mich sammeln und zugeben, ich tue mir mit der Aussprache jetzt ziemlich schwer. Das Stück gerade heißt Nessa a Wuanye Edwuma Onzizi. Und das singt Ebo Taylor. Ebo Taylor, Highlife und Afrobeat-Legende aus Ghana, aus der Generation Fela Kuti. 1936 ist er auf die Welt gekommen und er ist wirklich auf dem afrikanischen Kontinent eine Legende, einer, der gegen die Unterdrückung und Apartheid angesungen hat. Und im wirklich hohen Alter hat er sich nun mit Adrian Young und Ali Shahid Mohammed zusammengetan. Die betreiben die Reihe Jazz is Dead, die allerdings wirklich unglaublich lebendig ist. Sie haben ihn in die USA eingeladen, damit er im hohen Alter endlich nochmal zu dem Ruhm kommt, den er sein ganzes Leben lang eigentlich schon verdient hätte. Sie haben ein wirklich tolles Album aufgenommen und hier ist noch ein Stück, das den Geist von Aufbruch und Revolution immer noch in sich trägt. Get Up, Ebo Taylor.

Das ist eine der coolsten Truppen aus Norwegen, die ich je live erleben konnte. Das Andreas Røysung Ensemble. Der Mann ist weit über 2 Meter groß, er spielt Klarinette und führt seine Band mit unheimlich viel Wurf an. Und Røysung, der bewegt sich wie so ein Tube Man. Also diese aufblasbaren Puppen, die man vor Autohäusern immer wieder sieht. So ein Lufttänzer. Er schlängelt sich nämlich, er geht in die Knie und dann schnellt er wieder nach

oben und dabei treibt er diese von norwegischem Folk inspirierte Band an. Mysteria heißt das Album, auf dem der Brugata Boogie drauf ist, den wir gerade gehört haben. Und in seiner Band, da ist auch die Saxophonistin Marte Lea und Reusum wiederum, der spielt auch in ihrem Quintett. Das ist also eine ganz enge Gemeinschaft, die da abgefahrenen Folk-Jazz auf die Beine stellt. Und von Marte Lea gibt es nun das Stück Ayumi. Vielleicht denkt sie da an eine Figur aus dem Haruki Murakami-Roman 1Q84. Da gibt es nämlich eine Figur namens Ayumi. Und ich sage damit Tschüss, für jetzt zumindest. Till Lorenzen bin ich, das waren die Jazz Grooves auf Bremen 2, Bayern 2 und MDR Kultur. Bis zu den Nachrichten, danach kommt die zweite Stunde. Hier kommt die Marte Lea Band.

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1: Um 22 Uhr mit Sisi Forster. Guten Abend. Die Serie von Sabotageversuchen am Stromnetz dürfte zu Ende sein. Die Polizei hat in der Nähe von Aachen den Hauptverdächtigen gefasst, der in den letzten Wochen immer wieder versucht haben soll, Kurzschlüsse an großen Stromleitungen auszulösen. Zweimal hat der Plan funktioniert. Raimund Bacher fasst zusammen.
2: Bei seiner Festnahme hatte der Mann weitere verdächtige Gegenstände und Sprengmittel bei sich. In unmittelbarer Nähe entdeckten die Beamten außerdem ein Zelt im Unterholz, in dem weitere Sprengladungen gefunden wurden. Gegen den 48-Jährigen liegt ein Haftbefehl der Staatsanwaltschaft Cottbus vor. In Bekennerschreiben, die die Behörden für authentisch halten, soll er die Taten mit seinem Kampf gegen fossile Energien begründet haben. Die Ermittlungen dauern an.
1: Die frühere deutsche Außenministerin Baerbock ist nicht mehr Präsidentin der UN-Generalversammlung. Nach einem Jahr übergab sie den Zeremonienhammer an ihren Nachfolger Khalilur Rahman aus Bangladesch. In ihrer Abschiedsrede betonte Baerbock, ohne die Vereinten Nationen stehe kein Land der Welt besser da. Laut Medienberichten bleibt sie in New York als Dozentin an der renommierten Columbia University. Frankreich, Polen, Spanien, Kanada und 8 weitere westliche Staaten reagieren auf die anhaltende Gewalt von jüdischen Siedlern im Westjordanland. Sie wollen den Handel mit Produkten aus den Siedlungen verbieten. Auch Großbritannien gehört zu den Staaten, die Handelsbeschränkungen verhängen.
3: Im Unterhaus verteidigte der neue britische Außenminister Ed Miliband die Sanktionen gegen israelische Siedlungsgebiete im Westjordanland. Diese Siedlungen seien illegal. Künftig sollten keine Güter mehr von dort nach Großbritannien eingeführt werden. Betroffen sein dürften vor allem Agrarprodukte wie Datteln. Der Schritt hat aber vor allem symbolische Bedeutung. Aus London, Christoph Prössl.
1: Israel schloss als Reaktion das britische Konsulat in Ost-Jerusalem. In den Dolomiten ist ein deutscher Bergsteiger tödlich verunglückt. Einem Medienbericht zufolge stürzte der 43-Jährige an der Rotwand bei Sexten in Südtirol 80 Meter tief in eine Felsrinne. Andere Bergsteiger hörten die Schreie des Manns und alarmierten die Rettung. Eine Hubschrauberbesatzung fand ihn, ein abgeseilter Notarzt konnte ihm aber nicht mehr helfen. Der Leichnam wurde mit dem Helikopter geborgen. Woher aus Deutschland der Mann kam, ist unklar. Das Wetter in Bayern. In der Nacht zunehmend bewölkt, einige Schauer und Gewitter. Die Tiefstwerte liegen zwischen 18 und 13 Grad. Morgen gibt es vielerorts Regen, später in Franken auch etwas Sonne, dabei 16 bis 23 Grad. Soweit die Nachrichten, es ist genau 22.03 Uhr.
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4: Sophie Tassignon ist eine multilingual

begabte Künstlerin. Sie stammt aus Belgien, spricht fließend Französisch, Englisch und Deutsch, hat auf ihrem Album Kial aber auf Arabisch gesungen. Unter anderem Gedichte des Autors Mohammad Malak. Und damit herzlich willkommen zu unserer zweiten Jazzstunde, den Jazz Grooves. Till Lorenzen ist mein Name und hier kommt das Stück Kidebak von Sophie Tassignon.

Kyal, das heißt so viel wie Vorstellungskraft. Und die wollte Sophie Tassignon mit diesem Album wecken. Sie hat 2015 angefangen, sich für geflüchtete Menschen aus Syrien in ihrer Wahlheimat Berlin einzusetzen. Da die mit ihrem Jazzgesang allerdings wenig anfangen konnten, hat sie überlegt, woran liegt das? Vielleicht, weil sie die Sprache nicht verstehen. Und so hat sie Arabisch gelernt und entschieden, dann singe ich eben auch auf Arabisch. Und siehe da, es gab einen anderen Zugang für viele Menschen. Auf dem Album Kyal sind auch ein paar Texte auf Englisch, aber wir hören noch etwas Arabisches, das Stück Etap von Sophie Tassignon.

Ein Fisch, gesalzen und betrunken. Das könnte ein Snack sein, so ein in alkoholischer Salzlake eingelegter Hering oder irgendwie sowas. Salty Drunk Fish war das gerade vom Olga Resnitschenko Trio. Die russische Pianistin, die seit vielen, vielen Jahren in Leipzig lebt und arbeitet, die hat einen Sinn für durchaus interessante Songtitel. Und wir hören von ihrem Album Rhythm Dissection nun noch einen weiteren. Da schickt sie uns durch die Pampa, Olga Resnitschenko mit dem Trampelpfad. Und der beginnt am Anfang auch so, als würde man im schnellen Schritt einen leicht holprigen Weg entlang wandern. Hier ist das Olga Resnitschenko Trio.

Olga Resnitschenko mit ihrem Trio. Und nun gibt's auf die Glocke. Der Saxophonist James Brandon Lewis, der hat auch ein Trio, das durchaus Punk in sich hat. Say What vom Album No Filter hier in den Jazz Grooves auf Bremen 2, Bayern 2 und MDR Kultur.

ist Brandon Lewis. Er ist wirklich einer der heiß gehandelten Saxophonisten seiner Generation, 1983 geboren, und er ist ein kluger Typ, sehr nachdenklich vor den Auftritten, einer, der sich auch mit Musikgeschichte, mit Jazz und Gesellschaft auseinandersetzt. 2023 konnte ich ihn einmal treffen, da hat er mir erzählt, dass er nun auch an einer Doktorarbeit sitzt, Musik und Politik, Musik und gesellschaftliche Verantwortung, das ist so sein Thema. Und als er 2023 mit seinem Trio in Bremen war, da konnten wir das Konzert auch aufnehmen, live in der Mensa 3. Der Hochschule für Künste in Bremen, James Brandon Lewis mit seinem Trio, und die Antworten, die suchen wir in uns selbst. 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

Die Musik fliegt los und sie kommt zu uns zurück. Das war der Boomerang von der Gitarristin Mareile Merk und ihrer Gruppe Larus. Stille Wasser heißt ein Album von ihr, 2022 erschienen. Und sie mag eine stillere Person sein, die Musik selbst ist aber keineswegs schüchtern. Es ist wirklich cool groovendes Zeug, das sich die 1996 in Stralsund geborene Musikerin ausdenkt. Und sie hat als Jugendliche beim Gitarristen Kalle Kalima gelernt, der ja auch für seinen sehr vielseitigen Ausdruck bekannt ist. Und dazu kommt dann noch ein Studium bei Frank Möbus und Lionel Lueke, bei Wolfgang Mutspiel und Roberto Bonsard. Alles Jazzgrößen mit ganz unterschiedlichen Ansätzen. Und das ist natürlich dann für die eigene Entwicklung auch sehr hilfreich. Und mit jemandem wie John McLaughlin mal auf der Bühne gestanden zu haben, das tut sicherlich auch sein Übriges. Nun aber genug Name-Dropping, zurück zur Musik, Mareile Merk mit Nebula. Ganz sicherlich beeinflusst von der Figur Nebula aus den Marvel-Comics. Zuerst eine Feindin, dann eine Verbündete der Avengers rund um Iron Man und Captain America.

Mareile Lemerck mit Nebula. Und damit schließen wir den Jazzabend für heute. Mein Name ist Till Lorenzen, das waren die Jazz Grooves auf Bremen 2, Bayern 2 und MDR Kultur. Und zum Abschluss gibt's noch etwas ganz Persönliches. Die Gruppe Sister Nagila besteht aus israelischen und iranischen Musikern und die setzen sich für Frieden zwischen den Religionen, den Völkern, den Staaten ein. Vom Album Bazaar mit dem Geiger Guy Braunstein das Stück Eyes as Suns. Ich wünsche eine gute Nacht.

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1: Um 23 Uhr mit Sisi Forster. Guten Abend. Die Fahndung nach dem Mann, der immer wieder versucht haben soll, große Umspannwerke lahmzulegen und für Stromausfälle zu sorgen, ist zu Ende. Der 48-Jährige wurde bei Aachen gefasst, ganz in der Nähe eines großen Braunkohlekraftwerks. Carla Behnke berichtet.
2: Der Mann aus Gewelsberg soll in Brandenburg, Sachsen und an mehreren Stellen in NRW versucht haben, das Stromnetz zu sabotieren. Die Polizei hatte allein in Sachsen 21 seiner selbstgebauten Raketen gefunden. Die sollten einen dünnen Draht über die Hochspannungsleitungen schießen und so einen Kurzschluss auslösen. Die erste der Vorrichtungen wurde am Dienstag letzter Woche gefunden. 2 Tage später hatte der Verdächtige ein Bekennerschreiben veröffentlicht, das von der Polizei als authentisch erachtet wurde. Das Schreiben wandte sich auch gegen fossile Energieerzeugung. In 2 Fällen war die Sabotage erfolgreich.
1: Deutschland liefert der Ukraine weitere Abfangraketen aus den Beständen der Bundeswehr. Das hat Verteidigungsminister Pistorius angekündigt. Er sagte aber nicht, um wie viele Patriot-Raketen es geht.
3: Er forderte die anderen Partner auf, ebenfalls noch einmal ihre Bestände zu durchforsten. Auch die Lieferung von Iris-T-Abwehrsystemen werde fortgesetzt, erklärte Pistorius. Nach Angaben des neuen ukrainischen Verteidigungsministers Jewgeni Kamara, der an der Sitzung teilnahm, braucht die Ukraine dringend Flugabwehrraketen, um sich vor den russischen Raketenangriffen zu schützen. Aus Brüssel, Thomas Spickhofen.
1: Großbritannien und 11 weitere westliche Staaten haben Handelsbeschränkungen für die jüdischen Siedlungen im Westjordanland erlassen. Waren von dort dürfen nicht mehr oder nur noch eingeschränkt gehandelt werden. Hintergrund sei die drastische Zunahme der Siedlergewalt im Westjordanland, heißt es in einer gemeinsamen Erklärung. Israel verurteilte das Vorhaben und ordnete die Schließung des britischen Konsulats.

0: Platz in Jerusalem an. In der Türkei kämpft die Feuerwehr in mehreren Provinzen gegen Waldbrände. In der Region Antalya wurden mehrere Menschen durch die Feuer verletzt, wie die staatliche Nachrichtenagentur berichtet. Hunderte Menschen mussten ihre Häuser verlassen und 100 Hunde ein Tierheim, weil der Rauch so dicht war. Außerdem gibt es großflächig Stromausfälle. Zum Fußball. Heute hat die neue Spielzeit der Champions League begonnen. Als erster deutscher Verein in der Königsklasse musste Dortmund ran. Gegen Villarreal aus Spanien gewann die Borussia 3:2. Und bei der Weltmeisterschaft im eigenen Land haben die deutschen Basketballerinnen sich für das Viertelfinale qualifiziert. Gegen Südkorea setzten sie sich mit 94:56 durch. Das Wetter in Deutschland. In der Nacht Schauer und Gewitter, 19 bis 9 Grad, tagsüber im Nordwesten wechselhaft, im Süden und Osten häufiger Niederschläge. Deutlich kühler als heute. Es ist 23.03 Uhr.
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2: Die OGs sind zurück. Neue Musik von alten Bekannten, die man in der Hip-Hop-Szene ehrfurchtsvoll Original Gangsters nennt. Und natürlich ist der Begriff OG auch längst im normalen Sprachgebrauch angekommen. Heute auf der Playlist Neo Soul Queen, Erykah Badu und Busta Rhymes. Und wir hören Neues von Open Mike Eagle und Billy Woods, wie auch RJD2. Matthias Röckel begrüßt euch in der kommenden Stunde in den ARD Late Night Sounds.

Rhapsody mit Joyful aus ihrem Album God's Gather Afro and a Golden Hoop, was so viel bedeutet wie Gott hat einen Afro und einen goldenen Basketballkorb. Ja, Rhapsody alias Marlana Evans, sie ist geboren 1983 und die Musikerin ist in erster Linie MC im klassischen

Sinne. Es geht ihr letztendlich um die Kunst des Reimens selbst, um die Technik, um Wortspiel, um Doppeldeutigkeit, um Zeilen, die man zweimal hören muss, um sie ganz zu verstehen. Und jemand, der Rhapsody zutiefst verehrt, ist kein geringerer als der technisch versierte Busta Rhymes. Der schwärmte einst, ihr Album sei das Beste, das er seit einem Jahrzehnt gehört habe. Hier hören wir ihn aus seinem Album Diligence 2.

Ja, Shit. So heißt das Stück, produziert von J Dilla und ein weiterer Streich von Busta Rhymes, einem Rapper, der sich in seiner Karriere oft am wohlsten gefühlt hat, wenn er mit J Dilla zusammenarbeitete. Der Produzent aus Detroit war schon früh in Busta Rhymes Laufbahn ein wichtiger Einfluss. Kennengelernt haben sich die beiden 95, vermittelt von Q-Tip von A Tribe Called Quest, schon auf Busta Rhymes Solo-Debüt. Becoming produzierte der damals noch unbekannte Dilla zwei Stücke und in den Jahren danach lieferte er Beats für fast jedes seiner ersten Alben. J Dilla verstarb 2006 mit nur 32 Jahren und hinterließ nicht nur ein gewaltiges Schaffenswerk, sondern auch über 300 Beats, die er Busta Rhymes persönlich überlassen hatte. Und mit diesem Schatz ist Busta Rhymes über die Jahre erstaunlich sparsam umgegangen. Meist nur ein, zwei Dilla Beats pro Album. Machen wir einen kleinen Zeitsprung und hören einen der großen Dilla und Busta Banger aus dem Jahr 2000. Hier ist Show Me What You Got, produziert von J Dilla.

Show Me What You Got, Busta Rhymes mit dem Beat von Jay Dilla, der hier übrigens Stereolab samplet. Jay Dilla war ja bekannt für seine oft überraschende Auswahl an Samples. 2007, ein Jahr nach Dillas Tod, erschien Busta Rhymes erstes Dillagens Mixtape als Hommage an den Producer und jetzt, fast 20 Jahre später, öffnet Busta das Beats-Archiv, das er bekommen hat, endlich wieder. Dillagens 2 ist aus 19 unveröffentlichten Dilla Beats gebaut, abgesegnet von Dillas Mutter, Ma Dukes heißt sie, die auf dem Album selbst zu hören ist. Mir gefällt vor allem dieses Stück mit Rapper und Aktivist Talib Kweli aus Brooklyn und C.S. Armstrong am Gesang Love and War. 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
1: Love and War. Busta Rhymes hier mit Talib Kweli und C.S. Armstrong über einen Beat von Jay Dilla. Ja, gerade sind ein paar OGs, respektvoll Original Gangsters genannt, am Start mit 9 Veröffentlichungen. Also gut und altbewährte KünstlerInnen, die uns schon Jahrzehnte begleiten. Und das Erfrischende ist dabei, eine vertraute Stimme wieder zu hören. Interessant dabei auch, dass diese Rapper jetzt auf die 50 zusteuern und als MCs nichts mehr zu beweisen haben. Also der Spaß steht im Vordergrund und inhaltlich dreht es sich oft um Dinge wie Verantwortung, Familie und Verlust. Hier ist Rapper Superstition mit Beatmacher und Produzent RJD2 und das Stück heißt One Last Time.
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One Last Time. Das ist RJ Dito an den Beats und am Mischpult gemeinsam mit Superstition. Der nächste Rapper ist schwer in eine Schublade zu stecken. Open Mike Eagle ist eigentlich fast so etwas wie ein Singer-Songwriter im Hip-Hop-Gewand. Ein Poet, der viele popkulturelle Referenzen anbringt, Alltagsbeobachtungen und schmerzhafte Ehrlichkeit in Songs verpackt, und er nennt das Art Rap. Sein neues Album ist ein Konzeptalbum zum Thema Trennung. Da steckt also auch einiges an Gefühlsblues drinnen. Hier ist Unfinished Concrete Initials.

Unfinished Concrete Initials heißt dieses Stück. Open Mike Eagle am Mikrofon und die Beats von Kenny Siegel und mit dabei der Sänger von Future Islands, Samuel Herring, hier unter seinem Rap-Alias Hemlock Ernst. Auf ihrem Album Doomed haben Open Mike Eagle und Kenny Siegel sich noch einen weiteren prominenten Gast geholt, Billy Woods, einen der eigenwilligsten Rapper des amerikanischen Untergrund, und Jeff von Backwoods, dem Label, auf dem das Album erscheint. Hier ist She Swear I'm Colorblind, ein Stück über Missverständnisse in der Beziehung, die so banal sind, wie zum Beispiel der Streit über die Farbe eines Mietwagens.

selbst weniger als klassischen Rapper versteht, sondern eher eine Art Kurator. Jemand, der Sänger, Musiker, Musikerinnen zusammenbringt. Aufgebaut ist der Track auf den Improvisationen der Band Human Error Club. Ein hypnotisches Fender Rhodes ist da zu hören, kopfnickende Beats und darüber die Reime von Chuck Strangers und Billy Woods. Hier ist Breaking Adams.

Chuck Strangers aus Brooklyn, New York. Ihr hört die ARD Late Night Sounds auf MDR Kultur, Radio Bremen 2 und Bayern 2 mit Matthias Röckel. Wir bleiben im Big Apple, wechseln das Neighborhood und gehen nach Queens. Hier entstand ein New York Hip-Hop-Klassiker, über den wir eine Brücke zu Erykah Badu spannen. Wie es dazu genau kommt, erzähle ich gleich. Hier ist Mobb Deep und The Realist featuring Kool G Rap.

Das war The Realist von Mobb Deep aus dem Jahre 1999. Und der Grund, warum wir es gerade jetzt hören, ist der Mann an den Reglern, nämlich The Alchemist. Für den damals noch jungen Produzenten aus Beverly Hills war dieser Track wirklich äußerst wichtig. In einem Interview hat er gesagt, das war ein Schlüsselmoment. Das legendäre New Yorker Hip-Hop-Duo Mobb Deep aus Queensbridge nahm ihn in ihren engsten Kreis auf und Alchemist selbst sagt heute, man könnte seine Karriere auf einen Zeitstrahl legen, vor und nach dieser Begegnung. The Realist war zwar nie eine Single, aber verschaffte ihm die Street Credibility, die ihn über die nächsten 25 Jahre zu einem der größten Hip-Hop-Produzenten überhaupt machte. Und das Faszinierende, während The Alchemist 1999 in New York diesen düsteren, harten Beat baute, war eine andere Künstlerin in derselben Stadt gerade dabei, Musikgeschichte zu schreiben, Erykah Badu. Zwar nur wenige Kilometer entfernt, in den legendären Electric Lady Studios, nahm sie mit dem Soulquarian Kollektiv ihr zweites Album Mama's Gun auf, eines der Schlüsselwerke des Neo-Soul. Zwei Enden derselben New Yorker Musikwelt, die erst ein Vierteljahrhundert später wirklich zueinander finden. Denn genau dieser Realist Beat war es, der Badu Jahrzehnte später zu ihrem gemeinsamen Album mit The Alchemist inspirierte. Erykah Badu hat im Interview mit Apple Music erzählt, dass dieser Beat einer ihrer absoluten Lieblingsbeats ist und sie habe immer gedacht, wenn sie da nur mal drüber singen könnte, das wäre der Wahnsinn. Naja, Next to You ist die Single, mit der jetzt alles begann. Das Ergebnis dieser Zusammenarbeit zwischen Badu and The Alchemist heißt When the World Blows und ja, jetzt singt sie über diesen Beat. Hier ist Next to You.

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1: Erykah Badu, eine Künstlerin, die wirklich alles selbst in der Hand behält. Beim Video zu Witch Doctor führte sie Regie, war Produzentin, Creative Director und Stylistin in einer Person. Zu sehen ist sie darin, wie sie durch ihre Heimatstadt Dallas geht und auf offener Straße immer wieder grundlos von verschiedenen Leuten und Gruppen attackiert wird. Eine bewusste Referenz an ihr kontroverses Window Seat Video von 2010, als sie sich damals auf offener Straße auszog, an der Stelle, wo JFK ermordet wurde. Was die Geschichte ihres Videos dieses Mal bedeutet, lässt Badu offen. Der Interpretationsspielraum ist riesig. Vielleicht ist es dies, nämlich die spirituelle Heilerin, die auf Widerstand stößt, auf die Wut einer Öffentlichkeit, wie wir sie im täglichen Leben immer öfter erleben. Am Ende des Videos, wenn sie verletzt am Boden liegt, hört man Badus Stimme sinngemäß sagen, sie sei nur der Spiegel dunkler Zeiten. Hier ist das Stück Witch Doctor.

Zum Abschluss ein Stück mit traurigem Beiklang. Erst vor wenigen Tagen, am 2. September, ist die große Jazzsängerin Cassandra Wilson gestorben, mit 70 Jahren in ihrer Heimatstadt Jackson, Mississippi. Ihre dunkle, rauchige Altstimme war unverkennbar. Sie nahm Songs aus Jazz, Blues, Folk, Pop und machte sie ganz zu ihren eigenen. Genau das hört man auch hier. Ihre Version von I Can't Stand the Rain, im Original von Ann Peebles. Ein Abschied von einer Ausnahmekünstlerin. Cassandra Wilson und Matthias Röckel verabschiedet sich am Mikrofon und wünscht noch eine ruhige Nacht. Peace.

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1: Um 24 Uhr mit Sisi Forster. Guten Abend. Die Serie von Sabotageversuchen am Stromnetz dürfte zu Ende sein. Die Polizei hat in der Nähe von Aachen den Hauptverdächtigen gefasst, der in den letzten Wochen immer wieder versucht haben soll, Kurzschlüsse an großen Stromleitungen auszulösen. Zweimal hat der Plan funktioniert. Raimund Bacher fasst zusammen.
2: Bei seiner Festnahme hatte der Mann weitere verdächtige Gegenstände und Sprengmittel bei sich. In unmittelbarer Nähe entdeckten die Beamten außerdem ein Zelt im Unterholz, in dem weitere Sprengladungen gefunden wurden. Gegen den 48-Jährigen liegt ein Haftbefehl der Staatsanwaltschaft Cottbus vor. In Bekennerschreiben, die die Behörden für authentisch halten, soll er die Taten mit seinem Kampf gegen fossile Energien begründet haben. Die Ermittlungen dauern an.
1: Der Sparkurs der Bundesregierung beim Klimafonds stößt auf Widerstand. Bei den Haushaltsberatungen im Bundestag gab es Kritik in der Regierungskoalition, dass Finanzminister Klingbeil beim Klima- und Transformationsfonds 2,7 Milliarden Euro kürzen will. Diese sollen stattdessen in die Haushaltskonsolidierung fließen. Dem umweltpolitischen Sprecher der Unionsfraktion Helfrich zufolge würde das aber die Glaubwürdigkeit der schwarz-roten Klimapolitik aufs Spiel setzen. 3 Tage nach dem Wahldebakel hat der Ministerpräsident von Sachsen-Anhalt Sven Schulze einen neuen Job. Er ist zusätzlich jetzt noch Chef der CDU-Fraktion im Landtag. Dass er gegen Amtsinhaber Heuer antritt, kam für viele überraschend. Er setzte sich nur knapp durch. Als Ministerpräsident bleibt Schulze im Amt, bis ein Nachfolger gewählt ist. Noch ist auch denkbar, dass er im Amt bestätigt wird. Allerdings hat das BSW nochmal signalisiert, dass die Partei sich eine Zusammenarbeit mit der AfD vorstellen kann. Die frühere deutsche Außenministerin Baerbock ist nicht mehr Präsidentin der UN-Generalversammlung. Nach einem Jahr übergab sie den Zeremonienhammer an ihren Nachfolger Khalilur Rahman aus Bangladesch. Laut Medienberichten bleibt sie in New York als Dozentin an der renommierten Columbia University. Zum Fußball. In der neuen Spielzeit der Champions League. Die neue Spielzeit der Champions League hat begonnen und als erster deutscher Verein in der Königsklasse musste Dortmund ran. Gegen Villarreal aus Spanien gewann die Borussia 3:2. Und bei der Weltmeisterschaft im eigenen Land haben die deutschen Basketballerinnen sich für das Viertelfinale qualifiziert. Gegen Südkorea

0: Korea setzten sie sich mit 94 zu 56 durch. Das Wetter in Deutschland. Schauer und Gewitter, Tiefstwerte zwischen 19 und 9 Grad. Tagsüber im Nordwesten wechselhaft, im Süden und Osten häufiger Niederschläge. Deutlich kühler als gestern. Soweit die Nachrichten. Es ist genau 0:03 Uhr.
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2: Wie verlaufen denn letztlich unsere Debatten? Der eine geht nach Osten, der andere nach Westen. Im Wust der Nebendinge verlieren alle die Hauptsache aus den Augen. Dieser klammert sich an ein Wort oder einen Vergleich, jener begreift nicht mehr, was man ihm entgegenhält. So verrannt ist er in seinen Gedankengang, statt den anderen folgt er nur noch sich selbst. Mancher verbohrt sich auf dem Höhepunkt der Debatte gern ein völliges Schweigen, wobei er so tut, als sei es stolze Verachtung oder reine Bescheidenheit. Ein anderer ist so wild aufs Zuschlagen, dass es ihn wenig kümmert, wie viel Deckung er damit verliert. Mancher widerlegt sich mit seinen Schlüssen selbst, mancher betäubt einen mit überflüssigen Abschweifungen und mancher schließlich hat zwar keine Ahnung, worum es geht, setzt einen aber mit den dialektischen Schlüssen seiner Sätze und dem Formelkram seines Fachs außer Gefecht. Die Welt ist nur eine Schule der Erkenntnissuche. Trefflich zu zielen, zählt in ihr mehr als zu treffen. Einer, der Richtiges sagt, kann es auf so falsche Weise tun, dass er an Narrheit dem gleichkommt, der Falsches sagt. Keineswegs nur um das Was geht es hier, sondern auch um das Wie. Ich möchte die Form jedenfalls nicht minder im Auge behalten als den Inhalt. Jeder kann etwas Richtiges sagen, doch es klug, wohlgeordnet und sachgerecht zu tun, das können nur wenige. Das waren Gedanken zum Tag von Michel de Montaigne.

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1: Da steht er, hoch aufgerichtet am Vortragspult, mit vorgerecktem Kinn, bebend vor Eifer. Ein Ankläger, der Unsägliches anprangert. Ein Triumphator enthüllter Verbrechen. Sir Isaac Newton, der gefeierte Physiker, Englands ganzer Stolz, ist ein Plagiator, ein Ideendieb. Jawohl, Monsieur, zelebriert Michel Schall das Ungeheuerliche. Der große Newton, der ganze Stolz Englands, hat seine Gravitationsgesetze abgekupfert. Bei einem Franzosen, bei unserem Mathematiker Blaise Pascal. Die Pariser Akademie des Sciences steht Kopf. Einen süßen Augenblick lang genießt Michel Schall den Aufruhr, die aufgerissenen Augen, das Durcheinander der Stimmen und Gesten. Dann wedelt er mit einem Packen bräunlicher Papiere. Hier steht es schwarz auf weiß, Monsieur. Pascal hat das Gesetz der Schwerkraft lange vor Newton entdeckt und alle Notizen dem jungen Newton geschickt. Dann stirbt Pascal, Newton reist nach Paris, dringt in Pascals Wohnung ein, stiehlt sämtliche Forschungspapiere und publiziert 25 Jahre später die Entdeckung unseres Mitbürgers als eigenes Werk. Diese Briefe hier bezeugen den perfiden Betrug. Michel Schall ist nicht irgendwer. Er ist einer der angesehensten Mathematiker Frankreichs. Sein Wort hat Gewicht. Trotzdem werden Zweifel laut. Wissenschaftler prüfen die Briefe, finden grobe Unstimmigkeiten und fällen ein klares Urteil. Hier war ein plumper Fälscher am Werk. Schall bleibt stur, lässt keinen Einwand gelten, legt nur immer wieder neue Briefe vor, die alle Widersprüche wegerklären. 2 Jahre trotzt Schall dem Fälschungsverdacht. Dann knickt er ein und gibt auch seine Quelle preis. Ein gewisser Denis Vrin-Lucas habe ihm vor 8 Jahren erstmals Papiere aus dem Besitz eines Adligen angeboten. Ein Erbe, das er nun finanzieller Nöte halber verkaufen müsse. Das genügt. Die Polizei durchsucht Vrin-Lucas Wohnung, findet eine Fälschwerkstatt und nimmt Denis Vrin-Lucas am 9. September 1869 fest. Der Prozess legt eine beispiellose Blenderkarriere offen. An die 30.000 Briefe von über 600 fingierten Autoren erfindet und verscherbelt Vrin-Lucas in 10 schöpferischen Jahren. Mehr als 27.000 kauft allein

Michel Schaal. Eine Auswahl der gelungensten Falsifikate wird vor Gericht verlesen und sorgt für helles Gelächter. Vrain Lucas hat die Crème der Heils- und Weltgeschichte im Angebot. Alexander der Große schickt Aristoteles zum Studium nach Gallien. Kleopatra lobt Marseille für gute Luft und beste Schulen, genau richtig für den kleinen Caesarion. Lazarus tauscht sich mit Petrus über gallische Druiden aus. Pontius Pilatus bedauert den Tod Christi. Und Maria Magdalena erklärt, Gallier hätten die Gelehrsamkeit erfunden. Alles da, fast wie neu, alles in schönstem Französisch geschrieben. Im Februar 1870 fällt das Urteil. 2 Jahre Gefängnis für den Fleißkönig der Fälscher. Soweit so gut. Nur eine Frage bleibt offen. Wer hat hier eigentlich wen verführt? Der Betrüger, den Betrogenen? Der Betrogene, den Betrüger? Oder beide einander? Heikel. Echt heikel. Das war das Kalenderblatt. Heute von Simon Demmelhuber. Gelesen hat Johannes Hitzelberger.

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1: Heute mit Werken von Bernhard Weidner, Klaus Treuheit und zu Beginn von Stefan Pötzsch. Er präsentiert seine Komposition Mensch und Maschine in 12 Teilen.

Mensch und Maschine von und mit Stefan Pötzsch. Holger Berntsen spielt jetzt das Klavierstück Non più andrai von Bernhard Weidner.

Don Pio Andrei von Bernhard Weitner, interpretiert von Holger Berntsen. Concerto Bavarese auf Bayern 2. Wir kommen nun zu Klaus Treuheit und seiner Komposition Cello Catanis. In unserer Aufnahme spielt Klaus Treuheit selbst Klavier und Cembalo, Charlotte Walterspiel und Gunther Pretzel Viola.

Cello Catanis von Klaus Treuheit. Er selbst spielte in unserer Aufnahme Klavier und Cembalo. An den beiden Bratschen hörten wir Charlotte Walterspiel und Gunther Prezel. Bis zu den Nachrichten jetzt noch der Inner Song von und mit Johannes Tonio Kreusch.

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1: Um 2 Uhr mit Olaf Knapp. Nach den Anschlägen und Sabotageversuchen an Stromversorgungsanlagen in mehreren Bundesländern ist der gesuchte Tatverdächtige festgenommen worden. Die Polizei fasste den 48-Jährigen in der Nähe des Kraftwerks Weißweiler in Nordrhein-Westfalen. Hendrik Frost erläutert aus Aachen, was zu den Hintergründen bekannt ist.
2: Aktuell haben die ermittelnden Behörden keine Hinweise darauf, dass Daniel V. Mittäter gehabt haben soll. Aber das ist noch Gegenstand der Ermittlungen. Ebenso muss ermittelt werden, was genau seine Pläne waren. In Dormagen zum Beispiel wurden in der Nähe von Umspannwerken Abschussanlagen gefunden, mit denen Kurzschlüsse verursacht werden konnten. Jetzt wurde er aber eben mit Sprengstoff angetroffen. Aufschluss darüber könnte auch noch ein zweites Bekennerschreiben geben, das gefunden worden ist.
1: Fachleute haben die jüngsten PISA-Testergebnisse als Schock bezeichnet. Bei der OECD-Studie haben 15-jährige Schüler aus Deutschland im vergangenen Jahr so schlecht abgeschnitten wie noch nie. Untersucht wurden Leistungen in Lesen, Mathematik und Naturwissenschaften. Arbeitgeberpräsident Dulger forderte, dass an den Schulen künftig verstärkt das Rüstzeug für Ausbildung, Studium und Beruf gelehrt werden müsse. Das Deutsche Kinderhilfswerk nannte es erschreckend, dass der Bildungserfolg von Kindern in Deutschland noch immer so stark vom Elternhaus abhängt. Die Energieversorgung in Deutschland ist laut Bundeswirtschaftsministerin Reiche trotz vergleichsweise niedrigerer Gasspeicherfüllstände gesichert. Die Speicher seien aktuell so gut 54% gefüllt, sagte die CDU-Politikerin in der Haushaltsdebatte des Bundestages. Die Versorgung sei aber durch Lieferungen aus verschiedenen Quellen breit aufgestellt. Die Regierung sei auf alle Eventualitäten vorbereitet. Der Gasspeicherverband Ines hatte zuvor gewarnt, wegen der niedrigen Füllstände seien im Fall eines sehr strengen Winters im Januar Engpässe nicht auszuschließen. Borussia Dortmund ist mit einem Sieg in die neue Saison in der Fußball Champions League gestartet. Der BVB gewann am Abend das Heimspiel gegen den FC Villarreal aus Spanien mit 3:2. Für die Dortmunder traf zweimal Guirassy, außerdem schoss der Spanier Vega ein Eigentor. Die deutschen Basketballerinnen stehen bei der Heim-WM im Viertelfinale. Das Team gewann am Abend in Berlin das Qualifikationsspiel gegen Südkorea mit 94:56. Nächster Gegner sind bei der WM die bislang noch ungeschlagenen Belgierinnen. Das Wetter in Deutschland. Nachts gebietsweise Schauer und einzelne Gewitter, auch trockene Phasen, Tiefstwerte 18 bis 9 Grad. Am Tage gebietsweise heiter. In Südostbayern, in der Lausitz und an den Alpen zeitweise Schauer bei Höchstwerten von 16 bis maximal 23 Grad. Es ist 2:03 Uhr.
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4: Durch diese Nacht auf Mittwoch begleitet Sie Tobias Führenbach. Herzlich willkommen zu dieser Stunde im ARD-Nachtkonzert. Die beginnt mit der Sinfonie G-Dur von Joseph Haydn, die den Beinamen bekommen hat, der Abend. Das Ensemble hier ist Florilegium. Die Leitung hat Ashley Solomon.